Hit gewesen für Queen, Killer Queen, hier in der ARD-Hitnacht. 11:02 haben wir es. 41,7 Grad gestern in Brandenburg gemessen, ja. Deutschland schwitzt, ächzt und stöhnt und der deutsche Wetterdienst, der warnt vor starkem Gewitter. In Sachsen hat er das Ganze jetzt ergänzt. Für die Stadt Chemnitz, für die Kreise Sächsische Schweiz, Osterzgebirge sowie für den Kreis Leipzig und Meißen warnt der Wetterdienst vor starkem Gewitter. Und dann gehen wir von Sachsen ins Saarland. Da gibt's eine Gefahreninformation für Sie. Denn in Homburg, da brennt es momentan. Die Feuerwehr ist im Einsatz. Bitte, wenn Sie es nicht schon haben, schließen Sie Fenster und Türen.

In der vergangenen Stunde haben wir Johannes Oerding gehört. Da muss er natürlich folgen, Peter Maffay. Tiefer in der ARD-Nacht, denn beide machen sie gemeinsame Sache. Am 2. Oktober kommt von den beiden ein neues Album raus. Freuen wir uns sehr. In 8 Minuten haben wir es 2:30. Die ARD-Hitnacht. Einen schönen guten Morgen jetzt mit Smokey.

0: Immer wenn ich sie höre, muss ich an eine richtig leckere Latte denken. Latte Macchiato, bei diesen Temperaturen hier bei mir aber im Studio. Gerne eisgekühlt. 2:30. Gianna Nannini hatten wir gehört vor dem Verkehrsservice in der ARD-Hitnacht. Und jetzt sind wir auf den Straßen. Wir haben nach wie vor ein Problem auf der A72 Plauen-Zwickau. Aquaplaning-Gefahr zwischen Plauen-Ost und Treuen. Fahren Sie hier bitte äußerst vorsichtig. Die Hitze hat ihre Spuren hinterlassen, deshalb werden jetzt die Autobahnen repariert. Vorher sind sie aber gesperrt. Und zwar die A2 Hannover Richtung Berlin zwischen Thesen und Brandenburg an der Havel. Die A7 Hannover Richtung Hamburg zwischen Bad Fallingbostel und Dorfmark. Die A14 Magdeburg Richtung Schwerin zwischen dem Kreuz Magdeburg und Dahlen-Warsleben. Die A20 Rostock Richtung Kreuz Uckermark zwischen dem Kreuz Rostock und Dummerstorf. Die A30 Osnabrück-Bad Oeynhausen bleibt zwischen Gesmold und Melle-West wegen Bauarbeiten in beiden Richtungen bis um 5 gesperrt. Gibt eine Umleitung, wenn Sie Richtung Osnabrück müssen, nehmen Sie die U22, Richtung Bad Oeynhausen die U43. Die Autobahn 42 Kamp-Lindfurt Richtung Dortmund ist zwischen Herne-Krange und Herne-Baukau wegen Brückenarbeiten gesperrt. Haben wir auch auf der A43 Wuppertal-Recklinghausen, deshalb ist die Autobahn gesperrt zwischen Bochum-Riemke und dem Kreuz Recklinghausen in beiden Richtungen. Die A115 Berlin Richtung A10 ist zwischen Potsdam-Drewitz und Samund wegen Straßenschäden gesperrt. Und an den Hochspannungsleitungen wird gearbeitet, deshalb gesperrt die Autobahn 553 Bliesheim-Brühl zwischen Brühl-Ost und Nord, und zwar in beiden Richtungen bis um 6. Wenn Sie unterwegs sind, kommen Sie dennoch gut und sicher an.
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Everything I do it for you, Bryan Adams. Ja, und wenn er nicht gerade mal singt, dann macht er das ein oder andere Foto. Und bis vor kurzem waren einige seiner Werke bei uns sogar ausgestellt, und zwar im Hessischen Landesmuseum Darmstadt. Vielleicht hat der ein oder andere von Ihnen sicher die Fotos angeschaut. Und warum ich Ihnen das alles erzähle: heute, Montag, der 29. Juni, ist Tag der

0: Kamera. Ja, und da habe ich mir gedacht, schreiben Sie mir doch einfach mal ard-hitnacht@mdr.de. Wen würden Sie denn gerne mal so fotografieren? Also Bryan Adams, der schreckt davon niemanden zurück. Prominente hat er auch schon vor die Linse gekriegt. Wen würden Sie mal gerne fotografieren? Oder vielleicht sind Sie ja sogar Fotografin oder Fotograf. Wer ist Ihnen da denn schon mal vor die Linse gelaufen? Schreiben Sie es mir, ard-hitnacht@mdr.de.
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jetzt haben wir doch mal was Positives in der ARD-Nacht. Entwarnung ins Saarland schicken wir. Genauer gesagt in Homburg, da brannte es ja vor ein paar Stunden. Die Feuerwehr hat den Brand unter Kontrolle gekriegt. Entwarnung also für Sie, wenn Sie in Homburg zu Hause sind. Im Saarland, da brennt es nicht mehr. 2.51 Uhr wird es in 9 Minuten das Neueste aus Deutschland und der Welt in den 3-Uhr-Nachrichten. Vorher schaffen wir allerdings noch die Mail von Silke aus Bad Hersfeld. Heute ja Montag, ein ganz besonderer Tag, Tag der Kamera. Brian Adams hatten wir vor ein paar Minuten, der fotografiert sehr gerne. Und da habe ich mir gedacht, frage ich Sie einfach mal, wollen Sie vielleicht demnächst Fotografin, Fotograf werden? Und wen würden Sie gerne fotografieren? Oder vielleicht haben Sie ja schon mal jemanden vor die Linse bekommen. ard-hitnacht@mdr.de. Silke hat's gemacht aus Bad Hersfeld. Sie schreibt, ich werde unseren kleinen Schatz, der bald auf die Welt kommt, fotografieren. Mein Mann Günther und ich freuen uns schon sehr drauf. Im September soll's soweit sein. Liebe Grüße ins Studio. Ja, wir drücken die Daumen, dass der kleine Schatz gesund und munter auf die Welt kommt und ein schönes Foto gemacht wird. Von diesen Jungs hier gibt es viele Fotos, ich habe mal nachgeschaut, ihrer Bärte. Aber sie machen auch coole Musik. Hier sind ZZ Top, Rough Boy.

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1: Um 3 Uhr mit Olaf Knapp. Die Hitzewelle hat an diesem Wochenende ihren Höhepunkt erreicht. Seit Freitag steigern sich täglich die Temperaturrekorde. Gestern wurden in Neißemünde im Osten Brandenburgs 41,7 Grad im Schatten gemessen, so viel wie noch nie in Deutschland. Zugleich gab es laut Polizei viele Badeunfälle. Mindestens 15 Menschen kamen dabei ums Leben. Der Volkswagen-Konzern will offenbar aus einer milliardenschweren Zusammenarbeit mit dem Zulieferer Bosch aussteigen. Wie die Bild-Zeitung berichtet, geht es um ein Projekt zum autonomen Fahren. Aus der Nachrichtenredaktion Jonas Valentin Weber.
2: Rund 1,5 Milliarden Euro sind demnach bereits in das Projekt geflossen. Trotzdem soll es beendet werden, wie es unter Berufung auf mehrere Quellen heißt. Grund dafür seien unter anderem mangelnde Fortschritte, sodass der Abstand zur Konkurrenz immer größer werde. Außerdem will der kriselnde Autobauer wohl Geld sparen. Statt die Assistenzsysteme mit Bosch gemeinsam weiterzuentwickeln, ist dem Bericht zufolge geplant, am Markt eine fertige Lösung einzukaufen. Die Zusammenarbeit war Anfang 2022 gestartet worden, um im Rennen um das autonome Fahren den Rückstand etwa auf Tesla, Mercedes oder chinesische Hersteller aufzuholen.
1: Bei erneuten russischen Angriffen in der Ukraine wurden nach Angaben örtlicher Behörden mindestens 5 Menschen getötet. In der Stadt Saporischschja kamen 2 Menschen ums Leben. In der nordöstlichen Grenzregion Charkiw wurde eine Person bei einem Raketenangriff getötet. Zudem starb nach Polizeiangaben ein Beamter bei der Evakuierung von Anwohnern in einer anderen Gemeinde der Region. In der ebenfalls an Russland grenzenden Stadt Sumy wurde nach Angaben des dortigen Gouverneurs eine ältere Frau getötet. Co-Gastgeber Kanada steht als erstes Team im Achtelfinale der Fußball-Weltmeisterschaft. Im Sechzehntelfinale haben die Kanadier mit 1:0 gegen Südafrika gewonnen. Aus dem ARD-WM-Team Hendrik Lückhoff.
3: Kanada und Südafrika hatten beide zum ersten Mal die K.O.-Phase einer WM erreicht und bis in die Nachspielzeit stand es 0:0. Dann aber traf Steffen Ölstack zum 1:0-Siegtreffer für die Kanadier. Im Achtelfinale bekommen es die Kanadier mit den Niederlanden oder Marokko zu tun. Für die deutsche Mannschaft steht am heutigen späten Montagabend deutscher Zeit ihr Sechzehntelfinale gegen Paraguay an. Und beim Team von Südkorea ist Trainer Hong Myung-bo nach dem überraschenden Vorrunden aus zurückgetreten.
1: Das Wetter in Deutschland. In der Nacht gebietsweise Schauer und Gewitter bei Tiefstwerten von 24 bis 16 Grad. Am Tage dann örtlich Starkregen, Hagel und Sturmböen, teils schwere Gewitter, im Nordwesten oft heiter, 22 Grad auf Sylt bis 32 Grad im Landkreis Passau. Am Dienstag zeitweise gewittrige Schauer, ganz im Norden freundlich, 21 bis 32 Grad. Es ist 3.03 Uhr.
4: Hier ist der Verkehrsservice in der ARD-Hitnacht. Vorsicht bitte weiterhin auf der A72 Plauen-Zwickau. Wir haben Aquaplaning zwischen Plauen-Ost und Treuen. Kaputte Straßen, kaputte Autobahnen, deshalb sind folgende Abschnitte gesperrt. Die A2 Hannover Richtung Berlin zwischen Thesen und Brandenburg an der Havel. Die A7 Hannover Richtung Hamburg zwischen Bad Fallingbostel und Dorfmark. Die A8 Salzburg-München zwischen Übersee und Bernau. Die A14 Magdeburg Richtung Schwerin zwischen dem Kreuz Magdeburg und Dahlen-Warsleben. Die A20 Rostock Richtung Kreuz Uckermark zwischen dem Kreuz Rostock und Dummersdorf. Die A30 Osnabrück-Bad Oeynhausen zwischen Gesmold und Melle-West und zwar in beiden Richtungen wegen Bauarbeiten noch bis um 5. Die Umleitung Richtung Osnabrück führt über die U22, Richtung Bad Oeynhausen geht's weiter über die U43. Dann ist die A42 Kamp-Lindfurt Richtung Dortmund wegen Brückenarbeiten gesperrt und zwar zwischen Herne-Krange und Herne-Baukau. Das gleiche auf der A43 Wuppertal-Recklinghausen zwischen Bochum-Riemke und dem Kreuz Recklinghausen in beiden Richtungen Grund Brückenarbeiten. Die Autobahn 115 Berlin Richtung A10 ist zwischen Potsdam-Drewitz und Saarmund wegen Straßenschäden gesperrt. Die A553 Bliesheim-Brühl ist zwischen Brühl-Ost und Nord in beiden Richtungen gesperrt. Dort wird immer noch an Hochspannungsleitungen gearbeitet. Ja, und dann kommt noch was rein von der A99 München-Nord Richtung München-Südwest. Der Tunnel Aubing ist dicht. Das war's. Wenn Sie unterwegs sind, kommen Sie dennoch gut und sicher an.
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4: mit Frank Beken. Ich bin Ihr Mann im Ohr. Einen schönen Montagmorgen wünsche ich.

Ich hätte daraus heute Daddy Pool gemacht. Daddy Cool war das Bonnie M. in der ARD-Hitnacht. Und wenn Sie jetzt um 3:12 wach werden, weil es irgendwie kracht da draußen, ja, dann sind da starke Gewitter. Der Deutsche Wetterdienst warnt davor momentan für die Bereiche Thüringen, Sachsen, Sachsen-Anhalt, hier dann ganz besonders der Burgenlandkreis. Und es ist genau auch das eingetreten, was ich vor ein paar Stunden gesagt habe. Von Frankreich sind starke Gewitter und auch Regenschauer angekündigt worden und die ziehen jetzt über das Saarland und auch Rheinland-Pfalz hinweg. Also schön vorsichtig machen, wenn Sie unterwegs sein müssen um diese Zeit.

0: Seit Mitte der 80er wird er gerufen, der Engel 07. Hubert K. war das in der ARD-Nacht um 3:57. Heute Tag der Kamera und es scheint wirklich viele von Ihnen zu geben, die gerne fotografieren oder durch Zufall zur Kamera gekommen sind. Kurt hat mir geschrieben, hallo, ich bin mit zweitem Standbein Fotograf. Dann schreibt er, aber Menschen sind normalerweise nicht so mein Ding, sondern primär Natur und Sehenswürdigkeiten. Aber als in der Sehenswürdigkeit Hessenpark niemand Geringeres als seine Heiligkeit, der Dalai Lama, auf mich zukam, war das einer der größten Momente meines Lebens, schreibt Kurt und hat mir dann auch noch das Foto hinten dran gepackt vom Dalai Lama. Und als er den Kurt gesehen hat, was hat der Dalai Lama gemacht? Richtig, gelacht. So, ich lache jetzt nicht. Der Computer will nicht. Okay, Seal, kannst du aushelfen?
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0: Ich danke dir.
1: And I felt my spirit break.
0: Ein Knopf hat geklemmt hier.
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0: Solange mich meine Fans sehen und singen hören wollen, mache ich das, hat sie vor kurzem gesagt. Sandra war das. In the heat of the night, 3:30. Hier ist der Verkehrsservice in der ARD-Hitnacht. Liebe Autofahrer, weiterhin Vorsicht, wenn Sie unterwegs sind auf der A72 Plauen-Zwickau. Da haben wir immer noch Aquaplaning zwischen Plauen-Ost und Treuen. Es gilt nach wie vor eine Unwetterwarnung, die betrifft Baden-Württemberg. Im Rems-Murr-Kreis ist mit heftigen Starkregen, Hagel, Sturmböen und auch Gewittern zu rechnen. Und wie gerade auch schon auf der A72 Aquaplaning-Gefahr. Ja, es war und es ist auch vielerorts noch sehr heiß. Das hinterlässt Spuren auf den Autobahnen. Da müssen jetzt die Fahrbahnen gemacht werden. Vorher sind die Autobahnen gesperrt. Und zwar wie folgt. Die A2 Hannover Richtung Berlin zwischen Thesen und Brandenburg an der Havel. Die A7 Hannover Richtung Hamburg zwischen Bad Fallingbostel und Dorfmark. Dann ist die A8 Salzburg-München zwischen Übersee und Bernau wegen eines Waldbrandes gesperrt. Bitte der Polizei unbedingt die Umleitung nutzen. Und die ist ausgeschildert. Straßenschäden der Grund, dass die A14 Magdeburg Richtung Schwerin zwischen dem Kreuz Magdeburg und Dahlen-Warsleben gesperrt bleibt. Gesperrt auch die A20 Rostock Richtung Kreuz Uckermark zwischen dem Kreuz Rostock und Dummersdorf. Die A30 Osnabrück-Bad Oeynhausen ist zwischen Gesmold und Melle West wegen Bauarbeiten noch bis um 5 in beiden Richtungen gesperrt. Wenn Sie Richtung Osnabrück unterwegs sein müssen, dann nutzen Sie die U22 als Umleitung Richtung Bad Oeynhausen, die U43. Die Autobahn 42 Kamp-Lindfurt Richtung Dortmund ist zwischen Herne-Krange und Herne-Baukau wegen Brückenarbeiten gesperrt. Die haben wir auch auf der A43 Wuppertal-Recklinghausen. Deshalb ist die Autobahn gesperrt in beiden Richtungen zwischen Bochum-Riemke und dem Kreuz Recklinghausen. Die A115 Berlin Richtung A10 ist zwischen Potsdam-Drewitz und Samund wegen Straßenschäden gesperrt. Und es wird weiterhin an den Hochspannungsleitungen gearbeitet. Deshalb ist die A553 Bliesheim-Brühl zwischen Brühl-Ost und Nord in beiden Richtungen bis um 6 gesperrt. Das war's. Kommen Sie dennoch gut und sicher an.
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0: Einen schönen guten Morgen wünscht Frank Beken. What's

Die Bee Gees singen gleich weiter. Wir müssen fix auf die Straßen. Hier ist der Verkehrsservice aktuell in der ARD-Nacht, denn wir haben einen Falschfahrer, der ist unterwegs auf der Autobahn 9, Halle-Leipzig-Nürnberg. Obacht, zwischen Schneitach und dem Kreuz Nürnberg, da kommt Ihnen ein Falschfahrer entgegen. Fahren Sie äußerst rechts und überholen Sie nicht auf der A9 Halle Leipzig-Nürnberg. Zwischen Schneitach und dem Kreuz Nürnberg, da ist ein Falschfahrer unterwegs. Vorsicht in beiden Richtungen. Ich werde Sie informieren, wenn die Gefahr vorüber ist.

Dance. You win again. 20 Minuten vor 4. Schönen Montagmorgen. Wir wollen, dass Sie sicher an Ihr Ziel kommen, wenn Sie unterwegs sind. Und gut informiert geht's auch jetzt durch diesen Montag. Ein Verkehrsservice aktuell nochmal. Wir haben einen Falschfahrer, der ist unterwegs auf der A9 Halle Leipzig-Nürnberg. Zwischen Schneitach und dem Kreuz Nürnberg, da kommt Ihnen ein Falschfahrer entgegen. Fahren Sie bitte äußerst rechts und überholen Sie nicht auf der A9 Halle Leipzig-Nürnberg. Zwischen Schneitach und dem Kreuz Nürnberg, da ist ein Falschfahrer unterwegs. Vorsicht in beiden Richtungen, ich sag Ihnen Bescheid, wenn der Falschfahrer hoffentlich bald die Autobahn verlassen hat. Ja, aus einer Warnung vor starkem Gewitter ist jetzt eine Unwetterwarnung geworden, eine amtliche, herausgegeben vom Deutschen Wetterdienst. Ja, ich schaue mir auch die Karten an. Da sind einige Blitze unterwegs und auch schwere Gewitter, und zwar in Sachsen. Das betrifft jetzt den Kreis Mittelsachsen-Tiefland, den Kreis Sächsische Schweiz sowie das Osterzgebirge und auch den Kreis Meißen. Der Deutsche Wetterdienst warnt hier vor Blitzen.

0: Niederschlag, raschen Überflutungen, die auftreten können von Straßen und auch Unterführungen. Mögliche Erdrutsche sind ebenfalls nicht ausgeschlossen, wie auch Hagelschlag. Im restlichen Teil von Sachsen und Sachsen-Anhalt ebenfalls nach wie vor die Warnung vor starken Gewittern. Und die Gewitter haben wir auch momentan im Saarland, und zwar im kompletten Land. Und es ist ein bisschen hochgezogen, auch in Richtung Rheinland-Pfalz.
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Wir freuen uns. Sie ist wieder da und tourt und singt und gibt Konzerte. Celine Dion, gerade gehört in der ARD.net. Think Twice. Ja, wir mussten einen Hit von ihr spielen aus den, ja, ich muss mal gucken, wann hat sie den Song hier gesungen? 1994 war es, ja, aus den 90ern. Mussten wir uns bedienen, weil ein neuer Song von Celine Dion wird erst Anfang Juli erscheinen, und zwar am 3. haben wir uns also ein bisschen die Wartezeit verkürzt. In 7 Minuten haben wir es 4 Uhr, dann das Neueste aus Deutschland und der Welt in den Nachrichten. Vorher wollen wir aber, dass Sie sicher ankommen. Der Verkehrsservice aktuell nochmals, denn der Falschfahrer ist immer noch unterwegs auf der A9 Halle Leipzig-Nürnberg. Zwischen Schneitach und dem Kreuz Nürnberg, da kommt Ihnen immer noch ein Falschfahrer entgegen. Fahren Sie bitte äußerst rechts und überholen Sie nicht auf der A9 Halle Leipzig-Nürnberg. Immer noch ein Falschfahrer zwischen Schneitach und dem Kreuz Nürnberg.

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1: Um 4 Uhr mit Olaf Knapp. Die Hitzewelle hat Deutschland am Wochenende Extremtemperaturen beschert. Schon Freitagnachmittag hatte der Deutsche Wetterdienst in Saarbrücken mit 41,3 Grad die bis dahin höchste Temperatur in Deutschland registriert. Aus der Nachrichtenredaktion Marei Beermann.
2: Den nächsten Rekordwert gab es am Samstag mit 41,5 Grad in Möckern-Drewitz in Sachsen-Anhalt. Aber damit nicht genug. In Neiße-Münde im Osten Brandenburgs wurden gestern 41,7 Grad im Schatten gemessen. So viel wie noch nie in Deutschland. In der Hitze überschätzten offenbar viele ihre Kräfte. Bundesweit kamen mindestens 11 Menschen durch Badeunfälle ums Leben, darunter 2 Kinder im Alter von 6 und 8 Jahren sowie ein 14-Jähriger.
1: In Venezuela sind knapp 4 Tage nach den verheerenden Erdbeben ein Vater und sein Sohn gerettet worden. Laut der Nachrichtenagentur AFP haben französische und amerikanische Einsatzkräfte die beiden aus den Trümmern geholt. Unter den Helfern sind auch Mitglieder des Technischen Hilfswerks aus Deutschland. Allerdings schwindet langsam die Hoffnung, noch Überlebende zu finden. Die venezolanischen Behörden haben bislang 1.450 Tote registriert. Es werden noch Zehntausende Menschen vermisst. Volkswagen steigt offenbar aus einer Kooperation mit dem Zulieferer Bosch aus. Wie die Bild berichtet, geht es um eine Entwicklungspartnerschaft für autonomes Fahren. Wegen mangelnder Fortschritte und des herrschenden Sparzwangs will der VW-Konzern die Zusammenarbeit beenden. Obwohl schon rund 1,5 Milliarden Euro in das Projekt geflossen seien, gelte die Technik intern als nicht wettbewerbsfähig. Insbesondere bei hochentwickelten Assistenzsystemen hätten sich Markt und Technologie anders entwickelt als zu Beginn der Zusammenarbeit erwartet. Co-Gastgeber Kanada steht als erstes Team im Achtelfinale der Fußball-Weltmeisterschaft. Im Sechzehntelfinale haben die Kanadier mit 1:0 gegen Südafrika gewonnen. Aus dem ARD-WM-Team Hendrik Lückhoff.
3: Kanada und Südafrika hatten beide zum ersten Mal die K.O.-Phase einer WM erreicht und bis in die Nachspielzeit stand es 0:0. Dann aber traf Steffen Oesterk zum 1:0-Siegtreffer für die Kanadier. Im Achtelfinale bekommen es die Kanadier mit den Niederlanden oder Marokko zu tun. Für die deutsche Mannschaft steht am heutigen späten Montagabend deutscher Zeit ihr 16. Finale gegen Paraguay an. Und beim Team von Südkorea ist Trainer Hong Myung-bo nach dem überraschenden Vorrunden aus zurückgetreten.
1: Das Wetter in Deutschland. Am Tage örtlich Starkregen, Hagel und Sturmböen, teils schwere Gewitter. Im Nordwesten oft heiter, bei 22 Grad auf Sylt bis 32 Grad im Landkreis Passau. Die Zeit, es ist gleich 4.03 Uhr.
4: Hier ist der Verkehrsservice in der ARD-Hitnacht und da gibt's was Erfreuliches von der A9 Halle-Leipzig-Nürnberg. Entwarnung, denn der Falschfahrer hat die Autobahn verlassen. Sie haben wieder freie Fahrt zwischen Schneitach und dem Kreuz Nürnberg. Also Entwarnung für die A9 Halle-Leipzig-Nürnberg. Kein Falschfahrer mehr zwischen Schneitach und dem Kreuz Nürnberg. Bevor wir weitermachen mit den Autobahnen, da gibt's einige Sperrungen, eine Unwettermeldung und zwar im gesamten Saarland, im Südwesten von Rheinland-Pfalz, im Osten von Baden-Württemberg und in weiten Teilen von Sachsen ist mit heftigem Starkregen, Hagel, Sturmböen und auch Gewittern zu rechnen. Wenn Sie unterwegs sind, denken Sie dran, wir haben vermehrt Aquaplaning-Gefahr. Jetzt die Sperrungen aufgrund der Hitzeschäden. Die A2 Hannover Richtung Berlin zwischen Thesen und Brandenburg an der Havel ist gesperrt. Gesperrt auch die A7 Hannover Richtung Hamburg zwischen Bad Fallingbostel und Dorfmark. Dann brennt es und zwar im Wald. Deshalb ist die A8 Salzburg-München zwischen Übersee und Bernau gesperrt. Hier hat die Polizei jetzt eine Umleitungsempfehlung für Sie. Nutzen Sie die U81 und U16. Gesperrt aufgrund von Fahrbahnschäden die A14 Magdeburg Richtung Schwerin zwischen dem Kreuz Magdeburg und Dahlen-Warsleben. Die A20 Rostock Richtung Kreuz Uckermark zwischen dem Kreuz Rostock und Dummersdorf. Dann ist die A42 Kamp-Lindfurt Richtung Dortmund zwischen Herne-Krange und Herne-Baukau wegen Brückenarbeiten gesperrt. Das ist auch der Grund, dass die A43 Wuppertal-Recklinghausen zwischen Bochum-Riemke und dem Kreuz Recklinghausen in beiden Richtungen gesperrt bleibt. Die A115 Berlin Richtung A10 ist zwischen Potsdam-Drewitz und Samund wegen Straßenschäden gesperrt. Und an den Hochspannungsleitungen wird weiterhin gearbeitet. Noch gute 2 Stunden, deshalb ist die A553 Bliesheim-Brühl zwischen Brühl-Ost und Nord in beiden Richtungen gesperrt. Also wenn Sie unterwegs sind, denken Sie dran, wenn da was von oben runterkommt in Form von Hagel oder auch Regen, Aquaplaning-Gefahr, damit Sie gut und sicher Ihr Ziel erreichen.
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4: Mit Frank Beken, ich bin Ihr Mann im Ohr. Guten Morgen.

Sie ist die Halbschwester von Nini Cherry, Titi Jo aus Schweden. Und es war ihr Hit aus Anfang der 2000er, Come Along, hier in der ARD-Hitnacht. Wenn Titi Jo gerade nicht auf der Bühne steht und singt, ja, neben Musik hat sie eine ausgeprägte Leidenschaft für den Weinanbau. Seit den 90ern bringt sie sogar ihren eigenen Wein unters Volk. Also wir können auch mit ihr zusammen anstoßen. Also vielleicht nicht gerade jetzt um diese Uhrzeit. 13 Minuten nach 4. Guten Morgen.

0: Er hatte einen Schwächeanfall vor ein paar Tagen. Jetzt ist er allerdings wieder da, hat sich in Lissabon zurückgemeldet. Rod Stewart. Und er hatte auch Lust, bei uns gleich zu singen. Gleich nach kurz nach 16:30 hier in der ARD-Hitnacht. Vorher der Verkehrsservice für Sie und da legen wir gleich los. Vorher gibt's allerdings eine Unwettermeldung im gesamten Saarland, im Südwesten von Rheinland-Pfalz, im Osten von Baden-Württemberg. Und auch in weiten Teilen von Sachsen ist mit heftigem Starkregen, Hagel, Sturmböen und auch Gewittern zu rechnen. Dadurch kommt es auf den Straßen auch vermehrt zu Aquaplaning. Der Deutsche Wetterdienst warnt auch weiterhin vor starken Gewittern. Das betrifft Thüringen, Sachsen und Sachsen-Anhalt, hier ganz besonders den Burgenlandkreis. Jetzt schauen wir auf die Autobahnen und da gibt es viele Straßenschäden, die müssen beseitigt werden. Deshalb sind folgende Abschnitte gesperrt. Die A2 Hannover Richtung Berlin zwischen Thesen und Brandenburg an der Havel. Die A7 Hannover Richtung Hamburg zwischen Bad Fallingbostel und Dorfmark. Dann die A8 Salzburg-München zwischen Übersee und Bernau. Hier gibt's eine Umleitung, nutzen Sie die U81 und die U16. Gesperrt ist die A14 Magdeburg Richtung Schwerin zwischen dem Kreuz Magdeburg und Dahlen-Warsleben. Die A20 Rostock Richtung Kreuz Uckermark zwischen dem Kreuz Rostock und Dummersdorf. Die A42 Kamp-Lindfurt Richtung Dortmund ist gesperrt wegen Brückenarbeiten zwischen Herne-Krange und Herne-Baukau. Und die Brückenarbeiten haben wir auch auf der A43 Wuppertal-Recklinghausen. Deshalb ist die Autobahn auch hier zwischen Bochum-Riemke und dem Kreuz Recklinghausen in beiden Richtungen gesperrt. Die A115 Berlin Richtung A10 ist zwischen Potsdam-Drewitz und Saarmund wegen Straßenschäden gesperrt. Und die A553 Bliesheim-Brühl bleibt zwischen Brühl-Ost und Brühl-Nord in beiden Richtungen bis 18:00 gesperrt. Dort wird weiterhin an den Hochspannungsleitungen gearbeitet. Überall, wo es geht, kommen Sie gut und sicher an.
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0: Mit Frank Beken, guten Morgen.

La, la, la. Ja, beim letzten La ist es 5:08 geworden. Eine Frau, die Laune macht. Aura Dione mit Geronimo. Hier gehört in der ARD-Hitnacht. Bis hierhin hat sich's wirklich gelohnt. Ich sag Dankeschön für Ihre vielen Mails, die mich erreicht haben. Hat richtig Spaß gemacht. Eine Mail muss ich allerdings noch loswerden, vor allen Dingen das, was da drin steht. Ich musste erstmal schmunzeln und dachte, ist das eine Spam oder ist das jetzt wirklich was Wirkliches, was Wahres? Ich habe Post bekommen aus dem Stuttgarter Rechenzentrum. Ja, überschrieben mit den statistischen Grüßen nach Thüringen. Hallo Frank, schreibt Roland. Und jetzt kommt's, das hat mich gefreut. Heute Nacht, die 2006. Hitnacht vom MDR. Und The Number of the Beast, schreibt er dann weiter, die 666. Hitnacht von MDR Thüringen. Und jetzt halten Sie sich fest, ich habe das nicht gezählt, Roland hat das gemacht. Es soll heute meine 48. Hitnacht sein als Moderator. Mensch, Roland, was Sie alles wissen. Also dann haben wir heute, wenn ich das richtig rechne, weil ich war in Mathe eine Niete, also dann haben wir heute, wenn wir uns wiederhören, die 49. und von Dienstag auf Mittwoch die 50. Oh je, da muss ich eine Runde ausgeben. Das wird gefeiert, Roland. Dankeschön und weiterhin schön aufpassen beim Zählen.

Es ist wie immer gute Musik, hat mir Silke gemailt. Sie hört die ARD-Nacht über HR4. Ja, Christopher Cross mit All Right haben wir gerade gehört. Und dann gibt's auch liebe Grüße von Jan. Er möchte sich an dieser Stelle für die tolle ARD-Hitnacht bedanken. Liebe Grüße aus Berlin nach Thüringen schickt er uns. Ja, aber es war für viele von uns, von Ihnen, schon die ARD-Hitnacht für diesen Moment. Ihre Wachmacher werden nämlich gleich übernehmen, gleich nach den 5 Uhr Nachrichten. Ich bin Frank Beken, Ihr Mann im Ohr. Einen tollen Start in die neue Woche. Und vielleicht bringt Sie da ja jemand zum Lachen. Soll ja sogar Kalorien verbrennen, also das Lachen. Wenn nicht, reicht ja auch ein Lächeln für Ihren Liebsten, für den Kollegen auf Arbeit oder gleich, wenn Sie zum Bäcker gehen. Starten wir heute einfach mal mit einem Lächeln. Sängerin Shanice würde es gefallen. Erinnern Sie sich an Ihren Hit? I Love Your Smile? Ja? Schönen guten Morgen. In 8 Minuten haben wir es 5 Uhr. Und jetzt mal lächeln. Ja. Geht doch.

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1: Mit Tatjana Gropius. Guten Morgen. Temperaturen um die 40 Grad. Die Sachsen-Anhalter haben an diesem Wochenende ganz schön mit den Hitzegraden zu tun gehabt. Das hat bei vielen für gesundheitliche Probleme und bei den Leitstellen für etliche Notrufe gesorgt. Das hat eine Abfrage von MDR Sachsen-Anhalt ergeben. Michael Rosebrock aus der Nachrichtenredaktion. Um was ging es denn da hauptsächlich?
2: Ja, meistens ging es um Kreislaufprobleme, aber auch um Stürze. Deutlich mehr Einsätze registrierten die größeren Städte in Sachsen-Anhalt. In den ländlichen Regionen waren es etwas weniger. Viele Menschen seien wohl eher zu Hause geblieben, hieß es da zum Beispiel aus einer Rettungsleitstelle. Insgesamt hat sich die Situation aber in Grenzen gehalten. Es gab zwar deutlich mehr Einsätze, aber keine besonderen Einsatzlagen oder Momente, in denen das Personal knapp wurde. In Magdeburg und Dessau-Roßlau mussten die Helfer übrigens auch häufiger raus wegen in Not geratener Vögel. Betroffen waren gerade die Kleinen, die erst das Fliegen noch lernen müssen und nicht wissen, wo es etwas zu trinken gibt.
1: Der Höhepunkt der Hitzewelle ist jetzt überwunden. Für heute sind in Teilen von Sachsen-Anhalt Schauer und Gewitter angesagt. Rund 8 Stunden haben Kameraden der Feuerwehr im Burgenlandkreis gebraucht, um einen Brand bei Wippach an der B250 zu löschen. Von der Leitstelle hieß es, dass zeitweise bis zu 180 Einsatzkräfte vor Ort gewesen sind. Größtenteils brannten Teile eines Feldes, aber auch von einem Wald. Seit kurz nach 0 Uhr ist das Feuer aus. Zuletzt wurde nur noch Brandwache gehalten. Auch in der Börde bei Kolbitz ist ein kleinerer aufgeflammter Brand in einem Waldstück endgültig aus. Und bei dem Waldbrand im Landkreis Harz ist der Löscheinsatz wie geplant vorbei. Ein Sprecher der Leitstelle hat MDR Sachsen-Anhalt vorhin gesagt, dass sich als nächstes die Forstverwaltung heute ein Bild von der Lage machen will. Wir schauen in den Saale-Kreis. Alle Stimmen sind ausgezählt. CDU-Kandidat Sven Schigala hat sich in der Stichwahl durchgesetzt und ist neuer Landrat. Laut vorläufigen Ergebnis stimmten 54,34% der Wähler für ihn. Die Wahlbeteiligung lag bei knapp 45% und ist im Vergleich zum ersten Durchgang Anfang Juni leicht gesunken. Damals holte zwar AfD-Kandidat Arendt die meisten Stimmen, verfehlte aber die nötige Mehrheit. Er kam gestern auf rund 46%. Neulandrat Schigala tritt sein Amt am 1. November an. Und bei der Fußball-Weltmeisterschaft steht der erste Gastgeber im Achtelfinale und das ist Kanada. 1:0 stand es am Ende gegen Südafrika. Das Tor fiel allerdings erst in der Nachspielzeit. Heute Abend steigt auch Deutschland in die K.O.-Phase der WM ein. In Boston trifft die Nationalmannschaft dann auf Paraguay. Und das waren die Nachrichten. Jetzt geht's weiter im Programm mit dir, Lars.
3: Da haben uns die Kanadier ganz schön warten lassen, aber konntest du ja nicht schlafen. Deswegen ging ja schon klar, dass du auch noch mitkriegst. Wir möchten, dass Sie gut ankommen. Hier ist der MDR Sachsen-Anhalt Verkehrsservice. Guten Morgen um 5.03 Uhr auf der A2 Richtung Berlin. Da ist der Abschnitt zwischen Thesen und Brandenburg weiterhin gesperrt wegen der Reparaturarbeiten. Die A9 Berlin-München hier beidseitig gesperrt zwischen Dreußig und Eisenberg. Ein Unfall ist der Grund. Die A14 Richtung Schwerin ist gesperrt. Hier laufen Reparaturarbeiten zwischen dem Kreuz Magdeburg und Dahlen-Warsleben. Im Landkreis Börde ist die B1 gesperrt nach einem Unfall zwischen den Abzweigen Mammendorf und Wellen. Und im Landkreis Harz ist die Straße zwischen dem Abzweig Treseburg und Wienrode immer noch gesperrt wegen des Waldbrandes. Und für alles, was Sie noch sehen, vielleicht auch den ersten Blitzer der neuen Woche, sagen Sie Bescheid. Die kostenfreie Nummer für Sie ins MDR-Verkehrszentrum ist die 0800 94 6 94 6 und die 1. Gute und sichere Weiterfahrt. Und da werden wir wach und endlich ist auch der erfrischende Regen angekommen. Im Moment im Burgenlandkreis über Naumburg wurde es schon nass, 21 Grad messen wir. Stendal kommt auf 22, Köthen auf 23 Grad. Wir kommen nochmal aus einer tropischen Nacht und sind dann heute auch noch schwül unterwegs, haben dann 25 bis 29 Grad und von West nach Ost ziehen zum Teil auch mal heftige Unwetter durch. Da halten wir den Blick für Sie, so wechselhaft wie es ist und so sommerlich bleibt es auch die kommenden Tage.
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3: Nach dem heißen Wochenende geht's nur jetzt etwas erträglicher in die neue Woche. Willkommen am 29. Juni.

0: Genesis läuft hier bei MDR Sachsen-Anhalt. Hallo um 5.12 Uhr. Also wenn wir Sie nach einem Wochenende fragen, wie war's, dann sagen jetzt vermutlich alle, heiß. Ja, gar nicht zu lachen hatten hingegen viele Autofahrer, die die Autobahnen 2 und 14 im Raum Magdeburg passieren mussten. Es gab ja gleich mehrere Hitzeschäden, aufgeplatzte Beton ist da... Alles hat alles zum Stehen gebracht, ja. Der ganze Verkehr, dazu noch die pralle Sonne, Stau auf den Umleitungen, das war alles überhaupt nicht lustig. Wir denken natürlich auch an die Einsatzkräfte, die Retter, die Baufirmen, die Autobahnmeisterei. Es waren auch für die schwere Bedingungen. Der Brandenburger ist technischer Geschäftsführer der Autobahn GmbH. Und da zieht mal dieses Fazit.
1: Wir von der Autobahn kennen das. Dann müssen also Noteinsätze gefahren werden. Unsere Kolleginnen und Kollegen von den Autobahnmeistereien, denen will ich mal herzlich Dankeschön sagen für ihren Wochenendeinsatz, den, was sie die letzten Tage und Stunden hier geleistet haben. Ja, und die Baufirmen, die stehen auch nicht auf dem Hof und warten, bis sie sie herangeholt haben. Auch das ist immer eine Koordinierungsaufgabe. Das obliegt uns dann als Autobahn, das vernünftig so zu koordinieren, dass schnell die Reparaturen durchgeführt werden können.
0: Und die Reparaturen auf der Autobahn laufen immer noch. Die Meldung ist noch da. Die A2 Richtung Berlin ist zwischen Thesen und Brandenburg weiterhin gesperrt. So, gesperrt ist außerdem der A14 Richtung Norden ab dem Kreuz Magdeburg. Wie lange die Reparaturen dort dauern, ist unklar. Die Autobahn GmbH hofft aber, dass heute alles geschafft werden kann, notfalls morgen. Und dann kann auch die Autobahn wieder durchatmen. Wir sagen hallo, gleich haben wir's 17:45 Uhr. Gucken auch gleich mal, wann der Regen uns alle erreicht hier. Hallo zusammen.

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1: Ja, hier alles schon wach ist. Guten Morgen mit MDR Sachsen-Anhalt. 5.21 Uhr haben wir's und wir können langsam mal durchatmen. Langsam. Der Regen scheint wohl schon angekommen zu sein, sagt Josefine Bächler im MDR-Wetterstudio. Wo denn? Hallo, guten Morgen.
2: Ja, guten Morgen. Ja, mit Schauern und Gewittern. Und zwar nämlich vor allem vom Burgenlandkreis bis zum Kreis Wittenberg, aber auch um Bernburg herum. Ansonsten sieht es noch trocken aus. Es folgen aber heute auch noch weitere Schauer und Gewitter von Westen her, dann ziehen Richtung Osten durch. Insgesamt ist es dann auch dabei eher wechselnd bewölkt. Also wir haben auch viele Wolken am Himmel, aber auch durchaus immer wieder Sonnenschein. Die Temperatur, die ist deutlich zurückgegangen im Vergleich zu gestern. Also wir haben ja gestern bis 41 Grad noch vor allem in Holzdorf im Osten Sachsen-Anhalts gehabt. Aber heute werden wir dann eher so bei 25 bis 28 Grad liegen und im Südharz eher so 23 Grad.
1: Das klingt wunderbar.
2: Ja, oder?
1: Es klingt einfach wunderbar. Wir lassen es kurz sacken und ja, freuen uns drauf. Schwül ist es im Moment trotzdem noch, aber...
2: Genau, die hohe Luftfeuchtigkeit. Deswegen sind ja auch die Schauer und Gewitter so zahlreich und die können auch deswegen recht unwetterartig sein.
1: Hab mich lange nicht so auf Regen gefreut. Danke für diese Aussicht. Und hier, Zeit für Sunrise. Wir spielen Call on Me bei MDR Sachsen-Anhalt. Sunrise.

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1: Es ist 5.30 Uhr im Studio Michael Holzberger. Guten Morgen. Seit Tagen ächzten die Menschen in Sachsen-Anhalt unter der außergewöhnlichen Hitze. Am Wochenende gab es dann den Höhepunkt und Rekordtemperaturen von mehr als 41 Grad. Bei den Leitstellen gingen etliche Notrufe ein, meistens wurde über Kreislaufprobleme geklagt. Auf den Autobahnen 2 und 14 sorgten aufgeplatzte Fahrbahnen weiter für Vollsperrungen und kilometerlange Staus. Und die Trockenheit hat aber auch einige Waldbrände begünstigt. André Plaul fasst zusammen.
2: Rund 8 Stunden haben Kameraden der Feuerwehr im Burgenlandkreis gebraucht, um einen Brand bei Wippach an der B250 zu löschen. Von der Leitstelle hieß es, dass zeitweise bis zu 180 Einsatzkräfte vor Ort gewesen sind. Größtenteils brannten Teile eines Feldes, aber auch von einem Wald. Seit kurz nach Mitternacht ist das Feuer aus. Im Harz gerieten bei Blankenburg rund 4,5 Hektar Wald in Brand. Rund 120 Feuerwehrleute sowie 2 Löschflugzeuge kämpften gegen die Flammen. Dort ist der Einsatz beendet. Und auch in der Börde bei Kolbitz ist ein kleinerer, wieder aufgeflammter Brand in einem Waldstück endgültig aus.
1: Seit dem Wochenende dürfen die Menschen im Landkreis Stendal nicht mehr Wasser aus Flüssen, Bächen oder Teichen entnehmen. Außerdem ist es verboten, zwischen 10 und 19 Uhr Wasser aus privaten Brunnen oder dem öffentlichen Trinkwassernetz zu ziehen, um Grünflächen und Sportanlagen zu sprengen. So soll angesichts des sommerlichen Wetters die Ressource Wasser geschont werden, damit Wasser Tiere und Pflanzen überleben können. Wer dagegen verstößt, dem droht laut Kreis eine Geldstrafe von bis zu 50.000 Euro. Nach MDR-Informationen denkt auch der Altmarkkreis Salzwedel über solch eine Allgemeinverfügung nach. Im Saalekreis haben tausende Menschen mit ihrer Stimme über die Zukunft ihres Landkreises entschieden und den 43-jährigen Sven Cekalla zum neuen Landrat gewählt. Der CDU-Mann kam auf 54,3% der Stimmen und setzte sich gestern in der Stichwahl gegen Mitbewerber Uwe Ahrendt von der AfD durch. Bei der Wahl Anfang Juni hatte der AfD-Kandidat noch vorn gelegen. Für den CDU-Mann Cekalla war es wichtig, auf ein breites Parteienbündnis zu zählen. Er sagte hinterher:
3: Das ist unser Wahlsieg. Und hier wurde parteiübergreifend für mich geworben, wurde mich unterstützt. Und das ist, glaube ich, auch wichtig, den Menschen zu sagen. Hier haben viele mitgewirkt, dass Sven Cekalla Landrat wird.
1: Cekallas Vorgänger Hartmut Hanschak war nicht noch einmal angetreten. Die Wahlbeteiligung bei der Landratswahl im Saalekreis lag trotz großer Hitze bei rund 45%. Und zahlreiche Menschen haben in den vergangenen Monaten das Mitteldeutsche Theater zu einer erfolgreichen Spielzeit getragen. Am Wochenende verabschiedete sich Schauspieler Dieter Hallervorden mit einer Gala in die Sommerpause. Frage an Grit Lichtblau, wie fällt denn die Bilanz aus?
4: Mehr als 33.000 Zuschauer haben sich die 130 Vorstellungen angesehen. Wir sind mit diesem Ergebnis sehr zufrieden, sagt Nathalie Hallervorden, Co-Intendantin des Mitteldeutschen Theaters. Auch der Freundeskreis sei weiter gewachsen. Zudem habe man fast nur positive Resonanz vom Publikum erfahren. Die neue Spielzeit beginnt dann Mitte September. Neben Hallervorden, unter anderem in seiner Rolle als eingebildeter Kranker, stehen auch wieder viele Gastkünstler auf der Bühne, unter anderem Wirbel Schulz und die Band Karussell.
1: Und das waren soweit die Meldungen für den Moment und jetzt geht's weiter mit dir, Lars.
5: Gucken wir mal, danke dir. Wir möchten, dass Sie gut ankommen. Hier ist der MDR Sachsen-Anhalt Verkehrsservice. Hallo um 5.34 Uhr. Die A2 Richtung Berlin bleibt noch gesperrt zwischen Thesen und Brandenburg wegen der Reparaturarbeiten. Die A9 Berlin-München ist gesperrt beidseitig nach einem Unfall zwischen Dreußig und Eisenberg. Dann sind wir auf der A9 Richtung München noch zwischen Eisenberg und Bad Klosterlausnitz. Hier liegen nach einem Unfall Fahrzeugteile auf der Fahrbahn. Die A14 Richtung Schwerin ist zwischen dem Kreuz Magdeburg und Dahlen-Warsleben gesperrt wegen Reparatur. Arbeiten. Dann hat uns René noch was von einer Vollsperrung der B6 berichtet. B6 zwischen Altenburger Chaussee und der Abfahrt Dröbel aufgrund von Schäden im Asphalt bis auf Weiteres gesperrt. Im Landkreis Börde ist die B1 zwischen den Abzweigen Mammendorf und Wellen nach einem Unfall gesperrt. Und im Landkreis Harz ist die Straße zwischen dem Abzweig Treseburg und Wienrode wegen eines Waldbrandes noch gesperrt. Sie haben noch was gesehen? Dann sagen Sie Bescheid, kostenfrei im MDR-Verkehrszentrum. Die Nummer ist die 0800 94 6 94 6 und die 1. Gute und sichere Fahrt. Wir können uns langsam entspannen und uns freuen auf das, was kommt. Wir sind noch bei 23 Grad in Dessau-Roßlau und bis 28 bringt der Tag. Im Vergleich zum Wochenende ist das wirklich entspannt. Der erste Regen ist schon reingezogen und ich glaube, wir werden halt überall mal nass. Von Westen nach Osten zieht er und dann entspannt sich auch die ganze Lage wieder. Das wird gut tun. Wir sagen jetzt erstmal guten Morgen um 5.35 Uhr und sind gleich beim Thema Sockenstricken. Meine Kollegin Julia Rosebruck wollte es wissen. Hören da gleich mal rein. Hier ist Lars Wohlfahrt. Hallo.
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0: Klasse Poesie, klasse gesungen. Ach, es macht Spaß, Karat zuzuhören. Hab den Mund mit der Hand berührt, da heißt es hier, 5.43 Uhr haben wir's. Und MDR Sachsen-Anhalt läutet den Entspannungsmodus von den Temperaturen ein. Und es gibt noch was Entspannendes. Und das ist auch gerade sehr beliebt, geht durch die Altersgruppen von jung bis alt, ein Hobby, das Generationen verbindet, ist Stricken. Und MDR Sachsen-Anhalt-Hörerin Brigitte, die strickt leidenschaftlich gern Socken für einen guten Zweck. Sie spendet ihre warmen, selbstgestrickten Socken an Obdachlose. Auf der anderen Seite haben wir da Julia Rosebrook, sie strickt bisher gar nicht. Wir haben deswegen beide mal auf einen Kaffee zusammengebracht.
1: Socken sind einfach die Spezialität von Brigitte. Warum eigentlich? Wieso Socken?
2: Ich habe mich jahrzehntelang dagegen gesträubt, Socken zu stricken, weil ich immer gedacht habe, mit den 5 Nadeln. Und dann strickte jeder um mich rum Socken. Und so mein Lebensmotto ist eigentlich, geht nicht, gibt's nicht. Und dann habe ich dann auch mal angefangen. Und manches Jahr komme ich auf 50, 52 Paar.
1: 5 Nadeln, ich weiß auch nicht mal, wie ich mit 2 das schaffen soll. Warum denn 5? Ich dachte, man strickt mit 2. Und so klein sind die, auch so kurz. Die sind doch, was ist denn das, 15 Zentimeter?
2: 15 Zentimeter sind die. Man strickt mit 2 Nadeln, wenn man einen Pullover oder einen Schal strickt. Und Socken müssen halt, weil sie ja rund sind. Und deswegen strickt man sie halt eben auf 5 Nadeln. Also die Maschen sind auf 4 Nadeln und mit der 5. strickst du.
1: Du siehst meinen leeren Blick. Ich kann wirklich gar nichts, ich kann nur häkeln oder ich konnte das mal.
0: Die Expertin Brigitte und Vollblutanfängerin Julia Rosebrook beim Stricken. Gucken Sie es gerne mal an, das Video gibt's in der MDR Sachsen-Anhalt App und wie ihr Crashkurs weitergeht, hören wir auch hier im schönsten Morgen. Die wollen ja nicht nur irgendwelche Socken stricken, das hören wir dann noch. Hallo um 5:45 Uhr.

Erfrischende Grüße aus dem Landesfunkhaus Magdeburg. Hallo mit MDR Sachsen-Anhalt. 5.48 Uhr wird's. Gleich gibt's eine neue Folge angedacht. Und hier noch ein paar liebe Grüße vom Detlef, der uns in Möckern hört. Den Sonnenaufgang hat er schon eingefangen. Ein paar mehr Wolken sieht man heute auch. Und irgendwie ist es noch trocken. Auch da freut man sich auf den Regen, der heute noch über uns kommt. Wir sind gespannt. Guten Morgen.

0: willkommen am Montag. Neue Woche. Na dann mal los um 5.50 Uhr.
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2: 1416. So viele Fotos habe ich allein in diesem Jahr mit meinem Smartphone gemacht, sagt mir die entsprechende Handy-App. Wow, das ist ganz schön viel. Das hätte ich gar nicht erwartet. Heute ist Tag der Kamera und letztlich ist das der Grund, warum ich mein Smartphone dahingehend so genau überprüft habe. Eine Kamera haben wir alle heute eigentlich immer dabei. Verrückt, oder? Es ist noch gar nicht so lange her, da hatte ein Film 24 oder 36 Bilder und es musste gut überlegt werden, was man damit macht. Anschließend wurden die Bilder entwickelt und man war gespannt, ob alles etwas geworden war. Mit einem Foto einen schönen Moment festhalten, das war und ist häufig sicher die Intention hinter einem Bild. Egal, ob eine fantastische Landschaft im Urlaub oder spaßige Eindrücke der Familienfeier. Fotos geben uns die Möglichkeit, Erinnerungen zu bewahren und Augenblicke mit anderen zu teilen, sie quasi haltbar zu machen. Doch gerade mit unserer Möglichkeit, tausende Bilder zu machen und zu teilen, laufen wir ja manchmal Gefahr, den Moment und die Situation an sich zu verpassen. Nicht jeder Moment muss und kann fotografiert werden. Manche Situation wird nur zum Erlebnis, wenn ich wirklich, quasi mit Leib und Seele, Haut und Haar, dabei bin und alle Eindrücke auf mich wirken lasse. Ein Foto wird nur zum Erinnerungsbewahrer, wenn ich mich beim Anschauen an die Situation erinnern und eine kleine Geschichte dazu erzählen kann. Dann ist die Erinnerung wirklich haltbar geworden und kann mit anderen geteilt werden. Haben Sie solche Bilder auf dem Smartphone? Ich habe beim Scrollen zum Glück ein paar von diesen Erinnerungsbewahrern entdeckt. Julia Lehnert, Jugendbildungsreferentin im Bistum Magdeburg.
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0: Guten Morgen. Hier ist das schönste Morgen bei MDR Sachsen-Anhalt und das wird endlich nach diesem Wochenende wirklich ein schönster Morgen. Der Regen ist auf dem Weg und bei uns sind die Bellamy Brothers schon da. Let your love flow. Hören Sie gleich die Hits unseres Lebens nach den 6 Uhr Nachrichten.
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4: Mit Tatjana Gropius. Guten Morgen. Die Hitze hat am Wochenende nicht nur uns Menschen zu schaffen gemacht, sondern auch der Natur. Wegen Wald- und Feldbränden sind die Feuerwehren im Land zu einigen Einsätzen ausgerückt. Und dazu jetzt die Frage an meinen Kollegen André Plaul. Am Nachmittag ist im Burgenlandkreis ein größerer Brand an der B250 ausgebrochen. Wie sieht es denn da aktuell aus?
5: Ja, wir haben vorhin mit der Leitstelle telefoniert und die haben uns gesagt, dass das Feuer bei Wippach an der B250 gelöscht ist, seit kurz nach 0 Uhr. Der Aufwand, um den Brand zu löschen, der war dabei enorm, denn zeitweise sind bis zu 180 Kameraden im Einsatz gewesen. Und zwar nicht nur mit Löschwagen, sondern auch mit der Motorradstaffel und mit Drohnen. Gute Nachrichten gibt es übrigens auch aus der Börde und dem Harz. Da ist die Feuerwehr nach ihren Löscheinsätzen inzwischen auch wieder abgezogen.
4: Gebrannt hat es aber auch an den Bahnstrecken und deswegen sind Züge ausgefallen. Wie die Deutsche Bahn MDR Sachsen-Anhalt bestätigt hat, sind zwischen Magdeburg und Niederndode-Leben mehrere Böschungsbrände ausgebrochen. In Magdeburg selbst hat ein brennendes Trafohäuschen zudem dafür gesorgt, dass unter anderem IC-Züge sich teilweise um Stunden verspätet haben. Der Höhepunkt der Hitzewelle gilt als überwunden. Für heute ist in Teilen von Sachsen-Anhalt Regen und Gewitter angesagt. Noch nicht überwunden sind allerdings die Hitzeschäden auf Sachsen-Anhalts Autobahnen. Zwar ist auf der A2 der Abschnitt bei Burg in Richtung Hannover wieder frei, in Richtung Berlin aber wird noch immer an zwei Stellen Irxleben und Thesen von der Autobahn abgeleitet. Das sorgt noch immer für Staus. Dicht ist außerdem noch die A14 in Richtung Norden ab dem Kreuz Magdeburg. Wir schauen in den Saale-Kreis. Alle Stimmen sind ausgezählt. CDU-Kandidat Sven Schigala hat sich in der Stichwahl durchgesetzt und ist neuer Landrat. Laut vorläufigen Ergebnis stimmten 54,34% der Wähler für ihn. Die Wahlbeteiligung lag bei 45% und ist im Vergleich zum ersten Durchgang Anfang Juni leicht gesunken. Damals holte zwar AfD-Kandidat Arendt die meisten Stimmen, verfehlte aber die nötige Mehrheit. Er kam gestern auf rund 46%. Neuer Landrat Schigala tritt sein Amt am 1. November an. Bei der Fußball-Weltmeisterschaft geht es in die K.O.-Phase. Das erste 16-Finale hat am Abend Co-Gastgeber Kanada gegen Südafrika mit 1:0 gewonnen. Heute will Deutschland gegen Paraguay nachziehen. Bei den Fans zu Hause und in den USA, Boston, steigt die Vorfreude. Wie sieht es denn bei dem Bundestrainer aus, Dirk Walsdorf?
6: Deutlich angespannter präsentierte sich Julian Nagelsmann. Der Bundestrainer gab bei der Pressekonferenz zu, dass er den Druck vor dem ersten K.O.-Spiel wirklich sehr spürt. Nagelsmann denkt sogar offenbar über Veränderungen in der Mannschaft nach. Er weiß, dass Paraguay ein unbequemer Gegner sein wird. Er weiß aber auch, dass alle Fans, ob in Boston oder zu Hause in Deutschland, einen Sieg erwarten.
4: Anstoß im 16. Finale Deutschland gegen Paraguay ist heute Abend um 22.30 Uhr. Und das waren die Nachrichten. Jetzt geht's weiter mit Verkehr und Wetter und Lars.
0: Dann geht's jetzt los. Wir möchten, dass Sie gut ankommen. Hier ist der MDR Sachsen-Anhalt Verkehrsservice um 6.04 Uhr. Vorsicht auf der A2 Richtung Berlin. Zwischen Bornstedt und Irxleben befindet sich eine ungesicherte Unfallstelle. Die A2 Richtung Berlin ist wegen Reparaturarbeiten weiterhin gesperrt zwischen Thesen und Brandenburg. Auf der A9 Richtung München ist zwischen dem Kreuz Rippertal und Weißenfels die rechte Fahrspur nach einem Unfall gesperrt. Im weiteren Verlauf zwischen Dreußig und Eisenberg ist beidseitig nach einem Unfall gesperrt und es staut sich auch. Ein LKW ist durch die Leitplanke gefahren. Reparaturarbeiten laufen auf der A14 Richtung Schwerin zwischen dem Kreuz Magdeburg und Dahlem-Warsleben. Hier ist deswegen gesperrt. Die A36 Richtung Bernburg. Am Kreuz Bernburg in der Überfahrt zur A14 Richtung Dresden hat es einen Unfall gegeben. Im Landkreis Börde ist die B1 zwischen den Abzweigen Mammendorf und Wellen nach einem Unfall gesperrt. Im Landkreis Harz ist die Straße zwischen dem Abzweig Treseburg und Wienrode wegen des Waldbrandes gesperrt. Und in Bernburg ist die B6 in Höhe Altenburger Chaussee wegen Straßenschäden gesperrt. Alles, was Sie noch sehen, tragen Sie uns gerne entgegen ins MDR-Verkehrszentrum. Die für Sie kostenfreie Nummer ist die 0800 94 6 94 6 und die 1. Kommen Sie uns weiter gut und sicher an. Und wir haben mehr Wolken als am Wochenende und die Temperatur ist im Moment aushaltbar. 19 Grad in Gardelegen, 22 Grad in Staßfurt und hallo nach Merseburg, da ist der Regen schon angekommen, 24 Grad. Ja, wir kommen zwar aus einer tropischen Nacht, aber diese 40 Grad und mehr, die haben wir jetzt hinter uns gelassen. Ab jetzt wird die Lage wieder entspannter und wir schaffen heute 25 bis 28 Grad. Das ist der Sommer, den wir uns wünschen. Guten Morgen.
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0: erstmal Donner hier bei MDR Sachsen-Anhalt. Willkommen in der neuen Woche, 6.12 Uhr haben wir's und natürlich sportfrei. So klang das 1:0 für Kanada in der Verlängerung gegen Südafrika vor wenigen Stunden. Kanada, einer der Gastgeberländer dieser Weltmeisterschaft. Und die waren schon sehr froh, dass das geklappt hat. Es war ein schon Gezittere, bis das 1:0 klar war. Kanada ist also schon weiter. Heute Abend geht's hier die deutsche Elf in die K.O.-Runde gegen Paraguay. 22.30 Uhr, Anpfiff deutscher Zeit. Puh, das wird spät. Trotzdem reden wir mal drüber mit unserem Mann vor Ort, Martin Roschitz, WM-Reporter in den USA.
1: Ja, guten Morgen nach Deutschland. Hi.
0: Kanada ist drin. Die Freude war riesig. Das 16. Finale hat begonnen. Wir müssen nachlegen. Jetzt hat die deutsche Elf am Wochenende bestimmt trainiert. So viel wissen wir nicht, denn die Zäune waren hoch. Und ich weiß gar nicht, wisst ihr mehr, was das Training anging? Nagelsmann hat ja gesagt, also was nicht so gut lief, war ja das direkte Körperkontaktspiel. Man kann es auch nicht so trainieren.
2: Du kannst schon ein paar Dinge machen, aber jetzt bis Montag werden wir jetzt uns nicht auftrainieren können im Oberkörperbereich. Das wird nicht möglich sein.
0: Glaubst du das?
1: Ja, das kann man tatsächlich nicht so gut trainieren, haben sie aber trotzdem versucht. Das haben wir jetzt im Abschlusstraining nochmal beobachtet, wie die sozusagen sich gegenseitig immer weggecheckt haben. Das hat man also absichtlich nochmal trainiert. Insgesamt ist viel Zuversicht zu spüren. Kai Havertz hat vom Abschlusstraining berichtet, wie heiß alle auf Paraguay sind. Und er selbst sowieso. Mit 27 ist es nämlich das erste K.O.-Spiel bei einer WM für den Stürmerstar des FC Arsenal. Und Fun Fact, der einzige Spieler im deutschen Kader, der überhaupt K.O.-Duelle bestritten hat bei einer WM, ist Manuel Neuer. Und das letzte K.O.-Duell, das hat er sogar gewonnen. Vielleicht erinnerst du dich noch, 2014, 1:0 im WM-Finale gegen Messi.
0: Da war doch was. Du hast dir ja, weil wir jetzt mit Paraguay gar nicht so viel anfangen können, dir mal nochmal die Gruppenspiele angeschaut, die von Paraguay. Was lässt sich da heute ableiten?
1: Also viele Schwächen, weniger Stärken. Nach vorne geht wenig bis gar nichts. Mit Diego Gomez von Brighton aus der Premier League ist einer der Schlüsselspieler gelb gesperrt. Auch ein Vorteil für die Deutschen. Ja, und was die Gruppenspiele betrifft, gegen die USA haben die Paraguayer völlig verdient 1:4 verloren. Beim Sieg gegen die Türken hatten sie mehr Glück als Verstand und auch körperlich, weil das immer so heißt, Paraguay ist wie Ecuador. Ich finde nicht, sie sind nicht auf dem Level von Ecuador. Deutschland ist klarer Favorit und muss das Spiel eigentlich ohne Wenn und Aber gewinnen. Ich tippe auf einen deutlichen Sieg, 4:1.
0: Und morgen wieder ganz kleine Augen. Wir sagen zu dir erstmal gute Nacht. Wir mussten jetzt noch ein Stück, oder? Geht noch eine Weile. Ja,
1: ich muss jetzt noch 4 Stunden oder so. Ich bin um 3 Uhr. Also jetzt noch 3,5 Stunden. Aber das schaffe ich.
0: Wie hältst du das aus? Hast du Kaffee da oder wie machst du es?
1: Ich habe mir gerade so eine Dose reingezogen von dem Zeug, was ich hier nicht sagen darf. Aber das und dann habe ich jetzt einen Kaffee getrunken. Und jetzt habe ich gleich, genau, jetzt habe ich 6 Minuten Zeit und mache mir noch einen Kaffee.
0: Trink ein für uns mit.
1: Score. Alles klar. Ciao. Wir hören uns. Tschüss. Bis morgen.
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0: Magneta Akkad mit The Heat Is On, mal solo unterwegs, 6.21 Uhr, haben wir es, guten Morgen. Im MDR-Wetterstudio sitzt heute für uns, so rum ist richtig, Josefine Bächler, guten Morgen.
1: Guten Morgen, Lars.
0: Es ist 40 Grad, Wochenende hat mein Hirn auch etwas leiden lassen.
1: Ach, alles gut.
0: Wir hatten alle ganz schön zu tun.
1: Ja.
0: Irgendwie mussten wir alle mit klarkommen und nun ist die Erfrischung da. Wir können schon mal verraten, wir werden heute mal irgendwie auch alle nass.
1: Ja, also es kommen einige Schauer und Gewitter auf uns zu, gerade vor allem eher so östlich der Saale. Da sind einige Schauer unterwegs, da waren auch schon Gewitter aktiv. Aber das zieht jetzt dann nach und nach erstmal so Richtung Nordosten und es kommen aber von Westen her auch wieder neue Schauer nach, also und auch Gewitter. Also heute müssen wir auch wieder mit unwetterartigen Gewitterentwicklungen rechnen. Da ist Starkregen, Hagel und auch Sturmböen möglich. Das, was von Westen kommt, das braucht noch ein bisschen, aber nicht mehr allzu lang. Also so in 3-4 Stunden wird es dann wahrscheinlich auch voraussichtlich den Harz und auch die Börde erreichen.
0: Hauptsache, wir können durchatmen. Dann sind 30 Grad, nämlich nur noch 30 Grad im Vergleich zum Wochenende, was hinter uns liegt. Schön. Und was machen Sie draus? Können uns gerne mal eine WhatsApp schreiben ins Studio. Die Nummer gibt es auf mdrsachsen-anhalt.radio. Wir begeben an Heinz-Rudolf Kunze.

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3: 6.30 Uhr am Mikrofon, André Damm, guten Morgen. Hinter uns liegt ein Rekordhitzewochenende. In Sandersdorf-Brehna wurde eine Temperatur von mehr als 41 Grad gemessen. Und auch anderswo in Anhalt und Wittenberg war es nicht viel weniger. Das hat bei vielen für gesundheitliche Probleme und bei den Leitstellen für etliche Notrufe gesorgt. Das ergab eine Abfrage von MDR Sachsen-Anhalt. Michael Rosebrock aus der Nachrichtenredaktion, um was ging es da hauptsächlich?
4: Ja, meistens ging es um Kreislaufprobleme, aber auch um Stürze. Deutlich mehr Einsätze registrierten die größeren Städte in Sachsen-Anhalt. In den ländlichen Regionen waren es etwas weniger. Viele Menschen seien wohl eher zu Hause geblieben, hieß es da zum Beispiel aus einer Rettungsleitstelle. Insgesamt hat sich die Situation aber in Grenzen gehalten. Es gab zwar deutlich mehr Einsätze, aber keine besonderen Einsatzlagen oder Momente, in denen das Personal knapp wurde. In Magdeburg und Dessau-Roßlau mussten die Helfer übrigens auch häufiger raus wegen in Not geratener Vögel. Betroffen waren gerade die Kleinen, die erst das Fliegen noch lernen müssen und nicht wissen, wo es etwas zu trinken gibt.
3: Der Höhepunkt der Hitzewelle ist jetzt überstanden. Für heute sind auch in der Region Anhalt und Wittenberg immer wieder Schauer und Gewitter angesagt. Dann hat uns folgende Nachricht der Polizei erreicht. Auf einer Landstraße in Wittenberg sind in der Nacht zum Sonntag 2 Menschen bei einem Unfall lebensbedrohlich verletzt worden. Der 20 Jahre alte Fahrer des Wagens sei vom Ortsteil Bratau in Richtung Segrena gefahren und aus bislang ungeklärtem Grund von der Straße abgekommen, das teilte die Polizei mit. Daraufhin habe sich sein Wagen mehrfach überschlagen und sei auf einem angrenzenden Feld zum Stehen gekommen. Verletzt wurde auch der 23-jährige Beifahrer. Vor dem Landgericht in Dessau geht es heute um einen umstrittenen Kommentar in den sozialen Medien. Die Staatsanwaltschaft will einen Freispruch nicht hinnehmen. Gritlich Blau erklärt die Zusammenhänge.
5: Der Angeklagte soll unter einem YouTube-Video, bei dem es um den Thüringer AfD-Politiker Björn Höcke ging, eine verfassungswidrige Parole geschrieben haben. Dafür landete er vor dem Amtsgericht in Wittenberg. Das sei doch keinen Vorsatz und sprach den 58-Jährigen frei. Das allerdings wollte die Staatsanwaltschaft nicht akzeptieren und legte gegen das Urteil Berufung ein. Daher wird nun vor dem Dessauer Landgericht verhandelt, möglich, dass heute bereits ein Urteil fällt.
3: Bildungsminister Jan Riedel besucht heute mehrere Schulen in Bitterfeld-Wolfen. Nach Angaben des Bildungsministeriums will er dabei mit den Schulleitungen über aktuelle Probleme im Schulalltag sprechen. Konkret geht es auch um Sachen wie den Lehrermangel. Los geht es heute Morgen an der Förderschule in der Brenner Straße. Danach stehen Besuche am Europagymnasium Walter-Rathenau und am Heinrich-Heine-Gymnasium in Wolfen an.
6: Wir möchten, dass Sie gut ankommen. Hier ist der MDR Sachsen-Anhalt Verkehrsservice um 6.33 Uhr. Die A2 Richtung Berlin ist gesperrt wegen der Straßenschäden noch zwischen Irxleben und dem Kreuz Magdeburg. Es staut sich. Die letzte freie Abfahrt für Sie ist Bornstedt. Im weiteren Verlauf auf der A2 ist noch zwischen Thesen und Brandenburg gesperrt. Auch hier wegen Reparaturarbeiten. Auf der A9 Richtung München ist zwischen dem Kreuz Rippachtal und Weißenfels die rechte Fahrspur nach einem Unfall gesperrt. Im weiteren Verlauf ist beidseitig gesperrt zwischen Dreuß und Eisenberg. Hier staut es sich. Ein LKW ist durch die Leitplanke gefahren. Auf der A14, da laufen Reparaturarbeiten Richtung Schwerin. Die Autobahn ist gesperrt zwischen dem Kreuz Magdeburg und Dahlen-Warsleben. Die B1 ist zwischen den Abzweigen Mammendorf und Wellen gesperrt, beidseitig nach einem Unfall. Im Landkreis Harz ist die Straße zwischen dem Abzweig Treseburg und Wienrode gesperrt wegen des Waldbrandes. Und in Bernburg ist die B6 in Höhe Altenburger Chaussee wegen Straßenschäden gesperrt. Der erste Blitzer ist von Ihnen reingekommen. Sie sagen, es blitzt auf der A9 Richtung München zwischen Niemeck und Kleinmarzehns. Und alles, was Sie noch sehen, wir sind erreichbar unter der kostenfreien 0800 94 6 94 6 und der 1. Ein lieber Gruß an die Kollegen ins MDR Verkehrszentrum und gute Fahrt. Naja, der Regen ist endlich da. Die Temperatur in Lützen bei regnerischen 23 Grad. Hauptsache Regen. Hey, wenn Sie den Regen gerade sehen, machen Sie mal ein kleines Video. Schicken Sie uns per WhatsApp. Wir würden es gern allen zeigen, gleich im täglichen Statusvideo. Dann haben wir heute noch Wolken, hier und da Sonne. Noch ist es trocken an manchen Stellen, aber ich denke, der Regen guckt überall mal vorbei bei schwülen 25 bis 29 Grad. Wir freuen uns trotzdem drauf, weil das klingt besser als die 40 Grad plus, die wir am Wochenende hatten. Also, willkommen in der frischen Woche. Hier ist Lars Wohlfahrt.
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0: Guten Morgen mit MDR Sachsen-Anhalt. Die neue Woche ist da und wir reden heute Morgen mal über eine Sache, die richtig im Trend liegt. Bei den jungen wie bei den älteren Menschen im Land. Strickzeug unterwegs und dann los geht's. Ja, stricken. Es entschleunigt, es ist Hobby, es verbindet Generationen und viele können das. Eine, die es super kann, ist dann der Sachsen-Anhalt-Hörerin Brigitte. Das ist eine, die es kann. Eine, die es nicht kann, ist im Moment noch Julia Rosebrock hier aus dem schönsten Morgen. Das ist kein Zustand, sagt Brigitte. Die ist vorbeigekommen hier im Landesfunkhaus in Magdeburg, um Julia einen quasi kleinen Crashkurs zu geben in die Einführung des Strickens und passend zum heutigen 16. Finale bei der Weltmeisterschaft Deutschland gegen Paraguay versuchen sie die beiden an Socken in Schwarz-Rot-Gold.
1: Sagen wir mal so, bei den Temperaturen braucht man ja nichts dringender als warme Socken. Aber irgendwann wird die Zeit wieder kommen.
2: Spätestens ab Ende September, Oktober. Ich selber habe über 30 Paar. Im Sommer ziehe ich auch keine an.
1: Und Brigitte, wenn Deutschland Weltmeister wird, dann ziehe ich die an, auch bei 40 Grad.
2: Na klar.
1: Ein Glück hast du auch schon angefangen. Das ist ja schon, wie heißt denn das? Der Teil von der Socke, wo der...
2: Das ist der Schaft.
1: Ach, der Schaft.
2: Dann kommt die Ferse. Ich stricke nur die Bumerangferse. Dann kommt das Fußteil und dann kommt vorne dran die Spitze.
1: Okay, Bumerangferse. Ganz klar. Wir merken schon, Brigitte ist wirklich Strick- und vor allem Sockenstrick-Expertin. Was ist denn für dich

0: Das Tolle daran.
1: Es macht unheimlich Spaß, es macht fast süchtig. Du kannst es überall mit hinnehmen. Ich habe immer meine Socke in der Handtasche. Ob ich zum Arzt gehe oder irgendwo, oder ich treffe mich mit einer Freundin einfach nur in einem Café in der Nähe. Ich habe immer mein Strickzeug dabei. Und bevor ich in einem Wartezimmer beim Arzt so eine abgekrabbelten Hefte in der Hand nehme, dann stricke ich doch lieber.
0: Du guckst also auch nicht ständig aufs Handy, sondern strickst dann lieber ein bisschen.
1: Ja, das auch. Guck und siehst du, und die heißt Bumerangferse. Wenn du das so siehst, sieht das doch wie Bumerang aus.
0: Ja, ja.
1: So, jetzt nimmst du das so in die Hand, wie ich das eben hatte.
0: Das heißt, den Faden um den Zeigefinger,
1: ne? Den Faden um den Zeigefinger.
0: Wie oft?
1: So 2-3 Mal.
0: So?
1: Das machen manche ganz oft und manche machen es weniger.
0: Mhm, mh. 4 Nadeln sind sozusagen fixiert mit der Socke und jetzt komme ich mit der 5. Und wo setze ich die jetzt an?
1: Vorne an der ersten Nadel, an der ersten Masche.
0: Au!
1: Au, du musst eine weitergehen mit deiner Hand.
0: Siehst du
1: das?
0: Ah,
1: in diese Masche musst du reinstecken.
0: Nein,
1: du musst das schon so nehmen, dass du von vorne strickst.
0: So?
1: Ja.
0: Brigitte, ich glaube, ich muss erst mal anfangen mit 2 Nadeln. Ich bin ja hier gar kein Talent. Und nur?
1: Da in die Masche steckst du jetzt rein. Ja, so also von rechts nach links.
0: So?
1: Ja, ja.
0: Und dann?
1: Und dann musst du den Faden hier holen. Du musst das hier.
0: Wie holen? Ach so, da so unter?
1: Ja,
0: ah,
1: und dann so durchziehen.
0: Meine erste Strickmasche.
2: Also, ich gehe von aus, die Stricksocken werden heute Abend zum 16. Finale Deutschland-Paraguay noch nicht stehen, aber so eine Weltmeisterschaft kommt ja alle 4 Jahre wieder und Sie können sich das gerne mal angucken, wie stricksicher sich Julia Rosebrock macht im Video bei uns in der MDR Sachsen-Anhalt-App. Jetzt haben wir es 6:45. Schönen guten Morgen mit Santa Esmeralda-Musik.

0: Willkommen in der neuen Woche. Die geht erstmal mit Regen los, mit entspannten 25 bis 30 Grad. Kein Vergleich zum 40 Grad Wochenende, was hinter uns liegt. Wir sind durchgekommen. Hier ist MDR Sachsen-Anhalt. Hallo um 6.50 Uhr. Rekord lag bei 41,5 Grad bei Möckern, war am Sonntag Spitzenwert. So heiß war es ja noch nie in Deutschland. So, gestern, da wurde dann nochmal ein bisschen geknackt in Brandenburg. Die Hitze ist ja also überstanden und unser Morgenreporter Martin Krause hat die heißen Tage grübelnd daheim verbracht. Einige Fragen bekommt er einfach nicht aus dem Kopf.
1: Wie kommen eigentlich Schneeleoparden, Rentiere und sibirische Kragenbären mit dieser Hitze klar? Das will ich heute erfragen im Tierpark hier in Dessau bei meinem Streifzug entlang der Gehege. Mal schauen, wie die Tiere diese Affenhitze überstanden haben. Also, wir hören uns bis gleich aus Dessau.
0: Bis gleich heißt in dem Fall in einer Stunde geht's ins Radio. Das hören Sie auch nur bei uns.
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0: Das Einzige, was hier noch heiß ist nach dem Wochenende, ist Donna Summers Hot Stuff. Und hier gleich Bam der Sachsen-Anhalt. Was entspannt ist für die neue Woche, die Hits unseres Lebens, die hört schon Dolly Parton, spielen wir mit Jolene.
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8: Mit Tatjana Gropius, guten Morgen. Die Hitze hat am Wochenende nicht nur uns Menschen zu schaffen gemacht, sondern auch der Natur. Wegen Wald- und Feldbränden sind die Feuerwehren im Land zu einigen Einsätzen ausgerückt. Und dazu jetzt die Frage an meinen Kollegen André Plaul. Am Nachmittag ist im Burgenlandkreis ein größerer Brand an der B250 ausgebrochen. Wie sieht es denn da aktuell aus?
9: Ja, wir haben vorhin mit der Leitstelle telefoniert und die haben uns gesagt, dass das Feuer bei Wippach an der B250 gelöscht ist, seit kurz nach 0 Uhr. Der Aufwand, um den Brand zu löschen, der war dabei enorm, denn zeitweise sind bis zu 180 Kameraden im Einsatz gewesen und zwar nicht nur mit Löschwagen, sondern auch mit der Motorradstaffel und mit Drohnen. Gute Nachrichten gibt es übrigens auch aus der Börde und dem Harz. Da ist die Feuerwehr nach ihren Löscheinsätzen inzwischen auch wieder abgezogen.
8: Gebrannt hat es aber auch an den Bahnstrecken und deswegen sind Züge ausgefallen. Wie die Deutsche Bahn MDR Sachsen-Anhalt bestätigt hat, sind zwischen Magdeburg und Niederndode leben mehrere Böschungsbrände ausgebrochen. In Magdeburg selbst hat ein brennendes Trafohäuschen zudem dafür gesorgt, dass unter anderem IC-Züge sich teilweise stundenlang verspätet haben. Während die Hitze auf der A2 stellenweise brüchigen Beton hinterlassen hat, können Autofahrer auf der A14 ab heute Nachmittag über nagelneuen Asphalt rollen. Denn das knapp 7 Kilometer lange Teilstück zwischen Lüderitz und Stendal wird freigegeben. Damit haben die Stendaler zum ersten Mal eine direkte Auffahrt zur Autobahn. Und angesichts der nahenden Sommerferien bedeutet das für alle Ostseeurlauber, es geht noch ein bisschen schneller an die Küste. Mit der Freigabe sind dann zwischen Wolmirstedt in der Börde und Stendal rund 36 Autobahnkilometer durchgängig befahrbar. Im Saalekreis hat sich die CDU im Rennen um das Landratsamt gegen die AfD durchgesetzt. Nach dem vorläufigen Ergebnis hat Sven Zegalla die Stichwahl gewonnen und zwar mit 54,34%. Uwe Behren von der AfD hat im ersten Wahlgang noch die meisten Stimmen geholt, unterlag gestern aber mit knapp 46%. Anfang Juni hatte er die nötige Mehrheit verfehlt, deswegen musste nochmal abgestimmt werden. CDU-Kandidat Zegalla wird damit zum 1. November Nachfolger vom parteilosen Hartmut Hantschak. Bei der Fußball-Weltmeisterschaft geht es in die K.O.-Phase. Das erste 16-Finale hat am Abend Co-Gastgeber Kanada gegen Südafrika mit 1:0 gewonnen. Heute will Deutschland gegen Paraguay nachziehen. Bei den Fans zu Hause und in Boston, in den USA, steigt die Vorfreude. Wie sieht es denn bei dem Bundestrainer aus, Dirk Walsdorf?
10: Deutlich angespannter präsentierte sich Julian Nagelsmann. Der Bundestrainer gab bei der Pressekonferenz zu, dass er den Druck vor dem ersten K.O.-Spiel wirklich sehr spürt. Nagelsmann denkt sogar offenbar über Veränderungen in der Mannschaft nach. Er weiß, dass Paraguay ein unbequemer Gegner sein wird. Er weiß aber auch, dass alle Fans, ob in Boston oder zu Hause in Deutschland, einen Sieg erwarten.
8: Anstoß im 16-Finale Deutschland gegen Paraguay ist heute Abend um 22.30 Uhr. Und das waren die Nachrichten. Jetzt geht's weiter am Programm mit dir, Lars.
0: Ich würde deinen Tipp noch einholen.
8: 1-0 für Deutschland.
0: Okay. Ich sag 17 zu 1,5. Na, mal gucken. Wir möchten, dass Sie gut ankommen. Hier ist der MDR Sachsen-Anhalt Verkehrsservice. Es ist 7.03 Uhr auf der A2 Richtung Berlin. Da gibt es noch Straßenschäden auf der Autobahn zwischen Irxleben und dem Kreuz Magdeburg. Hier ist auch noch gesperrt. Die letzte freie Abfahrt für Sie ist Bornstedt. Im weiteren Verlauf ist die A2 zwischen Thesen und Brandenburg gesperrt wegen der Reparaturarbeiten. Auf der A9 Richtung München ist zwischen dem Kreuz Rippertal und Weißenfels die rechte Fahrspur gesperrt nach einem Unfall. Dann im weiteren Verlauf auf der A9 Richtung München zwischen Dreußig und Eisenberg beidseitig nach einem Unfall gesperrt. Es staut sich, ein LKW ist durch die Leitplanke gefahren. Auf der A14 Richtung Schwerin, da laufen Reparaturarbeiten. Die Autobahn ist gesperrt zwischen dem Kreuz Magdeburg und Dahlen-Warsleben. Es geht auf die B1 zwischen den Abzweigen Mammendorf und Wellen, ist beidseitig nach einem Unfall gesperrt. Im Landkreis Harz ist die Straße zwischen dem Abzweig Treseburg und Wienrode wegen des Waldbrandes gesperrt. Und in Bernburg ist die B6 in Höhe Altenburger Chaussee gesperrt wegen Straßenschäden. Ein Blitzer, den haben sie ja abgegeben, steht auf der A9 Richtung München zwischen Niemeck und Kleinmarzehns. Und alles, was Sie noch sehen, Staus, Blitzer, Behinderung, sagen Sie es uns kostenfrei per Telefon. Das ist die Nummer ins MDR-Verkehrszentrum, die 0800 94 6 94 6 und die 1. Gute und sichere Weiterfahrt. Der erste Regen hat schon mal vorbeigeschaut im Burgenlandkreis und dann kommt er heute noch was gezogen von West nach Ost. Zum Teil kann es auch mal recht unwetterartig runterkommen, aber hey, die Temperatur ist wieder in einem angenehmen Bereich. Wir kommen aus einer noch tropischen Nacht. 23 Grad gibt's in Oschersleben, 24 in Berger, 25 in der Lutherstadt Wittenberg. Aber es geht eben nicht wieder bis über die 40 Grad nach oben, sondern wir bleiben bei 25 bis 30 Grad.
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0: Und die Autobahnschäden sind auch gleich noch Thema. Was sagt uns die Autobahn GmbH zu den Reparaturarbeiten? Das hören Sie gleich nach Elton John und Dolly Parton. Guten Morgen.

0: Willkommen am Montag mit MDR Sachsen-Anhalt. 7.11 Uhr wird es jetzt gerade. Ja, freie Fahrt auf der Autobahn. Moment, leider noch nicht auf der A2 und der A14 bei Magdeburg sowie bei Thesen. Hier werden immer noch Hitzeschäden repariert. Freie Fahrt gab es auf der A14 Nordverlängerung in der Altmark gestern, allerdings ohne Auto, dafür mit Rädern und Rollerskates. Zwischen Lüderitz und Stendal Süd konnte die frisch fertiggestellte Strecke nämlich getestet werden.
1: Die Neugier und mal einmal zu Fuß hier hin und her laufen, das ist schon interessant, ja.
2: Ja, zu Fuß darf man sonst nicht auf der Autobahn.
3: Das Wetter ist ein bisschen anstrengend.
4: Der Papa ist Bauleiter bei der Strabag.
5: Also einmal bis nach Lüderitz, einmal zurück, wunderschöne Sache. Toll.
6: Na, ist doch ein Ereignis, mal auf der Autobahn mit Fahrrad zu fahren. Die Runde schon gemacht, ja, jetzt haben wir uns einen Drink verdient.
5: Also einmal bis nach Lüderitz, einmal zurück, wunderschöne Sache, toll.
7: Bin jetzt wieder zurück und jetzt hole ich mein hier gratis Getränk.
0: Ja, Sie haben richtig gehört, alle Gäste wurden versorgt, denn es war ja doch mal richtig heiß. Apropos Hitze, wir haben mal nachgefragt bei Steffen Kauert von der Autobahn GmbH, ob so ein neues Autobahnstück denn sicher ist gegen Hitzeschäden wie auf geplatzten Beton, die es in der Börde und im Jerichower Land ja gab.
8: Ein komplett neuer Autobahnquerschnitt oder ein ungeschädigter Autobahnquerschnitt, unabhängig wie alt er ist, kann diese Spannung sehr gut aufnehmen. Dafür reichen auch, ich habe das jetzt langläufig immer wieder gehört, dass die Fugen zu klein werden. Das hat damit gar nichts zu tun. Die Fugen funktionieren, der Beton kann das normalerweise auch aufnehmen. Haben wir allerdings eine Schädigung in der Fahrbahn drin, dann kommt es zu diesen Ausbrüchen.
0: Hoffen wir mal, dass die A14 Nordverlängerung möglichst lange ohne Schäden bleibt. Wir gehen schön vorsichtig mit um. Heute Nachmittag 15 Uhr ist die offizielle Verkehrsfreigabe zwischen Lüderitz und Stendal Süd. Die Ostsee rückt dann 6,8 Kilometer näher an Sachsen-Anhalt.

Der Secret Service läuft hier bei MDR Sachsen-Anhalt und uns läuft heute nicht mehr so der Schweiß in sonst wohin, welche Richtungen. Heute entspannt sich die Wetterlage. Es ist zum Teil noch schwül, der erste Regen war aber schon da und wo er überall runterkommt und was die Temperatur heute schafft, was das Wetter dann die Tage mit uns macht, werden wir gleich mal klären mit dem MDR Wetterstudio. Und hören Sie mal, die Sommermusik, die passt hier bei uns. Ice in the Sunshine spielen wir bei MDR Sachsen-Anhalt.

0: Ein Eis im Sonnenschein singen sie den Beagles hier bei MDR Sachsen-Anhalt. 27 wird's gleich. Ich weiß gar nicht, ob wir Eis im Sonnenschein essen können. Die Wolken sind ja schon dicker geworden. Guten Morgen deswegen ins MDR Wetterstudio zu Josefine Bächler.
1: Ja, guten Morgen, Lars.
0: Erstmal können wir sagen, das 40 und Ü 40 Grad Wochenende liegt jetzt hinter uns.
1: Genau.
0: Die Luft ist noch ein bisschen schwül, aber was kommt da heute noch auf uns zu?
1: Also auch Schauer und Gewitter, weil die Luft ja recht schwül ist. Wir haben eine hohe Luftfeuchtigkeit, hohes Potenzial für Schauer und Gewitter. Teilweise sind da auch Unwetter heute nochmal unterwegs, also wieder mit Starkregen, Hagel und auch Sturmböen. Die Sonne, hattest du ja gerade erwähnt, die gibt es zum Beispiel gerade stellenweise so im Harz oder auch in der westlichen Börde, westlichen Altmark. Aber hier kommen jetzt demnächst die nächsten Schauer von Westen her auf und werden als erstes wahrscheinlich die westliche Altmark treffen mit, ja, Diesdorf ist das in der Nähe. Da können sie jetzt demnächst hineinziehen, in einer Stunde spätestens, und danach Harz, auch Börde. Wir haben jetzt gerade noch im Osten Schauer, hier sind aber keine Gewitter mehr unterwegs und das wird jetzt auch weiter ein bisschen rausziehen, aber uns auch noch ein paar Stunden beschäftigen.
0: Aber Hauptsache Entspannung, meine Katzen freuen sich auch sehr, sie stehen auch mal wieder und liegen nicht nur auf dem Parkett wie am Wochenende.
1: Ja, Katzen hatte ich das Gefühl, die haben das eher genossen.
0: Aha, nicht die meinen.
1: Nicht die deine, okay.
0: Nein. Wir können jetzt erstmal die neue Woche genießen, ja. Irgendwie kommen wir da gut rein.

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8: 7.30 Uhr am Mikrofon, André Damm, guten Morgen. Mit Temperaturen von um die 40 Grad liegt ein Rekordhitzewochenende hinter uns. Besonders aufgeheizt haben sich die Städte, weil es dort weniger Grünflächen gibt. Da passt es ganz gut, dass die Stadt Wittenberg heute ihren Entwurf für ein neues Klimaschutzkonzept vorstellt. Da geht es um die Frage, wie eine klimafreundliche und nachhaltige Stadt in den kommenden Jahren aussehen soll. Dazu Tim Magers.
9: Nach Angaben der Lutherstadt Wittenberg geht es dabei nicht nur um Klimaschutz, sondern auch um konkrete Anpassungen an die Folgen des Klimawandels. Geplant sind unter anderem mehr Bäume und Grünflächen in der Innenstadt sowie das sogenannte Schwammstadtprinzip. Dabei wird Regenwasser nicht sofort in die Kanalisation abgeleitet, sondern im Boden oder in Grünflächen gespeichert. Das soll bei Hitze kühlen und Starkregen besser auffangen. Bis Ende Juli können Bürger noch Änderungsvorschläge einreichen.
8: Ja, und heute schon können die Bürger im Stadthaus den Entwurf mitdiskutieren. Beginn ist 17 Uhr. Der Prozess gegen zwei Blaulichtfotografen vor dem Dessauer Landgericht wird heute Vormittag fortgesetzt. Angeklagt sind ein 23-Jähriger und ein 33-Jähriger, die bewusst Brände gelegt haben sollen, um die Fotos davon an Medien zu verkaufen. Laut Anklage zündeten sie unter anderem Waldflächen und Lagerhallen im Landkreis Anhalt-Bitterfeld und umliegenden Regionen an. Dabei entstand insgesamt ein Schaden von etwa 500.000 Euro. Das Urteil wird kommende Woche erwartet. Damit nach Dessau. Das Mitteldeutsche Theater blickt auf eine erfolgreiche vierte Spielzeit in der Dessauer Marienkirche zurück. Am Wochenende verabschiedete sich Schauspieler Dieter Hallervorden mit einer Gala in die Sommerpause. Grit Lichtblau, wie fällt denn die Bilanz der Spielzeit aus?
10: Mehr als 33.000 Zuschauer haben sich die 130 Vorstellungen angesehen. Wir sind mit diesem Ergebnis sehr zufrieden, sagt Nathalie Hallervorden, Co-Intendantin des Mitteldeutschen Theaters. Auch der Freundeskreis sei weiter gewachsen. Zudem habe man fast nur positive Resonanz vom Publikum erfahren. Die neue Spielzeit beginnt dann Mitte September. Neben Hallervorden, unter anderem in seiner Rolle als eingebildeter Kranker, stehen auch wieder viele Gastkünstler auf der Bühne, unter anderem Purple Schulz und die Band Karussell.
8: Wir schauen nach Bitterfeld-Wolfen. Im Ortsteil Krepin kommt es von heute an zu Verkehrsbehinderungen. Grund sind Arbeiten an einer Trinkwasserleitung. Nach Angaben der Stadt wird zunächst die Bahnhofstraße im Bereich Rathausstraße voll gesperrt. Die Bahnsteige am Haltepunkt Krepin bleiben aber zu Fuß erreichbar. Ab 6. Juli kommen weitere Vollsperrungen, unter anderem in der Rathenaustraße und Thälmannstraße, hinzu. Die Arbeiten sollen dann bis Ende August dauern.
4: Wir möchten, dass Sie gut ankommen. Hier ist der MDR Sachsen-Anhalt Verkehrsservice. Guten Morgen um 7.33 Uhr. Ja, die A2 Richtung Berlin, die ist noch gesperrt zwischen Irxleben und dem Kreuz Magdeburg wegen der Straßenschäden. Die letzte freie Abfahrt ist Bornstedt. Es staut sich. Im weiteren Verlauf ist die A2 noch gesperrt zwischen Thesen und Brandenburg, auch hier beidseitig wegen der Reparaturarbeiten. Die A9 Richtung Berlin bleibt zwischen Eisenberg und Treusig wegen LKW-Bergungsarbeiten gesperrt. Aktuell gibt es 5 Kilometer Stau bis Bad Klosterlausnitz. Richtung München ist die rechte Fahrspur wieder frei, es staut sich aber. Die Umleitungsstrecken über Eisenberg sind völlig überlastet. Auf der A9 Richtung München ist zwischen dem Kreuz Rippachtal und Weißenfels die rechte Fahrspur nach einem Unfall gesperrt. Die A14 Richtung Schwerin ist gesperrt wegen Reparaturarbeiten zwischen dem Kreuz Magdeburg und Dahlen-Warsleben. Zur B1 zwischen den Abzweigen Mammendorf und Wellen ist beidseitig nach einem Unfall gesperrt. Im Landkreis Harz ist die Straße zwischen dem Abzweig Treseburg und Wien-Rode wegen eines Waldbrandes gesperrt und in Bernburg ist die B6 Höhe Altenburger Chaussee wegen Straßenschäden gesperrt. Die Blitzer stehen heute Morgen auf der A9 Richtung Berlin am Dreieck Potsdam und in der Gegenrichtung zwischen Niemeck und Kleinmarzehns. Das sehen Sie alles nochmal, diese Verkehrsmeldungen, auch optisch zum Gucken auf Ihrem Handy mit der MDR Sachsen-Anhalt App geht das. Und wenn Sie noch was hinzufügen möchten, machen Sie es kostenfrei per Telefon unter 0800 94 6 94 6 und die 1 hinten dran. Von uns an Sie gute und sichere Weiterfahrt. Und erstmal einen guten Morgen an die Elbe nach Schönebeck. 23 Grad gibt es und Wolken. Und Simone hat einiges zu tun. Sie hat schon gesagt, das Unkraut ist hoch.
11: Und nebenbei ist das Obst verkocht, was an den Sträuchern hängt. Also Johannisbeeren muss ich noch pflücken, muss unbedingt noch was verarbeiten.
4: Naja, das klappt heute schon und jetzt gibt es erstmal noch ein bisschen Regen. Der ist im Süden schon angekommen, der schafft aber heute auch noch bis in die Altmark vorzudringen, von West nach Ost. Und dazu schafft die Temperatur 25 bis 30 Grad. Noch fühlt sich ziemlich schwül an, aber auch das wird vergehen. Und auch die kommenden Tage, nichts von wegen mehr 40 Grad. Wir sind wieder im entspannten Sommermodus. Ach, schön. Hier ist Lars Wohlfahrt. Ich grüße Sie sehr.
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0: Die Bengals und Walk Like an Egyptian. Guten Morgen um 7.41 Uhr. Die neue Woche ist da. Die Hitze nicht mehr. Hier ist MDR Sachsen-Anhalt. Es war eine Affenhitze. Es war schweineheiß. Also, Sie merken schon, wir wollen aufs Tierische hinaus. Der Sommerauftakt hatte uns. Apropos Tiere. Denen ist Morgenreporter Martin Krause heute auf der Spur im Tierpark Dessau. Denn wir wollen mal schauen, wie geht es nach so einem heißen Wochenende eigentlich den Vierbeinern? Oder den tierischen Zweibeinern? Na, es schmeckt auf jeden Fall, wie ich ja höre.
1: Ja, wer schnupst denn hier so schön Möhrchen am Morgen? Das sind Anastasia und Dimitri, zwei usurische Kragenbären, die eigentlich im Sibirien beheimatet sind, das man vielleicht eher verbindet mit Eis und Schnee. Jan Bauer, Tierparkchef hier in Dessau, jetzt bei 40 Grad am Wochenende. Wie haben die Tiere das überstanden?
2: Ja, also die beiden haben ja zum einen erstmal einen Außenpool, den sie auch regelmäßig aufgesucht haben. Dann haben die Tierpflegerin bei uns auch die Inboxen schön mit Wasser ausgespült, dass die Verdunstungskälte es abkühlt. Aber sie kommen auch mal mit wirklich extrem heißen Temperaturen klar, weil in Sibirien kann es auch mal 40 Grad geben.
1: Die beiden kuscheligen Bären mit dem dunklen Fell hier, die haben aber auch mal ein kleines Eisleckerli bekommen.
2: Ja, die bekommen bei uns dann Eisbomben, das sind also gefrorene Früchte, die dann wie so eine Eisgeschichte dann aufgemacht werden. Das mögen die auch sehr. Und trotz des schwarzen Fells muss man sagen, das Fell schützt sie natürlich in gewisser Weise auch vor der Wärme.
1: Das sind ja nicht nur die usurischen Kragenbären hier, sondern auch die Schneeleoparden und die Rentiere aus dem hohen Norden, die mit den Temperaturen doch ein bisschen fremdeln, sag ich mal. Wie haben Sie die denn auf Kühlung gehalten?
2: Ja, bei den Schneeleoparden haben wir auch die Innenboxen schön ausgespritzt und abkühlen lassen. Und die suchen dann natürlich genau wie die Rentiere schon eher den Schatten auf. Also die Rentiere waren gestern eigentlich gar nicht zu sehen, weil sie dann in den kühlen Stellen unterwegs waren.

0: haben aber auch einen Wassersprenger den ganzen Tag aufgestellt bekommen, den sie dann, sag ich mal, eher so in den frühen und späten Stunden des Tages genutzt haben, um sich nochmal abzukühlen und während der großen Hitze, wie wir dann halt auch lieber in dem Hauses bleiben.
1: Was ist das denn für ein Bild, dann Rentiere und dann Wassersprenger? Sieht das witzig aus?
0: Sie laufen quasi mehr durch. Also sie gehen jetzt nicht bewusst dahin, sondern die Anlage ist ja sehr großzügig und dann laufen sie, wie gesagt, an dem Wassersprenger mal vorbei. Gehen auch mal gerne in ihre kleine Badewanne, die wir ihnen da aufgebaut haben. So einen Bachlauf haben wir ja, um sich hauptsächlich die Vorderfüße abzukühlen. Das ist bei denen die Hauptsache, die sie immer nutzen. Und dann reicht es denen eigentlich schon.
1: Die Tiere, die die Kälte mögen, die haben im Dessauer Tierpark die Hitzewelle gut überstanden. Und jetzt gibt's noch mal ein Möhrchen hier für Dimitri und Anastasia.
2: Dann lassen wir die sibirischen Kragenbären im Tierpark Dessau weiter schnupsen. Und vielleicht schnupsen sie auch gerade Frühstückszeit mit dem Electric Light Orchestra. Und Confusion gibt's bei uns 19:45 Uhr. Und hier ist der schönste Morgen bei MDR Sachsen-Anhalt.

Die Hits unseres Lebens um 7.48 Uhr hier bei MDR Sachsen-Anhalt. Das Wetter gibt's wieder her. Jetzt können wir alle wieder aufs Surfbrett steigen. Ja, und wenn wenigstens gedanklich die Beach Boys surfen mit. Wir spielen

0: Guten Morgen und sportfrei in der Sachsen-Anhalt ist hier am Tag, wo das 16. Finale Deutschland gegen Paraguay stattfindet. Aber das hat doch Zeit. Jetzt ist es erstmal 7.50 Uhr. Wir brauchen, glaube ich, heute noch ein bisschen Mittagsschlaf, eine Kanne Kaffee am Abend, denn die Fußballfans wissen, naja, 22.30 Uhr deutscher Zeit, das ist schon eine späte Nummer. Da haben es die deutschen Fans in den USA leichter. Was tippen die eigentlich?
1: Das wird auf jeden Fall gewinnen. Das ist die Erwartung Nummer eins, ne?
2: Ich gehe davon aus, das wird gar kein Problem sein. Die werden heiß sein und wir werden das Ding gewinnen.
3: Ich glaube, wir sprechen schon alle über Frankreich. Lass uns erstmal gewinnen. Dann reden wir weiter. Dann können wir mal sehen, ob Musiala aufgewacht ist oder wie jetzt, ne? Machen wir erstmal. Step by step, sagen die Amerikaner.
4: Die Mannschaft ist top und ich denke, wir sollten dieses Spiel auch gewinnen dann, ja.
2: Es zählt nur eins. Ich habe einen Weltmeisterpokal in der Hand. Heißt, wir werden Weltmeister, sage ich.
0: Na also, die Fans, die Deutschen in den USA, die schlafen jetzt noch. Wir lassen uns gleich nach 8 mal die Chancen vorrechnen. Wie wird sich denn Deutschland gegen Paraguay schlagen? Unser MDR Sachsen-Anhalt Sportreporter in den USA wissen Bescheid, damit Sie vom Radio noch mittippen können. Und wir wissen gar nicht, ob wir dieses 16. Finale gucken heute Abend, denn unsere Funkhauskatze Schnurri, die hat bereits auf dieses Spiel getippt. Was Schnurri tippt, gucken Sie ruhig mal in die MDR Sachsen-Anhalt-App oder bei uns in den WhatsApp-Status, da sehen Sie es. Wir lassen schon mal die 99 Luftballons steigen, hier ist Nena.

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0: die kleine Party nach dem Ü40-Grad-Wochenende. Heute freuen wir uns auf 25 bis 30 gleich mit den Hits unseres Lebens. Sonnenschein an der Stimme, das sind Smokey. I'll meet you at midnight. Gleich nach den 8 Uhr Nachrichten.
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4: Mit Tatjana Gropius. Guten Morgen. Während die Hitze auf der A2 stellenweise brüchigen Beton hinterlassen hat, können Autofahrer auf der A14 ab heute Nachmittag über eine nagelneue Strecke fahren. Dann wird nämlich das knapp 7 Kilometer lange Teilstück zwischen Lüderitz und Stendal freigegeben. Frage an Norma Düsiger aus der Nachrichtenredaktion. Was bedeutet denn die Freigabe für die Autofahrer genau?
5: Damit haben die Stendaler zum ersten Mal eine direkte Auffahrt zur Autobahn. Aber wer sich pünktlich zum Ferienstart auf eine schnellere Fahrt in Richtung Ostsee freut, wird ausgebremst. Denn ab 6. Juli, genau in einer Woche, wird der Autobahnanschluss Wolmirstedt gesperrt. Dort wird die B189 bei Mose saniert. Und genau diese Straße führt zur Autobahn. Für Autofahrer heißt das, bis Mitte August kilometerlange Umwege fahren.
4: Rund 8 Stunden haben Kameraden der Feuerwehr im Burgenlandkreis gebraucht, um einen Brand bei Wippach an der B250 zu löschen. Von der Leitstelle hieß es, dass zeitweise bis zu 180 Einsatzkräfte vor Ort gewesen sind. Größtenteils brannten Teile eines Feldes, aber auch von einem Wald. Seit kurz nach 0 Uhr ist das Feuer aus. Zuletzt wurde nur noch Brandwache gehalten. Auch in der Börde bei Kolbitz ist ein kleinerer, wieder aufgeflammter Brand in einem Waldstück endgültig aus. Und bei dem Waldbrand im Landkreis Harz ist der Löscheinsatz wie geplant vorbei. Ein Sprecher der Leitstelle hat MDR Sachsen-Anhalt vorhin gesagt, dass sich als nächstes die Forstverwaltung heute ein Bild von der Lage machen will. Im Saalekreis hat sich die CDU im Rennen um das Landratsamt gegen die AfD durchgesetzt. Nach dem vorläufigen Ergebnis hat Sven Segalla die Stichwahl gewonnen, und zwar mit 54,34%. Uwe Behren von der AfD hat im ersten Wahlgang noch die meisten Stimmen geholt, unterlag gestern mit knapp 46%. Anfang Juni hatte er die nötige Mehrheit verfehlt, deswegen musste nochmal abgestimmt werden. CDU-Kandidat Segalla wird damit zum 1. November Nachfolger vom parteilosen Hartmut Hantschak. Bei der Fußball-Weltmeisterschaft darf sich Deutschland nach der Niederlage im letzten Gruppenspiel keine weiteren Patzer mehr erlauben. Heute steigt die Nationalmannschaft in die K.O.-Phase ein. Der Gegner heißt am Abend Paraguay. Gespielt wird in Boston in den USA. Die deutschen Fans vor Ort sind optimistisch.
6: Das wirst du auf jeden Fall gewinnen. Das ist die Erwartung Nummer eins, ne?
7: Ist ja bekannt, wir tun uns immer ein bisschen schwer in der Gruppenphase. Also es ist selten, dass wir alle 3 Spiele gewonnen haben. Deswegen ganz normal, wir waren schon qualifiziert. Ich gehe davon aus, das wird gar kein Problem sein. Die werden heiß sein und wir werden das Ding gewinnen.
8: Die Mannschaft ist top und ich denke, wir sollten dieses Spiel auch gewinnen dann, ja.
4: In Halle ist übrigens Public Viewing erlaubt und das trotz der späten Anstoßzeit von 22.30 Uhr. Und wie unser Sportreporter getippt hat, erfahren Sie gleich nach dem Service bei Lars.
0: Ich bin auch schon ganz gespannt. Danke dir. Wir möchten, dass Sie gut ankommen. Hier ist der MDR Sachsen-Anhalt Verkehrsservice. Es ist 8.03 Uhr. Guten Morgen auch auf die A2 Richtung Berlin. Sie bleibt wegen Straßenschäden gesperrt zwischen Irxleben und dem Kreuz Magdeburg. Hier staut es sich. Die letzte freie Abfahrt für Sie ist Bornstedt. Im weiteren Verlauf ist die A2 zwischen Thesen und Brandenburg auch wegen der Reparaturarbeiten gesperrt. Die A9 Richtung Berlin bleibt zwischen Eisenberg und Dreußig gesperrt. Hier laufen LKW-Bergungsarbeiten. Aktuell staut sich das 5 Kilometer lang bis Bad Klosterlausnitz. Die Umleitungsstrecken bei Eisenberg sind auch völlig überlastet. Richtung München ist die rechte Fahrspur wieder freigegeben worden. Auch hier 5 Kilometer Stau, macht etwa eine halbe Stunde plus. Haben Sie Geduld. Auf der A14 Richtung Schwerin, da laufen Reparaturarbeiten zwischen dem Kreuz Magdeburg und Dahlen-Warsleben. Ist die Autobahn gesperrt. Dann haben wir eine Sperrung auf der B1. Betroffen ist der Abschnitt zwischen den Abzweigen Mammendorf und Wellen. Hier beidseitig eine Sperrung nach einem Unfall. Und im Landkreis Harz ist die Straße zwischen dem Abzweig Nürnberg, Treseburg und Wien-Rode wegen des Waldbrandes noch gesperrt. Die Blitzer stehen heute Morgen auf der A9 einmal Richtung Berlin am Dreieck Potsdam und in der Gegenrichtung zwischen Niemeck und Kleinmarzehns auf der 9. Und für alles, was Sie noch sehen, rufen Sie bei uns durch. Kostenfrei geht das unter dieser Nummer 0800 94 6 94 6 und die 1. Kommen Sie gut und bald an. Das ist Sommer, wie wir uns den wünschen. Es ist zwar noch schwül, aber die Regenwolken sind auf dem Weg und spendieren uns heute mal eine Abkühlung. 21 Grad gibt's momentan in Salzwedel, 22 Grad in Quedlinburg, 24 Grad in Köthen. Da hat der Regen auch schon vorbeigeschaut. Und heute sind wir bei 25 bis auch mal 30 Grad wieder im normalen Sommermodus, den Erfrischungssommermodus, den wir brauchen nach diesem Ü40 Grad Wochenende. Wie haben Sie es verbracht? Ich mit den Katzen auf dem Fußboden liegend, Eiswürfel, Tücher um Kopf. Herrje, Gott sei Dank hat das kein Nachbar gefilmt. Zumindest hoffe ich das. Guten Morgen.
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0: sommerliche Grüße. Hallo und guten Morgen um 8.12 Uhr. Und schon jetzt ist klar, das wird ein langer Montag.
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0: Nach diesem Ü40-Grad-Wochenende sind wir alle K.O. und die deutsche Elf in der K.O.-Phase. Deutschland spielt heute Abend im 16. Finale der Fußball-Weltmeisterschaft gegen Paraguay. Für uns wird das Spiel eher spät laufen. 22:30 ist Anpfiff. Das zweite deutsche Fernsehen überträgt live. In den USA sind die Spielzeiten ein wenig humaner. Da hat der Tag ja noch nicht mal richtig angefangen. Und unser Sportreporter für MDR Sachsen-Anhalt in den USA ist Martin Roschitz. Er schiebt Nachtschicht. Es ist dort gerade kurz nach zwei in Winston-Salem, wo auch das DFB-Quartier ist. Guten Morgen.
2: Ja, guten Morgen nach Deutschland. Hi.
0: Du hast dir ja, weil wir jetzt mit Paraguay gar nicht so viel anfangen können, dir mal nochmal die Gruppenspiele angeschaut, die von Paraguay. Was lässt sich da heute ableiten?
2: Also viele Schwächen, weniger Stärken. Nach vorne geht wenig bis gar nichts. Mit Diego Gomez von Brighton aus der Premier League ist einer der Schlüsselspieler gelb gesperrt. Auch ein Vorteil für die Deutschen. Ja, und was die Gruppenspiele betrifft, gegen die USA haben die Paraguayer völlig verdient 1:4 verloren. Beim Sieg gegen die Türken hatten sie mehr Glück als Verstand und auch körperlich, weil das immer so heißt, Paraguay ist wie Ecuador. Ich finde nicht, sie sind nicht auf dem Level von Ecuador. Deutschland ist klarer Favorit und muss das Spiel eigentlich ohne Wenn und Aber gewinnen. Ich tippe auf einen deutlichen Sieg, 4:1.
0: Der Zug hat keine Bremse, hieß es ja schon in den Gruppenspielen, wir haben das alles gehört. Wie geht's denn den deutschen Fans? Ihr habt da wieder mit welchen sprechen können?
2: Ja, wir erwarten wieder so an die 6.000 bis 7.000 Deutschland-Fans im Stadion, also Fans, die aus Deutschland kommen. Es gibt aber auch viele Fans aus den USA mit Deutschland-Trikot im Stadion, gerade in Boston. Ich denke, es wird so 50-50 im Stadion. Viele Südamerikaner werden sich auch hinter Paraguay versammeln. Und knapp 1.000 deutsche Fans, die haben sich gestern Abend übrigens schon warm gesungen beim Baseball, beim Traditionsduell zwischen den Boston Red Sox und den New York Yankees. Und der Stadion-DJ hat die deutschen Fans glücklich gemacht mit Major Tom und der Zug hat keine Bremse. Jetzt braucht die Mannschaft nur noch Bremsenlösemittel oder wie heißt das?
0: WD-40 sagt man ja einfach, alles mit WD-40 behandeln. Wir gucken heute Abend ja auch, wobei es ist schon sehr spät, 22:30, so spät ging es noch nie los. In Halle hat der Bürgermeister gesagt, eigentlich dürfen wir nur Spiele, die 22 Uhr spätestens beginnen, noch abends in der Kneipe zeigen lassen. Wir machen extra eine Ausnahmegenehmigung.
3: Das heißt, wir dulden es. Ich freue mich riesig auf das Spiel und wünsche natürlich der deutschen Nationalmannschaft viel Erfolg.
0: Das ist doch mal nett. Läuft da in den Kneipen, wenn nicht die Leute für viel Geld im Stadion sitzen, auch Fußball? Ist das Kneipenkultur dort auch angekommen in den USA?
2: Ja, absolut. Also die WM ist wirklich in den USA hier angekommen. No Scotland, no Party. Die Schotten haben hier für Umsatz gesorgt, dreifach vom St. Patrick's Day. Und die Amerikaner finden es auch toll, ihr Land durch die Augen der Gäste neu zu entdecken. Was ich schade finde, dass nicht alle rein dürfen. Das betrifft ja besonders die Fans aus dem Nahen Osten und Afrika. Gerade jetzt, wo es 9 von 10 afrikanischen Ländern in die K.O.-Phase geschafft haben. Diese Fans fehlen. Es ist leider keine WM für alle, aber die, die da sind, die haben Spaß.
0: Den werden wir auch haben und morgen wieder ganz kleine Augen. Wir sagen zu dir erstmal gute Nacht.
2: Ja, gute Nacht. Vielen Dank.
0: Wir starten den Tag endlich mal nach dem 40-Grad-Wochenende in Deutschland mit Regen, der auf uns zukommt. Den haben wir uns verdient.
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0: Tom Petty in der Heartbreakers läuft bei MDR Sachsen-Anhalt um 8.22 Uhr und der Regen tropft darunter und der Peter hat uns schon ein Bild geknipst per WhatsApp und genießt es. Regen und angenehme Temperaturen in Hohenmölsen. Ja, der Regen, er zieht auf, aber nicht immer nur auf leisen und sanften Füßen. Es gibt auch Unwetterwarnungen. Josefine Bechler im MDR Wetterstudio hat die Details. Guten Morgen.
1: Ja, guten Morgen, Lars. Genau, also wir haben in der westlichen Altmark, also Altmarkkreis Salzwedel, gerade doch auch Gewitter, die aufgezogen sind. Und zwar nämlich 20 Liter auf den Quadratmeter können da innerhalb einer Stunde fallen oder auch mal bis 35 Liter auf den Quadratmeter. Das ist also Starkregen. Dazu gibt es auch mal Windböen mit Windgeschwindigkeiten bis 60 Kilometer pro Stunde und es können sogar auch Hagelkörner herunterfallen. Deswegen ja jetzt hier ein bisschen vorsichtig sein. Ansonsten sieht es aber noch relativ trocken aus in Sachsen-Anhalt. Abgesehen von den Schauern ganz im Südosten, also da regnet es ja auch schon.
0: Ab wann können wir unsere Hörer und Hörerinnen wieder in den Garten schicken? Die wollen ja heute noch was machen.
1: Ja, also wenn das mit den Schauern und Gewittern klar geht, ansonsten natürlich mit den Unwettern dann eher nicht. Ich würde sagen, wenn man unwetterfrei das machen möchte, hat man morgen gute Chancen. Da gibt es nur im Südosten noch einzelne Schauer und Gewitter. Dann am Mittwoch ziehen wieder mehr Schauer und Gewitter durch, auch wieder unwetterartig. Und am Donnerstag wird es weniger von der Gewitterneigung.
0: Warten wir ab und lassen das Unkraut eben noch einen Tag wachsen.
1: Ist eine gute Idee.
0: Das ist eine gute Idee. Passen Sie auf sich auf. Wir spielen die Dire Straits und Lady Writer. Guten Morgen.

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2: 8.30 Uhr am Mikrofon André Damm. Guten Morgen. Hinter uns liegt ein Rekordhitzewochenende. In Sandersdorf-Brehna wurde eine Temperatur von mehr als 41 Grad gemessen. Und auch anderswo in Anhalt und Wittenberg war es nicht viel weniger. Das hat bei vielen für gesundheitliche Probleme gesorgt. Allein der Rettungsdienst in Dessau-Roßlau musste zu 500 Notfällen ausrücken. Mehr als doppelt so viele wie normal. Michael Rosenbrock aus der Nachrichtenredaktion. Um was ging es da hauptsächlich?
3: Ja, meistens ging es um Kreislaufprobleme, aber auch um Stürze. Deutlich mehr Einsätze registrierten die größeren Städte in Sachsen-Anhalt. In den ländlichen Regionen waren es etwas weniger. Viele Menschen seien wohl eher zu Hause geblieben, hieß es da zum Beispiel aus einer Rettungsleitstelle. Insgesamt hat sich die Situation aber in Grenzen gehalten. Es gab zwar deutlich mehr Einsätze, aber keine besonderen Einsatzlagen oder Momente, in denen das Personal knapp wurde.
2: Ja, der Höhepunkt der Hitzewelle ist jetzt überstanden. Für heute sind auch für die Region Anhalt und Wittenberg immer wieder Schauer und Gewitter und damit auch eine Abkühlung angesagt. Auf einer Landstraße in Wittenberg sind in der Nacht zum Sonntag zwei Menschen bei einem Unfall lebensbedrohlich verletzt worden. Der 20 Jahre alte Fahrer eines Wagens sei vom Ortsteil Bratau in Richtung Segrena gefahren und aus bislang ungeklärter Ursache von der Straße abgekommen. Das teilte die Polizei mit. Daraufhin habe sich sein Wagen mehrfach überschlagen und sei auf einem angrenzenden Feld zum Stehen gekommen. Verletzt wurde dabei auch der 23-jährige Beifahrer. Wir schauen nach Dessau. Vor dem Landgericht geht es heute um einen umstrittenen Kommentar in den sozialen Medien. Die Staatsanwaltschaft will einen Freispruch nicht hinnehmen. Mehr dazu von Grit Lichtblau.
4: Der Angeklagte soll unter einem YouTube-Video, bei dem es um den Thüringer AfD-Politiker Björn Höcke ging, eine verfassungswidrige Parole geschrieben haben. Dafür landete er vor dem Amtsgericht in Wittenberg. Das sei doch keinen Vorsatz und sprach den 58-Jährigen frei. Das allerdings wollte die Staatsanwaltschaft nicht akzeptieren und legte gegen das Urteil Berufung ein. Daher wird nun vor dem Dessauer Landgericht verhandelt, möglich, dass heute bereits ein Urteil fällt.
2: Die Kirche in Wittenberg-Friedrichstadt verfügt jetzt über ein elektrisches Glockengeläut. Heute Abend um 18 Uhr erklingt es zum ersten Mal. Wie Pfarrer Fabian Mederake mitteilte, war das Gotteshaus seit Oktober 2023 verstummt, denn die Holzbalken des Glockenstuhls waren durchgefault. Die Reparatur von mindestens 75.000 Euro erwies sich als zu teuer. Daher habe man als Alternative die elektrische Glockenanlage entdeckt. Dabei werden echte Glocken digital aufgenommen und schließlich über Lautsprecher über die Dächer hinweg abgespielt.
5: Wir möchten, dass Sie gut ankommen. Hier ist der MDR Sachsen-Anhalt Verkehrsservice um 8.33 Uhr. Heute brauchen Sie auf der A2 nochmal Geduld. Die Straßenschäden müssen noch wegen der Hitze repariert werden. Die A2 Richtung Berlin ist deswegen gesperrt zwischen Irxleben und dem Kreuz Magdeburg. Momentan Stau und die letzte freie Abfahrt ist Bornstedt. Im weiteren Verlauf ist die Sperrung auch noch da auf der A2 zwischen Thesen und Brandenburg. Auch wegen der Reparaturarbeiten. Die A9 Richtung Berlin ist noch gesperrt zwischen Eisenberg und Dreußig wegen LKW-Bergungsarbeiten. Ein LKW ist durch die Leitplanke gefahren. 8 Kilometer Stau gibt's aktuell bis zum Hermsdorfer Kreuz. Die Umleitungsstrecken über Eisenberg sind leider völlig überlastet. Richtung München ist die rechte Fahrspur immerhin freigegeben. Aktuell mit 5 Kilometern Stau, einer halben Stunde Verzögerung. Die A14 Richtung Schwerin ist gesperrt. Hier wird repariert zwischen dem Kreuz Magdeburg und Dahlen-Warsleben. Dann auf die B1 zwischen den Abzweigen Mammendorf und Wellen. Hier ist beidseitig nach einem Unfall gesperrt. Und im Landkreis Harz, da sorgt der Waldbrand noch für die Sperrung auf der Straße zwischen dem Abzweig Tresenburg und Wienrode. Blitzer, sagen Sie, stehen auf der A9 Richtung Berlin am Dreieck Potsdam und auf der A9 Richtung München zwischen Niemek und Kleinmarzehns. Sie sehen auch noch was auf den Straßen? Dann teilen Sie es uns mit ins MDR Verkehrszentrum. Kommen Sie unter dieser für Sie kostenfreien Nummer 0800 94 6 94 6 und die 1. Und jetzt gute Weiterfahrt. Wir haben eine amtliche Unwetterwarnung vom Deutschen Wetterdienst, betrifft den Nordwesten des Altmarkkreises Salzwedel, also die Region um Salzwedel, Beetzendorf und Diesdorf. Aktuell in Beetzendorf 22 Grad und die Regenwolken werden dicker. Es wird gewarnt vor schwerem Gewitter mit heftigem Starkregen und Hagel. Stellen Sie sich mal bis 10 Uhr ein, also bis 10 Uhr mit Regenmengen zwischen 20 und 35 Litern pro Quadratmeter pro Stunde. Auch Windböen bis 60 km/h sind möglich. Die Regengebiete breiten sich heute noch weiterhin aus im Land, auch mal etwas unwetterartig. Die Temperatur ist aber nicht mehr da, wo sie am Wochenende war. Wir sind bei sommerlichen 25 bis 30 Grad. Und gleich sind wir im Tierpark Dessau. Welche Tiere mögen es da eigentlich heiß? Welchen hat das Wochenende gar nichts ausgemacht? Wir hören hin. Hier ist Lars Wohlfahrt. Guten Morgen.
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0: Hallo und guten Morgen. Na, was macht Ihr persönlicher Akku? Sind Sie bereit für die neue Woche? Hallo am 29. Juni. Guten Morgen um 8.41 Uhr. Hier ist MDR Sachsen-Anhalt. Ja, das Wochenende, das heiße. Wie haben Sie es rumgekriegt? Im Keller schlafen war vielleicht eine Aktion. Vergangene Nacht. Schlafen mit Ventilator. Viele haben ja auch die Fenster aufgemacht und auf Durchzug gehofft. Der Durchzug war am Ende auch bloß heiße Luft. Ach, andere hätten das heiße Wochenende gern noch verlängert. Es gibt sie, die Hitzefans im Land. Och so, wo? Na, im Tierpark Dessau. Und MDR Sachsen-Anhalt Morgenreporter Martin Krause besucht die gerade.
1: Ja, also die einen fanden es viel zu heiß. Für die anderen war dieses Wochenende von den Temperaturen her ein Traum. Wir sind jetzt bei Annette und Mandy, zwei Dromedare, also Wüstentiere. Jan Bauer, Tierparkchef hier in Dessau. Wie haben denn diese Tiere dieses Wohlfühlwochenende genossen?
2: Ja, also auch die, sag ich mal, haben, was ich nicht so richtig verstehen konnte, wirklich die pralle Sonne genutzt, um sich da hinzuschmeißen oder standen halt auch. Natürlich waren sie von der Mobilität jetzt ein bisschen weniger unterwegs, aber sie hätten immer in den Schatten gehen können, was sie nicht gemacht haben, sondern haben sich wirklich der prallen Sonne ausgesetzt und haben einfach abgewartet, was der Tag so bringt.
1: Und wir hören jetzt hier Annette schnupsen. Was macht die?
2: Die kaut wieder. Ne? Also wenn es wirklich warm ist, dann frisst man ja auch weniger und dann holt man das noch. Also das sind ja keine klassischen Wiederkäuer, aber sie müssen einfach nochmal wiederkäuen, dass sie aus diesem kargen Futter, was sie von uns bekommen, auch richtig was rausholen können.
1: Das sieht sehr witzig aus. Bei Hitze heißt es ja auch immer viel, viel trinken. Was säuft denn so ein Dromedar weg an so heißen Tagen?
2: Also die können richtig viel trinken, das können wir leider nicht messen mit unseren Selbsttränken hier, aber es ist nicht unerheblich und es kommt aber auch weniger raus, als man vermutet. Ne?
1: 550 Tiere gibt es in 110 Arten hier im Dessauer Tierpark und nicht nur den Dromedaren hat die Hitze gefallen, auch den Guanacos aus dem südamerikanischen Hochland und den Nandos, die haben sich auch schön gesonnt, aber es waren noch Tiere dabei, von denen man das nicht unbedingt erwarten konnte, die sich da überraschend als Sonnenanbeter präsentiert haben.
2: Ja, unsere Harzer Rinder, warum auch immer, der Harz kann ja sehr sonnig sein, aber auch die haben die pralle Sonne aufgesucht und sind nicht in den kühlen Stall gegangen und das mit ihrer dunklen Färbung, sie sind ja so schokoladenbraun und genießen die Sonne quasi und lassen sich sie auf ihr schokoladenfarbenes Fell scheinen.
1: Ach, die Rinder haben es gut. Also es gibt Tiere, denen gefällt es bei 40 Grad dann richtig gut. Dann ist aber auch Schluss, weil noch mehr brauchen auch die nicht. Dann fühlen die Tiere sich nicht mehr wohl. Also gut, dass es in dieser Woche dann noch etwas Abkühlung gibt.
2: Genau, da freuen sich nicht nur wir Menschen, sondern auch unsere Tiere.
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Oh, Baby Sings the Real Thing hier bei MDR Sachsen-Anhalt. Einen guten Morgen und ein sportfrei. Wir wünschen den 7. Klassen der hallischen IGS am Planetarium heute viel Spaß, denn die lernen gerade kennen, wie sich das anfühlt, mit dem Rollstuhl Sport zu treiben. In der Sporthalle werden sie heute Vormittag ein Rollstuhl-Basketballspiel spielen. Hintergrund ist das landesweite Schulprojekt Rollstuhl Sport macht Schule. Na dann? Ich sag doch, sportfrei mit den Eagles. Take it easy um 8:47 Uhr.

0: Wir können es nur easy nehmen. Der Montag nach dem Ü40-Grad-Wochenende. Hier ist MDR Sachsen-Anhalt. Hallo um 8.50 Uhr. Wir geben zu, die Augen sind klein und wir fühlen uns auch wirklich, als wenn Freitag wäre und das Wochenende erst ansteht. Wir haben doch alle ein bisschen gemeinsam gekämpft und geschwitzt. So sieht das auch. Simone in Schönebeck.
1: Hallo Lars, also ich habe wenig Energie. Ich warte auf ein bisschen Abkühlung, dass man im Garten überhaupt mal ein bisschen was schaffen könnte.
0: Ja, die kommt ja nun zusammen mit dem Regen. Das fällt allerdings heute auch noch ein bisschen heftiger aus, auch mal mit Starkregen, wie gerade in der Westaltmark. So, dann fassen wir das Wochenende nochmal zusammen aus Sicht von Rettungskräften. Sven arbeitet, und das hat er auch vorher noch gemacht, im 24-Stunden-Dienst bei der Johanniter-Rettungswache in Ahrensee. Was sagt er über das Hitzewochenende?
2: Ich muss ein ganz, ganz großes Lob an die Bürger, Besucher unserer schönen kleinen Seestadt, der Perle der Altmark, aussprechen. Die Leute waren kaum draußen, also man hat sie, wenn dann, höchstens am Wasser unten gesehen, wo es noch einigermaßen erträglich war, wo es schattig war, unter den Bäumen am See oder am Strand. Wir sind normal Durchschnitt gefahren. Klar waren auch ein paar Kreislaufgeschichten dabei, aber das ist vollkommen normal. Aber es war jetzt nicht schlimmer, als hätten wir normale Temperaturen. Und das wünsche ich den Leuten heute und in den nächsten Tagen natürlich auch. Ganz, ganz, ganz liebe Grüße von mir.
0: Komm gut ins Neste und danke für den Einsatz. Gleich geht's vernünftig weiter mit Marc Burgemeister. Ein toller Vormittag wartet.

0: ACDC, The Look of Love. Das sind die Hits unseres Lebens. Das ist der Wochenstart bei MDR Sachsen-Anhalt. Toll, dass Sie mit dabei sind. Gleich am Vormittag gibt's Desmond Dekker. Schöne Nummer, läuft kurz nach neun. Freue mich auf Sie.
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6: Mit Tatjana Gropius. Guten Morgen. Auf der A14 können Autofahrer ab heute Nachmittag über eine nagelneue Strecke fahren. Das knapp 7 Kilometer lange Teilstück zwischen Lüderitz und Stendal wird freigegeben. Frage an Norma Düsiko aus der Nachrichtenredaktion. Was bedeutet denn die Freigabe für die Autofahrer genau?
7: Damit haben die Stendaler zum ersten Mal eine direkte Auffahrt zur Autobahn. Aber wer sich pünktlich zum Ferienstart auf eine schnellere Fahrt in Richtung Ostsee freut, wird ausgebremst. Denn ab 6. Juli, genau in einer Woche, wird der Autobahnanschluss Wolmirstedt gesperrt. Dort wird die B189 bei Mose saniert. Und genau diese Straße führt zur Autobahn. Für Autofahrer heißt das, bis Mitte August kilometerlange Umwege fahren.
6: Während auf der A14 ein neues Teilstück eingeweiht wird, gibt es noch immer Probleme auf der A2. Zwar gilt die große Hitzewelle vom Wochenende als überstanden, die Schäden aber sind geblieben. In Richtung Berlin wird noch immer an zwei Stellen Irxleben und Thesen von der Autobahn abgeleitet. Aber auch bei der A14 gibt es in Richtung Nord ab Kreuz Magdeburg weiter Probleme. Nach dem Großbrand bei Wipperem Burgenlandkreis ist das Feuer seit kurz nach Mitternacht gelöscht. Bis zu 180 Feuerwehrleute waren rund 8 Stunden im Einsatz. Gebrannt haben Teile eines Feldes und eines Waldes. Zuletzt lief nur noch die Brandwache. Auch ein wieder aufgeflammter Waldbrand bei Kolbitz ist endgültig aus. Und im Landkreis Harz ist der Löscheinsatz ebenfalls beendet. Heute will sich die Forstverwaltung dort noch ein Bild von der Lage machen. Ihre Jobs stehen vor dem Aus. Die 150 Beschäftigten der Halberstädter Konserven GmbH blicken gespannt auf heute Nachmittag. Dann soll eine Mitarbeiterversammlung mehr Klarheit über ihre berufliche Zukunft bringen. Die Halberstädter Konserven GmbH gehört als Tochterfirma zur traditionsreichen Halberstädter Würstchen- und Konservenfabrik. Das Amtsgericht Magdeburg hatte letzte Woche das Insolvenzverfahren über das Vermögen der Firma eröffnet. Die Produktion steht still. Geld haben die Beschäftigten laut Gewerkschaft NGG zuletzt auch nicht mehr bekommen. Bei der Fußball-Weltmeisterschaft darf sich Deutschland nach der Niederlage im letzten Gruppenspiel gegen Ecuador keine weiteren Patzer mehr erlauben. Heute steigt die Nationalmannschaft in die K.O.-Phase ein. Der Gegner heißt am Abend Paraguay. Gespielt wird in Boston in den USA. Reporter Felix Gerhardt, wie ist denn kurz vor dem Spiel die Stimmung bei der Nationalmannschaft?
8: Die Niederlage gegen Ecuador hängt immer noch nach. Vor allem aber die harte Kritik aus der Heimat hat was gemacht mit dem Team und dem Bundestrainer. Das ist wie bei jedem Menschen, gab Julian Nagelsmann kurz Einblick in sein Innenleben. Grenzenlose Vorfreude auf ein Alles-oder-Nichts-Spiel auf der weltgrößten Fußballbühne war eher nicht zu spüren. Immerhin bescheinigte Nagelsmann seiner Mannschaft ein Abschlusstraining, in dem richtig Würze drin war.
6: Los geht es um 22.30 Uhr. Trotz der späten Anstoßzeit ist in Halle übrigens Public Viewing erlaubt. Die Stadt macht für die WM eine Ausnahme. Und das waren die Nachrichten. Jetzt geht's weiter im Programm mit dir, Marc.
0: Tja, Tatjana, und die deutschen Fans, die in Boston sind, die sind richtig gut drauf. Da hören wir in 20 Minuten mal rein, was die so sagen. Danke dir. Wir möchten, dass Sie gut ankommen. Hier ist der MDR Sachsen-Anhalt Verkehrsservice um 3:09. Guten Morgen, liebe Autofahrer. Wir schauen direkt mal auf die A2 Richtung Berlin. Auch heute viel los, haben wir gerade schon gehört. Die Fahrbahn ist weiterhin gesperrt zwischen Irxleben und dem Kreuz Magdeburg. Es gibt Stau. Letzte freie Abfahrt ist hier für Sie Bornstedt. Und im weiteren Verlauf haben wir nochmal eine Sperrung aufgrund von Straßenschäden. Ist hier auf der A2 Richtung Berlin zwischen Thesen und Brandenburg. Auch hier sind die Reparaturarbeiten weiterhin in Gange. Die A9 Richtung Berlin bleibt gesperrt zwischen Eisenberg und Dreußig. Hier wird ein LKW geborgen. Zurzeit 8 Kilometer Rückstau bis zum Hermsdorfer Kreuz. Die Umleitungsstrecken über Eisenberg sind aktuell völlig überlastet. Richtung München ist die rechte Fahrspur wieder frei. Es gibt hier 5 Kilometer Rückstau und Sie brauchen noch 30 Minuten hier Geduld. Wir schauen auf die A14 Richtung Schwerin. Die Fahrbahn ist gesperrt zwischen dem Kreuz Magdeburg und Dahlen-Warsleben wegen Reparaturarbeiten. Die A39 ist gesperrt in Richtung Wolfsburg zwischen Salzgitter-Tiede und Braunschweig-Grüningen Süd nach Unfall. Die B81 zwischen den Abzweigen Mammendorf und Wellen, beide Richtungen gesperrt nach Unfall. Und im Landkreis Harz ist die Straße zwischen dem Abzweig Treseburg und Wienrode dicht. Hier brennt der Wald aktuell. Tja, und geblitzt wird auch. Auf der A9 in Richtung Berlin am Dreieck Potsdam. Auf der A9 Richtung München stehen sie zwischen Niemeck und Kleinmarzehns. Und auf der B71 wurde in Letzlingen aufgebaut, wenn sie Richtung Haldensleben unterwegs sind. Danke für Ihre Meldungen. Und Sie kennen das Spiel, wenn noch was fehlen sollte, Sie mehr gesehen haben. Gerne kostenfrei bei uns anrufen. 0800 94 6 94 6 und die 1. Gute Fahrt für Sie. Heute gibt's pure Waschküche draußen. Das ist nicht immer angenehm. Wolken, Schauer und dann haben wir so schwüle 29 Grad heute Nachmittag und wir sind auf dem besten Wege dahin. Also so wirklich nach Abkühlung fühlt sich das noch nicht an. 25 Grad in Wulkau zur Stunde. Dessau-Roßlau, das Jerichower Land mit Schopsdorf und Barleben vermelden 24 Grad. Örtlich kann's heute auch mal Unwetter geben und morgen am Dienstag, da beruhigt sich das Wetter erstmal wieder bei uns in Sachsen-Anhalt. Wir haben so einen lockeren Sonne-Wolken-Mix, vereinzelte Schauer noch mit dabei. Es bleibt aber heiß bei 29 Grad.
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0: Ich grüße Sie zum Start in die neue Woche. Gibt's Desmond Decker. Guten Morgen.

12 nach 9, Sie hören Chris de Burg bei MDR Sachsen-Anhalt. Guten Morgen. Nach einem Ausnahmewochenende, das wir alle erlebt haben, ich hoffe, Sie konnten dieses Hitze-Wochenende irgendwie in einem schattigen Plätzchen verbringen und gut überstehen. Es war ja einfach nur anstrengend. Und was ist nicht alles passiert? Sonnabend, kommt auch nicht immer vor, stand deutschlandweit das Jerichoer Land, muss man so sagen, in den Schlagzeilen. In Drewitz über 40 Grad, absoluter Temperaturrekord. Und da muss man sich nicht wundern, dass unsere Straßen und Autobahnen irgendwann hochgehen und kollabieren. Ich war ja gestern auch im Auto nachmittags unterwegs und musste dann die A2 kurz vor Magdeburg verlassen. Ist ja bis heute noch gesperrt, da da fleißig repariert wird. Und ja, auch ich hab's gesehen, dass der Asphalt irgendwie anders aussah. Nasser. Aber jetzt nicht so nass, als wenn es geregnet hätte, sondern so vom Material her, als wenn sich der, ja, wie auflöst, habe ich so auch noch nicht erlebt. Und das war auch der Kracher bei mir am Wochenende. Ein Kumpel von mir, der hat an dem heißen Sonnabend tatsächlich ein Stück Straße mit nach Hause genommen. Wir waren da abends essen und als wir aufstehen, da sagt er schon, oh, irgendwie fühlt sich mein Schuh aber komisch an und dann guckt er sich die Sohle an und hat da tatsächlich eine Asphaltspur unter seinem Schuh kleben. Wir saßen draußen und haben da nochmal unter dem Tisch gesehen, da hat sich tatsächlich die Teernaht verflüssigt. Das habe ich so auch noch nicht gesehen. Einfach irre, das erlebt man bei Deutschland, wenn über 40 Grad gemessen werden. Naja, Sie starten jetzt hoffentlich trittsicher in die neue Woche und lassen die Straße auf der Straße. MDR Sachsen-Anhalt begleitet Sie gerne heute Vormittag mit den Hits unseres Lebens. Jetzt Marianne Faithfull. Guten Morgen.

Achtung, lieber Autofahrer, hier meldet sich der Verkehrsservice von MDR Sachsen-Anhalt. Vorsichtig fahren bitte auf der A14 beide Richtungen zwischen dem Kreuz Magdeburg und Magdeburg-Stadtfeld. Da ist ein Hund ausgebüxt und auf der Fahrbahn unterwegs. A14, vorsichtig fahren bitte in beiden Richtungen zwischen dem Kreuz Magdeburg und Magdeburg-Stadtfeld. Ein Hund auf der Fahrbahn. Gute Fahrt Ihnen jetzt mit Glenn Free bei MDR Sachsen-Anhalt.

0: Wieder Sonne und die Hitze geht weiter, auch heute bei 29 Grad am Montag. Wir wünschen einen schönen Vormittag, 9.20 Uhr.
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0: Tja, und heute zur späten Stunde steht das erste Spiel in der K.O.-Runde für unsere deutsche Mannschaft an bei der Fußball-Weltmeisterschaft. Es geht ran gegen Paraguay und da wird im Boston Stadium gespielt. Und neben dem Stadion, da gibt es so eine Reihe von diversen Kneipen und Bars und da war jetzt am Wochenende schon richtig gut was los, denn viele Fans der Deutschen sind schon angekommen. Und mittendrin im Getümmel unsere Reporterin Nina Barth, die hat gestern bei einem Fantreffen schon einige gut gelaunte deutsche Fans getroffen und die sind so richtig in Feierstimmung und da ist alles bestens.
2: Deutschlandfahnen, deutsche Trikots überall und Lederhosen der Fans aus Bayern.
3: So muss sein, genau.
2: Die Kneipe ist fest in deutscher Hand, die Stimmung bestens. Kein Zweifel am Sieg der DFB 11 gegen Paraguay.
4: Gewinnen wir 3-1 oder so.
5: 3-0 alle drei Tore, Dennis Hundorf.
6: 2-1.
7: Deswegen knacke ich hier 7-1.
2: Der DFB hat das Fantreffen organisiert. In Kooperation mit den Red Sox, Bostons Baseballverein. Die Kneipe liegt direkt neben dem Red Sox Stadion. Da wollen die Fans nachher auch noch hin. Die WM-Stimmung ist fantastisch, sagt Mattes aus Meppen.
8: Super positiv, mit toller Stimmung und sehr freundschaftlich.
2: René ist auch total begeistert.
9: Wir waren am Mittwoch auf dem Times Square mit der anderen Deutschen. Da waren die Fans von Ecuador da, Mexikaner waren da, Amerikaner waren da. Die Menschen waren positiv, miteinander gelacht, es ist getanzt worden. Man hat fast das Gefühl gehabt, the world is healing beim World Cup.
2: Aber nicht nur Deutsche sind hier im Deutschland-Trikot, auch Amerikaner. Pat hat 1995 und 96 in Deutschland gelebt, als Deutschland Europameister wurde. Sein erstes großes Sportereignis, an das er sich erinnern kann.
10: I lived in Germany in 1995 and 96. And my first sporting memory was the 1996 Euro Cup, where Germany was champions.
2: Und seitdem, erzählt er, ist er fußballinfiziert und Deutschland-Fan. Am Trikot kommt man in Boston nicht vorbei. Bei strahlendem Sonnenschein flanieren die Deutschland-Fans durch die Stadt. Gabi ist Verkäuferin in einem kleinen Souvenirladen und lacht. Sonst ist es hier so langweilig ohne die Fans. So ist es einfach wundervoll für die Menschen hier, Leute aus anderen Kulturen kennenzulernen.
11: It's very boring here. It's very boring here without anybody else. It's just so beautiful. Seeing people from here learning what it is to live another culture.
2: Und da kommt auch schon eine weitere Gruppe in Deutschland-Trikots vorbei. Zweifel am Sieg gegen Paraguay haben sie nicht. Trotz der Niederlage zuletzt gegen Ecuador.
12: Es wird schon alles sehr schlecht geredet. So, deswegen ganz so schlimm ist es alles nicht. Reicht dann jetzt fürs Spiel, gewinnen wir 3-0 und dann fahren wir nach Hause. Also wir, die Mannschaft nicht.
0: So, das klingt doch mal nach gesundem Optimismus. Das finde ich richtig erfrischend von den Deutschen. Da können wir uns alle eine Scheibe dran abschneiden und die Daumen drücken. Heute Abend, 22.30 Uhr, geht's los. Deutschland gegen Paraguay, das Fußball-WM-16. Finale.
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8: 9.30 Uhr am Mikrofon, André Damm, guten Tag. Mit Temperaturen von um die 40 Grad liegt ein Rekordhitzewochenende hinter uns. Der Rettungsdienst in Dessau-Roßlau musste zu 500 Notfällen ausrücken, doppelt so viele wie normal. Denn besonders Städte heizen sich auf, weil es dort weniger Grünflächen gibt. Da passt es ganz gut, dass die Stadt Wittenberg heute ihren Entwurf für ein neues Klimaschutzkonzept vorstellt. Da geht es um die Frage, wie eine klimafreundliche und nachhaltige Stadt in den kommenden Jahren aussehen soll. Dazu Tim Maggers.
9: Nach Angaben der Lutherstadt Wittenberg geht es dabei nicht nur um Klimaschutz, sondern auch um konkrete Anpassungen an die Folgen des Klimawandels. Geplant sind unter anderem mehr Bäume und Grünflächen in der Innenstadt sowie das sogenannte Schwammstadtprinzip. Dabei wird Regenwasser nicht sofort in die Kanalisation abgeleitet, sondern im Boden oder in Grünflächen gespeichert. Das soll bei Hitze kühlen und Starkregen besser auffangen. Bis Ende Juli können Bürger noch Änderungsvorschläge einreichen.
8: Ja, und heute können Sie schon mitdiskutieren im Stadtlabor in Wittenberg ab 17 Uhr. Der Prozess gegen zwei Blaulichtfotografen vor dem Dessauer Landgericht wird heute Vormittag fortgesetzt. Angeklagt sind ein 23-Jähriger und ein 33-Jähriger, die bewusst Brände gelegt haben sollen, um die Fotos davon an Medien zu verkaufen. Laut Anklage zündeten sie unter anderem Waldflächen und Lagerhallen im Landkreis Anhalt-Bitterfeld und umliegenden Regionen an. Dabei entstand insgesamt ein Schaden von etwa 500.000 Euro. Das Urteil wird kommende Woche erwartet. Das Mitteldeutsche Theater blickt auf eine erfolgreiche vierte Spielzeit in der Dessauer Marienkirche zurück. Am Wochenende verabschiedete sich Schauspieler Dieter Hallervorden mit einer Gala in die Sommerpause. Grit Lichtblau, wie fällt denn die Bilanz aus?
10: Mehr als 33.000 Zuschauer haben sich die 130 Vorstellungen angesehen. Wir sind mit diesem Ergebnis sehr zufrieden, sagt Nathalie Hallervorden, Co-Intendantin des Mitteldeutschen Theaters. Auch der Freundeskreis sei weiter gewachsen. Zudem habe man fast nur positive Resonanz vom Publikum erfahren. Die neue Spielzeit beginnt dann Mitte September. Neben Hallervorden, unter anderem in seiner Rolle als eingebildeter Kranker, stehen auch wieder viele Gastkünstler auf der Bühne, unter anderem Purple Schulz und die Band Karussell.
8: In Bitterfeld-Wolfen im Ortsteil Krepin kommt es von heute an zu Verkehrsbehinderungen. Grund sind Arbeiten an einer Trinkwasserleitung. Nach Angaben der Stadtverwaltung wird zunächst die Bahnhofstraße im Bereich Rathausstraße vollgesperrt. Die Bahnsteige am Haltepunkt Krepin bleiben aber zu Fuß erreichbar. Ab dem 6. Juli kommen dann weitere Vollsperrungen hinzu. Das waren die aktuellen Meldungen.
11: Wir möchten, dass Sie gut ankommen. Hier ist der MDR Sachsen-Anhalt Verkehrsservice um 9.33 Uhr. Hallo an alle unterwegs. Die A2 ist gesperrt in Richtung Berlin zwischen Irxleben und dem Kreuz Magdeburg aufgrund von Straßenschäden. Die letzte freie Abfahrt ist Bornstedt. Im weiteren Verlauf ist die A2 noch einmal gesperrt zwischen Thesen und Brandenburg. Auch hier laufen die Reparaturarbeiten. Wir schauen auf die A9 Richtung Berlin. Die bleibt gesperrt zwischen Eisenberg und Dreußig wegen LKW-Bergungsarbeiten. Es gibt hier 8 Kilometer Stau bis zum Hermsdorf Kreuz. Und aktuell brauchen Sie auch viel Geduld auf den Umleitungsstrecken über Eisenberg. Die sind ja aktuell stark überlastet. Die A14 Richtung Schwerin ist dicht. Zwischen dem Kreuz Magdeburg und Dahlen-Warsleben hier laufen Reparaturarbeiten. Obacht auf der A14 in beiden Richtungen. Zwischen dem Kreuz Magdeburg und Magdeburg-Stadtfeld, da läuft ein Hund auf der Fahrbahn rum. Die B1 ist zwischen den Abzweigen Mammendorf und Wellen in beiden Richtungen nach Unfall gesperrt. Obacht im weiteren Verlauf auf der B81 Richtung Halberstadt zwischen Altenweddingen und dem Abzweig Westeregeln. Da liegt eine Eisenstange auf der Fahrbahn. Und dann schauen wir noch in den Landkreis Harz. Hier ist die Straße zwischen dem Abzweig Treseburg und Wienrode gesperrt. Grund ist hier ein Waldbrand. Geblitzt wird auch auf der A9 in Richtung Berlin am Dreieck Potsdam. Auf der Gegenrichtung stehen sie zwischen Niemeck und Kleinmarzehns und auf der B71 wurde aufgebaut in Letzlingen Richtung Haldensleben. 0800 94 6 94 6 und die 1 ist unsere kostenfreie Nummer für Sie, wenn Sie mehr gesehen haben. Gerne anrufen zu jeder Zeit. Danke Ihnen und eine gute Fahrt. 22 warme Grad vermelden Halberstadt und Weißenfels. Ahrensee liegt bei 23, ja, und schon richtig warm ist es bei Ihnen im Landkreis Wittenberg in Dabrun, 26 Grad. Und das ist allgemein heute auch bestimmt. Das ist so eine warm, schwüle Luft, die über Sachsen-Anhalt liegt bei Wolkenregen, einzelnen Unwettern. 29 Grad bekommen wir maximal. Erst morgen, der Dienstag, der bringt dann mehr Beruhigung ins Wetter. Sonne und Wolken im Mix, dazu einzelne Schauer. Und es bleibt erstmal ja heiß bis zu 29 Grad stehen. Auch morgen bei uns auf dem Thermometer. Das Schwitzen geht also erstmal weiter. Uns allen einen guten Wochenstart. Schicken Montagvormittag zusammen. Ich bin Marc Burgemeister.
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0: Gott aus den 80ern. Sunglasses at Night. Weiß ja nicht, ob sie mit ihrer Sonnenbrille auch ins Bett gegangen sind jetzt am Wochenende. Gefühlt konnte man die ja den ganzen Tag auflassen, war lange hell. In dieser Woche soll sich das Wetter ja endlich wieder so ein bisschen normalisieren, auch wenn wir heute zum Wochenstart ein bisschen Waschküche draußen haben, aber ein bisschen mehr durchatmen können wir wieder und vielleicht auch ein bisschen draußen was schaffen und machen, ohne dass man gefühlt gleich umkippt. In diesem Sinne viel Schaffenskraft Ihnen für diesen Montag hier bei MDR Sachsen-Anhalt mit den Hits unseres Lebens. Und das sind auch die besten Hits unseres Lebens aus dem Osten. 87, Riesenhit damals von City, Casablanca, gibt's jetzt bei uns um 21:15.
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0: Montagvormittag bei MDR Sachsen-Anhalt. Schön, dass Sie bei uns sind. Es ist 10:10.
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2: 1416. So viele Fotos habe ich allein in diesem Jahr mit meinem Smartphone gemacht, sagt mir die entsprechende Handy-App. Wow, das ist ganz schön viel. Das hätte ich gar nicht erwartet. Heute ist Tag der Kamera und letztlich ist das der Grund, warum ich mein Smartphone dahingehend so genau überprüft habe. Eine Kamera haben wir alle heute eigentlich immer dabei. Verrückt, oder? Es ist noch gar nicht so lange her, da hatte ein Film 24 oder 36 Bilder und es musste gut überlegt werden, was man damit macht. Anschließend wurden die Bilder entwickelt und man war gespannt, ob alles etwas geworden war. Mit einem Foto einen schönen Moment festhalten, das war und ist häufig sicher die Intention hinter einem Bild. Egal, ob eine fantastische Landschaft im Urlaub oder spaßige Eindrücke der Familienfeier. Fotos geben uns die Möglichkeit, Erinnerungen zu bewahren und Augenblicke mit anderen zu teilen, sie quasi haltbar zu machen. Doch gerade mit unserer Möglichkeit, tausende Bilder zu machen und zu teilen, laufen wir ja manchmal Gefahr, den Moment und die Situation an sich zu verpassen. Nicht jeder Moment muss und kann fotografiert werden. Manche Situation wird nur zum Erlebnis, wenn ich wirklich, quasi mit Leib und Seele, Haut und Haar, dabei bin und alle Eindrücke auf mich wirken lasse. Ein Foto wird nur zum Erinnerungsbewahrer, wenn ich mich beim Anschauen an die Situation erinnern und eine kleine Geschichte dazu erzählen kann. Dann ist die Erinnerung wirklich haltbar geworden und kann mit anderen geteilt werden. Haben Sie solche Bilder auf dem Smartphone? Ich habe beim Scrollen zum Glück ein paar von diesen Erinnerungsbewahrern entdeckt. Julia Lehnert, Jugendbildungsreferentin im Bistum Magdeburg.
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0: Bühle am Montagvormittag mit den Hits unseres Lebens bei MDR Sachsen-Anhalt. Die Steve Miller Band Abracadabra und gleich rocken wir hoffentlich so ein bisschen ihr Montagvormittag zusammen mit Status Quo. Absolute Kult-Smasher-Nummer aus den späten 70ern. Hören Sie gleich kurz nach 10 bei uns.
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3: Mit Tatjana Gropius. Guten Tag. Auf die Hitze folgt jetzt das Unwetter. In Teilen von Sachsen-Anhalt, wie zum Beispiel dem Altmarkkreis Salzwedel, warnt der Deutsche Wetterdienst jetzt vor schwerem Gewitter. Blitzeinschläge sind dadurch möglich, genauso wie umstürzende Bäume und herabfallende Äste. Der Wetterumschwung bedeutet auch einen Temperatursturz, wurden nach MDR-Informationen am Wochenende beispielsweise in der Spitze 41,6 Grad in Sandersdorf-Brehna gemessen, sind es heute landesweit im Schnitt maximal 25 bis 29 Grad. Die Hitze hat am Wochenende auch für zahlreiche Rettungseinsätze gesorgt. In Dessau-Roßlau beispielsweise gab es um die 500 Einsätze, mehr als doppelt so viele wie sonst. Eine Umfrage von MDR Sachsen-Anhalt hat ergeben, dass der Rettungsdienst in den Großstädten deutlich öfter ausgerückt ist als auf dem Land. Unter anderem in Magdeburg mussten die Helfer übrigens auch häufiger raus wegen in Not geratener Vögel. Betroffen waren gerade die Kleinen, die gerade erst das Fliegen noch lernen müssen und nicht wissen, wo es etwas zu trinken gibt. Auf der A14 können Autofahrer ab heute Nachmittag über eine nagelneue Strecke fahren. Das knapp 7 Kilometer lange Teilstück zwischen Lüderitz und Stendal wird freigegeben. Frage an Norma Düseke aus der Nachrichtenredaktion. Was bedeutet denn die Freigabe für die Autofahrer genau?
4: Damit haben die Stendaler zum ersten Mal eine direkte Auffahrt zur Autobahn. Aber wer sich pünktlich zum Ferienstart auf eine schnellere Fahrt in Richtung Ostsee freut, wird ausgebremst. Denn ab 6. Juli, genau in einer Woche, wird der Autobahnanschluss Wolmirstedt gesperrt. Dort wird die B189 bei Mose saniert. Und genau diese Straße führt zur Autobahn. Für Autofahrer heißt das, bis Mitte August kilometerlange Umwege fahren.
3: Ihre Jobs stehen vor dem Aus. Die 150 Beschäftigten der Halberstädter Konserven GmbH blicken gespannt auf heute Nachmittag. Dann soll eine Mitarbeiterversammlung mehr Klarheit über ihre berufliche Zukunft bringen. Die Halberstädter Konserven GmbH gehört als Tochterfirma zur traditionsreichen Halberstädter Würstchen- und Konservenfabrik. Das Amtsgericht Magdeburg hatte letzte Woche das Insolvenzverfahren über das Vermögen der Firma eröffnet. Die Produktion steht still, Geld haben die Beschäftigten laut Gewerkschaft NGG zuletzt auch nicht mehr bekommen. Und bei der Fußball-Weltmeisterschaft steigt Deutschland heute Abend in die K.O.-Phase ein. Die Erwartungshaltung ist klar, ein Sieg gilt als Pflicht. Reporter Felix Gerhardt, wie ist denn kurz vor dem 16. Finale die Stimmung bei der Nationalmannschaft?
5: Die Niederlage gegen Ecuador hinkt immer noch nach, vor allem aber die harte Kritik aus der Heimat hat was gemacht mit dem Team und dem Bundestrainer. Das ist wie bei jedem Menschen, gab Julian Nagelsmann kurz Einblick in sein Innenleben. Grenzenlose Vorfreude auf ein Alles-oder-Nichts-Spiel auf der weltgrößten Fußballbühne war eher nicht zu spüren. Immerhin bescheinigte Nagelsmann seiner Mannschaft ein Abschlusstraining, in dem richtig Würze drin war.
3: Los geht es um 22.30 Uhr. Trotz der späten Anstoßzeit ist in Halle übrigens Public Viewing erlaubt. Die Stadt macht für die WM eine Ausnahme. Und das waren die Nachrichten. Jetzt geht's weiter mit Verkehr und Wetter und Marc.
0: Jo, dankeschön, Tatjana. Wir möchten, dass Sie gut ankommen. Hier ist der MDR Sachsen-Anhalt Verkehrsservice um 3:03. Wir schauen direkt auf die A2 Richtung Berlin. Die Fahrbahn bleibt gesperrt zwischen Irxleben und dem Kreuz Magdeburg wegen der Straßenschäden. Es wird hier fleißig repariert. Letzte freie Abfahrt für Sie ist Bornstedt. Und im weiteren Verlauf ist die A2 noch einmal gesperrt zwischen Thesen und Brandenburg, auch hier wegen Reparaturarbeiten. Rüber zur A9 Richtung Berlin. Hier bleibt die Fahrbahn zwischen Eisenberg und Reußig vorerst gesperrt. Lkw-Bergungsarbeiten sind hier in Gange. Zurzeit 8 Kilometer Stau bis zum Hermsdorfer Kreuz. Und Sie brauchen auch auf den Umleitungsstrecken gerade über Eisenberg viel Geduld, denn die Strecke ist ja aktuell überlastet. Die A14 ist gesperrt in Richtung Schwerin zwischen dem Kreuz Magdeburg und Dahlen-Warsleben wegen Reparaturarbeiten. A143 Richtung Halle Süd. Vorsichtig fahren in der Auffahrt Teutschental. Da liegt ein Plastikteil hier mitten in der Kurve. Die B1 zwischen den Abzweigen Mammendorf und Wellen ist in beiden Richtungen nach Unfall gesperrt. Im Landkreis Harz ist die Straße zwischen dem Abzweig Treseburg und Wienrode dicht. Hier brennt der Wald. Und die Straße zwischen Lukow und Roßlau ist am Bahnübergang heute Vormittag gesperrt. Sie haben uns Blitzer gemeldet. Vielen Dank. Auf der A9 in Richtung Berlin am Dreieck Potsdam stehen sie, sowie in der Gegenrichtung zwischen Niemeck und Kleinmarzehns. Und aufgebaut wurde auf der B71 in Letzlingen, wenn es Richtung Haldensleben geht. Haben Sie mehr gesehen unterwegs, Blitzer, Staus, Störungen, dann ergänzen Sie mit einem kostenfreien Anruf gerne zu jeder Zeit 0800 94 6 94 6 und die 1. Dankeschön für Ihre Mithilfe und vom gesamten Radioteam Ihnen eine gute und sichere Fahrt. Ja, mit vielen Wolken und Schauern, ganz viel Grau geht's durch diesen Montagvormittag. Waschküche lässt grüßen, aktuell bei 20 Grad im Harz, bei Ihnen in Wernigerode, 23 in Halle an der Saale und in Beetzendorf, Annaburg im Landkreis Wittenberg vermeldet 24 Grad. Örtlich können heute am Montag auch Unwetter auftreten, schwülwarm dabei, 29 Grad maximal. Morgen am Dienstag wechseln sich Sonne und Wolken ab. Es gibt vereinzelt noch Regenschauer, ansonsten aber entspannter und freundlicher. Weiterhin heiß, 29 Grad.
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0: Freue mich, dass wir uns hören. Schönen Montag zusammen. Hallo.

0: MDR Sachsen-Anhalt zum Start in die neue Woche. Schönen Montagvormittag zusammen. Und manch einer von Ihnen hat vielleicht etliche Stunden in der prallen Hitze im Auto verbracht. Jetzt am Wochenende stand auf der A2 im Stau, denn die Fahrbahnen in beiden Richtungen, gerade hier bei uns in Sachsen-Anhalt, die mussten komplett mitunter gesperrt werden, denn die Fahrbahn ist einfach mal hochgekommen. Die Temperaturen haben der Fahrbahn zugesetzt und da war dann direkt schweres Geschütz im Einsatz. Diese sogenannten Hitze-Blow-Ups wurden da beseitigt und das sind wirklich sehr eindrucksvolle Bilder. Das MDR Fernsehen war natürlich vor Ort, die Sie sich mal anschauen können. Bei uns auf den Sachsen-Anhalt-Seiten bei mdr.de war unsere Reporterin Annette Schneider-Solis jetzt am Wochenende unterwegs und hat nicht nur den Landrat des Lerichower Lands in seiner Kontrollzentrale da begleitet, der auch viele nerven lassen musste, sondern auch Bauarbeiterinnen und Bauarbeiter. Die Autobahn GmbH, die ja maßgeblich für diese Instandhaltung und Instandsetzung zuständig ist. Die hat uns schon verraten, das kann schon ermittelt werden, dass gerade die alten Belege, die jetzt noch nicht saniert wurden, die hat es besonders schwer getroffen. Die sind dann auch hochgekommen und aktuell immer noch gesperrt. Die A2 in Richtung Berlin zwischen Oechsleben und dem Kreuz Magdeburg. Da ist die letzte freie Abfahrt Bornstedt für sie und weiterhin auch gesperrt im weiteren Verlauf in Richtung Berlin. Die A2 zwischen Ziesa und Wohlin. Da wird jetzt die nächste Zeit noch dran gewerkelt. Wir haben heute Vormittag versucht, die Autobahn GmbH noch mal für ein Interview anzufragen und nach dem aktuellen Stand der Dinge zu fragen, haben aber leider noch keine Antwort bekommen. Also die Kollegen wissen da scheinbar auch noch nicht, wie lange das dauern wird. Wir bleiben hier auf alle Fälle für Sie dran, auch online. Sie finden weitere Informationen zur Situation der Straßenlage bei uns im Netz auf den Sachsen-Anhalt-Seiten bei mdr.de und auch dort, wie gesagt, der aktuelle Fernsehbeitrag mit Bildern vom Wochenende.
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0: Faith Aldean bei MDR Sachsen-Anhalt. Schönen Montag Ihnen. Tja, nach der Hitze kommen die Unwetter bekanntlich. Grit Krämer im MDR Wetterstudio verfolgt für uns heute Vormittag die Wetterlage. Grit, da kommt jetzt gerade ganz schön Regen runter.
1: Ja, wir haben auch eine amtliche Unwetterwarnung für die beiden Kreise Stendal und Altmarkreis Salzwedel. Bis 11 Uhr etwa sind da noch schwere Gewitter unterwegs. Und wenn wir uns mal aus der letzten Stunde die Regenmengen angucken, die dort gefallen sind, 38 Liter, also nur in einer Stunde, die wir jetzt uns anschauen, in Diesdorf, wow. 26, fast 27 Liter in Beetzendorf, Tangeln, Köckte meldet 21,6 Grad und dann ein bisschen weniger Zeit im Süden des Landes 16 Liter. Also auch da hat es schon Gewitter gegeben. Wir haben viele Messstationen mit nur so 1 bis 2 Liter. Also wir haben noch gar nicht viel Regen abgekriegt, aber das wird sich im Laufe des Tages noch ein bisschen verschieben, denn wir sehen aus Niedersachsen noch einiges, was da an Regen auf dem Weg zu uns in Sachsen-Anhalt ist. Da sind auch noch ein paar Gewitter eingelagert. Nicht alle sind unwetterartig. Manchmal sind es auch die normalen Gewitter, die wir noch aushalten, oder eben auch Schauer ohne Blitz und Donner gibt's auch. Diese Unruhe, die wird noch ein paar Stunden anhalten. Erst danach, zum Nachmittag hin, lockert es dann auch mal auf.
0: Und diese Unruhe geht morgen auch weiter oder dann erstmal nicht?
1: Nicht mehr so dramatisch wie heute. Jetzt haben wir ja diese Kaltfront, die eben auch die Abkühlung bringt, auf die wir ja alle warten. Im Moment liegen die Werte bei 21 bis 25 Grad. So in etwa wird es auch weitergehen. Und morgen erwarten wir dann schon sonnige Phasen. Da gibt es kaum noch Schauer und Gewitter. Ist so ein bisschen Zwischenhocheinfluss. Da wird es vorübergehend auch nochmal wärmer mit 25 bis 29 Grad. Dann aber Mittwoch, Donnerstag geht es weiter mit einigen Schauern und Gewittern und es wird so mäßig warm sein, so mit 24, 25 Grad.
0: Grit, vielen Dank, schönen Vormittag für dich.
1: Dir auch.

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2: Es ist 10.30 Uhr im Studio Michel Holzberger. Guten Tag. In Sachsen-Anhalt haben die drückende Hitze und Temperaturen von über 40 Grad vorerst ein Ende. Laut deutschem Wetterdienst hat es sich heute abgekühlt und nun gibt es für die Altmark eine Warnung vor starken Unwettern. Die Hitzeschäden auf den Autobahnen werden weiter repariert. Auf der A2 und A14 gibt es deshalb Vollsperrungen und kilometerlange Staus. Frage an meine Kollegin Norma Düseko, wo ist denn weiterhin kein Durchkommen?
3: Also auf der A2 zwischen Ziesa und Wollin und in Höhe Irxleben jeweils in Richtung Berlin bleibt es gesperrt. So sieht es auch auf der Autobahn 14 kurz nach dem Kreuz Magdeburg in Richtung Schwerin aus. Wie lange das Ganze dauert, bis die Fahrbahnschäden repariert sind, das weiß niemand. Der Landkreis Jerichower Land forderte die Menschen dazu auf, sorgfältig zu prüfen, ob eine Fahrt über die A2 überhaupt notwendig ist. Grundsätzlich wurde empfohlen, die Autobahn sehr weiträumig zu umfahren. Wer trotzdem losfährt, muss sich auf lange Wartezeiten einstellen und dafür etwa auch ausreichend zu trinken, zu essen und auch regelmäßig benötigte Medikamente mitnehmen.
2: Vielen Dank, Norma Düseko. Das heiße Wochenende ist nicht nur für die Autofahrer anstrengend gewesen, auch die Einsatzkräfte waren gefordert. Der Rettungsdienst in Dessau-Roßlau etwa musste zu 500 Notfällen ausrücken, doppelt so viele wie normal. Denn besonders Städte heizen sich auf, weil es dort weniger Grünflächen gibt. Passend dazu stellt die Stadt Wittenberg heute ihren Entwurf für ein neues Klimaschutzkonzept vor. Es geht um die Frage, wie eine klimafreundliche und nachhaltige Stadt in den kommenden Jahren aussehen soll. Tim Magers berichtet.
4: Nach Angaben der Lutherstadt Wittenberg geht es dabei nicht nur um Klimaschutz, sondern auch um konkrete Anpassungen an die Folgen des Klimawandels. Geplant sind unter anderem mehr Bäume und Grünflächen in der Innenstadt sowie das sogenannte Schwammstadtprinzip. Dabei wird Regenwasser nicht sofort in die Kanalisation abgeleitet, sondern im Boden oder in Grünflächen gespeichert. Das soll bei Hitze kühlen und Starkregen besser auffangen. Bis Ende Juli können Bürger noch Änderungsvorschläge einreichen.
2: Von Magdeburg an die Ostsee fahren und das am schnellsten über die Autobahn. Das dauert zwar noch ein paar Jahre, aber heute Nachmittag wird ein weiteres Teilstück freigegeben. Der 6,8 Kilometer lange Abschnitt verläuft zwischen Lüderitz und Stendal. Ganz abgeschlossen ist der Bau aber noch nicht, sagt Projektleiter Steffen Kauert von der zuständigen Autobahngesellschaft.
5: Die Nebenanlagen müssen noch fertiggestellt werden, aber grundsätzlich alles, was für den Verkehr und für die Verkehrssicherheit erforderlich ist, ist erledigt, sodass wir auch sämtlichen Bedingungen gerecht werden und wir den Verkehr guten Gewissens vor den Sommerferien hier auf die Strecke laufen lassen können.
2: Sagt Projektleiter Steffen Kauert von der zuständigen Autobahngesellschaft. Und bei der Fußball-Weltmeisterschaft geht's in die K.O.-Phase. Heute Abend spielt Deutschland sein 16. Finale gegen Paraguay. Anpfiff ist um 22.30 Uhr unserer Zeit. Fußballfans in Halle können sich freuen und die Partie unter freiem Himmel in der Kneipe gucken. Oberbürgermeister Vogt erklärte, dass die Partie gezeigt werden darf, obwohl die Allgemeinverfügung eigentlich nur bis 22 Uhr Anstoßzeit gilt. Die Stadt werde aber eine Ausnahme machen. Soweit die Meldung für den Moment. Jetzt geht's weiter mit dir, Marc.
6: Dankeschön, Michel. Wir möchten, dass Sie gut ankommen. Hier ist der MDR Sachsen-Anhalt Verkehrsservice um 10.33 Uhr. Die A2 Richtung Berlin ist gesperrt zwischen Irxleben und dem Kreuz Magdeburg. Grund sind Straßenschäden. Sie haben es in den Nachrichten gehört. Es gibt Rückstau. Die letzte freie Abfahrt ist für Sie Bornstedt. Und im weiteren Verlauf ist die A2 noch einmal gesperrt zwischen Thesen und Brandenburg. Auch hier der Grund Reparaturarbeiten. Die A9 Richtung Berlin bleibt gesperrt zwischen Eisenberg und Dreußig. Hier wird ein LKW geborgen. 8 Kilometer Stau bis zum Hermsdorfer Kreuz und weiterhin auch überlastet heute Vormittag die Umleitungsstrecken über Eisenberg. Die A14 Richtung Schwerin ist zwischen dem Kreuz Magdeburg und Dahlen-Warsleben gesperrt. Hier sind Reparaturarbeiten der Grund. A143 Richtung Halle Süd. Vorsicht in der Auffahrt Teutschental, da liegt ein Plastikteil in einer Kurve. Wir schauen auf die B1 zwischen den Abzweigen Mammendorf und Wellen. In beiden Richtungen hier die Fahrbahn gesperrt nach Unfall. Im Landkreis Harz ist die Straße zwischen dem Abzweig Tresen Treseburg und Wienrode gesperrt. Grund ist ein Waldbrand. Und die Straße zwischen Lukow und Roßlau ist heute Vormittag am Bahnübergang gesperrt. Dann wird geblitzt auf der A9 in Richtung Berlin am Dreieck Potsdam. Auf der A36 stehen sie Richtung Braunschweig zwischen Wernigerode Nord und Ilsenburg. Auf der B71 in Letzlingen, wenn sie Richtung Haltensleben unterwegs sind. Und in Ragun in der Wittenberger Straße. Dankeschön fürs Melden, da ist ein bisschen was Neues dazugekommen und gerne dürfen Sie jederzeit ergänzen. Kostenfrei per Telefon 0800 94 6 94 6 und die 1. Gute Fahrt Ihnen. Tja, da braut sich jetzt so ein bisschen was zusammen draußen. Sie haben es vielleicht schon gespürt, weil örtlich was runtergekommen ist. Etliche Schauer im Land heute Vormittag unterwegs bei 19 Grad in Harzgerode, 22 Grad bei Ihnen im Salzlandkreis in Schönebeck, Möckern 24, Hundesburg 21 Grad. Viele Wolken, dazu Waschküchenfeeling am Nachmittag für uns. Es wird schwülwarm bei 29 Grad. Das ist auch die Temperatur übrigens für den morgigen Dienstag. Die Unwetter, die wir heute Nachmittag mitunter noch bekommen, die gibt's morgen nicht. Der Dienstag deutlich entspannter bei Sonne und Wolken im Mix, einzelnen Schauern, aber eben 29 Grad. Da freut sich Ihr Ventilator zu Hause, der kann weitermachen. Schönen Montag zusammen, ich bin Marc Burgemeister.
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0: Grauer Montagvormittag, Waschküche draußen, ist perfektes Strickwetter, wenn Sie mich fragen würden. Nicht, dass ich das könnte, aber es liegt total im Trend und viele von Ihnen stricken auch gerne, das weiß ich. In den sozialen Medien ist das aktuell ein totaler Trend bei vielen jungen Menschen, die jetzt das Strickzeug auspacken, weil das irgendwie entschleunigt, sie kriegen den Kopf frei und junge Menschen sehen das als ein neues Hobby an. Unsere MDR Sachsen-Anhalt-Hörerin Brigitte, die ist auch so eine Strick-Profi-Fachfrau und hat unserer schönsten Morgenkollegin Julia Rosebrook mal ein paar Tipps gegeben, weil sie würde gerne stricken können, kann es aber bislang noch nicht. Und beide haben sich mal zusammengetan und WM-Socken gestrickt.
1: Sagen wir mal so, bei den Temperaturen braucht man ja nichts dringender als warme Socken. Aber irgendwann wird die Zeit wieder kommen.
2: Spätestens ab Ende September, Oktober. Ich selber habe über 30 Paar. Im Sommer ziehe ich auch keine an.
1: Und Brigitte, wenn Deutschland Weltmeister wird, dann ziehe ich die an, auch bei 40 Grad.
2: Na klar.
1: Ein Glück hast du auch schon angefangen. Das ist ja schon, wie heißt denn das? Der Teil von der Socke, wo der...
2: Das ist der Schaft.
1: Ach, der Schaft.
2: Dann kommt die Ferse. Ich stricke nur die Bumerangferse. Dann kommt das Fußteil und dann kommt vorne dran die Spitze.
1: Okay, Bumerangferse. Ganz klar. Wir merken schon, Brigitte ist wirklich Strick- und vor allem Sockenstrick-Expertin. Was ist denn für dich das Tolle daran?
2: Es macht unheimlich Spaß. Es macht fast süchtig. Du kannst es überall mit hinnehmen. Ich habe immer meine Socke in der Handtasche. Ob ich zum Arzt gehe oder irgendwo oder ich treffe mich mit einer Freundin einfach nur in einem Café in der Nähe. Ich habe immer mein Strickzeug dabei. Und bevor ich in einem Wartezimmer beim Arzt so eine abgekrabbelten Hefte in der Hand nehme, dann stricke ich doch lieber.
1: Du guckst also auch nicht ständig aufs Handy, sondern strickst dann lieber.
2: Ja, das auch. Guck und siehst du, und die heißt Bumerangferse. Wenn du das so siehst, sieht das doch wie Bumerang aus.
1: Ja, ja.
2: So, jetzt nimmst du das so in die Hand, wie ich das eben hatte.
1: Das heißt, den Faden um den Zeigefinger,
2: Den Faden um den Zeigefinger.
1: Wie oft?
2: So 2-3 Mal.
1: So?
2: Das machen manche ganz oft und manche machen es weniger.
1: Mhm, mh. 4 Nadeln sind sozusagen fixiert mit der Socke. Und jetzt komme ich mit der 5. Und wo setze ich die jetzt an?
2: Vorne an der ersten Nadel, an der ersten Masche.
1: Au!
2: Au, du musst eine weitergehen mit deiner Hand.
1: Siehst du
2: denn? In diese Masche musst du reinstecken.
1: Nein,
2: du musst das schon so nehmen, dass du von vorne strickst.
1: So?
2: Ja.
1: Brigitte, ich glaube, ich muss erst mal anfangen mit 2 Nadeln. Ich bin ja hier gar kein Talent. Und nur?
2: Da in die Masche steckst du jetzt rein. Ja, so also von rechts nach links.
1: So?
2: Ja, ja.
1: Und dann?
2: Und dann musst du den Faden hier holen. Du musst das hier...
1: Wie holen? Ach so, da so unter?
2: Ja, und dann so durchziehen.
1: Meine erste Strickmasche.
0: Ja, also das Erfolgserlebnis gab es und wir nehmen mit, Stricken ist eine Wissenschaft für sich. Sie können sich ein paar Eindrücke mal anschauen bei uns in der MDR Sachsen-Anhalt-App von Brigitte und Julia, die WM-Socken gestrickt haben. Und ich werde jetzt gleich mal Bumerang-Ferse googeln, weil das will ich auch mal sehen, wie es aussieht. Schicken Montag Ihnen, jetzt gibt's Billy Ocean bei MDR Sachsen-Anhalt.

Wolken, Regen und 16 Grad. Das Wetter heute in der Schweiz in San Bernardino. Gerade nachgesehen, da können wir auch in Sachsen-Anhalt bei uns bleiben und den Montagvormittag hier verbringen. 10 Minuten vor 11 ist es, kommen Sie gut in die neue Woche rein mit MDR Sachsen-Anhalt.

0: Forever Young, für immer jung bleibt gefühlt auch er, Rod Stewart, Altmeister bei MDR Sachsen-Anhalt, gleich in der nächsten Stunde für Sie, Lobo. Hören Sie kurz nach 11.
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8: Ich bin Susanne Liermann. Guten Tag. Auf die Hitze folgt jetzt das Unwetter. In Teilen von Sachsen-Anhalt, wie zum Beispiel im Altmarkkreis Salzwedel, warnt der Deutsche Wetterdienst vor schwerem Gewitter. Blitzeinschläge sind möglich, auch umstürzende Bäume und herabfallende Äste. Der Wetterumschwung bedeutet auch einen Temperatursturz. Wurden am Wochenende in der Spitze 41,6 Grad in Sandersdorf-Brehna gemessen, sind es heute landesweit im Schnitt maximal 25 bis 29 Grad. Tja, und auch wenn die große Hitze erst einmal vorbei ist, für die Feuerwehren bleibt das Thema aktuell. Denn die Einsätze der vergangenen Tage haben gezeigt, wer bei 40 Grad Brände bekämpft, stößt mit der bisherigen Schutzausrüstung an Grenzen. Kreisbrandmeister Kai-Uwe Lohse fordert deshalb leichtere Einsatzkleidung, so wie sie Kameraden in anderen Bundesländern bereits haben.
9: Unsere Kameraden brauchen endlich diese leichte Kleidung, um auch im Gelände und auch bei hohen Temperaturen in der Vegetation entsprechend wirksam lange arbeiten zu können. Es nützt nichts, wenn wir wie beim Fußball jetzt alle Viertelstunde oder was eine Trinkpause einlegen. Das hilft der Arbeit nichts. Wird die wichtige Brandbekämpfung permanent unterbrochen und zweitens ist es einfach Mist.
8: Kreisbrandmeister Kai-Uwe Lohse. Sie gehören zu den bekanntesten Wurstmarken Deutschlands, die Halberstädter Würstchen. Aber das Unternehmen steckt wieder einmal in der Krise. Heute Nachmittag gibt es auf dem Betriebsgelände eine Mitarbeiterversammlung. Tatjana Gropius aus der Nachrichtenredaktion. Warum ist das Treffen denn so wichtig?
10: Ja, also für die 150 Mitarbeiter der Halberstädter Konserven GmbH geht es um nicht weniger als um die Zukunft ihrer Jobs. Zurzeit wird ja nichts mehr produziert und von der Gewerkschaft NGG hieß es zuletzt auch, dass die Beschäftigten kein Geld mehr bekommen haben. Die Mitarbeiter hoffen jetzt natürlich darauf, Antworten zu kriegen, wie es weitergeht. Allerdings muss man sagen, gut sieht es nicht aus. Denn letzte Woche hat das Amtsgericht Magdeburg das Insolvenzverfahren eröffnet. Und im April hatte die Eigentümerfamilie des Gesamtunternehmens mitgeteilt, dass über einen Verkauf nachgedacht wird.
8: Anfang Juni war es hinter dem Altmark-Forum in Stendal zu einer gewaltsamen Auseinandersetzung gekommen. Dabei wurde ein Tunesier so schwer verletzt, dass er notoperiert werden musste. Jetzt gibt es in dem Fall einen weiteren Haftbefehl. Die Polizei hat einen 23-jährigen Syrer festgenommen. Gegen ihn wurde Untersuchungshaft angeordnet. Bereits zuvor war ein 26-jähriger Syrer festgenommen worden. Auch er ist in Haft. Die Ermittlungen dauern an. Heute Abend heißt es für viele wieder Daumen drücken für Deutschland. Eine Umfrage unter knapp 13.000 Menschen hat ergeben, dass rund jeder Dritte beim WM-16-Finale gegen Paraguay mitfiebert und auf einen Sieg der Nationalmannschaft hofft. Jeder 15. feuert das Team lautstark an, manche haben sogar feste Fußballrituale. Beten für die DFB-Elf, das machen dagegen nur 4%. Anstoß ist heute Abend um 10:30. Das waren die Nachrichten. Jetzt geht's weiter mit Wetter und Verkehr und Marc.
0: Ich kenne auch Leute, Susanne, die sagen, ich muss staubsaugen, wenn die spielen, weil ich kann nicht hingucken. Es ist so spannend. Finde ich auch sympathisch.
8: Ja, ich auch.
0: Wir möchten, dass Sie gut ankommen. Hier ist der MDR Sachsen-Anhalt Verkehrsservice. 3:03 ist es. Hallo, lieber Autofahrer. Die A2 ist in Richtung Berlin zwischen Irxleben und dem Kreuz Magdeburg wegen Straßenschäden gesperrt. Zurzeit gibt es Stau. Letzte freie Abfahrt ist Bornstedt. Im weiteren Verlauf ist die A2 noch einmal gesperrt zwischen Thesen und Brandenburg, auch hier wegen Reparaturarbeiten. Die A9 bleibt in Richtung Berlin dicht heute Vormittag zwischen Eisenberg und Dreußig. LKW-Bergungsarbeiten sind hier in Gange. 5 Kilometer Rückstau gibt es aktuell bis zum Hermsdorfer Kreuz. Und auf den Umleitungsstrecken brauchen Sie gerade über Eisenberg auch Geduld. Die Strecke hier überlastet. Die A14 Richtung Schwerin ist zwischen dem Kreuz Magdeburg und Dahlen-Barsleben gesperrt. Grund sind Reparaturarbeiten. Die B1 zwischen den Abzweigen Mammendorf und Wellen ist in beiden Richtungen nach Unfall gesperrt. Im Landkreis Harz ist die Straße zwischen dem Abzweig Treseburg und Wienrode dicht. Hier brennt der Wald. Und die Straße zwischen Lukow und Roßlau ist am Bahnübergang heute Vormittag gesperrt. Geblitzt wird auch trotz Waschküche draußen. A9 Richtung Berlin am Dreieck Potsdam haben Sie was entdeckt. Auf der A36 stehen Sie in Richtung Braunschweig zwischen Wernigerode Nord und Ilsenburg. Auf der B71 in Letzlingen stehen Sie Richtung Haldensleben und in Ragun in der Wittenberger Straße. Dankeschön fürs Melden. Fehlt mehr? Dann kostenfrei bei uns anrufen und ergänzen 0800 94 6 94 6 und die 1. Wir wünschen Ihnen eine gute und sichere Fahrt. 20 Grad zur Stunde in unserer Landeshauptstadt Magdeburg, Osterburg in der Altmark 23, Merseburg, Bad Schmiedeberg 24 Grad. Schwülwarm geht's durch den Vormittag, Wolkenregen, einzelne Unwetter drohen auch im Tagesverlauf, später noch bei 29 Grad. Der Dienstag bringt morgen so ein bisschen Beruhigung ins Wetter rein, Sonne und Wolken im Mix, recht freundlich, aber auch noch Restschauer unterwegs bei 24 bis 29 Grad.
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0: Und mit Musik von Lobo für Sie. Schönen Wochenstart zusammen.

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1: Tja, und da haben Sie vielleicht schon mitgefeiert jetzt am Wochenende in Seehausen in der Altmark, denn seit dem letzten Wochenende wird 7 Tage lang durchgefeiert vor Ort. Zu Recht, die Hansestadt wird 875 Jahre alt in diesem Jahr, ein ganz besonderer Geburtstag, beachtlich genug. Aber eigentlich ist es die neue, eine zweite Variante von Seehausen, muss man dazu sagen, was eine spannende Geschichte aus Sachsen-Anhalt, die uns jetzt zum großen Stadtjubiläum erzählt wird von MDR Sachsen-Anhalt-Reporterin Katharina Heckel.
2: 1151, das heutige Seehausen. Die Slawen rücken aus Osten vor. Die Städte und Siedlungen in der alten Mark müssen sich schützen. So verlassen die Bürger ihre bisherige Siedlung, lassen die alte Burg und die hölzerne Kirche hinter sich und folgen den durch den Markgrafen verkündeten Maßnahmen, erzählt Lokalhistoriker Dr. Walter Fiedler.
3: Da war es wichtig, dass man Wasser hatte, also nach Möglichkeit einen Flusslauf, freies Land, und dann kam die Stadtmauer und dann hatte sich dort, wo wir jetzt die Stadt Seehausen haben, im A-Landbereich eine Insel gebildet. Und diese Insel bot sich an, Seehausen neu zu bauen. Deswegen sprechen wir von der Neustadt, obwohl die Neustadt 875 Jahre jetzt alt ist.
2: Auf dem Gebiet der Vorgängersiedlung stehen jetzt Plattenbauten. An sie denkt kaum jemand, wenn es um Seehausen geht. Den meisten kommt allein sie in den Sinn. Die riesige Kirche St. Petri, die in der kargen Wischellandschaft von weit her zu sehen ist. Für Bürgermeister Detlef Neumann ein Traumpanorama.
4: Manche Seehäuser sagen ja mit Schmunzeln der Stiefelknecht dazu. Gucken Sie mal aus Richtung Westen oder aus Richtung Osten. Wer einen Stiefelknecht kennt, das ist ja ein Brett mit einer Auszahlung. Und so sieht ja St. Petri auch aus. Und da geht mir das Herz einfach auf.
2: 1722 brennen große Teile der Altstadt nieder. Nur eins von 5 Stadttoren und minimale Reste der Stadtmauer überleben das Inferno. Die Seehäuser behandeln die steinernen Zeitzeugen heute wie rohe Eier, sagt der Bürgermeister.
4: Das Beustertor, die Salzkirche, dieses Kleinod, wo wir uns auch wirklich sehr bemühen, diese kleinen Ensemble auch nachhaltig schön zu gestalten. Weil das macht ja so eine alte Stadt von 875 Jahren aus, dass man dann eben auch diesen alten Charme irgendwo versucht zu erhalten.
2: In der Hansezeit und dann nochmal im 18. und 19. Jahrhundert erlebt Seehausen, eine Stadt voller Handwerk, eine bemerkenswerte Blüte. Die Stadt wird ans Bahnnetz angebunden, 1865 schon wird ein Gymnasium gebaut. Trotzdem, Seehausens Lage könnte besser sein. Nach Norden trennt die Elbe, nach Westen irgendwann die innerdeutsche Grenze. Schwierig, da voranzukommen, sagt Dr. Walter Fiedler.
3: Weil einfach der Weg versperrt war und man nicht ungehindert Handel treiben konnte und Verbindungen knüpfen, die ganz wichtig für eine Entwicklung einer Stadt sind.
2: Deshalb ist Seehausen in jüngerer Zeit auch immer so ein bisschen hinterher im Vergleich zu den Nachbarstädten, sagt der Lokalhistoriker, der mit seinen 81 Jahren noch immer im Kostüm des Türmers den hohen Kirchturm hochklettert, zur Freude von Touristen. Was das, Zitat, hinterherhinken betrifft, da hält Seehausen zumindest einen Rekord. Noch bis in die 1990er Jahre hinein mussten sich die meisten Einwohner ihr Brauchwasser aus Pumpen holen, die auf den Bürgersteigen standen. Auch Abwasserkanäle gibt es in Seehausen größtenteils erst seit dieser Zeit.
1: Ja, schön ist die Stadt aber auch bis heute mit der großen Kirche, viele Fachwerkhäuser und liebevoll geschmückten Gassen. Gerade jetzt in diesen Tagen können Sie mitfeiern, wenn Seehausen seinen 875. Geburtstag feiert.
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4: Es ist 11.30 Uhr im Studio Michael Holzberger. Guten Tag. Bei über 40 Grad haben die Menschen in Sachsen-Anhalt am Wochenende geschwitzt. Autobahnen platzten unter der Hitze auf, Wälder brannten. Frage an meinen Kollegen Martin Nass, wie war denn die Situation im Süden des Landes?
5: Also wer irgendwie konnte, suchte natürlich Abkühlung in den Freibädern. Andere zog es dann trotz der Rekordtemperaturen auf die Peisnitzinsel in Halle zum Roland-Kaiser-Konzert. Ja, und die Mischung aus heißen Rhythmen und heißen Temperaturen war dann doch für einige Besucher zu viel. Laut Stadt bewegte sich die Zahl der Rettungseinsätze aber im normalen Rahmen für solche Veranstaltungen. Und im ÖPNV, da gab es Probleme auf der Straßenbahnlinie 5 zwischen Leuna und Bad Dürrenberg. Hier machten die Gleise unter der Hitze schlapp und mussten erst wieder repariert werden. Naja, bei Hitze und Trockenheit brannten natürlich auch Wälder und Felder, so bei Wippach an der B250 im Burgenlandkreis und bei Gatterstedt im Saalekreis.
4: Der Rettungsdienst in Dessau-Roßlau musste wegen der Hitze am Wochenende zu 500 Notfällen ausrücken, doppelt so viele wie normal. Denn besonders Städte heizen sich auf, weil es dort weniger Grünflächen gibt. Passend dazu stellt die Stadt Wittenberg heute ihren Entwurf für ein neues Klimaschutzkonzept vor. Da geht es um die Frage, wie eine klimafreundliche und nachhaltige Stadt in den kommenden Jahren aussehen soll. Mehr dazu von Tim Magers.
6: Nach Angaben der Lutherstadt Wittenberg geht es dabei nicht nur um Klimaschutz, sondern auch um konkrete Anpassungen an die Folgen des Klimawandels. Geplant sind unter anderem mehr Bäume und Grünflächen in der Innenstadt sowie das sogenannte Schwammstadtprinzip. Dabei wird Regenwasser nicht sofort in die Kanalisation abgeleitet, sondern im Boden oder in Grünflächen gespeichert. Das soll bei Hitze kühlen und Starkregen besser auffangen. Bis Ende Juli können Bürger noch Änderungsvorschläge einreichen.
4: Die Deko-Kette Depot macht bundesweit erneut eine große Zahl an Geschäften dicht, und zwar knapp 70. Darunter sind auch Filialen in Sachsen-Anhalt. Betroffen von der Schließung sind die beiden Standorte in Magdeburg, in Halle und in Blankenburg. Depot-Geschäftsführer Gries erklärte, es gehe wirtschaftlich nicht anders. Insgesamt würden etwa 330 Beschäftigte ihren Job verlieren. Das Unternehmen war kürzlich erneut in finanzielle Schieflage geraten. Als Gründe nannte Gries Zölle, die zunehmende Online-Konkurrenz durch Plattformen wie Timo sowie die Kaufzurückhaltung der Verbraucher. Und von Magdeburg an die Ostsee fahren, und das am schnellsten über die Autobahn. Das dauert zwar noch ein paar Jahre, aber heute Nachmittag wird ein weiteres Teilstück freigegeben. Der 6,8 Kilometer lange Abschnitt verläuft zwischen Lüderitz und Stendal. Ganz abgeschlossen ist der Bau aber noch nicht, sagt Projektleiter Steffen Kauert von der zuständigen Autobahngesellschaft.
7: Die Nebenanlagen müssen noch fertiggestellt werden, aber grundsätzlich alles, was für den Verkehr und für die Verkehrssicherheit erforderlich ist, ist erledigt, sodass wir auch sämtlichen Bedingungen gerecht werden und wir den Verkehr guten Gewissens vor den Sommerferien hier auf die Strecke laufen lassen können.
4: Sagt der Projektleiter Kauert von der Autobahngesellschaft. Ja, und wie es aktuell auf den Straßen aussieht, das sagt Ihnen jetzt Marc.
8: Jo, schauen wir uns an. Dankeschön, Michel. Wir möchten, dass Sie gut ankommen. Hier ist der MDR Sachsen-Anhalt Verkehrsservice um 11.33 Uhr. Hallo, liebe Autofahrer. Die A2 bleibt erstmal gesperrt in Richtung Berlin zwischen Irxleben und dem Kreuz Magdeburg. Hier werden die Straßenschäden repariert. Es gibt Rückstau. Letzte freie Abfahrt ist für Sie Bornstedt. Und im weiteren Verlauf ist die A2 noch einmal gesperrt zwischen Thesen und Brandenburg. Auch hier der Grund: Reparaturarbeiten. Die A9 ist dicht in Richtung Berlin zwischen Eisenberg und Dreußig. Bleibt die Fahrbahn gesperrt wegen LKW-Bergungsarbeiten. Wir haben hier noch 5 Kilometer Stau bis zum Hermsdorfer Kreuz. Die Umleitungsstrecken über Eisenberg sind weiterhin überlastet. Die A14 bleibt gesperrt in Richtung Schwerin zwischen dem Kreuz Magdeburg und Dahlen-Warsleben wegen Reparaturarbeiten. Im Landkreis Harz ist die Straße zwischen dem Abzweig Treseburg und Wien-Rode gesperrt wegen eines Waldbrandes, und die Straße zwischen Lukow und Roßlau ist dann noch am Bahnübergang gesperrt. Geblitzt wird auf der A36 Richtung Braunschweig zwischen Wernigerode Nord und Ilsenburg. Auf der A38 haben Sie was in Richtung Leipzig entdeckt, zwischen Leuna und dem Kreuz Rippachtal. Auf der B71 in Letzlingen wurde aufgebaut Richtung Haldensleben. Auf der B245 in der Ortsdurchfahrt Schwanebeck und in Ragun in der Wittenberger Straße. Danke fürs Melden. Fehlt noch mehr unterwegs? Staustörungen im Blitzer, die Sie entdeckt haben? Dann rufen Sie gerne kostenfrei an bei uns. 0800 94 6 94 6 und die 1. Viele Wolken, einzelne Schauer, so geht's in Richtung Montagmittagspause. Wir haben dazu 19 Grad in Gardelegen gemessen, 24 Grad in Kropstedt bei der Lutherstadt Wittenberg, 22 in Teutschenthal, Wolmirstedt 21 Grad, also doch recht verschiedene Temperaturen zur Stunde. Örtlich kann es Unwetter am Nachmittag geben, bei schwülwarmen 29 Grad. Morgen der Dienstag wechselhaft, Sonne und Wolken, es gibt vereinzelt nochmal Regenschauer, bleibt aber sehr warm bei 29 Grad.
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0: MDR Sachsen-Anhalt am Montagvormittag nach dem super heißen Wochenende. Und eine Affenhitze hatten nicht nur wir Menschen auszuhalten, sondern auch unsere Zootiere. Wie geht's denn jetzt nach dem Wochenende danach quasi im Tierpark Dessau? Da war heute unser Morgenreporter Martin Krause unterwegs und hat mal nachgefragt und am Gehege geklopft, wie denn so ja die Schweißlage ist.
1: Ja, wer schnupst denn hier so schön Möhrchen am Morgen? Das sind Anastasia und Dimitri, zwei usurische Kragenbären, die eigentlich im Sibirien beheimatet sind, das man vielleicht eher verbindet mit Eis und Schnee. Jan Bauer, Tierparkchef hier in Dessau, jetzt bei 40 Grad am Wochenende. Wie haben die Tiere das überstanden?
2: Ja, also die beiden haben ja zum einen erstmal einen Außenpool, den sie auch regelmäßig aufgesucht haben. Dann haben die Tierpflegerin bei uns auch die Innenboxen schön mit Wasser ausgespült, dass die Verdunstungskälte es abkühlt. Aber sie kommen auch mal mit wirklich extrem heißen Temperaturen klar, weil in Sibirien kann es auch mal 40 Grad geben.
1: Die beiden kuscheligen Bären mit dem dunklen Fell hier, die haben wir auch mal ein kleines Eisleckerli bekommen.
2: Ja, die bekommen wir uns dann Eisbomben, das sind also gefrorene Früchte, die dann wie so eine Eisgeschichte dann aufgemacht werden. Das mögen die auch sehr. Und trotz des schwarzen Fells muss man sagen, das Fell schützt sie natürlich in gewisser Weise auch vor der Wärme.
1: Das sind ja nicht nur die usurischen Kragenbären hier, sondern auch die Schneeleoparden und die Rentiere aus dem hohen Norden, die mit den Temperaturen doch ein bisschen fremdeln, sag ich mal. Wie haben Sie die denn auf Kühlung gehalten?
2: Ja, bei den Schneeleoparden haben wir auch die Innenboxen schön ausgespritzt und abkühlen lassen. Und die suchen dann natürlich genau wie die Rentiere schon eher den Schatten auf. Also die Rentiere waren gestern eigentlich gar nicht zu sehen, weil sie dann in den kühlen Stellen unterwegs waren. Und haben aber auch einen Wassersprenger den ganzen Tag aufgestellt bekommen, den sie dann, sag ich mal, eher so in den frühen und späten Stunden des Tages genutzt haben, um sich nochmal abzukühlen und während der großen Hitze, wie wir dann halt auch lieber in dem Hause bleiben.
1: Was ist das denn für ein Bild, dann Rentiere und dann Wassersprenger? Sieht das witzig aus?
2: Sie laufen quasi mehr durch. Also sie gehen jetzt nicht bewusst dahin, sondern die Anlage ist ja so großzügig und dann laufen sie, wie gesagt, an dem Wassersprenger mal vorbei. Gehen auch mal gerne in ihre kleine Badewanne, die wir ihnen da aufgebaut haben. So einen Bachlauf haben wir ja, um sich hauptsächlich die Vorderfüße abzukühlen. Das ist bei denen die Hauptsache, die sie immer nutzen. Und dann reicht es denen eigentlich schon.
1: Die Tiere, die die Kälte mögen, die haben im Dessauer Tierpark die Hitzewelle gut überstanden. Und jetzt gibt es noch mal ein Möhrchen hier für Dimitri und Anastasia.
0: Und die lassen sich das Möhrchen schmecken, die beiden sibirischen Kragenbären im Tierpark Dessau, da wo heute unser Morgenreporter Martin Krause unterwegs war.
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Monday, Monday, passend am Montag, Montag. Hier ist MDR Sachsen-Anhalt und wir starten gleich rein mit Ihnen in die Montags-Mittagspause. 9:09. Ich mache mal Platz hier für Christoph Schneider, der Sie mit reinnimmt in die zweite Tageshälfte bei MDR Sachsen-Anhalt. Wünsche ich viel Spaß und sage Tschüss, bis morgen. Gleiche Welle, gleiche Stelle ist Marc Burgemeister wieder für Sie da. Bis dahin.

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0: Roxy Music. Oh yeah, heißt der Song. MDR Sachsen-Anhalt heißt der Sender. It's a beautiful noise. Und da gibt's gleich dieses Beautiful Noise. Neil Diamond, gleich hier.
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0: Die Mittagsübersicht kommt jetzt von Guido Hensch. Grüß dich, Guido.
6: Hallo, grüß dich.
0: Und bei dir geht's jetzt aber um die Autobahn 14, aber nicht um die Hitzeschäden.
6: Nein, wir machen das heute mal ganz positiv, denn es geht um den Baufortschritt Richtung Norden. Gleich mehr dazu. Außerdem reden wir über die Stichwahl zum neuen Landrat des Saale-Kreises und wir hören von ehrlichen Politikern. Tatsächlich. Heute Nachmittag soll bei Stendal ein neues Teilstück der A14 für den Verkehr freigegeben werden. Mit dabei ist der Bundesverkehrsminister Patrick Schnieder. Der ist aber auch schon heute Vormittag in der Region unterwegs, denn bei Wittenberge wurde der erste Spatenstich für das letzte Stück der A14 in Brandenburg gesetzt. Mein Kollege Bernd Volker Brahms war mit dabei. Bernd Volker, es scheint ja jetzt in großen Schritten beim Bau der Autobahn vorwärts zu gehen. Ist das denn wirklich so?
7: Ja, das ist jedenfalls das Signal, was hier von Wittenberge jetzt ausgehen soll. Wir haben jetzt hier gerade den ersten Spatenstich erlebt und es ist ja jetzt ein kleiner Feierreigen, der hier heute dann passiert. Drei Ereignisse, die im Zusammenhang mit der A14 stehen. Jetzt ist hier der erste Spatenstich für den Bauabschnitt Wittenberge-Karstädt passiert. Das ist das letzte Teilstück oder das längste letzte Teilstück, 18 Kilometer im gesamten Lückenschluss, der noch zu tun ist. Und der Verkehrsminister Schnieder, der betonte jetzt allerdings auch, dass ihm das alles zu langsam gegangen wäre. Nämlich die A14 ab Karstädt, die ist bereits seit 2017 fertig. Und der Anschluss, der kommt erst jetzt. Und in der vergangenen Woche hatte das Ministerium auch noch bestätigt, dass eben die Gesamtfertigstellung der Autobahn sich auf jeden Fall noch weitere 2 Jahre dann hinziehen wird und erst frühestens 2032 dann auch fertig sein wird.
6: Mhm. Zuletzt war ja auch immer mal wieder von Finanzierungsproblemen die Rede. Hat sich der Verkehrsminister heute dazu auch mal geäußert?
7: Hat er nicht so wirklich. Ich habe ihn dann aber darauf angesprochen. Er war da so ein bisschen schmallippig. Er sagt, man sei in enger Absprache mit dem Finanzministerium für jeden einzelnen Abschnitt und suche dann auch immer wieder nach den Lösungen. Wir erinnern uns, im vergangenen Jahr, da war es doch ziemlich eng geworden. Da drohten sogar Baustopps. Das scheint jetzt tatsächlich behoben zu sein. Der Minister erwähnte, dass Infrastruktur Zukunftsgesetz, das jetzt gerade aktuell durch den Bundestag gegangen ist, und er sagte, dadurch würden die Planungen auf jeden Fall zumindest wesentlich verkürzt werden. Er sprach von 30% und sagte, das würde Jahre jetzt vielleicht nicht mehr für dieses Projekt A14, aber dann eben für zukünftige Projekte. Und ja, genau, wir werden jetzt hier gleich auch in einer Stunde den Beginn des Abriss und Neubaus der B189-Brücke bei Wittenberge erleben. Das ist ja eine Parallelbrücke zur Autobahn. Da hatte man jetzt zuletzt festgestellt, dass die so marode ist, dass die ersetzt werden muss. Und da wird der Minister dann auch wieder einen Spaten in die Hand nehmen. Und dann eben heute Nachmittag, du hast es erwähnt, dann eben der Höhepunkt. Da wird dann in Stendal dann eben der 6,8 Kilometer lange Abschnitt zwischen Stendal und Lüderitz freigegeben.
6: Also straffes Programm heute an der A14. Danke, Bernd Volker Brahms, live aus Wittenberge. Im Saale-Kreis haben die Bürger gestern in einer Stichwahl ihren neuen Landrat bestimmt. Dabei trat der CDU-Kandidat Sven Schikalla gegen den AfD-Bewerber Uwe Arendt an. Bei der ersten Wahl am 7. Juni hatte Arendt mit 43% die Nase vorn. Çıkkala landete bei knapp 37% auf Platz 2. Keiner hatte die erforderliche Mehrheit und so waren gestern noch einmal 153.000 Wahlberechtigte zur Stichwahl aufgefordert. Doreen Jonas aus der Politikredaktion, wie sieht denn nun das offizielle Wahlergebnis aus?
8: Der CDU-Mann Sven Çıkkala, der hat gewonnen mit gut 54%. Am Ende konnte er fast 6.000 Stimmen mehr einfahren als sein Mitbewerber von der AfD. Bei der ersten Runde, du hast es ja gesagt, da sah das noch ganz anders aus. Da lag eben Çıkkala hinten und jetzt bei der Stichwahl aber, da konnte er ein breites Parteienbündnis hinter sich vereinen. Çıkkala sagte gestern, ich zitiere mal, wir sind Landrat. Also nach dem Wahlsieg, da hat in Merseburg nicht nur die CDU gefeiert, auch andere Parteien waren dabei und eben auch viele Bürgermeister aus dem Saalekreis.
6: Tja, und kam dieser Erfolg jetzt ganz überraschend?
8: Na, rückblickend kann man schnell sagen, bislang ist so ein Bündnis gegen den AfD-Kandidaten bei so einer Wahl ja fast immer gelungen. In Sachsen-Anhalt jedenfalls gibt es einen einzigen Bürgermeister mit AfD-Parteibuch in Ragun-Jesnitz, bundesweit eben einen AfD-Landrat in Sonnenberg. Ja, und das war's auch schon. Eine Garantie, aber die gibt es eben nicht. Und gestern im Saalekreis, da war das eine ganze Weile wirklich ein Kopf-an-Kopf-Rennen. Hören wir mal Sven Çıkkala.
9: Also die Anspannung war bei mir auf jeden Fall da. Das war immer so knapp um die 50%, mal mehr, mal weniger. Was es natürlich dann gereicht hat, das freut mich natürlich ganz besonders, das ist unser Wahlsieg. Und hier wurde parteiübergreifend für mich geworben. Hier haben viele mitgewirkt.
8: Sagt eben der neue Landrat des Saalekreises. Noch kurz zur AfD. Da sagte gestern Abend Hans-Thomas Tilschneider, er ist ja AfD-Kreischef im Saalekreis, es sei ein sehr starkes Ergebnis gewesen für den Kandidaten Uwe Arendt bei aller Enttäuschung, dass es eben nicht gereicht habe. Aber er habe eben das Potenzial doch voll ausgeschöpft.
6: Ja, und man darf ja auch nicht vergessen, das war jetzt die letzte Wahl vor der Landtagswahl im September.
8: Naja, eben deswegen gilt dieser Sieg dieses Parteienbündnisses am Ende mit Sven Çıkkala ja als wichtiges Signal für den 6. September. Bereits im Vorfeld war ja ziemlich klar, hier wird der gewinnen, der eben am besten mobilisieren kann. Und wenn man es dann schafft gegen eine ja doch starke AfD, wir kennen ja die hohen Zustimmungswerte im Land, dann strahlt das natürlich was aus. Und deswegen konnte man gestern Abend da auch einen ziemlich zufriedenen Sven Schulze sehen, der ja nicht nur Ministerpräsident ist, sondern auch CDU-Landeschef und Spitzenkandidat.
10: Ich hatte bisher immer ein großes Vertrauen auch in die Menschen hier in Sachsen-Anhalt und das hat sich wieder bewahrheitet, dass wenn es am Ende drauf ankommt, und das war es ja heute in der Stichwahl, wo die Menschen wirklich entscheiden müssen, die AfD auf der einen Seite oder hier heute Sven Çıkkala auf der anderen Seite, dass sie sich mehrheitlich gegen die AfD entschieden haben.
8: Und in den aktuellen Umfragen, das darf man ja nicht vergessen, da führt die AfD mit über 40%.
6: Doreen Jonas zur Landratswahl im Saalekreis. Mal Hand aufs Herz, sprechen Sie eigentlich gern mit anderen über eigene Fehler? Ja, das kann mitunter ein schwieriges Unterfangen sein, erst recht, wenn man in der Politik unterwegs ist. In Sachsen-Anhalt gibt es jetzt ein Veranstaltungsformat, bei dem eben Politiker über ihre Fehler sprechen. Das Ganze nennt sich Fuck Up Night und Harz-Reporter Sven Wuttke hat in Halberstadt so eine Veranstaltung besucht. Sven, welche Eindrücke hast du denn dabei gewonnen?
11: Also 5 Politiker sprechen über eigene Fehler oder vermeintliche Missgeschicke. Etwa Jörg Schnurre aus Dessau-Roßlau, der mal als FDP-Kandidat in den Bundestag wollte, mit Hilfe einer außergewöhnlichen Werbeflyer-Botschaft.
12: Wenn ich generell gewählt werde in den Bundestag, hast du die Möglichkeit, von mir 2 Euro zu bekommen. Und sehe auf Facebook schon so die ersten Nachrichten, hey, das geht überhaupt nicht, das ist ja Fehlerbestechung. Dann recherchiert man das alles. Wahlbestechung bis zu 5 Jahre Gefängnis. Herzlichen Glückwunsch.
11: Ja, da hatte er sich ganz schön was eingehandelt, aber die Strafanzeige wurde schließlich fallen gelassen.
13: Ich habe ja damals keinen Fehler gemacht. Das hat ja auch die Staatsanwaltschaft bestätigt. Und deswegen ist das ein positives Learning. Also man lernt ja schon einiges daraus und ja, einfach weitermachen. Ne? Und auch andere bestärken, eben Mut aufzubringen, mal Dinge auszuprobieren.
11: Viel Mut brauchte Julia Angeloff nicht, dachte sie jedenfalls, als sie ihre Vorlage zum Klimaaktionsplan in den Wernigeröder Stadtrat einbringen wollte, also überdachte Bushaltestellen oder Trinkwasserspender in der Altstadt. Ihr Fehler?
14: Ich bin ein bisschen blauäugig an die ganze Sache rangegangen und letztendlich ist sie in allen Ausschüssen durchgefallen und es führte sogar zu einer relativ unangenehmen persönlichen Debatte und das war gar nicht meine Intention.
11: Aber Julia Angeloff habe ein dickes Fell.
14: Ich möchte das gern nochmal machen, aber diesmal anders vorgehen, das Ganze vorab besprechen mit der Verwaltung und schauen, dass ich da eine Vorlage stricke, die dann auch mehrheitsfähig ist.
11: Bei der Fuck Up Night geht es um unsere Fehlerkultur. Die müsse korrigiert werden, sagt Moderator Martin Fuchs.
15: Ich glaube, Politik muss sich ehrlicher machen im Sinne von, was man den Menschen erzählt, auch schon lange vor den Wahlen. Dann habe ich die Hoffnung, dass natürlich die Erwartungshaltung auch in Politik sich ein wenig ändert und vielleicht auch die Sensibilisierung der Menschen gegenüber politischen Akteuren sich verändert, die dann halt nicht da oben sind, sondern auf der gleichen Ebene gesehen werden.
6: Tja, und die nächsten Fuck-Up-Nights mit Regionalpolitikern, die stehen auch schon fest. Morgen Abend in Zeitz, am Mittwoch in Stendal und am Donnerstag in Bitterfeld-Wolfen. So, und damit bin ich auch schon durch. Nachrichten hören Sie wieder um eins. Die aktuellen Verkehrsmeldungen, die gibt's sofort und zwar von Christoph.
16: Ja, die Fuck-Up-Verkehrsmeldungen kommen jetzt hier. Wir möchten, dass Sie gut ankommen. Hier ist der MDR Sachsen-Anhalt Verkehrsservice. Die A2 Richtung Berlin ist zwischen Irxleben und Kreuz Magdeburg wegen Straßenschäden gesperrt. Es staut sich. Die letzte freie Abfahrt ist Bornstedt. Und im weiteren Verlauf ist die A2 zwischen Thesen und Brandenburg auch wegen Reparaturarbeiten weiterhin gesperrt. Die A9 Richtung Berlin bleibt zwischen Eisenberg und Dreußig wegen Bergungsarbeiten gesperrt. Es sind 5 Kilometer Stau bis zum Hermsdorfer Kreuz. Und auch die Umleitungsstrecken über Eisenberg sind überlastet. A14 Richtung Schwerin, die ist zwischen Kreuz Magdeburg und Dahlen-Warsleben wegen Reparaturarbeiten gesperrt. Und im Landkreis Harz ist die Straße zwischen dem Abzweig Treseburg und Wienrode wegen eines Waldbrandes gesperrt. Die Straße zwischen Kochstedt und Dessau ist wegen eines Feuerwehreinsatzes blockiert. Und sie haben noch Blitzer entdeckt und durchgegeben. Ich danke Ihnen sehr. Die Blitzer stehen auf der A36 Richtung Braunschweig zwischen Wernigerode Nord und Ilsenburg, auf der A38 Richtung Leipzig zwischen Leuna und dem Kreuz Rippachtal, auf der B71 in Letzlingen Richtung Haldensleben, auf der B245 in der Ortsdurchfahrt Schwanebeck in Haldensleben stehen sie. In der Haldenslebener Straße, in Merseburg in der Teichstraße in beiden Richtungen, in Ragun in der Hallischen Straße und zwischen Wernigerode und der A36 Auffahrt Wernigerode Nord. Und jetzt kommen Sie, falls hier was fehlt. Die Nummer ist kostenfrei 0800 94 6 94 6 und die 1. Und Wetter zum Durchatmen. Güntersdorf 24 Grad, Kemberg 24 Grad, Stendal 21 Grad. Was für eine herrliche Kälte. Es bleibt heute stark bewölkt. Es gibt immer wieder Regen, teilweise auch schauerartig mit Gewittern. Auch mal richtig zackig. Vorsicht, Unwettergefahr. Die Höchstwerte heute um die 27 Grad. Heute Nacht im Südosten noch ein bisschen Regen, im Nordwesten dagegen trocken. Da gibt's auch kaum Wolken bei 19 bis 16 Grad und morgen wechselnd bewölkt. Im Tagesverlauf so ein paar Schauer dazu. Zu bis 29 Grad.
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16: Und mit Ihnen herzlich willkommen. Mahlzeit. Neil Diamond. Beautiful Noise.

Wie viele Superstars passen eigentlich in einen Song? Die Antwort gab es 1984. Alle. USA for Africa, we are the world. Willkommen bei MDR Sachsen-Anhalt. Jetzt mit der tragischen Geschichte von diesem Pferd, das immer noch keinen Namen hat. America, a horse

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1: Wir möchten, dass Sie gut ankommen. Hier ist der MDR Sachsen-Anhalt Verkehrsservice. Die A2 Richtung Berlin ist zwischen Irxleben und dem Kreuz Magdeburg wegen Straßenschäden gesperrt. Es staut sich. Die letzte freie Abfahrt ist Bornstedt. Und im weiteren Verlauf ist die A2 zwischen Thesen und Brandenburg auch wegen Reparaturarbeiten weiterhin gesperrt. Die A9 Richtung Berlin bleibt zwischen Eisenberg und Dreußig wegen der Bergungsarbeiten gesperrt. Es sind 5 Kilometer Stau bis zum Hermsdorfer Kreuz. Die Umleitungsstrecken über Eisenberg sind ausgelastet. Die A14 Richtung Schwerin ist zwischen Kreuz Magdeburg und Dahlen-Warsleben wegen Reparaturarbeiten gesperrt. A14 Richtung Dresden zwischen Leipzig Nordost und Leipzig Ost liegen Metallteile auf der rechten Fahrspur. Wir schauen in den Landkreis Harz. Die Straße zwischen dem Abzweig Treseburg und Wienrode ist wegen eines Waldbrandes gesperrt und die Straße von Kochstedt nach Dessau ist wegen eines Feuerwehreinsatzes blockiert. Damit kommen wir zu den Blitzern. Die haben sie entdeckt auf der A36 Richtung Braunschweig zwischen Wernigerode Nord und Ilsenburg, auf der A38 Richtung Leipzig zwischen Leuna und dem Kreuz Rippachtal, auf der B71 in Letzlingen Richtung Haldensleben, auf der B245 in der Ortsdurchfahrt Schwanebeck, in Haldensleben in der Althaldenslebener Straße, in Merseburg in der Teichstraße in beiden Richtungen, dann einer in Ragun in der Halleschen Straße und noch einer zwischen Wernigerode und der A36 Auffahrt Wernigerode Nord. Das war's schon. Kommen Sie gut an und sagen Sie Bescheid, falls hier was Wichtiges gefehlt hat. Die Nummer sollten Sie haben: 0800 94 6 94 6 und die 1 kostenlos aus allen Netzen. Und diese Temperaturen, was für eine Freude. 24 Grad in Naumburg, 22 Grad in Leitzgau, 21 Grad in Förderstedt. Da geht zwar noch ein bisschen was, dazu ist es aber wolkig, es wird immer wieder regnen. Haben wir uns selten so drüber gefreut, oder? Kann auch mal kräftig gewittern dazu. Heute Nacht dann im Südosten noch gelegentlich Regen, im Nordwesten dagegen trocken und auch kaum Wolken bei 19 bis 16 Grad. Und morgen wechselnd bewölkt. Es gibt so ein paar Schauer, trotzdem bis 29 Grad.
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0: Was für eine gelungene Zusammenarbeit zwischen Rockwell und seinem alten Kumpel Michael Jackson. Und schon ist es nicht geworden. Somebody's Watching Me hier bei MDR Sachsen-Anhalt. Sie kennen das, die besten Geschichten liefert meistens der Alltag, sofern man auch einen Blick auf die kleinen Dinge hat. Ein weltweiter Hit aus dem Jahr 1966 beschäftigt sich mit genau so einer Kleinigkeit. In Großbritannien war es bis in die 80er üblich, eine Milchflasche vor der Tür zu haben, um dort rein dann Milch oder Milchprodukte geliefert zu bekommen. Aber wer... Es gab mal keine Milch.
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2: Manchester 1966. Graham Goldman schreibt Songs. Sein Vater kommt nach Hause und erzählt ihm, dass er gerade vor einer Haustüre eine leere Milchflasche gesehen hat mit der Nachricht für den Milchmann: Heute keine Milch. Der Vater meint, dass hier vielleicht die Geschichte für ein Lied dahinter steckt. Graham zweifelt erst, schreibt aber dann doch einen Song. Heute keine Milch. No milk today.
3: No milk today,
2: heute keine Milch. Meine Liebe ist fortgegangen, die Flasche steht wie verloren, ein Zeichen in der Morgendämmerung. Heute keine Milch, das klingt ganz harmlos, die Leute, die vorbeigehen, kennen den Grund ja nicht. Wie können sie auch wissen, dass diese Nachricht das Ende meiner Hoffnungen bedeutet und das Ende meiner Träume? Wie können Sie wissen, was das für ein Palast hier hinter dieser Tür gewesen ist, wo meine große Liebe die Königin war? Heute keine Milch, das war nicht immer so. Wir hatten so viel Spaß, wir machten die Nächte zum Tag. Aber alles, was jetzt übrig ist, ein dunkler, einsamer Ort, ein Reihenhaus in einer hässlichen Straße,

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Ich glaube, ich liebe dich. Ganz klare Sätze hier von der Partridge Family bei MDR Sachsen-Anhalt. Der 29.06. wünsche einen schönen Montag. Sind Sie im Fußballfieber? Heute Abend 16. Finale. Die DFB-Elf trifft auf Paraguay. Ist dann da für uns Schluss? Was sagen Sie? Wie wird's ausgehen? Her mit Ihrem Tipp. Per Sprachnachricht, jetzt sofort per WhatsApp. Wie geht's heute Abend aus? Deutschland trifft auf Paraguay im 16.

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7: Mit Susanne Liermann. Guten Tag. Leere Schaufenster gehören in vielen Innenstädten inzwischen fast zum Alltag. Jetzt trifft es erneut eine bekannte Handelskette. Die Dekokette Depot schließt bundesweit 66 Filialen, auch in Sachsen-Anhalt. Frage an meine Kollegin Norma Düseko. Welche Filialen sind denn betroffen?
8: In Sachsen-Anhalt machen die Filialen in Blankenburg, Güntersdorf, Halle, Wittenberg und auch beide Standorte in Magdeburg dicht. Damit verschwindet Depot komplett aus Sachsen-Anhalt. Die meisten Geschäfte schließen direkt nach dem Räumungsverkauf bis Ende Juli. Bundesweit sind 66 Filialen betroffen, rund 330 Beschäftigte verlieren ihren Job. Das Unternehmen macht für den Schritt vor allem die Konkurrenz durch Billig-Online-Händler verantwortlich. Schuld seien aber auch die gestiegenen Kosten und dass viele Menschen beim Einkaufen genauer aufs Geld schauen würden.
7: Es ist ein wichtiger Tag für Autofahrer in der Altmark, denn am Nachmittag wird ein weiteres Teilstück der A14 freigegeben, und zwar zwischen Lüderitz und Stendal Süd. Damit bekommt Stendal erstmals einen direkten Anschluss an die Autobahn. Einen kleinen Haken gibt es allerdings: ab nächsten Montag ist der A14-Anschluss Wollmirstedt wegen Bauarbeiten gesperrt. Bis Mitte August sind daher auf dem Weg Richtung Ostsee Umwege nötig. Sie gehört zu den bekanntesten Wurstmarken Deutschlands, die Halberstädter Würstchen. Aber das Unternehmen steckt wieder einmal in der Krise. Heute Nachmittag gibt es auf dem Betriebsgelände eine Mitarbeiterversammlung. Tatjana Gropius aus der Nachrichtenredaktion, warum ist das Treffen denn so wichtig?
9: Ja, also für die 150 Mitarbeiter der Halberstädter Konserven GmbH geht es um nicht weniger als um die Zukunft ihrer Jobs. Zurzeit wird ja nichts mehr produziert und von der Gewerkschaft NGG hieß es zuletzt auch, dass die Beschäftigten kein Geld mehr bekommen haben. Die Mitarbeiter hoffen jetzt natürlich darauf, Antworten zu kriegen, wie es weitergeht. Allerdings muss man sagen, gut sieht es nicht aus, denn letzte Woche hat das Amtsgericht Magdeburg das Insolvenzverfahren eröffnet und im April hatte die Eigentümerfamilie des Gesamtunternehmens mitgeteilt, dass über einen Verkauf nachgedacht wird.
7: Die Hitze hat am Wochenende für zahlreiche Rettungseinsätze gesorgt. In Dessau-Roßlau beispielsweise gab es um die 500 Einsätze, mehr als doppelt so viele wie sonst. Eine Umfrage von MDR Sachsen-Anhalt hat ergeben, dass die Rettungsdienste in den Großstädten deutlich öfter ausgerückt sind als auf dem Land. In Magdeburg mussten die Helfer übrigens auch häufiger ausrücken wegen in Not geratener Vögel. Betroffen waren gerade die Kleinen, die erst das Fliegen noch lernen müssen und nicht wissen, wo es was zu trinken gibt. Aber Hitze belastet nicht nur den Körper, sondern offenbar auch die Psyche. Das zeigt jetzt eine Studie der Universitätsmedizin Magdeburg. Demnach berichten Menschen ab Temperaturen von 25 Grad häufiger über Ängste oder depressive Verstimmungen. Vor allem dann, wenn sie bereits körperlich oder psychisch vorbelastet sind. Die Forscher wollen jetzt herausfinden, wie sich Menschen bei Hitzewellen besser schützen lassen. Das waren die Nachrichten. Wetter und Verkehr kommen.
10: Kommen.
7: Manchmal ist nicht so einfach.
10: Sie kommen
7: von Christoph.
10: Ich danke dir. Ach ja, und jetzt soll ich hier noch was ansagen. Na gut. Also ich gebe mir Mühe. Wir möchten, dass Sie gut ankommen. Hier ist der MDR Sachsen-Anhalt Verkehrsservice. Die A2 Richtung Berlin ist zwischen Irxleben und dem Kreuz Magdeburg wegen Straßenschäden gesperrt. Es staut sich, die letzte freie Abfahrt ist Bornstedt. Und weiter ist die A2 zwischen Thesen und Brandenburg auch wegen Reparaturarbeiten gesperrt. A2 Richtung Hannover zwischen Irxleben und Eiesleben. 7 Kilometer stockender Verkehr an einer Baustelle, dauert 30 Minuten länger. Die A9 Richtung Berlin bleibt zwischen Eisenberg und Dreußig wegen Bergungsarbeiten eines LKW gesperrt. Es sind 8 Kilometer Stau bis zum Hermsdorfer Kreuz und auch die Umleitungsstrecken über Eisenberg sind ausgelastet. Die A14 Richtung Schwerin ist zwischen Kreuz Magdeburg und Dahlen-Warsleben wegen Reparaturarbeiten gesperrt. Sie haben es gerade in den Nachrichten gehört. Und im Landkreis Harz ist die Straße zwischen dem Abzweig Treseburg und Wienrode wegen eines Waldbrandes nicht passierbar. Blitzer haben sie entdeckt. Auf der A36 Richtung Braunschweig zwischen Wernigerode Nord und Ilsenburg. Auf der A38 Richtung Leipzig zwischen Leuna und dem Kreuz Rippachtal. Auf der B245 in der Ortsdurchfahrt Schwanebeck in Haldensleben. In der Alt-Haldenslebener Straße. Dann Gruß nach Merseburg. Hier stehen sie in der Christoph Schneider, hier, in der Teichstraße in beiden Richtungen. Dann einer in Ragun in der Hallischen Straße und zwischen Wernigerode zwischen Wernigerode und der Auffahrt zur A36 Wernigerode Nord. Und warum dieses Durcheinander? Weil hier gerade noch eine Meldung reingekommen ist. Und das betrifft die A38 Richtung Göttingen. Zwischen Leinefelde, Worbis und Heilbad Heiligenstadt gab es einen Unfall. Bitte besondere Vorsicht, Unfallstelle noch ungesichert. So, jetzt haben wir es aber. Sollten Sie trotzdem Ergänzung durchgeben möchten oder müssen, dann auf dieser kostenfreien Rufnummer 0800 94 6 94 6 und die 1. Und dann schwenken wir noch ganz kurz zum Wetter. Gommern 21 Grad, Kemberg 24 Grad, in Klötze 20 Grad, auf dem Brocken 17 Grad. Ach, wie herrlich. Es bleibt wolkig, es kann immer wieder regnen, teilweise auch mal kräftiger, dann so ein bisschen mit Unwetterpotenzial. Die Höchstwerte heute bei 27 Grad, morgen wechselnd bewölkt, im Tagesverlauf wieder Schauer. Bis 29 Grad am Mittwochnachmittag kommt auch mal wieder die Sonne raus.
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10: Und mit Sailor, ganz vielen Girls.

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Uh-huh.

0: Und schon ist der Montag ein gut gelaunter Montag. Die Weather Girls, It's Raining Men, dazu heute endlich mal wieder Temperaturen zum Durchatmen. Was war denn das für ein Wochenende? Diese Temperaturrekorde, diese Hitze, das ist schon nicht mehr ein ganz normaler Sommer gewesen. Wir schauen nochmal auf die letzten Tage und viel wichtiger auf das, was sich daraus ergeben oder ergeben sollte. Im Studio dazu ist Reporter Sören Tümmler, grüß dich.
1: Hallo, guten Tag.
0: Froh, dass die Hitze durch ist?
1: Oh, auf alle Fälle, bei rund 30 Grad in der Wohnung, da war ein Schlaf wirklich in den letzten Nächten nicht zu denken. Und irgendwelche Aktivitäten draußen machen ja auch nur bedingt Spaß, es sei denn, es war der See oder das Freibad, aber auch da war es zum Teil so voll. Und das ist ja dann auch kein Vergnügen mehr.
0: Ja, und ein Vergnügen ganz sicher auch nicht für alle, die arbeiten mussten oder unterwegs waren, im Auto möglicherweise noch. Welche Auswirkungen gab es denn in Sachsen-Anhalt so?
1: Ja, Respekt an alle, die arbeiten mussten. Und die Autobahnen, die machten ja große Probleme. Die A2 war nach Hitze Schäden ja voll gesperrt und ist das in Richtung Berlin noch immer. Bahnfahren war auch keine gute Idee. Zugausfälle und nicht funktionierende Klimaanlagen waren auch schlecht für die Gesundheit der Reisenden. Die Klimaanlagen der Magdeburger Straßenbahnen fielen zum Teil aus. Bahnen blieben im Depot. Das Thema Waldbrände war wieder da. Viele Veranstaltungen fielen aus und wurden verschoben. Eine Umfrage von MDR Sachsen-Anhalt hat ergeben, dass die Rettungsdienste in den Großstädten deutlich öfter ausgerückt sind als auf dem Land. Und da sind wir beim großen Problem. In den Städten ist das Einfallen noch mal viel, viel heißer als auf dem Land.
0: So, da kommen wir zur letzten Frage und auch der wichtigste Frage. Was lernen wir denn jetzt bitte schön daraus?
1: Ja, das ist wirklich die wichtigste Frage. Wir müssen uns dringend auf solche Temperaturen vorbereiten. Die Städte brauchen Hitzeschutzkonzepte, die ja zum Teil schon in Arbeit sind. Das von Magdeburg zum Beispiel, das sollte beschlossen werden, wurde im Stadtrat erst einmal wieder in die Ausschüsse überwiesen. Halle arbeitet am Konzept. Heute wird in der Lutherstadt Wittenberg das Konzept besprochen. Und während wir uns in Magdeburg schon über 3 Trinkbrunnen freuen, ist man da in Europa schon viel weiter. Ich komme gerade aus Gdansk in Polen. Hier waren überall Wassersprühnebelanlagen in Betrieb. Große klimatisierte Einkaufszentren haben den Menschen Schutz vor Hitze gegeben, auch wenn die Geschäfte schon zu waren. Ideen dazu gibt es ja auch bei uns, aber sie müssen dringend umgesetzt werden. Das kostet Geld, na klar, aber Umweltminister Carsten Schneider hat gesagt, die Kommunen hätten dafür 100 Milliarden Euro aus dem Sondervermögen zur Verfügung gestellt bekommen und können diese frei investieren. In Magdeburg leider in die Brücken. Das Geld sei ausreichend, um auch öffentliche Gebäude wie Krankenhäuser, Pflegeeinrichtungen, Schulen, Kitas mit Klimaanlagen auszustatten. Das meinte Schneider jedenfalls heute im Deutschlandfunk. Na ja, da sind wir mal gespannt, wie lange es dauert, bis gerade diese sensiblen Bereiche und gerade Krankenhäuser oder Altenheime brauchen dringend Klimaanlagen, bis die endlich auf diese Hitze vorbereitet sind.
0: Oder eben Ideen. Ich war gestern im Kino und im Museum. Beides klimatisiert.
1: Sowas geht auch. Ja. Man muss es aber können und die Zeit dafür haben.
0: Klar. Und die Zeit dafür haben. Danke, Sören, für diesen Rück- und Ausblick auf den Umgang mit den Extremhitzeperioden. Und das wird ja nicht die letzte gewesen sein. Ich danke dir.
1: Ja.

Down Under. Musik von Men at Work muss heute laufen, denn der Sänger von Men at Work, Colin Hay, wird heute 73 Jahre alt. Da machen wir gerne ein Fläschchen auf, oder? Kann ja auch ein Wasser sein. MDR Sachsen-Anhalt hier. Wünschen einen guten Start in den Montagnachmittag mit Musik von Roxette. Darf ruhig das Radio ein bisschen aufgedreht werden für Fading Like a Flower.

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7: Es ist 13.30 Uhr. Ich bin Anja Waldschak. Guten Tag. Leere Schaufenster gehören in vielen Innenstädten inzwischen fast zum Alltag. Jetzt trifft es erneut eine bekannte Handelskette. Die Dekokette Depot schließt bundesweit 66 Filialen, auch in Sachsen-Anhalt. Frage an meine Kollegin Norma Düseko, welche Filialen sind denn konkret betroffen?
8: In Sachsen-Anhalt machen die Filialen in Blankenburg, Güntersdorf, Halle, Wittenberg und auch beide Standorte in Magdeburg dicht. Damit verschwindet Depot komplett aus Sachsen-Anhalt. Die meisten Geschäfte schließen direkt nach dem Räumungsverkauf bis Ende Juli. Bundesweit sind 66 Filialen betroffen, rund 330 Beschäftigte verlieren ihren Job. Das Unternehmen macht für den Schritt vor allem die Konkurrenz durch Billig-Online-Händler verantwortlich. Schuld seien aber auch die gestiegenen Kosten und dass viele Menschen beim Einkaufen genauer aufs Geld schauen würden.
7: Es ist ein wichtiger Tag für Autofahrer in der Altmark, denn am Nachmittag wird ein weiteres Teilstück der A14 freigegeben, und zwar die knapp 7 Kilometer zwischen Lüderitz und Stendal Süd. Damit bekommt Stendal erstmals einen direkten Anschluss an die Autobahn. Ganz abgeschlossen ist der Bau aber noch nicht, sagt Projektleiter Steffen Kauert von der Autobahn GmbH.
9: Die Nebenanlagen müssen noch fertiggestellt werden, aber grundsätzlich alles, was für den Verkehr und für die Verkehrssicherheit erforderlich ist, ist erledigt, sodass wir auch sämtlichen Bedingungen gerecht werden und wir den Verkehr guten Gewissens vor den Sommerferien hier auf die Strecke laufen lassen können.
7: So Projektleiter Steffen Kauert von der Autobahn GmbH. Ab etwa 16.30 Uhr ist der Autobahnabschnitt dann befahrbar. In Halle fahndet die Polizei nach einer rätselhaften Messerattacke weiter nach dem Täter. Der Unbekannte hatte in der Nacht zu Sonntag am Johannesplatz in der südlichen Innenstadt auf einen Jogger eingestochen, so die Polizei. Die Tat ereignete sich gegen 2.30 Uhr. Der 22-Jährige wurde verletzt. Von dem Täter fehle noch jede Spur. Auch warum er zustach, ist unklar. Heute Abend will die deutsche Nationalmannschaft bei der Fußball-WM mit einem Sieg gegen Paraguay ins Achtelfinale einziehen. Das mitteldeutsche WM-Orakel aus dem Magdeburger Zoo hat sich auch entschieden. Der Elefantenbulle Kando hat auf Deutschland getippt. Ganz sicher war sich Kando diesmal offenbar nicht. Erst schaute Kando bei der Obstschale vorbei, bei der die Flagge von Paraguay stand. Am Ende ließ sich Kando dann aber doch das Obst auf der deutschen Seite schmecken. Ja, und auch unser MDR Sachsen-Anhalt Schnorakel, das geliebte Funkhaus Kätzchen, hat auf Deutschland getippt. Wie es dazu kam, sehen Sie in unserer MDR Sachsen-Anhalt-App. Soweit die Nachrichten aus Sachsen-Anhalt mit Anja Waldschak, und wie es auf den Straßen aussieht, hören Sie jetzt wieder bei dir, Christoph.
10: Ich schnurre jetzt die Meldung. Danke dir. Wir möchten, dass Sie gut ankommen. Hier ist der MDR Sachsen-Anhalt Verkehrsservice. Die A2 Richtung Berlin ist zwischen Irxleben und dem Kreuz Magdeburg wegen Straßenschäden gesperrt. Es staut sich. Die letzte freie Abfahrt ist Bornstedt. Und weiter A2 zwischen Thesen und Brandenburg. Ebenso Reparaturarbeiten. Die Autobahn ist weiter gesperrt. A2 Richtung Hannover, zwischen Irxleben und Eisleben, 7 Kilometer stockender Verkehr an einer Baustelle, hier dauert es 30 Minuten länger. Die A9 Richtung Berlin bleibt zwischen Eisenberg und Dreußig wegen LKW-Bergungsarbeiten weiter gesperrt, es sind 8 Kilometer Stau bis zum Hermsdorfer Kreuz. Die Umleitungsstrecken über Eisenberg sind übrigens ausgelastet. Die A14 Richtung Schwerin ist zwischen dem Kreuz Magdeburg und Dahlen-Warsleben wegen Reparaturarbeiten auch gesperrt. Die A38 Richtung Göttingen ist zwischen Leinefelde-Worbis und Heilbad-Heiligenstadt wegen eines Unfalls gesperrt. Auch hier staut's. Und im Landkreis Harz ist die Straße zwischen dem Abzweig Treseburg und Wienrode wegen eines Waldbrandes gesperrt. Danke fürs Blitzermelden. Die haben Sie entdeckt auf der A36 Richtung Braunschweig zwischen Wernigerode-Nord und Ilsenburg, auf der A38 Richtung Leipzig zwischen Leuna und dem Kreuz Rippachtal, auf der B245, das ist die Ortsdurchfahrt Schwanebeck, in Haldensleben, in der Alt-Haldenslebener Straße, in Merseburg stehen sie, in der Teichstraße in beiden Richtungen, in Ragun in der Halleschen Straße und noch einer zwischen Wernigerode und der A36 Auffahrt Wernigerode-Nord. Da, wo es läuft, wünsche ich Ihnen eine gute Fahrt und ich würde mich freuen, wenn Sie hier Bescheid sagen, falls was fehlt. Die Nummer kostenfrei 0800 94 6 94 6 und die 1. Und ein paar schöne Temperaturen noch. Zürbich 23 Grad, Oranienbaum 23 Grad, Oschersleben 20 Grad. Es bleibt wolkig, es regnet immer mal wieder, teilweise auch kräftig mit Gewittern, hat dann sogar so ein bisschen Unwetterpotenzial. Heute Nacht im Südosten noch gelegentlich Regen, Richtung Nordwesten ist es eher trocken. Da gibt's auch kaum Wolken bei 19 bis 16 Grad. Und morgen wechselnd bewölkt. Es gibt so ein paar Schauer, bis 29 Grad können's werden.
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0: Sachsen-Anhalt spielt Richard Marx Right Here Waiting. Wie ist denn bei Ihnen? Orakelt es schon? Heute wird's ernst für die deutsche Fußballnationalmannschaft. Die DFB-Elf bestreitet bei der Weltmeisterschaft ihr erstes K.O.-Spiel. Gegner im 16. Finale ist ab 22.30 Uhr Paraguay. Ein Spiel, das auch im Dessauer Tierpark aufmerksam verfolgt wird. Dort setzt man auf den Spürsinn der Bewohner, wie Martin Krause bei seinem Besuch heute Morgen dort erfahren hat.
1: Ja, wer hat ihn nur? Den richtigen Riecher. Was liegt da nur in der Luft? Witter, Nele und Nala etwa? Eine Sensation? Die zwei sind süße Nasenbären, die auch in Paraguay beheimatet sind. Also in dem Land, gegen das die deutsche Auswahl heute bestehen will. Was sagt denn das tierische Gespür?
2: Nele und Nala sind so die klassischen nicht-Fußball-schauenden Nasenbären bei uns hier im Tierpark Dessau. Weil ich glaube, auch die Abseitsfalle haben sie nach wie vor nicht verstanden. Und deshalb ist da große Zurückhaltung zu sehen.
1: Tierparkleiter Jan Bauer ist daher nicht überrascht von seinen überaus entspannten Nasenbären. Von Aufregung nicht zu spüren. Viel interessanter als das große Spiel am Abend ist für Nele und Nala der Futternapf. Bei früheren Weltmeisterschaften war das im Dessauer Tierpark auch schon anders.
2: Wir hatten mal sehr erfolgreiches Tierorakel, unsere Zerra. Das war 2018 und die war leider zu erfolgreich, sodass wir dann wirklich böse E-Mails gekriegt haben, dass Zerra jetzt bitte damit aufhören möchte, damit Deutschland erfolgreicher wird. Wir haben es aber knallhart durchgezogen und damit, sag ich mal, sind wir mit Zerra in den Annalen der Fußball-Orakel gut vertreten.
1: Ziege Zerra hat ihren Eintrag also schon sicher. Können Nele und Nala danach ziehen? Jan Bauer, wie gut sind denn die Näschen der Dessauer Nasenbären?
2: Die haben hervorragend Näschen, die Nasenbären. Ob der für Fußball reicht, das kann ich nicht sagen.
1: Sie lassen sich eben nichts aus der Nase ziehen, die zwei südamerikanischen Kleinbären mit der rüsselartig verlängerten Schnauze. Nele und Nala, aber für ein Team muss das Nasenbärenherz doch schlagen. Für den Wohnort Deutschland oder doch die Heimat Paraguay? Spürt wenigstens der Dessauer Tierparkchef da eine Tendenz?
2: Also die werden natürlich schon auch für Deutschland die Pfötchen drücken und wir gucken mal, dass die Jungs heute Abend da ein gutes Spiel abliefern.
1: Deutschland gegen Paraguay. Anstoß ist 22.30 Uhr, dann wird sich zeigen, wer die Nase vorn hat.
0: Also wenn jetzt ja schon alle so orakeln und ihre Tipps abgeben, dann bitte jetzt auch noch Sie. Wie geht's denn heute Abend aus? Für wen ist heute Abend Ende Gelände? Ich freue mich auf Ihre Sprachnachricht jetzt.

Gute Laune mit Chris Montez und Let's Dance, ihr gehört bei MDR Sachsen-Anhalt. 10 Minuten vor 14 Uhr haben wir's. Hier ist Herbert Grönemeyer. Und er fragt sich natürlich, was soll das?

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0: Terry Jacks, Season in the Sun, das ist MDR Sachsen-Anhalt gleich mit. Fantasy Island, Die Fit.
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8: Ich bin Susanne Liermann. Guten Tag. In der Innenstadt von Stade in Niedersachsen hat es eine Schießerei gegeben. Dabei sind mehrere Menschen ums Leben gekommen. Die Polizei spricht aktuell von 5 Todesopfern. Die Hintergründe der Tat sind noch völlig unklar. Der Bereich in der Innenstadt ist weiträumig abgesperrt. Einsatzkräfte sind mit einem Großaufgebot vor Ort. Die mutmaßlichen Täter sind nach Angaben der Polizei bereits gefasst. Weitere Details sind bislang noch nicht bekannt. Die letzte Schließwelle ist noch nicht mal 2 Jahre her. Nun trifft es weitere Standorte. Die Deko-Kette Depot schließt bundesweit weitere 66 Filialen, auch in Sachsen-Anhalt. Es trifft die Filialen in Blankenburg, Güntersdorf, Halle, Wittenberg und auch beide Standorte in Magdeburg. Damit verschwindet Depot komplett aus Sachsen-Anhalt. Die meisten Geschäfte schließen direkt nach dem Räumungsverkauf bis Ende Juli. Bundesweit verlieren rund 330 Beschäftigte ihren Job. Das Unternehmen macht für den Schritt unter anderem Billig-Online-Händler und gestiegene Kosten verantwortlich. Die große Hitze ist erst einmal vorbei. Für die Feuerwehren bleibt das Thema aber aktuell, denn die Einsätze der vergangenen Tage haben gezeigt, wer bei 40 Grad Brände bekämpft, stößt mit der bisherigen Schutzausrüstung an Grenzen. Kreisbrandmeister Kai-Uwe Lohse fordert deshalb leichtere Einsatzkleidung, so wie sie Kameraden in anderen Bundesländern bereits haben.
9: Unsere Kameraden brauchen endlich diese leichte Kleidung, um auch im Gelände und auch bei hohen Temperaturen in der Vegetation entsprechend wirksam lange arbeiten zu können. Es nützt nichts, wenn wir wie beim Fußball jetzt alle Viertelstunde oder was eine Trinkpause einlegen. Das hilft der Arbeit nichts. A, wird die wichtige Brandbekämpfung permanent unterbrochen und zweitens ist es einfach Mist,
8: sagt Kreisbrandmeister Kai-Uwe Lohse. Die große Hitze am vergangenen Wochenende hat viele Menschen zum Baden an Seen und Flüsse gelockt. Für einige endete das aber tragisch. Mindestens 26 Menschen sind in Deutschland beim Baden ums Leben gekommen. Mitgezählt wurden von der Deutschen Lebensrettungsgesellschaft dabei auch vermisste Personen. Bei den Toten handelt es sich ausschließlich um Männer und Jungen. Schon am Donnerstag hatte es mindestens 7 weitere tödliche Badeunfälle gegeben. Nach der extremen Hitze am Wochenende bleibt auf den Autobahnen in Sachsen-Anhalt vieles weiter schwierig. Die A2 Richtung Berlin und die A14 Richtung Schwerin am Kreuz Magdeburg sind nach wie vor wegen Hitzeschäden gesperrt und werden heute auch definitiv nicht wieder für den Verkehr freigegeben. Das hat uns die Autobahngesellschaft soeben bestätigt. Immerhin, auf der A2 Richtung Hannover sind die Schäden repariert. Dort rollt der Verkehr seit gestern wieder. Das waren die Nachrichten. Nähere Infos zu den gesperrten Autobahnen hat Christoph für Sie jetzt.
0: Hat er. Danke, Susanne. Wir möchten, dass Sie gut ankommen. Hier ist der MDR Sachsen-Anhalt Verkehrsservice. A2 Richtung Berlin ist gesperrt zwischen Irxlim und dem Kreuz Magdeburg wegen der Straßenschäden. Es staut sich. Die letzte freie Abfahrt ist Bornstedt. Weiter A2 Richtung Berlin zwischen Thesen und Brandenburg auch Reparaturarbeiten. Die Autobahn bleibt gesperrt. A2 Richtung Hannover zwischen Irxlim und Eisleben 7 Kilometer stockend an einer Baustelle. Das bedeutet, Sie sind hier 30 Minuten länger unterwegs. Die A9 Richtung Berlin ist gesperrt zwischen Eisenberg und Dreußig. Hier laufen Lkw-Bergungsarbeiten. Es sind 8 Kilometer Stau bis zum Schkeuditzer Kreuz. Und die Umleitungsstrecken über Eisenberg sind auch überlastet. Die A14 Richtung Schwerin ist zwischen Kreuz Magdeburg und Dahlen-Warsleben weiter wegen Reparaturarbeiten gesperrt. Die A38 Richtung Göttingen ist zwischen Leinefelde-Worbis und Heilbad-Heiligenstadt wegen eines Unfalls mit einem LKW gesperrt. Im Landkreis Harz gibt es Behinderungen, und zwar ist die Straße zwischen dem Abzweig Treseburg und Wienrode wegen eines Waldbrandes gesperrt. Aber hier kommen noch Blitzer. Auf der A36 Richtung Braunschweig zwischen Wernigerode Nord und Ilsenburg. Auf der A38 Richtung Leipzig zwischen Leuna und dem Kreuz Rippachtal. Auf der B245 in der Ortsdurchfahrt Schwanebeck. In Haldensleben stehen sie in der Alt-Haldenslebener Straße. In Merseburg in der Teichstraße in beiden Richtungen. In Ragun in der Hallischen Straße und noch einer zwischen Wernigerode und der A36 Auffahrt Wernigerode Nord. Die Nummer für Ihre Ergänzung ist die kostenfreie 0800 94 6 94 6 und die 1. Kommen Sie gut an. Gute Fahrt. Und noch Wetter. Zürbich 23 Grad, Oranienbaum 23 Grad, Oschersleben 20 Grad. Es bleibt wolkig, kann immer wieder regnen, teilweise auch mal kräftiger. Die Höchstwerte heute angenehme 27 Grad. Heute Nachttemperaturen zwischen 19 und 16 Grad. Im Südosten kann es auch noch leicht regnen. Ansonsten trocken und auch kaum Wolken. Morgen wechselnd bewölkt. Es gibt im Tagesverlauf dann wieder Schauer. Dazu bis 29 Grad. Was das Wetter jetzt sich so ausdenkt für die nächsten Tage, klären wir etwas ausführlicher gleich mit dem MDR Wetterstudio in circa einer Viertelstunde.
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0: Na, ich wünsche Ihnen einen angenehmen Nachmittag.

Versuch die Veränderung, aber fang mit dem Typen im Spiegel an. Michael Jackson hier, Man in the Mirror. Wir haben es 14.14 Uhr und es kommt gerade eine Meldung von der A14, wie das passt. A14 Richtung Dresden, Vorsicht zwischen Halle Trotha und Halle Tornau, liegt ein Plasteteil auf der linken Fahrspur. 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

0: Der Song mit dem Ahu. Club der Millionäre, Musik von Udo Lindenberg. So, Grit Krämer ist zugeschaltet. Hallihallo.
1: Hallo Christoph.
0: Ich hoffe, du hast die Hitze gut überstanden.
1: Hab ich, danke.
0: Schauen wir mal auf den heutigen Tag. Im Norden gab es richtig heftig Regen heute schon.
1: Ja, da gab es auch unwetterartige Gewitter und die Regenmengen sind ja ganz hübsch. Vor allem hat es in einer Region geregnet, die sonst immer weniger Regen abkriegt als die anderen. Heute mal 29 Liter in in Sachsen-Anhalt, in Diesdorf 42 Liter gemessen, in Betzendorf-Tangen 29 Liter und in Kökte 21 Liter. Also ganz ordentlich. Die anderen haben so zwischen 3 und 6 Liter Regen oft gekriegt, manche noch weniger. Und jetzt haben wir viele Wolken im Land und dann in den Wolken auch wirklich eine deutliche Abkühlung zu spüren gekriegt. 18 bis 22 Grad nur mit Sonne im Burgenlandkreis, auch im Raum Wittenberg hier 26 bis 29 Grad.
0: Ich glaube, selten haben wir uns so sehr über irgendeinen Regentropfen gefreut wie heute. Okay, jetzt, ich kann gerade nicht rausgucken, wie geht's denn heute so weiter? Wie geht's denn auch morgen noch weiter?
1: Ja, dieser Wechsel heute von dichten Wolken und ein bisschen Sonne und noch einigen Schauern geht bis in den Abend weiter. In der Nacht ist es dann trocken. Wer also Fußball draußen gucken will, kann das tun. Brauchen Jäckchen, weil wir uns noch wieder dran gewöhnen müssen an diese normalen Temperaturen. In der Nacht geht's runter auf 20 bis 15 Grad und morgen dann wird's nochmal ein Sommertag mit Temperaturen zwischen 24 und 29 Grad. Sonne und Wolken wechseln sich ab. Schauer sind ganz selten dabei. Am Mittwoch und am Donnerstag wird's ein bisschen kühler und dann gibt's auch wieder mehr Schauer.
0: Herrlich, wir frieren bei bis zu 25 bis 29 Grad, das nehmen wir so mit. Danke, Grit. Ja.

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2: Es ist 14.30 Uhr. Ich bin Anja Waldschak. Guten Tag. In der Innenstadt von Stade in Niedersachsen hat es am Nachmittag eine Schießerei gegeben. Dabei sind mehrere Menschen ums Leben gekommen. Die Polizei spricht aktuell von 5 Todesopfern. Die Hintergründe der Tat sind noch völlig unklar. Der Bereich in der Innenstadt ist weiträumig abgesperrt. Einsatzkräfte sind mit einem Großaufgebot vor Ort. Die mutmaßlichen Täter sind nach Angaben der Polizei bereits gefasst. Weitere Details aus Stade sind bislang noch nicht bekannt. Sie gehören zu den bekanntesten Wurstmarken Deutschlands, die Halberstädter Würstchen. Aber das Unternehmen steckt wieder einmal in der Krise. Zur Stunde gibt es auf dem Betriebsgelände eine Mitarbeiterversammlung. Tatjana Gropius aus der Nachrichtenredaktion. Warum ist das Treffen denn so wichtig?
3: Ja, also für die 150 Mitarbeiter der Halberstädter Konserven GmbH geht es um nicht weniger als um die Zukunft ihrer Jobs. Zurzeit wird ja nichts mehr produziert und von der Gewerkschaft NGG hieß es zuletzt auch, dass die Beschäftigten kein Geld mehr bekommen haben. Die Mitarbeiter hoffen jetzt natürlich darauf, Antworten zu kriegen, wie es weitergeht. Allerdings muss man sagen, gut sieht es nicht aus, denn letzte Woche hat das Amtsgericht Magdeburg das Insolvenzverfahren eröffnet und im April hatte die Eigentümerfamilie des Gesamtunternehmens mitgeteilt, dass über einen Verkauf nachgedacht wird.
2: Leere Schaufenster gehören in vielen Innenstädten inzwischen fast zum Alltag. Jetzt trifft es erneut eine bekannte Handelskette. Die Dekokette Depot schließt bundesweit 66 Filialen, auch in Sachsen-Anhalt. Frage an meine Kollegin Norma Düseko, welche Filialen sind denn konkret betroffen?
4: In Sachsen-Anhalt machen die Filialen in Blankenburg, Güntersdorf, Halle, Wittenberg und auch beide Standorte in Magdeburg dicht. Damit verschwindet Depot komplett aus Sachsen-Anhalt. Die meisten Geschäfte schließen direkt nach dem Räumungsverkauf bis Ende Juli. Bundesweit sind 66 Filialen betroffen, rund 330 Beschäftigte verlieren ihren Job. Das Unternehmen macht für den Schritt vor allem die Konkurrenz durch Billig-Online-Händler verantwortlich. Schuld seien aber auch die gestiegenen Kosten und dass viele Menschen beim Einkaufen genauer aufs Geld schauen würden.
2: In Halle fahndet die Polizei nach einer rätselhaften Messerattacke weiter nach dem Täter. Der Unbekannte hatte in der Nacht zu Sonntag am Johannesplatz in der südlichen Innenstadt auf einen Jogger eingestochen, so die Polizei. Die Tat ereignete sich gegen 2.30 Uhr. Der 22-Jährige wurde leicht verletzt. Von dem Täter fehle noch jede Spur. Auch warum er zustach, ist unklar. Wie die Polizei gegenüber MDR Sachsen-Anhalt sagte, konnte das Opfer noch nicht befragt werden. Der Mann stehe unter Schock. Soweit die Nachrichten aus Sachsen-Anhalt mit Anja Waldschak. Und wie es auf den Straßen aussieht, hören Sie jetzt wieder bei dir, Christoph.
5: Jawohl, danke Anja. Wir möchten, dass Sie gut ankommen. Hier ist der MDR Sachsen-Anhalt Verkehrsservice. A2 Richtung Berlin, die ist zwischen Irxleben und dem Kreuz Magdeburg weiter gesperrt wegen der Straßenschäden. Es staut sich. Die letzte freie Abfahrt ist Bornstedt. Und weiter ist die A2 zwischen Thesen und Brandenburg ebenso wegen Reparaturarbeiten gesperrt. A2 Richtung Hannover, zwischen Irxleben und Eiesleben 7 Kilometer stockender Verkehr an der Baustelle. Hier dauert es jetzt noch 20 Minuten länger. Die A9 Richtung Berlin bleibt zwischen Eisenberg und Dreuß wegen LKW-Bergungsarbeiten gesperrt. Es sind 8 Kilometer Stau bis zum Hermsdorfer Kreuz. Obacht, auch die Umleitungsstrecken über Eisenberg sind überlastet. A14 Richtung Magdeburg. Zwischen Gröbers und Halle Ost liegt ein Plastikteil auf der rechten Fahrspur. Und A14 Richtung Schwerin. Zwischen dem Kreuz Magdeburg und Dahlen-Warsleben ist die Autobahn kaputt und deshalb gesperrt. Nochmal A14 Richtung Dresden. Zwischen Halle Trotha und Halle Tornau liegt auch ein Plastikteil auf der linken Fahrspur. Und dann noch eine A38 Richtung Göttingen. Zwischen Leinefelde-Worbis und dem Heilbad Heiligenstadt gab es einen Unfall mit einem LKW. Die Autobahn ist gesperrt. Im Landkreis Harz ist die Straße zwischen dem Abzweig Treseburg und Wien-Rode wegen eines Waldbrandes gesperrt. Und jetzt sage ich noch Dankeschön fürs Blitzermelden. Die stehen jetzt auf der A36 Richtung Braunschweig zwischen Wernigerode-Nord und Ilsenburg, auf der A38 Richtung Leipzig zwischen Leuna und dem Kreuz Rippachtal, auf der B245 in der Ortsdurchfahrt Schwanebeck, in Haldensleben, in der Haldenslebener Straße, in Merseburg in der Teichstraße in beiden Richtungen, in Ragun, in der Hallischen Straße und noch einer zwischen Wernigerode und der A36 Auffahrt Wernigerode Nord. Wenn Sie Ergänzung durchgeben möchten, dann bitte schön auf dieser Nummer 0800 94 6 94 6 und die 1. In Quedlinburg sind es 21 Grad, Quellendorf 23 Grad, Bitterfeld auch 23 Grad. Es bleibt wolkig, kann auch immer wieder mal noch regnen. Heute Nacht vor allem in den südöstlichen Landesteilen noch gelegentlich Regen, ansonsten trocken und 19 bis 16 Grad. Morgen, naja, so ähnlich wie heute, es wird wolkig sein, es kann auch mal leicht schauern. Die Höchstwerte morgen bei 29 Grad.
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0: Na, ist wohl so. Kodo hier bei MDR Sachsen-Anhalt, Musik von Döf. Geht's Ihnen auch so? Für manche von uns ist es noch völlig ungewohnt, dass es bei dieser Fußball-Weltmeisterschaft ein 16. Finale gibt. Aber wir müssen uns der Situation stellen. Siegen oder fliegen heißt es nämlich heute für die deutsche Elf. Im 16. Finale treffen wir auf Paraguay. Dabei darf sich die Mannschaft auf lautstarke Unterstützung vieler mitgereister Fans freuen. Der Spielort Boston ist nämlich schon fest in der Hand der deutschen Fußballfans. Hat zumindest unsere USA-Korrespondentin Nina Barth festgestellt.
1: Deutschlandfahnen, deutsche Trikots überall und Lederhosen der Fans aus Bayern. Die Kneipe ist fest in deutscher Hand, die Stimmung bestens. Kein Zweifel am Sieg der DFB 11 gegen Paraguay.
2: Gewinnen wir 3-1 oder so.
3: 3-0 alle drei Tore, Dennis Hundorf.
4: 2-1.
5: Deswegen knacke ich hier 7-1.
1: Der DFB hat das Fantreffen organisiert. In Kooperation mit den Red Sox, Bostons Baseballverein. Die Kneipe liegt direkt neben dem Red Sox-Stadion. Da wollen die Fans nachher auch noch hin. Die WM-Stimmung ist fantastisch, sagt Mattes aus Meppen.
6: Super positiv, mit toller Stimmung und sehr freundschaftlich.
3: Wir waren am Mittwoch auf dem Times Square mit der anderen Deutschen. Da waren die Fans von Ecuador da, Mexikaner waren da, Amerikaner waren da. Also die Menschen waren positiv, miteinander gelacht, es ist getanzt worden. Man hat fast das Gefühl gehabt, the world is healing beim World Cup.
1: Aber nicht nur Deutsche sind hier im Deutschland-Trikot, auch Amerikaner. Nils steht natürlich auch im Deutschland-Trikot an der Bar und freut sich über die Reaktion der Amerikaner auf das Deutschland-Trikot.
7: Man läuft rum im Deutschland-T-Shirt, wird Germany angebrüllt und so, die feiern dich. Also es macht echt richtig, richtig Spaß.
1: Bei strahlendem Sonnenschein flanieren die Deutschland-Fans durch die Stadt. Und da kommt auch schon eine weitere Gruppe in Deutschland-Trikots vorbei. Zweifel am Sieg gegen Paraguay haben sie nicht. Trotz der Niederlage zuletzt gegen Ecuador.
8: Es wird schon alles sehr schlecht geredet. So, deswegen ganz so schlimm ist es alles nicht. Reicht dann jetzt fürs Spiel, gewinnen wir 3-0 und dann fahren wir nach Hause. Also wir, die Mannschaft nicht.
0: Heute Abend 22.30 Uhr deutscher Zeit wird das 16. Finale angepfiffen. Das ZDF überträgt. 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

Sommerlaune im Radio von Mango Cherry und In the Summertime. Hier gehört bei MDR Sachsen-Anhalt. Und ich finde auch, dieser Song hat so ganz viel so Sonnenuntergangsfeeling. Belinda Carlisle und Circle.

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6: Mit Susanne Liermann, guten Tag. Im niedersächsischen Stade hat es am Nachmittag eine Schießerei gegeben. Dabei sind mehrere Menschen ums Leben gekommen. Die Polizei spricht aktuell von 5 Todesopfern. MDR-Reporter Albrecht Breitschuh, was ist denn bisher bekannt?
7: Die Schüsse sollen in der Stader Innenstadt abgefeuert worden sein. Die Rede ist von der Dankersstraße. Dort befindet sich auch ein Kinderheim. Der oder die Täter sind nach Polizeiangaben gefasst. Über die Hintergründe der Tat liegen noch keine Meldungen vor. Die Polizei ist mit einem Großaufgebot vor Ort. Die Anwohner wurden gebeten, den Bereich zu verlassen und die Gegend um die Dankersstraße weiträumig zu meiden. Vor Ort sind zahlreiche Rettungskräfte und auch Seelsorger.
6: Und soeben kam die Information, dass bei den Schüssen auch mehrere Menschen verletzt wurden. Bei den 5 Toten soll es sich zudem um Erwachsene handeln. Es ist ein wichtiger Tag für Autofahrer in der Altmark, denn zur Stunde wird ein weiteres Teilstück der A14 freigegeben, und zwar zwischen Lüderitz und Stendal Süd. Damit bekommt Stendal erstmals einen direkten Anschluss an die Autobahn. Voraussichtlich ab 16.30 Uhr kann der Verkehr dann über den neuen Abschnitt rollen. Einen kleinen Haken gibt es. Ab nächsten Montag ist der A14-Anschluss Wollmerstedt wegen Bauarbeiten gesperrt. Dort wird die B189 bei Mose saniert, und genau diese Straße führt zur Autobahn. Für Autofahrer heißt das also bis Mitte August Umwege fahren. Die letzte Schließwelle ist noch nicht mal 2 Jahre her. Nun trifft es weitere Standorte. Die Deko-Kette Depot schließt bundesweit weitere 66 Filialen, auch in Sachsen-Anhalt. Es trifft die Filialen in Blankenburg, Güntersdorf, Halle, Wittenberg und auch beide Standorte in Magdeburg. Damit verschwindet Depot komplett aus Sachsen-Anhalt. Die meisten Geschäfte schließen direkt nach dem Räumungsverkauf bis Ende Juli. Bundesweit verlieren rund 330 Beschäftigte ihren Job. Das Unternehmen macht für den Schritt unter anderem Billig-Online-Händler und gestiegene Kosten verantwortlich. Um die Zukunft geht es auch bei der Halberstädter Konserven GmbH. 150 Beschäftigte bangen um ihre Jobs. Derzeit läuft eine Mitarbeiterversammlung, die Klarheit darüber bringen soll, wie es weitergeht. Die Halberstädter Konserven GmbH gehört als Tochterfirma zur traditionsreichen Halberstädter Würstchen- und Konservenfabrik. Das Amtsgericht Magdeburg hatte letzte Woche das Insolvenzverfahren über das Vermögen der Firma eröffnet. Die Produktion steht still. Geld haben die Beschäftigten laut Gewerkschaft NGG zuletzt auch nicht mehr bekommen. Morgen könnte es an den Tankstellen in Sachsen-Anhalt voll werden, denn der Tankrabatt läuft aus und so müssen Autofahrer ab Juli wieder mit steigenden Spritpreisen rechnen. Jetzt gibt es eine Bilanz vom IFO-Institut. Danach ist die 2-monatige Steuersenkung zwar größtenteils an die Kunden weitergegeben worden, allerdings nicht komplett. Vor allem beim Diesel ist ein Teil des Rabatts offenbar bei den Mineralölkonzernen geblieben. Insgesamt hat der Tankrabatt den Staat rund 1,6 Milliarden Euro gekostet. Das waren die Nachrichten. Damit gebe ich wieder ab zu Christoph.
8: Dankeschön, Susanne. Wir möchten, dass Sie gut ankommen. Hier ist der MDR Sachsen-Anhalt Verkehrsservice. Autobahn A2 Richtung Berlin weiter gesperrt zwischen Irxleben und dem Kreuz Magdeburg wegen der Straßenschäden. Es staut sich. Die letzte freie Abfahrt ist Eilsleben. Und weiter ist die A2 zwischen Thesen und Brandenburg auch wegen Reparaturarbeiten weiter gesperrt. A2 Richtung Hannover zwischen Irxleben und Eilsleben 7 Kilometer stockender Verkehr an einer Baustelle. Das bedeutet, Sie sind hier 15 Minuten länger unterwegs. A9 Richtung Berlin Berlin. Die bleibt zwischen Eisenberg und Dreußig wegen Lkw-Bergungsarbeiten gesperrt. Es sind 8 Kilometer Stau bis zum Hermsdorfer Kreuz. Die Umleitungsstrecken über Eisenberg sind auch verstopft. A9 Richtung München. Zwischen Niemegk und Kleinmarzehns stockt's. Hier dauert's 10 Minuten länger. A14 Richtung Magdeburg. Zwischen Gröbers und Halle Ost liegt ein Lkw-Reifen auf der rechten Fahrspur. Und A14 Richtung Schwerin. Zwischen Kreuz Magdeburg und Dahlen-Warsleben ist die Autobahn wegen Reparaturarbeiten gesperrt. Noch die A38 Richtung Göttingen. Zwischen Leinefelde-Worbis und Heilbad Heiligenstadt gab's einen Unfall mit dem Lkw. Hier sind's Stau bis Breitenworbis, die Autobahn ist gesperrt. Und noch im Landkreis Südharz ist die Straße zwischen dem Abzweig Treseburg und Wienrode wegen eines Waldbrandes gesperrt. Blitzer. Auf der A36 Richtung Braunschweig zwischen Wernigerode Nord und Ilsenburg. Auf der B245 in der Ortsdurchfahrt Schwanebeck. In Haldensleben stehen sie in der Althaldenslebener Straße. In Merseburg in der Teichstraße in beiden Richtungen. In Ragun in der Hallischen Straße. Und noch einer in zwischen Wernigerode und der A36 Auffahrt Wernigerode Nord. Kommen Sie gut an, ganz egal wo es hingeht, und sagen Sie Bescheid, falls hier was fehlt. 0800 94 6 94 6 und die 1, das ist die kostenlose Rufnummer aus allen Netzen. Was macht's Wetter? Wolmerstedt 21 Grad, Dessau 23 Grad, Hohenmösen 24 Grad, bleibt grau. Kann auch immer noch regnen, vor allem in den nördlichen Landesteilen. Dazu heute bis 27 Grad. Morgen wechselnd bewölkt mit immer mal so ein paar Schauern. Morgen bis 29 Grad.
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8: Hallihallo. Freue mich, dass Sie dabei sind.

0: Whitney Houston zum Montagnachmittag. Das ist MDR Sachsen-Anhalt. Sie haben das sicherlich mitbekommen, das war sogar Meldung in der Tagesschau. In Leipzig fahren seit Samstag keine Straßenbahnen mehr. Durch die Hitze der vergangenen Tage ist die Fugenmasse zwischen Schienen und Asphalt geschmolzen und ist in die Schienen und in die Weichen gelaufen. Und um die Sicherheit der Fahrgäste zu gewährleisten, haben die Leipziger Verkehrsbetriebe den regulären Linienverkehr komplett eingestellt. Frage an meine Kollegin Caroline Fröhlich im Regionalstudio Leipzig. Wie ist denn die derzeitige Situation?
1: Das große Chaos hat zumindest dort, wo ich heute war, nicht geherrscht, was sicherlich auch daran liegt, dass sich das Ganze schon seit Samstagabend zieht. Viele Menschen haben am Bus gewartet, Schüler sind da mitunter auch schon zu spät gekommen, aber die meisten sind einfach eher losgegangen und haben sich auf einen längeren Weg mit Bus und Umsteigen eingestellt. Zusätzliche Busse gibt es übrigens nicht. Die Leipziger Verkehrsbetriebe derweilen, die stehen im Hintergrund aber gar nicht still. Seit Samstagabend haben Mitarbeitende schon über 50 Straßenbahnen gereinigt und die Fugenmasse aus Weichen und Gleisen gekratzt. Und das auch in der Nacht. Heute hat die Leipzig-Gruppe, zu der die LVB ja gehört, alle Mitarbeitenden dazu aufgerufen, mitzuhelfen.
0: Und ist schon absehbar, ab wann die Trams wieder fahren werden?
1: Die Leipziger Verkehrsbetriebe wollen so schnell wie möglich den Betrieb schrittweise wieder aufnehmen. Und zwar dort, wo die Infrastruktur sicher befahrbar ist. Und im besten Fall soll das auf bestimmten Abschnitten im Laufe des heutigen Tages schon passieren, so die LVB. Aber die Betonung liegt eben auf sicher befahrbar und im besten Fall. Vorher muss zum Beispiel noch ein Testbetrieb mit technischen Abnahmen und Probefahrten absolviert werden. Und dann sollen die Straßenbahnen auch erst einmal als Zubringer zwischen Randgebieten und Stadtzentrum eingesetzt werden. Beziehungsweise dann auch zu wichtigen Umsteigepunkten zum Busverkehr. Der Innenstadtring, der wird erst später dazukommen. Wichtig dabei noch, da der Verkehr schrittweise wieder aufgenommen wird, verweist die LVB auch darauf, dass die Fahrgäste nur direkt an den Haltestellen einsehen können, welche Routen sich für sie ergeben.
0: Die Folgen der extremen Hitze vom Wochenende. In Leipzig fahren derzeit keine Straßenbahnen. Caroline Fröhlich aus dem Regionalstudio Leipzig war das.

Ein Song, der ihm jedes Mal aus der Seele spricht, oder? Peter Cornelius, reif für die Insel, MDR Sachsen-Anhalt hier. Obacht im Landkreis Stendal, zwischen dem Abzweig Esack und Geest-Gottberg sind Pferde unterwegs.

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1: Es ist 15.30 Uhr. Ich bin Anja Waldschak. Guten Tag. Im niedersächsischen Stade hat es am Nachmittag in einer Jugendeinrichtung eine Schießerei gegeben. Nach ersten Informationen sind dort Mutter-Kind-Wohngruppen untergebracht. Dabei sind mehrere Menschen ums Leben gekommen. Die Polizei spricht aktuell von 5 Todesopfern. Mehrere Menschen sind verletzt. 2 Menschen wurden festgenommen, darunter ist auch der mutmaßliche Schütze. Es ist ein wichtiger Tag für Autofahrer in der Altmark. Voraussichtlich in einer Stunde wird ein weiteres Teilstück der A14 freigegeben, und zwar die knapp 7 Kilometer zwischen Lüderitz und Stendal Süd. Damit bekommt Stendal erstmals einen direkten Anschluss an die Autobahn. Ganz abgeschlossen ist der Bau aber noch nicht, sagt Projektleiter Steffen Kauert von der Autobahn GmbH.
2: Die Nebenanlagen müssen noch fertiggestellt werden, aber grundsätzlich alles, was für den Verkehr und für die Verkehrssicherheit erforderlich ist erledigt, sodass wir auch sämtlichen Bedingungen gerecht werden und wir den Verkehr guten Gewissens vor den Sommerferien hier auf die Strecke laufen lassen können.
1: So Projektleiter Steffen Kauert von der Autobahn GmbH. Wir bleiben auf den Autobahnen. Nach der extremen Hitze am Wochenende bleiben die A2 Richtung Berlin und die A14 Richtung Schwerin am Kreuz Magdeburg nach wie vor wegen Hitzeschäden gesperrt. Sie werden heute auch definitiv nicht wieder für den Verkehr freigegeben. Das hat die Autobahngesellschaft bestätigt. Immerhin, auf der A2 Richtung Hannover sind die Schäden repariert. Dort rollt der Verkehr seit gestern wieder. Im Fall der rechtsextremen Aktivistin Marla Svenja Liebig gibt es eine neue Entwicklung am Gericht in Prag. Wie das Gericht auf MDR-Anfrage mitteilte, sind dort heute gleich 2 Beschwerden eingegangen. MDR Sachsen-Anhalt-Reporter Marc Weirich, worum geht's da?
3: Eine Beschwerde richtet sich gegen die geplante Auslieferung nach Deutschland. In der anderen geht's um die angebliche Befangenheit der zuständigen Richterin. Sie wurde von den Tschechen nicht aus dem Verfahren ausgeschlossen. Das Obergericht Prag muss sich nun parallel mit den beiden Punkten befassen. Bisher hatte das Regionalgericht in Prag die Auslieferung grundsätzlich für zulässig erklärt. Wann jetzt das Obergericht entscheidet, ist noch offen. Öffentlich wird die Verhandlung voraussichtlich nicht stattfinden. Eine Sprecherin teilte uns mit, solche Verfahren werden in Tschechien meist hinter verschlossenen Türen von einem 3-köpfigen Richtergremium entschieden.
1: Soweit die Nachrichten aus Sachsen-Anhalt mit Anja Waldschak. Und wie es auf den Straßen aussieht, hören Sie jetzt wieder bei dir, Christoph.
4: Jawohl, ich gebe mir Mühe. Danke dir. Wir möchten, dass Sie gut ankommen. Hier ist der MDR Sachsen-Anhalt Verkehrsservice. A2 Richtung Berlin bleibt gesperrt zwischen Irxleben und dem Kreuz Magdeburg wegen der Straßenschäden. Es staut sich, die letzte freie Abfahrt ist Eilsleben. Und weiter ist die A2 zwischen Thesen und Brandenburg wegen Reparaturarbeiten auch gesperrt. A2 Richtung Hannover, zwischen Irxleben und Eilsleben, 7 Kilometer stockender Verkehr an einer Baustelle. Das dauert hier 20 Minuten länger. Die A9 Richtung Berlin ist zwischen... Wo ist sie hier? Die A9 Richtung Berlin ist zwischen Eisenberg und Dreußig nicht mehr gesperrt. Der Verkehr wird an der Unfallstelle vorbeigeleitet. Trotzdem sind es immer noch 5 Kilometer Stau bis Bad Klosterlausnitz. Nochmal A9 Richtung Berlin. Zwischen Niemeck und Brück liegen Fahrzeugteile auf der Autobahn. A14 Richtung Schwerin. Zwischen Kreuz Magdeburg und Dahlen-Warsleben. Reparaturarbeiten, Autobahn gesperrt. Und noch die A38 Richtung Göttingen. Zwischen Leinefelde-Worbis und Heilbad-Heiligenstadt gab es einen Unfall mit einem LKW. Autobahn ist gesperrt, es staut sich bis Breitenworbis. Danke fürs Blitzer durchflüstern. Die stehen auf der A36 Richtung Braunschweig zwischen Wernigerode Nord und Ilsenburg, auf der B81 am Abzweig Gröningen Richtung Magdeburg, in Haldensleben in der Alt-Haldenslebener Straße, in Merseburg in der Teichstraße in beiden Richtungen, in Ragun stehen sie in der Hallischen Straße und zwischen Wernigerode und der A36 Auffahrt Wernigerode Nord. Das war's schon. Ich wünsche Ihnen eine gute Fahrt, ganz egal, wo es hingeht, jetzt zum Feierabend. Und sagen Sie bitte Bescheid, falls hier was fehlt. Die Nummer ist für Sie kostenfrei. 0800 94 6 94 6 und die 1. Und kommt noch ein bisschen Wetter. Bernburg 22 Grad, Roßlau 22 Grad, Gentin 21 Grad. Ach, wie das klingt. Ist das nicht wunderbar? Es bleibt allerdings wolkig, kann auch sogar noch mal kurz regnen. Heute Nacht nur noch im Südosten gelegentlich Regen. Ansonsten in den nördlichen Landesteilen trocken und auch kaum Wolken bei 19 bis 16 Grad. Morgen wechselnd bewölkt. Im Tagesverlauf gibt es ein paar Schauer. Dazu bis 29 Grad. Am Mittwochnachmittag gibt es auch mal wieder Sonnenschein.
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0: Die Sommerpause am 1. FC Magdeburg ist schon wieder vorbei. Heute haben die Magdeburger ihr erstes öffentliches Training der neuen Saison absolviert und MDR Sachsen-Anhalt Sportreporter Jens Lampe ist dabei gewesen. Grüß dich.
1: Ja, sehr gern. Sportfrei.
0: Sportfrei. Wie hast du denn das heute erlebt? Was hast du denn für Eindrücke gesammelt?
1: Es war schon interessant. Es sind ja noch nicht so viele Neuzugänge, aber es waren so an die 50, 60 Neugierige am Trainingsplatz, Fans und natürlich auch Sympathisanten des 1. FCM, die haben genau zugeschaut. Naja, was machen denn so die Spieler für einen Eindruck, nachdem sie aus der Sommerpause gekommen sind? Ich fand, es war schon ein recht schneidiges Training und ich hatte natürlich dann auch mal die Gelegenheit, beziehungsweise ich habe sie mir einfach genommen und habe mal ein paar FCM-Fans gefragt, was sie denn so für Eindrücke haben, was sie von der neuen Saison erwarten, was sie so für ein Bauchgefühl haben.
2: Dass sie vielleicht noch ein bisschen bessere Spieler holen, dass sie vielleicht nicht absteigen.
3: Ja, jetzt mit den Abgängen von Stahlmach und Matthiesen ist natürlich ein bisschen doof.
4: Ich hoffe, dass wir es besser machen als letzte Saison, ja.
5: Wir sind echt stolz drauf, dass wir den Klassenerhalt geschafft haben letztes Jahr. Ja, und diesmal im Mittelfeld angreifen, ja, schon toll.
1: Also eher so vorsichtig optimistisch, die Fangemeinde des 1. FCM, logisch. Es sind schon mindestens 9 Leute offiziell weg und es sind erst 3 Neuverpflichtungen. Da ein oder andere ein paar Probleme damit nahe, kriegen die eine richtig gute, starke Mannschaft zusammen. Und übrigens für alle die sich insbesondere für den Stürmer der Saison interessieren, Żukowski war heute noch da. Der polnische Stürmer wird ja umworben. Es stehen 8 Millionen Euro im Raum an angeblicher Ablösesumme, aber noch war der Pole da mit viel Eifer, also noch hat er nicht den Eindruck gemacht, dass er sofort die Koffer packen will.
0: Okay, bleiben wir mal bei den 3 Neuen, welchen Eindruck haben die gemacht, was sagst du?
1: War natürlich heute noch ein bisschen unauffällig beim ersten Training, allerdings hat einer aus meiner Sicht so ein bisschen für verbales Aufsehen gesorgt. Toni Reitz heißt er und er ist der Bruder des Bundesliga-Profis Rocco Reitz. Toni Reitz kommt von der 2. von Borussia Dortmund, einem Champions-League-Verein. Und dann ist er hierher gekommen und wir haben ihn gefragt, na, was hält er denn jetzt von dem neuen Trainings- und Funktionsgebäude des 1. FC Magdeburg? Und dann hat der Reitz das hier gesagt.
6: Die Bedingungen hier für die 2. Liga ist schon unfassbar. Das ist, glaube ich, die perfekte Umgebung, als junger Spieler sich weiterzuentwickeln. Also es ist wirklich Top-Niveau, das ist kein 2-Liga-Niveau, das ist viel höher. Wenn ich das mit Dortmund auch vergleiche, ist es auf einem Level fast schon und das heißt schon was.
1: Denn Dortmund, wie gesagt, spielt Champions League, der 1. FCM, 2. Liga. Also, wie gesagt, das war natürlich auch eine Investition in die Zukunft, dieses Funktionsgebäude. Aber es hat offenbar auch bei den Spielern schon für Eindruck gesorgt, dass man für 9 Millionen Euro jetzt ein, ich sage, Bundesliga-taugliches Trainings- und Funktionsgelände dort aufgebaut hat. Ich bin gespannt, ob das vielleicht in den nächsten Jahren dann auch auf die Leistung der Fußballer abzielt.
0: Na, das wäre doch mal was. Natürlich jetzt noch der Hinweis aufs Daumendrücken heute Abend, 22.30 Uhr, Deutschland gegen Paraguay, Weltmeisterschaft. Was sagst du?
1: Guckst es wird ein langer Abend, Christoph, denn ich befürchte auch ein zähes Stück Fleisch, was das Fußballspiel betrifft. Ich erwarte ganz wenig Tore und wenn ich ganz ehrlich bin, dann ist mein Optimismus der Tipp 1:0 für Deutschland. Aber das vielleicht auch erst nach Verlängerung, dann wäre es schon fast um 1 Uhr früh.
0: Und dafür haut man sich dann die ganze Nacht um. Danke, Jens Lampe.

Meatloaf, you took the words right out of my mouth. Meine Güte, es ist schon wieder 9 Minuten vor 4. Das bedeutet, ich muss ja Platz machen. Die Ablöse ist da. Peter Hofmann begleitet Sie in den wohlverdienten Feierabend. Ich bin Christoph Schneider. Wenn Sie mögen, hören wir uns morgen wieder ab 12 hier bei MDR Sachsen-Anhalt.

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0: Burner Overdrive oder BTO genannt. Am kommenden Sonntag im Oldie Club gibt es noch mehr Musik aus Kanada, aber das nur nebenbei. Stimmt eure Luftgitarren. With the Sultans. Sage ich nur vorsichtshalber, denn gleich gibt es die Sultans of Swing voll ausgespielt. Aber vorher haben wir natürlich die Nachrichten mit Susanne.
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6: Mit Susanne Liermann. Schönen guten Tag. Bei einer Schießerei in Niedersachsen sind am Nachmittag 5 Menschen getötet worden. Die Gewalttat ereignete sich in Stade, westlich von Hamburg. Frage an Albrecht Breitschuh vom Norddeutschen Rundfunk. Was ist denn bisher bekannt?
7: Ja, die Rede ist davon, dass diese Schüsse in einer Jugendeinrichtung in der Innenstadt abgegeben worden seien. Und neben den 5 Toten soll es auch weitere Personen mit Schussverletzungen gegeben haben. Das sind 2 Tatverdächtige festgenommen worden. Darunter soll sich auch der mutmaßliche Schütze befinden. Das Ganze wird natürlich jetzt untersucht. Mittlerweile sagt die Polizei allerdings auch, es besteht für die Bevölkerung keinerlei Gefahr.
6: NDR-Reporter Albrecht Breitschuh, vielen Dank für die Informationen. Im Fall der rechtsextremen Aktivistin Maler Svenja Liebig verzögert sich die Auslieferung nach Deutschland weiter. Vor dem Obergericht in Prag sind jetzt gleich 2 Beschwerden eingegangen. Eine richtet sich gegen die geplante Auslieferung, die andere gegen die zuständige Richterin wegen angeblicher Befangenheit. Das Gericht muss nun beide Punkte prüfen. Bis zu einer Entscheidung bleibt damit offen, wann Liebig nach Deutschland überstellt werden kann. Das Regionalgericht in Prag hatte die Auslieferung zuvor grundsätzlich für zulässig erklärt. Liebig war 2023 in Halle zu einer Haftstrafe verurteilt worden, tauchte jedoch unter und wurde später in Tschechien festgenommen. Leere Schaufenster gehören in vielen Innenstädten inzwischen fast zum Alltag. Jetzt trifft es erneut eine bekannte Handelskette. Die Dekokette Depot schließt bundesweit 66 Filialen, auch in Sachsen-Anhalt. Frage an meine Kollegin Norma Düseko, welche Filialen sind denn betroffen?
8: In Sachsen-Anhalt machen die Filialen in Blankenburg, Güntersdorf, Halle, Wittenberg und auch beide Standorte in Magdeburg dicht. Damit verschwindet Depot komplett aus Sachsen-Anhalt. Die meisten Geschäfte schließen direkt nach dem Räumungsverkauf bis Ende Juli. Bundesweit sind 66 Filialen betroffen, rund 330 Beschäftigte verlieren ihren Job. Das Unternehmen macht für den Schritt vor allem die Konkurrenz durch Billig-Online-Händler verantwortlich. Schuld seien aber auch die gestiegenen Kosten und dass viele Menschen beim Einkaufen genauer aufs Geld schauen würden.
6: Die große Hitze am vergangenen Wochenende hat viele Menschen zum Baden an Seen und Flüsse gelockt. Für einige endete das tragisch. Mindestens 26 Menschen sind in Deutschland beim Baden ums Leben gekommen. Mitgezählt wurden von der Deutschen Lebensrettungsgesellschaft dabei auch vermisste Personen. Alle Toten sind männlich. Schon am Donnerstag hatte es mindestens 7 weitere tödliche Badeunfälle gegeben. Nach der extremen Hitze am Wochenende bleibt auf den Autobahnen in Sachsen-Anhalt vieles weiter schwierig. Die A2 Richtung Berlin und die A14 Richtung Schwerin am Kreuz Magdeburg sind nach wie vor wegen Hitzeschäden gesperrt und werden heute auch definitiv nicht wieder für den Verkehr freigegeben. Das hat uns die Autobahngesellschaft bestätigt. Immerhin auf der A2 Richtung Hannover sind die Schäden repariert. Dort rollt der Verkehr seit gestern wieder. Das waren die Nachrichten. Alle Infos zu den gesperrten Autobahnen unter anderem hat Peter jetzt.
0: Naja, danke Susanne.
6: Bitte.
0: Was soll man machen? Wir möchten, dass Sie gut ankommen. Hier ist der MDR Sachsen-Anhalt Verkehrsservice um 16.03 Uhr. Die A2 Richtung Berlin ist zwischen Irxleben und Kreuz Magdeburg wegen der Straßenschäden gesperrt. Zurzeit Stau. Die letzte freie Abfahrt ist Eilsleben. Im weiteren Verlauf der A2 zwischen Thesen und Brandenburg ist sie auch wegen Reparaturarbeiten weiterhin gesperrt. A2 Richtung Hannover zwischen Irxleben und Eilsleben. 7 Kilometer stockender Verkehr an der Baustelle. Da sind es etwa 15 Minuten Verzögerung. Und die A14 Richtung Schwerin ist zwischen Kreuz Magdeburg und Dahlen-Warsleben ebenfalls wegen Reparaturarbeiten gesperrt. Die A38 Richtung Göttingen ist zwischen Leinefelde-Worbis und Heilbad-Heiligenstadt nach einem LKW-Unfall gesperrt. Zurzeit haben wir da Stau bis Breiten-Worbis und geblitzt wird. Auf der A36 Richtung Braunschweig zwischen Wernigerode Nord und Ilsenburg. Dann auf der A38 Richtung Göttingen zwischen Kreuz Leipzig und Leipzig-Neuer Hart. Ein Blitzer steht auf der B81 am Abzweig Gröningen Richtung Magdeburg. In Merseburg wird in der Teichstraße in beiden Richtungen geblitzt und in Runstedt Richtung Dingelstedt steht ein Blitzer. Wenn Sie noch was sehen, immer anrufen unter der kostenfreien Nummer 0800 94 6 94 6 und die 1. Danke fürs Gucken und eine gute Fahrt wünsche ich Ihnen. So, die Schweiß-Tennisbänder können erstmal in die Wäsche. Wechselnd bewölkt, es ziehen örtlich immer noch mal schauernd Gewitter durch bei 25 bis 29 Grad, obwohl es ist noch ziemlich schwül vielerorts. In der Nacht dann ein bisschen durchatmen bei Tiefstwerten zwischen 19 und 15 Grad. Die schauernd Gewitter, die am Abend noch durchziehen, die lassen nach. Im Westen und Norden klart es auf, stellenweise gibt es auch Nebel. Und morgen am Dienstag stellenweise Frühnebel, dann vom Harz bis Altmark Aufheiterung. Ansonsten mehr oder weniger stark bewölkt. Und im Südosten sind noch einzelne Schauer morgen unterwegs und auch Gewitter bei 24 bis 29 Grad und ein paar Schauer und Gewitterchen bleiben bis Mittwoch und Donnerstag noch, aber es werden weniger.
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0: Und die neue Woche beginnt und eine Woche beginnt immer gut mit guter Musik, gleich mit Erasure und jetzt sofort mit den Dire Straits, wie versprochen, Sultans of Swing. Ich grüße Sie.

Bull Amour, The Rager waren das. Hier ist ihr Feierabend bei MDR Sachsen-Anhalt. Und ich hätte fast gesagt, am Tag, als der Regen kam, langersehnt, heißer fleht, Sie erinnern sich. Das passt heute auf die Ecken, wo es denn geregnet hat. Die Abkühlung ist wirklich mehr als willkommen. Und wir haben uns alle auch ein bisschen eine Verschnaufpause verdient. Besonders die Feuerwehrleute, die gestern und am Wochenende im Harz unterwegs waren bei der Hitze. Gruß an alle, die gestern und heute in den Staus gestanden haben und zum Teil immer noch stehen. Bitte durchhalten. Und Gruß an die Jungs, die jetzt auf den Autobahnen schuften, um die Hitzeschäden zu beheben. Ich hoffe, heute Abend können wir alle zusammen verschnaufen. Heute Abend ist Fußball, Deutschland gegen Paraguay. Und die Temperaturen sind auch so, dass das Mitfiebern nicht so schweißtreibend ist. Also verschnaufen mit MDR Sachsen-Anhalt am besten, mit der besten Musik zum Verschnaufen. Schönen Feierabend. Hier sind Pussycat. It's the same old song.

Ein Bee Gees-Klassiker in Reggae-Klamotten, hätte ich fast gesagt, mit Rasterlocken dran. Das war Jimmy Somerville, To Love Somebody. Hier ist Ihr Feierabend bei MDR Sachsen-Anhalt. Ich hätte jetzt noch Nick Kirscher für Sie, dann Anja Waltschak mit den Regionalnachrichten. Aber vorher gibt es noch die Bay City Rollers um 16.22 Uhr. Einen schönen Feierabend.

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4: Es ist fast 16.30 Uhr. Ich bin Anja Waldschak. Guten Tag. In Stade in Niedersachsen sind am Nachmittag 5 Menschen erschossen worden. Frage an Reporter Albrecht Breitschuh. Was ist bisher bekannt?
5: Ja, die Rede ist davon, dass diese Schüsse in einer Jugendeinrichtung in der Innenstadt abgegeben worden seien. Und neben den 5 Toten soll es auch weitere Personen mit Schussverletzungen gegeben haben. Das sind 2 Tatverdächtige festgenommen worden. Darunter soll sich auch der mutmaßliche Schütze befinden. Das Ganze wird natürlich jetzt untersucht. Mittlerweile sagt die Polizei allerdings auch, es besteht für die Bevölkerung keinerlei Gefahr.
4: Danke für die Informationen. Es ist ein wichtiger Tag für Autofahrer in der Altmark. Ein weiteres Teilstück der A14 ist soeben freigegeben worden. Zwischen Lüderitz und Stendal Süd gibt es nun freie Fahrt. Stendal hat damit einen direkten Anschluss an die Autobahn. Nach dem Insolvenzantrag der Halberstädter Konserven GmbH bangen die Mitarbeiter weiter um ihre Jobs. Jens Fischer zum Beispiel, er ist seit 1984 im Betrieb, mittlerweile als Betriebsratschef. Der Lohn kam zuletzt sehr unregelmäßig, sagt er.
6: Es gab schon Zeiten, da haben das Geld gesplittet zuerst und dann haben wir es mal 14 Tage später bekommen. Das war auch schon der Fall. So, und seit Mai kriegen wir gar kein Geld mehr. Also wir haben jetzt für Mai, Juni kein Geld bekommen. Jetzt kriegen die Ersten vom Arbeitsamt das Geld. Das Haus muss ja bezahlt werden, Betriebskosten müssen bezahlt werden. Da kriegt keiner Ahnung.
4: Soweit Jens Fischer, Betriebsratschef der Halberstädter Traditionsmarke. Die Deko-Kette Depot wird bundesweit knapp 70 Geschäfte schließen, darunter auch in Sachsen-Anhalt. Es trifft die Filialen in Blankenburg, Güntersdorf, Halle-Wittenberg und auch beide Standorte in Magdeburg. Damit verschwindet Depot komplett aus Sachsen-Anhalt. Depot-Geschäftsführer Christian Gries erklärte, es gehe wirtschaftlich nicht anders. Gründe seien unter anderem die zunehmende Online-Konkurrenz. Neben Depot hatten kürzlich auch der Discounter McGuides und die Baumarktkette Hellweg Insolvenz angemeldet. Heute Abend will die deutsche Nationalmannschaft bei der Fußball-WM mit einem Sieg gegen Paraguay ins Achtelfinale einziehen. Das mitteldeutsche WM-Orakel aus dem Magdeburger Zoo hat sich auch entschieden. Der Elefantenbulle Kando hat auf Deutschland getippt. Ganz sicher war sich Kando diesmal offenbar nicht. Erst schaute Kando bei der Obstschale vorbei, die bei der Flagge von Paraguay stand. Am Ende ließ sich Kando dann aber doch das Obst auf der deutschen Seite schmecken. Auch unser MDR Sachsen-Anhalt Schnorakel, das geliebte Funkhauskätzchen, hat auf Deutschland getippt. Wie es dazu kam, sehen Sie in der Sachsen-Anhalt-App. Ja, soweit die Nachrichten aus Sachsen-Anhalt. Und wie es jetzt so auf den Straßen aussieht, orakelst jetzt du, Peter.
7: Auf den Bogen habe ich gerade gewartet, Anja. Völlig losgelöst. Ach. Danke. Wir möchten, dass Sie gut ankommen. Hier ist der MDR Sachsen-Anhalt Verkehrsservice. Es ist fast 16.33 Uhr. Die A2 Richtung Berlin ist zwischen Irxleben und Kreuz Magdeburg wegen Straßenschäden gesperrt. Zurzeit Stau. Die letzte freie Abfahrt ist Eilsleben. Im weiteren Verlauf der A2 zwischen Thesen und Brandenburg auch hier Sperrung wegen Reparaturarbeiten. Auch hier bleibt sie gesperrt. Dann A2 Richtung Hannover zwischen Irxleben und Eilsleben. Stockender Verkehr an der Baustelle. 7 Kilometer im Moment und mindestens 15 Minuten Verzögerung. Die A14 Richtung Schwerin ist zwischen Kreuz Magdeburg und Dahlen-Warsleben wegen Reparaturarbeiten gesperrt. Die A38 Richtung Göttingen ist zwischen Leinefelde-Worbis und Heilbad-Heiligenstadt nach einem LKW-Unfall gesperrt, auch zurzeit Stau bis Breiten-Worbis. Im Landkreis Altenburger Land ist die Straße zwischen Mumsdorf und Falkenhain wegen eines Waldbrandes gesperrt und es wird geblitzt. auf der A38 Richtung Göttingen zwischen Kreuz Leipzig und Leipzig-Neue Hart. Auf der B81 am Abzweig Gröningen Richtung Magdeburg steht ein Blitzer. Dann in Merseburg in der Teichstraße, da stehen zwei, da wird in beiden Richtungen geblitzt. Und in Ruhenstedt Richtung Dingelstedt steht noch ein Blitzer. Falls Sie noch jemanden einen Blitzer sehen oder Behinderung auf der Autobahn oder sonst wo, Sie wissen, Sie können immer Bescheid sagen, kostenfrei unter 0800 94 6 94 6 und die 1. Kommen Sie an und haben Sie eine gute Fahrt. Ja, wechselnd bewölkt, örtlich einige Schauer. Ich habe hier Temperaturen, die erholsam klingen. Erstmal 18 Grad in Wernigerode, 21 in Stendal, 24 in Bad Lauchstädt, 29 immerhin immer noch in Jessen. Aber über 30 habe ich nirgends entdeckt. Also leichtes Durchatmen, auch wenn es immer noch vielerorts schwül ist und immer wieder schauernd Gewitter durchziehen. In der Nacht erwarten wir 19 bis 15 Grad, die Tiefstwerte. Schauernd Gewitter lassen nach und im Westen und Norden gibt es Aufklärungen, stellenweise auch Nebel. So, morgen nach Frühnebel, vor allem bis Harz und bis zur Altmark Aufheiterung, ansonsten mehr oder weniger stark bewölkt. Einzelne Schauer gibt's noch und Gewitter sind im Südosten auch noch möglich bei Werten zwischen 24 und 29 Grad. Und Mittwoch nochmal Schauer und Gewitter und Donnerstag, da weniger Gewitter, aber die Temperaturen bleiben erstmal sommerlich warm.
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Ein versonnenes Blinzeln, wie immer bei diesem Titel. Tony Carey, Room with a View. Sie hören MDR Sachsen-Anhalt, ihren Feierabend am Montag. Und falls Sie gestern am Sonntag wegen der Hitze zum Beispiel den Oldie Club verpasst haben, da habe ich gute Nachrichten. Den ganzen Club, die Zeitreise in den Sommer 1978, gibt seit Mittag online zum Nachhören und auch in der MDR Sachsen-Anhalt-App zum Nachhören. Das kann sich hören lassen. Wir haben Kate Bush dabei, Manfred Mann's Earth Band, aber mit Sachen, die nicht immer laufen. Und auch die großen Brüder von diesem jungen Mann sind dabei. Hier ist Andy Gibb mit Shadow Dancing und die Bee Gees, die gibt's im Oldie Club online, wenn Sie Lust haben. Ansonsten schönen Feierabend.

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0: Sie zerfleischt Menschen, meistens aber Männer. Man-Eater. Hall & Oates haben sie beschrieben. Hier ist MDR Sachsen-Anhalt. In der nächsten halben Stunde nach der Tag in Sachsen-Anhalt mit Guido Hensch hätte ich das für Sie. Und kommen wir gleich noch ein Gruppentänzchen dazu einüben. Viel Spaß und bis gleich.
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0: Die Übersicht über diesen Montag hat Guido Hensch. Und Guido, ich karlaure jetzt mal ein bisschen. Alles hat ein Ende, nur die Würstchen haben zwei, aber die Halberstädter haben jetzt wahrscheinlich auch nur noch ein Ende, oder?
3: Ja, da scheint eine 143 Jahre lange Tradition zu Ende zu gehen. Gleich mehr dazu. Außerdem haben wir Reaktionen auf die Landratswahl im Saalekreis. Schauen aber zunächst in die Altmark und auf die A14. Der Autobahnbau der A14 ist im Herzen der Altmark, nämlich in Stendal, angekommen. Der ca. 8 Kilometer lange Abschnitt zwischen Lüderitz und Stendal schließt eine weitere Lücke. Um 15 Uhr hat dort der offizielle Eröffnungsakt begonnen. Dabei war auch mein Kollege Bernd Volker Brahms aus dem Regionalstudio Stendal. Bernd Volker, rollt denn der Verkehr mittlerweile schon?
4: Ja, das tut er, und zwar seit einer Stunde. Exakt um 16 Uhr kamen hier die ersten Autos und die folgten quasi der Kolonne der Prominenz, die hier dann die ersten waren, die diese Strecke da von Stendal nach Lüderitz hin und her gefahren sind, 6,8 Kilometer. Zuvor wurde hier das obligatorische Band durchgeschnitten und da haben sich doch eine Menge Leute hinter versammelt, hinter diesem Band, was dann durchgeschnitten wurde, Akteure aus der Altmark. Es ist wirklich ein historischer Tag, das muss man so sagen. Jahrzehntelang hat man für diese Autobahn im Prinzip gekämpft. Seit 2011 wird ja diese Nordverlängerung hier gebaut. Kolbitz war damals das erste Teilstück und nun ist sie im Herzen der Altmark in Stendal eben angekommen. Dieses Teilstück, das war jetzt seit September 2021 gebaut worden und fast zeitgerecht auch fertig geworden. 172 Millionen Euro sind da reingeflossen. Und was ich spannend fand, das hat der Minister Schnieder nochmal betont, dass eben auch durchaus für den Naturschutz als Ausgleichmaßnahmen, die tatsächlich gemacht werden müssen, aber dass da auch tatsächlich sehr sinnvolle Sachen gemacht werden. Das Javenitzer Moor, da sind 160 Hektar vernässt worden und da haben sich schon neue Arten angesiedelt und so weiter, wurde betont. Aber eben auch die Wirtschaft, die hat heute sehr betont, wie wichtig für sie jetzt auch dieser Fortschritt der Autobahn ist und dass das dann irgendwann auch mal fertig wird.
3: Ja, apropos fertig werden, das dauert ja alles noch ein bisschen. Gibt's da jetzt konkrete Aussagen, wann das Ganze dann wirklich mal von uns, von Sachsen-Anhalt aus bis in die Ostsee durchgehen wird?
4: Diese Aussage gibt's, und zwar seit vergangener Woche aus dem Verkehrsministerium. Die haben gesagt 2032. Bislang ist immer 2030 kommuniziert worden. Aber auch diese Zahl ist immer noch so ein bisschen vorsichtig. Zumindest hat der Bundesverkehrsminister Patrick Schnieder hier dann betont, dass eben jetzt Bautätigkeit auf allen verbliebenen Strecken ist. Heute Morgen waren wir ja schon in Brandenburg. Da ist ja von Wittenberge nach Karstädt erster Spatenstich erfolgt. Da wird jetzt dann auch gebaut. Und was noch so ein bisschen knirscht, muss ich ganz ehrlich sagen, wenn es um die Finanzierung geht, da sind die Leute hier dann doch immer ein bisschen vorsichtig. Natürlich wird so ein Projekt zu Ende gebaut, aber dass das jetzt alles so selbstverständlich ist, auch wenn hier diese ganzen Infrastrukturmilliarden immer im Raum stehen, so scheint das nicht immer so ganz so einfach haushalterisch dann auch hinzubekommen zu sein. Und wir müssen jetzt auch nochmal betonen, es war ja noch ein dritter Akt heute und das war die Brücke der B189, die ja direkt neben der A14-Brücke über die Elbe geht bei Wittenberge. Die wird ja auch jetzt relativ schnell abgerissen und neu gebaut. Und das soll nach 3 Jahren jetzt fertig sein und da werden auch mehr als 120 Millionen Euro verbaut. Alles sehr schnell. Wurde jetzt auch heute betont, dass man jetzt einfach auch Geschwindigkeit aufnehmen will.
3: Also A14, und da ist einiges los und das wird uns noch eine Weile beschäftigen. Danke, Bernd Volker Brahms. Eine Traditionsmarke steckt in akuten Schwierigkeiten. 1883 wurden in Halberstadt die Würstchen in der Dose erfunden. Jetzt ist der Würstchen- und Konservenproduzent Halberstädter mit seinen rund 150 Mitarbeitern insolvent. Eine Rettung scheint nicht mehr möglich, so Betriebsrat Jens Fischer.
5: Also die meisten Leute haben schon abgeschlossen. So wie es jetzt aussieht, da waren wir noch nie. Denn der Handel hat uns jetzt am Wochenende aus der Liste rausgenommen. Also wir sind ausgelistet überall. Und wenn da schon nichts mehr ist, dann ist das Ende.
3: Heute Nachmittag hatte die Gewerkschaft NGG zu einer Mitarbeiterversammlung eingeladen. Was dort besprochen wurde, erzählt uns Katja Derer.
6: Erstmal ist es so, dass der Mailohn immer noch ausstehend ist. Also erstmal geht es um erheblichen Lohnausfall. Und gleichzeitig geht es darum, dass dieser Betrieb geschlossen werden soll. Und die müssen sich jetzt mit den Fragen beschäftigen, wie geht es denn weiter? Was ist meine Zukunft? Und gleichzeitig sind sie damit belastet, dass es ja eine ganze Menge an behördlichen Auflagen gibt, die es zu erfüllen gibt. Fristen zu wahren, der Insolvenzverwalter schreibt an die Arbeitsagentur, Anspruch auf Insolvenzgeld stellen. Und das haben wir heute gemacht in so einem Mitarbeitertreffen, dass wir noch mal ein bisschen Ordnung geschafft haben und orientiert haben. Und natürlich vertreten wir auch Ansprüche gegenüber dem Insolvenzverwalter und der Arbeitsagentur. Und an der Stelle ist eben heute unser Kernpunkt auch gewesen.
3: Ja, und die Gewerkschaftsvertreterin sagte uns auch, wie es nun in Halberstadt weitergeht.
6: Der Insolvenzverwalter, da müssen jetzt Forderungen, Ansprüche angemeldet werden. An die Arbeitsagentur müssen Ansprüche angemeldet werden. Gott sei Dank ist ja entschieden, dass es Arbeitslosengeld gibt für den Monat Juni. Und da sind wohl auch die ersten Zahlungen schon geleistet worden heute. Das ist natürlich eine Hilfe für die Kolleginnen und Kollegen. Aber es gibt eben noch ganz viele Dinge wie, was ist mit meinem Urlaub, was ist mit meinen Überstunden, was ist mit dem Lohn aus Mai, was ist eigentlich mit der Differenz zwischen Arbeitslosengeld und meinem Lohnanspruch für Juni und auch für die folgenden Monate. Wann kommt eine Kündigung? All diese Dinge sind natürlich Themen, die die Leute bewegen.
3: Also viele offene Fragen, die Halberstädter Würstchen stehen vor dem endgültigen Aus. In Delitzsch am Berge, in Merseburg, in Ziegelrode, egal wo, überall hängen noch Wahlplakate. Alles Orte im Saalekreis, wo gestern per Stichwahl ein neuer Landrat gewählt wurde. Sven Sikala von der CDU hat sich am Ende mit 54,3% der Stimmen durchgesetzt gegen Uwe Arendt von der AfD. Erleichterung und Freude auf der einen, Enttäuschung auf der anderen Seite. Fabian Brenner hat am Tag danach in Lauchstädt Reaktionen eingesammelt.
7: Bevor es zum Einkaufen geht, wirft ein Mann noch Altglas in den Container. Seine Frau wartet im Auto auf ihn. Was sagt er zum Wahlergebnis? Seine Antwort ist überraschend.
8: Ich bin eigentlich AfD-Fan, aber der Kandidat von der AfD hat mir nicht richtig gepasst. Also ich habe deswegen nicht gewählt.
7: Jetzt war die Person und nicht die Partei für ihn entscheidend. Zur Landtagswahl wird er aber AfD wählen. Ein anderer Mann ist schon fertig mit dem Einkauf. Er hat das Ergebnis so erwartet.
9: Naja, es war eigentlich vorauszusehen, dass die CDU den Landrat stellt, weil alle anderen Parteien haben sich ja für die CDU entschieden, die Linken, sowie auch alle anderen Parteien hier im Saalekreis. Und von daher gesehen war es schon ausrechenbar, dass es prozentual so ausgeht.
7: Nur wenige hundert Meter vom Supermarktparkplatz entfernt spaziert eine junge Frau mit Kinderwagen durch den Kurpark in Bad Lauchstädt.
10: Wir sind sehr froh, dass es im Endeffekt die CDU geworden ist und nicht die AfD, weil wir hatten schon die Befürchtung, dass das ganz finster ausgehen könnte.
7: Sie hoffe, dass es Sven Sikala gelinge, die Leute vom rechten Rand wieder wegzuziehen.
10: Weil man das schon einfach durchgängig merkt, die Unzufriedenheit hier ist unglaublich groß, auch in Bad Lauchstädt, gerade wenn man auf Volksfesten teilnimmt, wenn man so rundum ein bisschen die Öhrchen spitzt, das ist schon sehr schockierend, weil gerade wenn man hier durchfährt, durchgeht, könnte man ja eigentlich meinen, den Leuten sollte es gut gehen. Und wovor hat man dann immer Angst, wenn man dann die Stimmen eigentlich an die Rechtspopulisten vergibt, sind sie ja nun mal.
7: Andere Erwartungen an den neuen Landrat sind vor allem an das Thema Wirtschaft im Saalekreis geknüpft.
9: Auch, dass die Chemie und so bleibt, dass er sich dafür einsetzt, ja, dass er Arbeitsplätze auch sichert.
11: Engagement, was das Thema Chemie betrifft hier in der Region, gerade erhält Arbeitsplätze etc., ja.
3: Für die Fußballfans beginnt die WM jetzt erst so richtig. Gestern ist Co-Gastgeber Kanada als erstes Team ins Viertelfinale eingezogen. Heute will auch unsere DFB-Auswahl nachziehen. Für das Team von Bundestrainer Julian Nagelsmann geht es am späten Abend gegen Paraguay.
12: Auf jeden Fall ein unangenehmer Gegner, der uns einiges abverlangen wird. Es gibt taktische Überlegungen, auch ein bisschen was zu verändern. Ich werde jetzt nichts verraten, sondern werden es dann euch zeigen, wenn der Spielbericht rauskommt. Aber ich habe nicht das Gefühl, dass ich irgendeine Beweispflicht habe gegenüber anderen als Bundestrainer. Wir freuen uns, wenn alle Fans uns unterstützen. Wir freuen uns auch, wenn die Kritiker nach dem Spiel sagen, es war gut. Aber in aller Sinne geht es darum, dass wir uns so präparieren, in der Lage sind, ein gutes Spiel zu machen. It's all about winning in soccer. If you win, everything is perfect. If you lose, everything is shit.
3: Ja, and shit happens. Wir werden dann mehr erfahren ab 22.30 Uhr. Public Viewing-Möglichkeiten gibt es zum Beispiel im Volkspark in Halle oder auch in der Festung Mark. Das war's von mir. Peter freut sich schon auf den Blick auf die Straßen.
0: Ich dachte schon, ich muss einen Hit verstehen machen. Guido, danke. Wir möchten, dass Sie gut ankommen. Hier ist der MDR Sachsen-Anhalt Verkehrsservice. 17.09 Uhr ist es. Die A2 Richtung Berlin ist zwischen Irxleben und Kreuz Magdeburg wegen Straßenschäden gesperrt. Zurzeit Stau. Die letzte freie Abfahrt ist Bornstedt. Im weiteren Verlauf ist die A2 zwischen Thesen und Brandenburg auch wegen Reparaturarbeiten weiterhin gesperrt. A2 Richtung Hannover. Zwischen Irxleben und Eilsleben 7 Kilometer stockender Verkehr an der Baustelle. Da dauert es mindestens 15 Minuten länger. Und A9 Richtung Berlin. Zwischen Coswig und Niemek 7 Kilometer Stau nach einem Unfall. Da ist es eine ganze Stunde Verzögerung. Jetzt kommt gerade rein eine frische Meldung. Vorsicht auf der B81. Zwischen Magdeburg und Altenweddingen ist ein Fahrradfahrer entgegen der Fahrtrichtung unterwegs. Vorsicht in beiden Richtungen. Auf der B81 zwischen Magdeburg und Altenweddingen ist ein Fahrradfahrer entgegen der Fahrtrichtung unterwegs. Bitte Vorsicht hier in beiden Richtungen. Es geht weiter mit der A14 Richtung Schwerin. Die ist zwischen Kreuz Magdeburg und Dahlen-Warsleben ebenfalls wegen Reparaturarbeiten gesperrt. Und die A38 Richtung Göttingen ist zwischen Leinefelde-Worbis und Heilbad-Heiligenstadt nach einem LKW-Unfall gesperrt. Und da gibt es zurzeit Stau bis Breiten-Worbis. In Magdeburg ist die Halberstädter Straße zwischen Brunner Straße und Buchauer Straße wegen eines Feuerwehreinsatzes gesperrt. Und es wird geblitzt. Auf der A38 Richtung Göttingen zwischen Kreuz Leipzig und Leipzig-Neuehardt. Dann wird geblitzt auf der B71 zwischen Mahlsdorf und Salzwedel. Auf der B81 am Abzweig Gröningen Richtung Magdeburg steht ein Blitzer. Und in Halle in der Hermannstraße, da stehen die Blitzer in beiden Richtungen. In Ruhnstedt steht noch einer Richtung Dingelstedt. Und wenn Sie sehen, dass da noch einer rumsteht, dann rufen Sie einfach an und der Anruf ist wie immer kostenfrei. 0800 94 6 94 6 und die 1. Danke fürs Gucken. Eine gute Fahrt wünschen wir. Wechselbewölkt, es ziehen noch ein paar Schauer und Gewitter durch. Es ist schwül vielerorts bei 25 bis 29 Grad, aber ein bisschen durchatmen können wir in der Nacht bei 19 bis 15 Grad und die Schauer und Gewitter lassen nach. Im Westen und im Norden klart's auf, stellenweise gibt's ein bisschen Nebel. Morgen nach Nebel, da gibt's vor allem im Harz und in der Altmark Aufheiterung. Ansonsten wechselnd bewölkt, im Südosten sind noch einzelne Schauer und Gewitter möglich bei 24 bis 29 Grad und bis donnerstags immer wieder mal Schauer und Gewitter, aber es wird weniger und es bleibt sommerlich warm.
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0: Und fast mit dem Phil Spector Wall of Sound. Sound, aber immerhin gut gecovert von Andy Kim. Be My Baby, einen schönen Feierabend. Ich grüße Sie.

Take My Breath Away. Das war in Berlin hier bei MDR Sachsen-Anhalt und mir hat es auch so ein bisschen den Atem verschlagen. Ich habe mal geguckt, wie es in der Hitparade aussieht. Ich konnte es am Sonntag nicht hören, mir war es einfach zu heiß nebenbei bemerkt. Aber ich gucke natürlich immer, wer liegt vorne, wie geht das weiter und wie entwickeln sich so manche Songs, die ich toll finde. Ich finde zum Beispiel diese Woche toll, dass es Fox im ersten Anlauf mit Only You Can auf Platz 8 geschafft hat. Fox mit Nusha Fox, eine Lieblingsband von mir. Und da gibt's noch viel, viel mehr zu entdecken. Die Hitparade hat's diese Woche Unsicht und Neumis Rockzirkus mit Der Clown hat's auf Platz 4 wieder mal geschafft. Also ich bin gespannt, wie sich das entwickelt. Ich habe meine Stimme jetzt gerade schon abgegeben, aber sag natürlich wie immer niemals wofür. Bin aber gespannt, wofür Sie stimmen. Bis Donnerstagmittag geht das wie immer hier bei MDR Sachsen-Anhalt und die nächste Hitparade läuft dann am Sonnabend um 18 Uhr. Und hier gibt sie Gas, die Motorcycle Mama mit Harpo. Einen schönen Feierabend.

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7: Es ist genau 17.30 Uhr. Ich bin Anja Waldschak. Guten Tag. In Stade in Niedersachsen sind am Nachmittag 5 Menschen erschossen worden. Frage an Reporter Albrecht Breitschuh. Was ist bisher bekannt?
8: Ja, die Rede ist davon, dass diese Schüsse in einer Jugendeinrichtung in der Innenstadt abgegeben worden seien. Und neben den 5 Toten soll es auch weitere Personen mit Schussverletzungen gegeben haben. Das sind 2 Tatverdächtige festgenommen worden. Darunter soll sich auch der mutmaßliche Schütze befinden. Das Ganze wird natürlich jetzt untersucht. Mittlerweile sagt die Polizei allerdings auch, es besteht für die Bevölkerung keinerlei Gefahr.
7: Danke für die Informationen. Sie gehören zu den bekanntesten Wurstmarken Deutschlands, die Halberstädter Würstchen. Doch das Unternehmen steckt in der Krise. Am Nachmittag gab es eine Infoveranstaltung für die Mitarbeiter durch die Gewerkschaft Nahrung Genuss Gaststätten, kurz NGG. Katja Derer, die Geschäftsführerin der Gewerkschaft für den Harzbereich, machte deutlich, wie es nach der Insolvenz für die Mitarbeiter weitergehen könnte, vor allem finanziell.
9: Der Insolvenzverwalter, da müssen jetzt Forderungen, Ansprüche angemeldet werden. An die Arbeitsagentur müssen Ansprüche angemeldet werden. Gott sei Dank ist ja entschieden, dass es Arbeitslosengeld gibt für den Monat Juni. Und da sind wohl auch die ersten Zahlungen schon geleistet worden. Das ist natürlich eine Hilfe für die Kolleginnen und Kollegen. Aber es gibt eben noch ganz viele Dinge wie, was ist mit meinem Urlaub, was ist mit meinen Überstunden, was ist mit dem Lohn aus Mai, was ist eigentlich mit der Differenz zwischen Arbeitslosengeld und meinem Lohnanspruch für Juni und auch für die folgenden Monate. Wann kommt eine Kündigung, all diese Dinge. Das sind natürlich Themen, die die Leute bewegen.
7: So Katja Derer, Geschäftsführerin der NGG für den Harzbereich. Montag in einer Woche soll eine Mitarbeiterversammlung Klarheit für die rund 150 Angestellten bringen. Im Burgenlandkreis könnte es bald einen neuen Weg in der Schullandschaft geben. Der Kreistag will für den Bildungscampus Naumburg einen Schulversuch starten. Dieser könnte mehrere Schulformen miteinander verbinden. Attila Dabrowski aus unserer Nachrichtenredaktion. Worüber sollen die Kreisräte denn da am Abend genau abstimmen?
10: Geplant ist ein Modellprojekt über 5 Jahre ab dem Schuljahr 2027-28. Im Zentrum steht eine organisatorisch verbundene Sekundarschule mit Förderschulzweig. Inklusive eines gemeinsamen Stundenpools, an dem auch Lehrkräfte aus berufsbildenden Bereichen beteiligt sein sollen. Außerdem sollen Übergänge zwischen den Schulzweigen flexibler gestaltet werden, etwa durch Probeunterricht und befristete Rückkehrmöglichkeiten. Entscheidungen über den Lernort könnten künftig Schule und Eltern gemeinsam treffen. Ergänzend ist ein campusweites Ganztagsangebot vorgesehen, das über die bisherigen Regelungen hinausgeht.
7: Soweit die Nachrichten für Sachsen-Anhalt mit Anja Waldschak. Und wie es auf den Straßen aussieht, hören Sie jetzt wieder bei dir, Peter.
11: Seid bereit. Danke, Anja. Wir möchten, dass Sie gut ankommen. Hier ist der MDR Sachsen-Anhalt Verkehrsservice um fast genau 17.33 Uhr. Die A2 Richtung Berlin ist zwischen Irxleben und Kreuz Magdeburg wegen Straßenschäden gesperrt. Zurzeit Stau und die letzte freie Abfahrt ist Bornstedt. Im weiteren Verlauf ist die A2 dann noch zwischen Thesen und Brandenburg ebenfalls wegen Reparaturarbeiten weiterhin gesperrt. A2 Richtung Hannover, Verzeihung, zwischen Irxleben und Eilsleben stockender Verkehr, 7 Kilometer Stau an der Baustelle und ungefähr 20 Minuten Verzeihung. Verzögerung und A9 Richtung Berlin zwischen Kossig und Niemegk 7 Kilometer Stau nach einem Unfall, da dauert es mindestens eine Dreiviertelstunde länger. Die A14 Richtung Schwerin ist zwischen Kreuz Magdeburg und Dahlen-Warsleben wegen Reparaturarbeiten gesperrt und die A38 Richtung Göttingen ist zwischen Leinefelde-Worbis und Heilbad-Heiligenstadt nach einem LKW-Unfall gesperrt und da gibt's zurzeit Stau bis Breiten-Worbis. In Magdeburg ist die Halberstädter Straße zwischen Brunner Straße und Buckauer Straße wegen eines Feuerwehreinsatzes gesperrt und geblitzt. Wird auf der A38 Richtung Göttingen zwischen Kreuz Leipzig und Leipzig-Neuhart, dann auf der B71 zwischen Mahlsdorf und Salzwede. Blitzer steht auch auf der B81 am Abzweig Gröningen Richtung Magdeburg und in Halle in der Hermannstraße. Achtung, da wird in beiden Richtungen geblitzt. Und einen habe ich noch in Hohenstedt Richtung Dingelstedt. Blitzer und Staus können Sie immer melden unter der kostenfreien Nummer 0800 94 6 94 6 und die 1. Danke fürs Gucken. Gute Fahrt. Gehen wir die Temperaturcharts hoch. Brocken 15, Stiege 19, in Gardelegen 21, Zeitz meldet 25 und Lutherstadt-Wittenberg 26 Grad. Bis 29 Grad haben wir hier und da auch noch. Also Schauer und Gewitter sind noch unterwegs. Es kann schwül werden oder schwül sein. Und in der Nacht gibt es ein bisschen Erholung bei Tiefstwerten zwischen 19 und 15 Grad. Da lassen auch die Schauer und Gewitter nach. Und im Westen und im Norden gibt es Aufklärungen und stellenweise ansonsten auch mal Nebel. Morgen am Dienstag erst Frühnebel vielerorts, dann aber Aufheiterung vom Harz bis zur Altmark. Ansonsten wechselnd bewölkt. Im Südosten gibt es noch ein paar vereinzelte Schauer und Gewitter bei 24 bis 29 Grad. Und bis donnerstags sieht es fast so ähnlich aus. Nur die Schauer und Gewitter lassen dann langsam nach. Und zum Abkühlen und Abhängen, hätte ich fast gesagt, gibt es gleich ein feines Stück von den Eagles, New Kid in Town. Wir wünschen einen schönen Feierabend.
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0: Anlagen, aber nicht um die großen, die jeder kennt oder jeder und jede kennen sollte. Es geht um die inoffiziellen, so die Kleinode, die Privatgärten, die so schön und einzigartig sind, dass man sie eigentlich kennen sollte, wenn man sich trauen würde zu fragen, ob man mal gucken darf. Deswegen gibt's bei uns die Serie Gartenparadiese. MDR-Fernsehreporterin Anja Nitzicki hat 5 Privatgärten besucht. Anja, kleine Gartenparadiese, sind die paradiesisch, wie sie klingen?
1: Auf jeden Fall. Ich habe 5 verschiedene kennengelernt und jeder Garten war anders und auf seine Weise besonders. Ich habe zum Beispiel einen unglaublich paradiesischen Wildwuchsgarten in Wörlitz kennengelernt und einen Garten in Wüstemark, der so groß ist, dass die Gärtnerin darin eine Fernbeziehung mit ihrem Mann führen könnte. Der Garten ist 4000 Quadratmeter groß und zu guter Letzt war ich sehr neugierig auf den Waldgarten in Holzdorf.
0: Waldgarten, wie muss ich mir das vorstellen? Blumenstauden in der Kiefernschonung oder wie?
1: Nein, ganz anders. Der Waldgarten gehört dem ehemaligen Revierförster von Holzdorf, Detlef Schulze heißt er, und seiner Frau Andrea. Die haben mehrere Hektar Wald und am Rand des Waldes und rund um ihr schattig gelegenes Wohnhaus haben sie gegärtnert oder besser gesagt dekoriert. Das heißt, Detlef Schulze hat sich als Holz- und Steinbildhauer verausgabt und den Wald dekoriert. Da gibt es ein Elfenwohnhaus, ein Frau-Holle-Fenster, das Schwert, des Excalibur und so weiter. Das kann ich gar nicht alles beschreiben. Das muss man einfach sehen und erleben und anfassen und ausprobieren. Jedenfalls kam ich mir im Waldgarten vor, wie bei einem Abenteuerspaziergang mit Harry Potter. Wunderschön einfach zu sehen. Und morgen Abend bei Sachsen-Anhalt heute.
0: Und das Frau-Holle-Fenster hätte ich mich am Wochenende gern gestellt. Das klingt spannend und extravagant. Was hast du noch so erlebt bei den Gartendreharbeiten?
1: Nun ja, ich habe gelernt, dass weniger mehr ist. Das heißt, wenn man einen wildromantischen Garten haben will, so wie Birgit Gerlitzki aus Ilberstedt oder Karma Retzke aus Wüstemark, dann muss man den Mut haben, mit dem Unkraut eine wohlwollende Beziehung einzugehen. Die beiden Gärtnerinnen sagen, für sie gibt es gar kein Unkraut, sondern nur Nutzkräuter. Sie nutzen den Gärtnerinnen oder ihren Tieren. Irgendwer frisst es immer, sagt Karma Retzke zum Beispiel. Wenn der Garten nicht totstrukturiert aussehen soll, dann einfach mal ein Wildkraut oder ein verirrtes Hornfeilchen im Erdbeerbeet stehen lassen. Davon kann man sich sogar selbst überzeugen bei den Tagen der offenen Gärten.
0: Also Unkraut hat was und wann sind die Gärten wieder offen, Anja?
1: Das kriegt man raus auf der Internetseite der Gartenakademie des Landes. Die Tage der offenen Gärten sind nach Regionen aufgeteilt. Wenn, dann sind sie aber immer am 3. Sonntag im Monat.
0: Na, danke für die Auskünfte, die Bilder von Anja Nitzicki, die gibt's heute in Sachsen-Anhalt heute. Da bin ich gespannt auf ihre Gärten, auf die Kleinode. Und jetzt habe ich um 17.47 Uhr eine ganz wichtige Meldung von der A2. Vorsicht auf der A2 Richtung Hannover. Zwischen Wohlin und Ceesa befindet sich eine ungesicherte Unfallstelle auf der linken Fahrspur im Baustellenbereich. Bitte fahren Sie vorsichtig. Und hier gibt's jetzt völlig unvorsichtigen Oldtime Rock'n'Roll mit Bob Seger. Schönen Feierabend.

The Searchers, Sweets for My Sweets, Sugar for My Honey. Hier ist Ihr Feierabend am Montag und Sie haben vielleicht auch in den Kalender geguckt. Die neue Woche fängt an. Es ist die letzte Woche vor den Sommerferien in Sachsen-Anhalt. Da werden hier und da natürlich schon die Rollkoffer entstaubt und die Reisepässe gesucht. Natürlich haben wir sie letztes Jahr genau dahin gelegt, wo wir sie ganz bestimmt wieder finden. Aber wo war das nochmal? Habe ich natürlich vergessen. Aber das wird, ist ja noch eine Woche Zeit. Wir wünschen schöne Urlaubsvorbereitungen, eine gute Woche und heute einen schönen Feierabend mit der besten Musik. Wir sind Camouflage bei MDR Sachsen-Anhalt. Schönen Feierabend.

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0: Das ist echter 70er. Alles ist schön, alles glitzert und alles wird gut. Sound mit John Kincaid und Shine On Me Woman. Gleich haben wir die Nachrichten mit Max Hensch und ich hätte dann diese Jungs für Sie. Watch out. Und die Temperaturen heute sagen nichts gegen Luftgitarreneinsätze. Bis gleich.
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2: Mit Max Hensch, guten Tag. Bei einem Angriff in einer Wohngruppe für Mütter und Kinder in Stade in Niedersachsen sind am Nachmittag 6 Menschen getötet worden. Wie die Polizei nun berichtete, ist eine weitere Person im Krankenhaus an Schussverletzungen gestorben. 5 weitere Erwachsene, darunter 4 Frauen und ein Mann, waren bereits tot am Tatort gefunden worden. 3 Personen sind laut Polizei festgenommen worden, darunter soll auch der Tatverdächtige sein. Am Abend will Niedersachsens Innenministerin Behrens weitere Details zu den Schüssen in Stade bekannt geben. Morgen könnte es an den Tankstellen in Sachsen-Anhalt voll werden, denn der Tankrabatt von knapp 17 Cent läuft aus und so müssen Autofahrer ab übermorgen, also dem 1. Juli, wieder mit deutlich höheren Spritpreisen rechnen. Wir fragen Reporterin Anne-Kathrin Mellmann, wie fällt die Bilanz zum Tankrabatt aus und werden die Preise danach wieder sprunghaft steigen?
3: Das Münchner IFO-Institut kommt zu dem Schluss, größtenteils wurde der Rabatt an die Kunden weitergegeben, aber nicht vollständig. Der Preis für Diesel sei am wenigsten gesunken. Die Mineralölbranche weist das aber zurück und sagt, die Steuerentlastung sei vollständig weitergegeben worden. Die zuletzt gesunkenen Ölpreise auf dem Weltmarkt dürften den Preisanstieg nach dem Auslaufen des Tankrabatts etwas abmildern. Veränderungen am Ölmarkt machen sich meist erst mit etwas Verzögerung an den Zapfsäulen bemerkbar. Experten erwarten deshalb keinen sprunghaften Anstieg, der allein der höheren Steuer entspricht.
2: Der dann ausgelaufene Tankrabatt wird ab dem 1. Juli um 12 Uhr an den Tankstellen wieder eingepreist. Insgesamt hat er den Staat schätzungsweise 1,6 Milliarden Euro gekostet. Im Fall der rechtsextremen Aktivistin Marla Svenja Liebig verzögert sich die Auslieferung nach Deutschland weiter. Vor dem Obergericht in Prag sind jetzt gleich 2 Beschwerden eingegangen. Eine richtet sich gegen die geplante Auslieferung, die andere gegen die zuständige Richterin wegen angeblicher Befangenheit. Das Gericht muss nun beide Punkte prüfen. Bis zu einer Entscheidung bleibt damit offen, wann Liebig nach Deutschland überstellt werden kann. Das Regionalgericht in Prag hatte die Auslieferung zuvor grundsätzlich für zulässig erklärt. Liebig war 2023 in Halle zu einer Haftstrafe verurteilt worden, tauchte jedoch unter und wurde später in Tschechien festgenommen. Es ist ein wichtiger Tag heute für Autofahrer in der Altmark. Ein weiteres Teilstück der A14 ist freigegeben und zwar zwischen Lüderitz und Stendal Süd. Damit bekommt Stendal erstmals einen direkten Anschluss an die Autobahn. Etwas weiter nördlich hat heute in Wittenberge ein weiteres großes Bauprojekt der Region begonnen. Die marode Elbebrücke der B189 wird ersetzt. Ab August wird sie gesperrt und der Verkehr über die parallele Elbbrücke der A14 rollen. Sachsen-Anhalts Verkehrsministerin Hüskens sagte uns:
4: Die Elbe, gerade in Sachsen-Anhalt, hat zu wenig Brücken. Das merken wir immer, wenn wir mal auf die andere Seite der Elbe wollen. Und wir haben ganz, ganz viele Pendler im Land, die das jeden Tag tun.
2: Rund 120 Millionen Euro investiert der Bund in die neue Brücke. In 3 Jahren soll sie die B189 wieder zwischen Altmark und Wittenberge verbinden. Und dann soll sie auch für den Verkehr wieder freigegeben werden. Soweit die Meldungen von uns. Mehr finden Sie in unserer App. Jetzt der Blick auf die Straßen mit Peter.
0: Danke, Max. Wir möchten, dass Sie gut ankommen. Hier ist der MDR Sachsen-Anhalt Verkehrsservice. Es ist 18 Uhr und 3 Minuten. Die A2 Richtung Berlin ist zwischen Irxleben und Kreuz Magdeburg wegen Straßenschäden gesperrt. Zurzeit Stau, die letzte freie Abfahrt ist Bornstedt. Im weiteren Verlauf ist die A2 zwischen Thesen und Brandenburg ebenfalls wegen Reparaturarbeiten weiterhin gesperrt. Vorsicht auf der A2 Richtung Hannover. Zwischen Wohlin und Ceesa befindet sich eine ungesicherte Unfallstelle auf der linken Fahrspur. A2 Richtung Hannover. Zwischen Irxleben und Eilsleben 7 Kilometer stockender Verkehr an der Baustelle. 20 Minuten dauert's da mindestens länger. A9 Richtung Berlin. Zwischen Köselitz und Niemek 7 Kilometer Stau nach einem Unfall. Da sind's 30 Minuten. Und die A14 Richtung Schwerin ist zwischen Kreuz Magdeburg und Dahlen-Warsleben wegen Reparaturarbeiten gesperrt. Die A38 Richtung Göttingen ist zwischen Leinefelde-Worbis und Teil Bad Heiligenstadt wegen Bergungsarbeiten gesperrt, zurzeit immer noch Stau bis Breiten-Worbis. Und auf der B180 Naumburg-Zeitz ist die Ortsdurchfahrt Döschwitz nach einem Unfall in beiden Richtungen gesperrt. In Magdeburg ist die Halberstädter Straße zwischen Brunner Straße und Bukauer Straße immer noch wegen eines Feuers Feuerwehreinsatzes gesperrt und geblitzt wird. Auf der A38 Richtung Göttingen zwischen Kreuz Leipzig und Leipzig-Neuhardt. Auf der B71 zwischen Mahlsdorf und Salzwedel steht ein Blitzer. Ebenfalls geblitzt wird auf der B81 am Abzweig Gröningen Richtung Magdeburg. Dann stehen zwei Blitzer in Halle in der Hermannstraße. Da wird in beiden Richtungen geblitzt. Und einer noch in Runstedt Richtung Dingelstedt. Der steht und steht immer noch da und blitzt. Und falls Sie noch einen sehen, anrufen geht fix, kostet nichts unter 0800 94 6 94 6 und die 1. Danke fürs Gucken. Gute Fahrt. Gucken wir aufs Wetter. Es erholt sich kurz. 25 bis 29 Grad, immer mal schauernd, Gewitter, wechselnd bewölkt und in der Nacht gehen die Temperaturen runter auf 19 bis 15 Grad. Schauernd Gewitter lassen nach, im Westen und Norden klart's auf. Stellenweise gibt's Nebel, sodass wir morgen am Dienstag stellenweise auch mit Frühnebel anfangen. Dann aber gibt's Aufheiterung, vor allem vom Harz bis zur Altmark. Ansonsten mehr oder weniger stark bewölkt und im Südosten kann's noch einzelne Schauer und Gewitter geben bei 24 bis 29 Grad.
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0: Und in circa 15 Minuten haben wir natürlich wieder ein Date mit dem MDR Wetterstudio. Und da schauen wir uns mal die Aussichten für die nächsten Tage an. Die Musikaussichten sehen so aus. Jennifer Rush ist im Anzug und Status Quo, die sind jetzt sofort hier mit What You're Proposing. Einen schönen Feierabend und ich grüße Sie.

0: Da schüttel ich hier mein nicht vorhandenes Haar zu Status Quo und sie kommt rein und schüttelt fast mit, aber du bist schon zurechtgemacht fürs Fernsehen, oder?
1: Da kann ich nicht mehr viel schütteln, das ist ein Zopf heute.
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0: Für uns
1: das
0: aber,
1: wäre ähnlich dürftig wie bei dir gerade mit dem Schütteln.
0: Susi Brandt, also schüttel deinen Zopf kann ich jetzt nicht sagen. Was habt ihr heute in Sachsen-Anhalt heute?
1: Wir begeben uns heute auf die Straßen. Also erstmal gibt es ja diese Hitzeschäden auf der A2, brauche ich dir nicht erzählen. Wissen alle Autofahrer, Riesentheater gerade, wenn man da von A nach B will. Außerdem beschäftigt uns der Ausbau der A14. Ich meine, das ist ja immer so ein Thema, bei dem wirklich viele die Augenbrauen hochziehen. Ja, vor 11 Jahren, ich habe mal nachgeguckt, vor 11 Jahren sollte diese Autobahn, also diese Nordverlängerung, fertig sein. Vor 11 Jahren. Also mittlerweile spricht man ja von 2032.
0: Man wundert sich kaum.
1: Auf jeden Fall gab es heute mal einen Schritt in die richtige Richtung. Ein weiteres Teilstück zwischen Lüderitz und Stendal wurde freigegeben. Und unser Reporter Hagen Truber, der war dabei und hatte eben mal ausgerechnet, was das denn jetzt bedeutet. Wie schneller man denn ist an der Ostsee. Wir gucken mal.
0: Mit der Stoppuhr in den Urlaub.
1: Absolut.
0: Mit Susi Brandt. Danke für den Besuch.
1: Gerne.
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0: Peace, das war John, das ist Ihr Feierabend. So, und für das Wetter zuständig, hätte ich fast wieder gesagt, ist Renato Bodenburg. Aber Renato, jetzt mal abgesehen von den Zuständigkeiten, du atmest heute auch ein bisschen auf, oder? Ich auch.
1: Ja, also auf alle Fälle habe ich in der Nacht, also zumindest, ich schlafe ganz oben im Haus und da kam so ein richtiger Durchzug durch. Ja, was ist denn jetzt los? Und dann kamen die kühlenden Gewitter. Mhm. Aber danach hat man dann schon mal gemerkt, es ist nach wie vor noch viel Feuchtigkeit in der Luft und das fängt dann doch an zu drücken. Es ist schwül und das bleibt jetzt erstmal auch noch bis zur Mitte der Woche so. Trotz allem Temperaturen erstmal jetzt in dem erträglichen Bereich, muss man sagen. Bei uns jetzt haben wir so gerade da, wo die Wolken ganz im Westen jetzt auch wieder auflockern, so zwischen 20 und 23 Grad. Und sonst aber weiter östlich, da gibt es aber noch so ein paar Schauer, sind wir auch bei 25 bis 27 Grad. Gerade in Jessen noch jetzt 27 Grad, da drückt es noch und da kommt mal so ein bisschen was hinterher. Da kann es auch mal noch so leicht gewittrig werden. Aber es ist erstmal dann zur Nacht hin etwas Ruhe.
0: Mhm. Aber so die Gewitter und Schauer sind auch in den nächsten Tagen noch unser Thema zwischendurch.
1: Ja, und die werden auch noch mal zunehmen, das Thema. Morgen sind sie nur so vereinzelt zu finden. Wir haben zum Teil eben vom Harz bis zur Altmark rauf eine ganze Menge an Sonnenschein erstmal. Tagsüber quillt das dann wieder so ein bisschen mit auf. Mhm. Aber ein paar Schauer und Gewitter ziehen vorrangig so zwischen Burgenlandkreis und der Region Wittenberg mit durch. Zum Mittwoch kommt dann aber der nächste Schwall. Da gibt es zum Teil noch mal kräftige Schauer und Gewitter, die auch noch mal Unwetterpotenzial mit dazu haben können. Da nimmt nochmal der Tiefdruckeinfluss so ein bisschen mehr zu. Und danach gibt es eine langsame Wetterberuhigung. Einzelne Schauer sind weiter mit dabei. Temperaturmäßig geht es so um 25 Grad oder knapp drunter dann erstmal weiter. Also eigentlich sehr angenehm und damit eben in den Nächten auch ein bisschen frischer.
0: Ich freue mich drauf, was soll ich sagen?
1: Ja, genau das.
0: Schönen Dank, Renato Bodenburg. Das ist Ihr Feierabend bei MDR Sachsen-Anhalt. Schönes Wetter und schönen Abend.

Die Gruppe, die früher beim Kinderfasching so richtig abgeräumt hätte. Die Village People hier bei MDR Sachsen-Anhalt. Gleich gibt's die Halbnachrichten. Es ist 18.26 Uhr mit Anja Walczak. Und nachher gibt's Kaffee aus Köthen. Preisverdächtigen Kaffee aus Köthen. Und Sie gucken jetzt auch nochmal auf die Uhr. Keine Angst, er ist entkoffeiniert. Schönen Feierabend mit MDR Sachsen-Anhalt.

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3: Es ist 18.30 Uhr. Ich bin Anja Waldschak. Guten Abend. Bei einem Angriff in einer Wohneinrichtung für Mütter und Kinder in Stade in Niedersachsen sind am Nachmittag 6 Menschen getötet worden. Wie die Polizei berichtet, ist eine weitere Person im Krankenhaus an Schussverletzungen gestorben. 4 Frauen und ein Mann waren bereits tot am Tatort gefunden worden. 3 Menschen sind festgenommen worden, darunter soll auch der Tatverdächtige sein. Der kommende Montag könnte endlich Klarheit für die 150 Mitarbeiter der Halberstädter Konserven GmbH bringen. Derzeit herrscht große Unsicherheit, weil das Unternehmen Insolvenz angemeldet hat. Doch noch vor der angekündigten Mitarbeiterversammlung gab es am Nachmittag eine Infoveranstaltung der Gewerkschaft Nahrung Genuss Gaststätten. Katja Derer, Geschäftsführerin der Gewerkschaft für den Harzbereich, sagte: Huch. Da ist sie nicht zu hören, das tut mir leid. Ja, dann nehme ich einfach die nächste Meldung. Morgen könnte es an den Tankstellen in Sachsen-Anhalt voll werden. Der Tankrabatt von knapp 17 Cent läuft aus und so müssen Autofahrer ab 1. Juli wieder mit deutlich höheren Spritpreisen rechnen. Anne-Kathrin Mellmann aus der Nachrichtenredaktion. Was erwartet uns denn da?
4: Das Münchner IFO-Institut kommt zu dem Schluss, größtenteils wurde der Rabatt an die Kunden weitergegeben, aber nicht vollständig. Der Preis für Diesel sei am wenigsten gesunken. Die Mineralölbranche weist das aber zurück und sagt, die Steuerentlastung sei vollständig weitergegeben worden. Die zuletzt gesunkenen Ölpreise auf dem Weltmarkt dürften den Preisanstieg nach dem Auslaufen des Tankrabatts etwas abmildern. Veränderungen am Ölmarkt machen sich meist erst mit etwas Verzögerung an den Zapfsäulen bemerkbar. Experten erwarten deshalb keinen sprunghaften Anstieg, der allein der höheren Steuer entspricht.
3: Der Naumburger Dom hat 4 neue Glasfenster bekommen. Damit ist ein jahrhundertealtes Ungleichgewicht beseitigt, heißt es vor Ort. 2 große Fenster waren seit dem 16. Jahrhundert nur noch schlicht verglast, nachdem die ursprünglichen Darstellungen verloren gegangen waren. Jetzt sind dort 4 moderne Kunstwerke des Malers Markus Lüpperts eingesetzt worden. Ja, soweit die Nachrichten aus Sachsen-Anhalt mit Anja Waldschak. Und ich bin ja froh, dass wenigstens noch ein bisschen was hier mit der Technik geklappt hat. Und deswegen geht's jetzt zu dir, Peter. Und ich hoffe, jetzt, wo Stendal doch so einen feinen neuen Autobahnabschnitt hat, der ist noch nicht verstopft, oder?
5: Ich hoffe nicht, das würde ich jetzt sofort vorlesen. Aber ich fühle mit dir und ich habe schon gedacht, was hättest du gemacht, wenn ich jetzt nichts gesagt hätte. Aber ich bin nicht gemein.
3: Oh, ja, okay.
5: Schönen Feierabend. Wir möchten, dass Sie gut ankommen. Hier ist der MDR Sachsen-Anhalt Verkehrsservice. Es ist genau 18.33 Uhr. Die A2 Richtung Berlin ist zwischen Irxleben und Kreuz Magdeburg wegen Straßenschäden gesperrt. Zurzeit Stau und immer noch die letzte Abfahrt Bornstedt. Im weiteren Verlauf ist die A2 zwischen Thesen und Brandenburg ebenso wegen Reparaturarbeiten gesperrt. A2 Richtung Hannover zwischen Wohlin und Ceesa Stau nach einem Unfall. Da dauert es mindestens 1¾ Stunden länger. A2 Richtung Hannover zwischen Irxleben und Eilsleben. 7 Kilometer stockender Verkehr an der Baustelle, plus 20 Minuten können Sie da einplanen. Jetzt geht's zur A9 Richtung Berlin. Zwischen Köselitz und Niemeck 7 Kilometer Stau nach einem Unfall, da ist es mindestens eine halbe Stunde Verzögerung. A9 Richtung München. Zwischen Belitz und Brück besteht Gefahr durch ein Schlagloch auf der mittleren Spur. Und die A14 Richtung Schwerin ist zwischen Kreuz Magdeburg und Dahlen-Warsleben wegen Reparaturarbeiten gesperrt. Die A38 Richtung Göttingen ist zwischen Leinefelde-Worbis und Heilbad-Heiligenstadt wegen Bergungsarbeiten immer noch gesperrt. Durchfahrt. Zurzeit immer noch Stau bis Breitenworbis. Und auf der B180 Naumburg-Zeitz ist die Ortsdurchfahrt Dörschwitz nach einem Unfall in beiden Richtungen gesperrt. In Magdeburg ist die Halberstädter Straße immer noch zwischen Brunner Straße und Bukauer Straße wegen eines Feuerwehreinsatzes gesperrt. Und Blitzer haben wir. Und zwar auf der A38 Richtung Göttingen zwischen Kreuz Leipzig und Leipzig-Neuerhardt. Auf der B71 steht ein Blitzer zwischen Mahlsdorf und Salzwedel. Und auf der B81 am Abzweig Gröningen steht einer Richtung Magdeburg. In Halle stehen zwei in der Hermannstraße, da werden beiden Richtungen geblitzt. Und last but not least immer noch in Runstedt Richtung Dingelstedt steht der Blitzer da. Und falls Sie noch einen stehen sehen, hier steht die Nummer zum Bescheid sagen. Kostenfrei wie immer die 0800 94 6 94. Und die 1. Danke fürs Gucken. Gute Fahrt. Wir haben es ja gerade gehört bei Renato. Es gibt immer mal Schauer und Gewitter. Heute 25 bis 29 Grad, in der Nacht 19 bis 15 Grad. Und auch bis Mittwoch haben wir so die Temperaturen zwischen 24 und 29 Grad tagsüber. Und immer mal kann sich mal ein Schauer und Gewitter blicken lassen. Aber zum Wochenende hin beruhigt sich das Ganze. Und anregend geht es gleich weiter mit Kaffee aus Köthen und mit den Animals, House of the Rising Sun. Schönen Feierabend.
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0: Visage, Fade to Grey, das waren die Jungs, die sich im Schminkkasten der großen Schwester bedient haben. Hier ist MDR Sachsen-Anhalt, ihr Feierabend, und ich habe schon gesagt, wir reden über Kaffee um diese Zeit, aber keine Angst, ich sag gleich warum. Weil die Frage ist ja, trinkt man Kaffee zum Munterwerden? Dann ist es um diese Zeit, wenn man keine Spätschicht hat oder Nachtschicht, bestimmt nicht mehr angebracht. Oder trinkt man Kaffee, weil er einfach schmeckt? Und der Grund der Frage, da besteht darin, dass die Kaffeerösterei Hannemann in Köthen einen entkoffeinierten Kaffee kreiert hat, der in diesem Jahr ausgezeichnet worden ist. Heute wurde nämlich der kulinarische Stern in Köthen überreicht, und mit dabei war Kaffee-Fan, MDR Sachsen-Anhalt-Reporterin Grit Lichtblau.
1: Wie schmeckt eigentlich Heimat? Das fragt alljährlich die Agrarmarketinggesellschaft und ruft zum Wettbewerb Kulinarisches Sachsen-Anhalt auf. Mehr als 130 Produkte wurden in diesem Jahr eingereicht, mit dabei Biere, Kaffee, Liköre oder auch Honig. Alle Lebensmittel sollten die geschulten Geschmacksneffen der Jury anregen, sagt Stefan Naumann von der Agrarmarketinggesellschaft.
2: Also im März findet die Jury-Sitzung statt, an der 5 Juroren teilnehmen, und die verkosten tatsächlich alle 135 Produkte nacheinander. Die Jury-Sitzung dauert 2 Tage. Und da kommt es auch gerne mal zu Reibereien, wenn man sich ein bisschen uneinig ist.
1: Und vielleicht gibt es da auch mal das

0: Narische Stern, der nun im Geschäft in Köthens Innenstadt hängt. Guter Kaffee, das ist natürlich eine Frage des Geschmacks. Daher der Tipp vom Experten.
1: Also, es ist eine gute Idee, wenn man mal einen Rest des Kaffees kalt werden lässt, weil ein sehr guter Kaffee schmeckt auch kalt noch sehr gut und wird nicht bitter und schlägt dann nicht auf den Magen. Also es lohnt sich durchaus mal nicht nur zum Eiskaffee, wo man ja noch Eis dran machen möchte, sondern ganz einfach den Kaffee stehen lassen. Der muss auch nicht im Kühlschrank, also einfach nur kalt werden und dann nochmal probieren. Und wenn er dann gut schmeckt, hat man auch einen tollen Kaffee.
2: Na, herzlichen Dank für den Tipp und Gratulation zum kulinarischen Stern für die Kaffeerösterei Hannemann in Köthen. Da war MDR Sachsen-Anhalt-Reporterin Grit Lichtblau. Ich gehe jetzt zur Queen of Chinatown. Ob die Kaffee hat, weiß ich nicht, aber die hat sicherlich andere Genussmittel. Schön.

The Queen of Chinatown am Mandalier möge mir verzeihen um 18.49 Uhr. Wir haben hier zwei wichtige Verkehrsmeldungen eben reingekriegt. Hier ist MDR Sachsen-Anhalt. Vorsicht auf der A38 Richtung Leipzig. Zwischen Berger und Roßlau liegen Metallteile auf allen Fahrspuren. Und Vorsicht auch auf der A14 Richtung Magdeburg. Zwischen Leipzig Nordost und Leipzig Messegelände liegt Schaumpolystyrol auf der Fahrbahn. Fahren Sie vorsichtig, kommen Sie gut an und einen schönen Feierabend mit MDR Sachsen-Anhalt.

Gilbert O'Sullivan bei MDR Sachsen-Anhalt. Und Colin Hay gibt es auch bei MDR Sachsen-Anhalt. Er hat heute Geburtstag und wenn es da nicht gleich Klick macht, das ist der Sänger der Band aus Australien, Man at Work. Er wird 73 Jahre alt, da macht es ganz sicher Klick. Und das ist auch so ein Alter, wo man immer sagt, kommt zum Geburtstag, keine Geschenke. Es ist Geschenk genug, dass ihr kommt und schenken tun sie trotzdem alle. Und dann noch meistens Alkohol, ganz schrecklich. Trotzdem, Happy Birthday Colin May. Hier sind Man at Work, Who Can It Be Now? Hier ist MDR Sachsen-Anhalt.

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0: Die wimmernden Steel-Guitars gehen immer wieder ans Herz. Die Bellamy Brothers waren das bei MDR Sachsen-Anhalt. Ich hätte gleich das für Sie. Oh, chirpy, chirpy, chip, chip. Wäre eigentlich ein schöner Stadiongesang, ist aber keiner. Wir reden aber gleich über die Stadiongesänge bei der Fußball-WM. Vorher gibt's die Nachrichten.
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2: Um 19 Uhr mit Max Hensch. Guten Abend. Bei einem Angriff in einer Wohneinrichtung für Mütter und Kinder in Stade in Niedersachsen sind am Nachmittag 6 Menschen getötet worden. Wie die Polizei nun berichtete, ist eine weitere Person im Krankenhaus an Schussverletzungen gestorben. 5 weitere Erwachsene, 4 Frauen und ein Mann waren bereits tot am Tatort gefunden worden. 3 Personen sind laut Polizei festgenommen worden, darunter soll auch der Tatverdächtige sein. In einer halben Stunde will Niedersachsens Innenministerin Behrens weitere Details zu den Schüssen in Stade bekannt geben. Nach der erneuten Insolvenz des Unternehmens geraten viele der 150 Angestellten bei Halberstädter Würstchen in finanzielle Not. Für den Mai wurde kein Gehalt gezahlt, auch Insolvenzgeld gibt es keins. Betriebsrat Jens Fischer ist betroffen.
3: Meine Frau hat heute das letzte Geld aufs Konto überwiesen, damit wir morgen die Abgaben zahlen können. Und dann ist Feierabend. Dann haben wir nichts mehr. Manche haben schon gar nichts mehr. Ich weiß nicht, wo die das Geld hernehmen, um ihre Kosten zu deckeln. Da kriegt kein Vermieter nach. Der sagt, ich will meine Kohle und sieh zu, wie du herkommst.
2: So ziemlich alle Mitarbeiter hätten zuvor ohnehin für Mindestlohn bei Halberstädter Würstchen gearbeitet, so Fischer. Katja Dera, Geschäftsführerin der Gewerkschaft NGG im Harz, sagte, es müsse rechtlich geprüft werden, ob Insolvenzgeld nicht doch gezahlt werden müsste. Arbeitslosengeld für Juni sei zumindest geflossen. Wie es mit der Würstchenfabrik in Halberstadt weitergeht, ist offen. Betriebsrat Fischer sagte, er sehe keine Zukunft für den Standort. Nach einem Einbruch fehlt der Feuerwehr in Rottleben bei Dessau Einsatzmaterial, das im Ernstfall Leben rettet. Unbekannte sind in der Nacht in das Feuerwehrgerätehaus eingebrochen. Sie stahlen Geräte im Wert von rund 50.000 Euro aus einem Einsatzfahrzeug und entleerten Feuerlöscher. Die Polizei ermittelt und sucht Zeugen, die in der Nacht verdächtige Personen oder Fahrzeuge in Rottleben beobachtet haben. Im Naumburger Dom trifft jetzt Mittelalter auf moderne Kunst. Der Dom hat 4 neue Glasfenster bekommen. Sie sind nach Entwürfen des renommierten Künstlers Professor Markus Lüpertz angefertigt worden. Er beschreibt seine Arbeitsweise.
4: Ich meine, ich mache das im Original. Ich habe das ja original groß gezeichnet. Nicht ein Strich, den Sie in den großen Fenstern sehen, den ich nicht gemacht habe. Ich kann das nicht, diese Vergrößerungen auch mit Skulpturen, das mache ich nicht mit. Ich modelliere alles selbst groß, wie es sein muss. Ich mache immer den 1:1 Entwurf.
2: Motive der neuen Domfenster in Naumburg sind die biblischen Themen Erlösung und Verdammnis. Und 10 Minuten ist man seit heute schneller unterwegs, wenn man zum Beispiel aus Wolmerstedt zur Ostsee fahren will. Ein neues Teilstück der A14 ist heute freigegeben worden, knappe 7 Kilometer zwischen Lüderitz und Stendal. Seit dem Nachmittag rollt der Verkehr zumindest auf diesem A14-Abschnitt. Und bei Wittenberge haben heute die Bauarbeiten für eine zweite, 120 Millionen Euro teure Elbbrücke begonnen. Ab August soll der Verkehr von der Brücke der Bundesstraße auf die dann fertiggestellte Brücke der A14 bei Wittenberge umgeschwenkt werden, ehe die Arbeiten am alten Bauwerk starten. Soweit die Meldungen von uns. Mehr finden Sie in unserer App. Jetzt der Blick auf die Straßen mit Peter.
0: Danke, Max. Wir möchten, dass Sie gut ankommen. Hier ist der MDR Sachsen-Anhalt Verkehrsservice. Es ist 19.03 Uhr. Die A2 Richtung Berlin ist zwischen Irxleben und Kreuz Magdeburg wegen Straßenschäden gesperrt. Zurzeit Stau. Die letzte freie Abfahrt ist Bornstedt. Im weiteren Verlauf ist die A2 zwischen Thesen und Brandenburg ebenfalls wegen Reparaturarbeiten weiterhin gesperrt. Nochmal A2 Richtung Hannover zwischen Wohlin und Ceesa. Stau nach einem Unfall. Im Moment dauert es da 15 Minuten länger. A9 Richtung Berlin zwischen Köselitz und Niemeck 7 Kilometer. Stau nach einem Unfall, da sind es 20 Minuten länger. Vorsicht auf der A14 Richtung Magdeburg. Zwischen Leipzig Nordost und Leipzig Messegelände liegt Schaumpolystyrol auf der Fahrbahn. Und die A14 Richtung Schwerin ist zwischen Kreuz Magdeburg und Dahlen-Warsleben wegen Reparaturarbeiten gesperrt. Die A38 Richtung Göttingen ist zwischen Leinefelde-Worbis und Heilbad Heiligenstadt wegen Bergungsarbeiten immer noch gesperrt. Und Vorsicht auf der A38 Richtung Leipzig zwischen Berger und Roßla liegen Metallteile auf allen Fahrspuren. Auf der B180 Naumburg-Zeitz ist die Ortsdurchfahrt Döschwitz nach einem Unfall in beiden Richtungen gesperrt. In Magdeburg ist die Halberstädter Straße zwischen Brunner Straße und Bukauer Straße immer noch wegen eines Feuerwehreinsatzes gesperrt. Und Blitzer sind auch noch da, und zwar auf der A38 Richtung Göttingen zwischen Leipzig und Leipzig-Neuerhard, dann auf der B71 zwischen Mahlsdorf und Salzwedel und auf der B81 am Abzweig Gröningen Richtung Magdeburg. In Halle stehen in der Hermannstraße zwei Blitzer in beiden Richtungen und in Rundstedt Richtung Dingelstedt wird auch noch geblitzt. Und falls Sie noch was sehen, hier gilt immer noch die Telefonnummer, wie immer die 0800 94 6 94 6 und die 1, gebührenfrei wie immer. Danke fürs Gucken, gute Fahrt. Örtlich noch schauernd Gewitter, schwüle 25 bis 29 Grad, in der Nacht durchatmen bei 19 bis 15 Grad, so die Tiefstwerte. Da lassen die Schauer und Gewitter erstmal nach und es bildet sich stellenweise Nebel. Morgen nach Nebelauflösung, vor allem vom Harz bis zur Altmark Aufheiterung. Ansonsten mehr und weniger stark bewölkt. Schauer sind noch unterwegs, Gewitter auch, besonders im Südosten bei 24 bis 29 Grad. Und bis Donnerstag ziehen immer wieder mal Schauer und Gewitter durch bei ähnlichen Temperaturen.
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0: Und wie versprochen mit Middle of the Road. Ich

0: bisschen apokalyptisch, aber immer wieder cool. Peter Maffay, Karneval der Nacht. Sie hören MDR Sachsen-Anhalt, das ist Ihr Feierabend am Montag. Und heute ist Fußballabend, 22.30 Uhr geht's los. Und es geht jetzt um Fußballsongs. Da gibt's ja die Verordneten. Erinnern Sie sich vielleicht an Buenos Dias, Argentina, 1978. Großer Hit mit Udo Jürgens. Wacker Wacker mit Shakira ist auf jeden Fall ein Hit geworden. Ob ihr Dai Dai in dieser WM auch diese Weitreichigkeit erreichen wird, werden wir mal gucken. Aber auf der anderen Seite holen sich die Fans ja, was sie wollen. Das sind sozusagen die Klassiker, die nicht von der FIFA vorgeschrieben werden, sondern die Hits des Herzens. Die Herzen der Fans sind dabei. Und in Deutschland ist es in diesem Jahr dieser Hit. Der unvergängliche Major Tom, Peter Schilling, völlig losgelöst. Wir hoffen, dass wir den nachher vielleicht noch mal öfter hören im Spiel gegen Paraguay. 22.30 Uhr geht's los, wie gesagt. Aber was singen, was spielen eigentlich die anderen, wenn bei denen ein Tor fällt? Um dieses Thema hat sich Reporter Philipp Weißkirch gekümmert.
1: Freed from Desire. Von der italienischen Sängerin Gala. Hatten sich bei der letzten WM gleich drei Teams ausgesucht, aber um Doppelungen zu vermeiden, haben dann doch zwei verzichtet. Und so wurde es die Hymne der Schweizer. Läuft auch jetzt wieder, wenn sie treffen.
2: Die Schweiz führt 1:0.
1: One more time. Von Daft Punk, der nächste Klassiker. Disco Vibes aus Frankreich bei den Toren von Frankreichs Fußballern. Kennen wir auch. AC/DC, Thunderstruck, australischer Hard Rock für Australiens Socceroos. Und die Österreicher, die jubeln zu Scooter, ausgerechnet eine deutsche Band. So, und jetzt Achtung, harter Bruch. Es wird traditionell. El Son de la Nera, der Sound der Mariachi. Das ist Mexiko pur und ein Lied, das nur zu Mexiko passt. Wäre jedenfalls komisch, wenn es auch andere Nationen wählen würden. Tja, 48 Teams bei der WM, 48 Hymnen, aber eine einzige kam nicht zur Aufführung. Diese hier. Canal de Fuego, die Tormusik von Panama, das bei dieser WM aber leider kein Tor geschossen hat und damit ausgeschieden ist.
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0: Puh, das ist ja gerade nochmal gut gegangen. Einen schönen Feierabend mit MDR Sachsen-Anhalt. Nachher 22.30 Uhr ein schönes Spiel, schöne Tore, von wem auch immer, möge der Bessere gewinnen. Und zum Downcoolen gibt es jetzt hier bei uns im Feierabend einen mega coolen Song mit der unsterblichen, mega coolen Donna Summer. I Feel Love. Viel Spaß und viel Genuss.

kleiner Urlaubsferien. Vorblick, Teaser mit Johnny Nash, Rock Me Baby sozusagen, die Hand streift über die Wasseroberfläche des Hotelpools, man sitzt im Schlauchboot, der vorschriftsmäßige Papierstrohhalm hängt lässig aus dem Mundwinkel und die Sonnenbrille ist auch ein bisschen schief, aber es ist egal, man hat ja Ferien. Die fangen am Wochenende an, aber jetzt ist Feierabend, deswegen gibt's jetzt noch ein bisschen Betrieb mit Tracy, Some Girls, hier ist MDR Sachsen-Anhalt, einen schönen Montagabend.

0: das Flüstern der Revolution, das oft überhört wird. Das war Tracy Chapman. Wir möchten, dass Sie gut ankommen. Hier ist der MDR Sachsen-Anhalt Verkehrsservice. Es ist 19 Uhr und gleich 30 Minuten. Die A2 Richtung Berlin ist zwischen Irxleben und Kreuz Magdeburg wegen Straßenschäden gesperrt. Zurzeit Stau, die letzte freie Abfahrt ist Bornstedt. Im weiteren Verlauf ist die A2 dann noch zwischen Thesen und Brandenburg ebenfalls wegen Reparaturarbeiten weiterhin gesperrt. A9 Richtung Berlin zwischen Köselitz und Niemeck 7 Kilometer Stau nach einem Unfall. Da sind 20 Minuten Verzögerung. Und die A14 in Richtung Schwerin ist zwischen Kreuz Magdeburg und Dahlen-Warsleben wegen Reparaturarbeiten gesperrt. Die A38 Richtung Göttingen ist zwischen Breitenworbis und Heilbad Heiligenstadt immer noch wegen Bergungsarbeiten gesperrt. Und Vorsicht auf der A38 Richtung Leipzig, zwischen Berger und Roßla liegen Metallteile auf allen Fahrspuren. In Magdeburg ist die Halberstädter Straße zwischen Brunner Straße und Bukauer Straße wegen eines Feuerwehreinsatzes gesperrt und geblitzt. Wird auf der A38 Richtung Göttingen zwischen Kreuz Leipzig und Leipzig-Neuhardt, dann auf der A38 Richtung Göttingen am Dreieck Halle Süd. Genau, ich sag's nochmal, auf der A38 Richtung Göttingen am Dreieck Halle Süd steht ein Blitzer, der ist nämlich neu. Auf der B71 zwischen Mahlsdorf und Salzwedel wird geblitzt und auf der B81 am Abzweig Gröningen Richtung Magdeburg. Dann stehen Blitzer in Halle in der Hermannstraße in beiden Richtungen. In Hohenstedt Richtung Dingelstedt, der Blitzer steht auch noch da. Und einer ist noch dazugekommen in Stendal in der Bahnhofstraße. Danke fürs Bescheid sagen, danke fürs Gucken, gute Fahrt. Wechselnd bewölkt, es ziehen noch Schauer und Gewitter durch bis in der Nacht. Da lassen Sie so langsam nach, da erwarten wir Tiefstwerte zwischen 19 und 15 Grad. Schauer und Gewitter lassen dann nach und stellenweise gibt's Nebel. Morgen nach Nebelauflösung vor allem Aufheiterungen zwischen Harz und Altmark. Ansonsten mehr oder weniger stark bewölkt und im Südosten sind noch einzelne Schauer und Gewitter möglich. Morgen bei 24 bis 29 Grad und bis Mittwoch, Donnerstag ziehen doch immer wieder Schauer und Gewitter durch bei ähnlichen Temperaturen.
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0: Summer Dreaming, Kate Janai. Hier ist MDR Sachsen-Anhalt, Ihr Feierabend am Montag, und ich stelle Ihnen jetzt jemand schon mal kurz vor. Er hatte auch ein Sonett wie ich. Wir haben zusammen Sendungen gehört wie Musikalische Luftfahrt oder Duett Musik für den Rekorder. Aber wir sind uns noch nicht begegnet. Ich weiß aber, dass er Bob Dylan-Fan ist, dass er Bruce Springsteen-Fan ist und dass er auf unsere Musik steht hier bei MDR Sachsen-Anhalt. Und er hat Fragen. Er möchte wissen, wie Radio geht. Er möchte wissen, wie hier so eine Sendung abläuft, wie ich das mit den Zeiten mache, dass das immer passt. Und er möchte wissen, ob es im Radio auch eine Anzugsordnung gibt. Und da ich nicht davon weiß, ist mir nur eins eingefallen, dass unser Morgen Lars Wohlfahrt immer eine Fliege trägt. Warum eigentlich, Lars?
1: Du, Peter, das hat nichts mit der Kleiderordnung hier im Radio zu tun. Ich glaube, es gibt gar keine. Ich hatte mal bei der Bank gearbeitet und da waren es Schlipse. Die hingen in der Kaffeetasse, in der Schüssel, die waren immer dreckig. Die hingen in der Schublade fest, also es war nicht schön. Ich habe mich fast stranguliert damit. Und dann kam ich auf die Idee, nimm doch eine Fliege. Und seitdem ist es die Fliege. Blöderweise ist es so zum Ding geworden, dass ich, wenn ich mal keine Fliege dran habe, mich nackt fühle. Fliege muss sein.
0: So ist das manchmal im Leben. Und Lars ist wahrscheinlich einer der wenigen Radiomänner und Frauen, die erkannt werden, weil meistens weiß man ja gar nicht, wie wir aussehen. Wie auch immer, jetzt habe ich lange ausgeholt. Morgen in unserem Feierabend, in Ihrem Feierabend hier bei MDR Sachsen-Anhalt, der Radiomitmischer Volker Emmer aus Magdeburg zu Gast. Wir werden mehr über ihn erfahren, natürlich auch über seinen Musikgeschmack und über was wir noch reden, worüber wir noch reden. Das werden wir morgen hören, wie immer kurz nach 16 Uhr in Ihrem Feierabend. Ich freue mich drauf. Und jetzt gibt's erstmal Supertramp. Take the long way home. Schönen Feierabend.

mit Sweet Caroline. Hier ist MDR Sachsen-Anhalt. Und ich habe mir schon immer wieder die Frage gestellt und dann sie wieder vergessen, warum diese Band Level 42, also Ebene 42, heißt. Ich werde da nochmal nachgucken. Ich vermute aber, dass es was mit Per Anhalter durch die Galaxie zu tun haben könnte. Mit diesem Computer, der die Antwort auf den Sinn des Lebens gegeben hat. Und das war eben die 42. Wer weiß, einen schönen Feierabend.

Ich hab's getan. Ich hab's eben getan und wirklich, ich hab's immer wieder vergessen, wollt's immer wieder tun. Jetzt habe ich's getan und ich sage Ihnen, die Antwort auf die ultimative Frage nach dem Leben, dem Universum und dem ganzen Rest ist natürlich 42 aus dem Roman Per Anhalter durch die Galaxis von Douglas Adams. Und genau daher hat sich Level 42 die 42, die 42 geholt. Manchmal ist es ganz schön, wenn man gelesen hat und nebenbei bemerkt, ist das ein ganz heißer Lesetipp für den Sommer. Per Anhalter durch die Galaxis, das sind mehrere Bücher und wenn man sie in der Öffentlichkeit liest, muss man aufpassen, weil ab und zu fängt man schallend zu lachen an. Vielleicht dabei viel Spaß, heute noch einen schönen Feierabend, ein schönes Spiel nachher und wir drücken natürlich den Deutschen die Daumen und allen, die mitspielen und ich bin Peter Hofmann, wir hören uns gern morgen wieder und ich habe den Dave Davis hier noch, der darf er klauen. Machen Sie es hübsch und machen Sie es gut.

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1: Um 20 Uhr für Sachsen-Anhalt mit Max Hensch. Guten Abend. Bei einem Angriff in einer Wohneinrichtung für Mütter und Kinder in Stade in Niedersachsen sind am Nachmittag 6 Menschen getötet worden. Wie die Polizei berichtete, ist eine weitere Person im Krankenhaus an Schussverletzungen gestorben. 5 weitere Erwachsene, 4 Frauen und ein Mann waren bereits tot am Tatort gefunden worden. Alle waren Mitarbeiter der Jugendeinrichtung oder des Jugendamts. Es gehe um einen Sorgerechtsstreit, hieß es auf einer Pressekonferenz. 3 Personen sind laut Polizei festgenommen worden, darunter auch der Tatverdächtige mit türkischen Wurzeln. Laut WDR und NDR gehört er dem sogenannten Miri-Clan an und seine Tochter war in der Einrichtung in Stade untergebracht. Morgen könnte es an den Tankstellen auch in Sachsen-Anhalt voll werden, denn der Tankrabatt von knapp 17 Cent läuft aus und so müssen Autofahrer ab übermorgen, dem 1. Juli, wieder mit deutlich höheren Spritpreisen rechnen. Laut dem IFO-Institut ist die 2-monatige Steuersenkung zwar größtenteils an die Kunden weitergegeben worden, allerdings nicht komplett. Vor allem beim Diesel ist ein Teil des Rabatts offenbar bei den Mineralölkonzernen geblieben. Der auslaufende Tankrabatt wird ab dem 1. Juli um 12 Uhr an den Tankstellen wieder eingepreist. Insgesamt hat er den Staat rund 1,6 Milliarden Euro gekostet. Viele umweltschädliche Arzneimittelwirkstoffe könnten nach einer Studie durch Alternativen ersetzt werden. Das teilten das Umweltbundesamt in Dessau und die Universität Freiburg mit. Demnach gibt es für fast 90% der untersuchten Arzneimittel und 65% der Tierarzneimittel bereits Wirkstoffe ohne die sogenannten Ewigkeitschemikalien PFAS. Sie gelten als besonders langlebig und können entweder im Körper verbleiben oder nach dem Ausscheiden in den Wasserkreislauf gelangen. Die Chemikalien werden mit verschiedenen Gesundheitsproblemen wie hohen Cholesterinwerten oder Krebsrisiko in Verbindung gebracht. Es ist ein wichtiger Tag für Autofahrer in der Altmark. Ein weiteres, etwa 7 Kilometer langes Teilstück der A14 ist freigegeben, und zwar zwischen Lüderitz und Stendal Süd. Damit bekommt Stendal erstmals einen direkten Anschluss an eine Autobahn. Etwas weiter nördlich haben heute in Wittenberge die Bauarbeiten an der Brücke der B189 begonnen. Ab August wird die Brücke gesperrt und der Verkehr über die parallele Elbebrücke der A14 rollen. In 3 Jahren soll dann die neue Brücke zwischen Altmark und Wittenberge für den Verkehr freigegeben werden. Das Wetter in Sachsen-Anhalt. In der Nacht lassen die Schauer und Gewitter nach. Zum Teil klart es im Westen und Norden auf. Stellenweise bildet sich Nebel. Die Tiefstwerte liegen bei 18 bis 14 Grad. Morgen gibt es nach stellenweisem Frühnebel, vor allem vom Harz bis zur Altmark, Aufheiterungen. Sonst bleibt es bei einem Sonne-Wolken-Mix. Im Südosten sind noch einzelne Schauer und Gewitter möglich. Sonst bleibt es meist trocken. Die Höchstwerte reichen von 24 bis 29 Grad. Soweit die Nachrichten aus Sachsen-Anhalt, mehr in unserer MDR Sachsen-Anhalt-App. Jetzt ist es 20.03 Uhr und es geht weiter mit dem Verkehrsservice.
2: Hier ist der Verkehrsservice für den ARD-Abend. Die A2 Richtung Berlin ist zwischen Irxleben und Kreuz Magdeburg wegen Straßenschäden gesperrt, zurzeit Stau. Die A4 Richtung Görlitz ist zwischen Niederseifersdorf und Kodersdorf wegen Arbeiten im Tunnel Königshainer Berge bis morgen früh 5 Uhr gesperrt. Die A4 Richtung Frankfurt ist zwischen Sättelstedt und Eisenach Ost nach einem Unfall gesperrt. A9 Richtung Berlin zwischen Köselitz und Niemeck 7 Kilometer Stau nach einem Unfall. Hier dauert es eine Viertelstunde länger. Die A14 Richtung Schwerin ist zwischen Kreuz Magdeburg und Dahlen-Warsleben wegen Reparaturarbeiten gesperrt. Die A71 Richtung Sangerhausen ist zwischen dem Dreieck Suhl und Suhl-Zellermeles wegen Tunnelwartungsarbeiten bis morgen in der Früh 6 Uhr gesperrt. Soweit die Meldungen, kommen Sie gut an Ihr Ziel.
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2: Schönen guten Abend, hier ist MDR Sachsen. Ich bin Frank Michael Bauer und Barclay James Harvest macht bei uns den Anfang. Es geht ins Jahr 1980. Life is for living.

I Can't Dance, das war Genesis aus dem Jahre 1991. Der Song besticht ja vor allem durch seine humorvolle Kritik an der Modewelt und das unvergessliche Musikvideo. Phil Collins, wir erinnern uns, parodiert darin auf charmante Weise die typischen Posen auf Laufsteg oder von Laufsteg-Models. Trotz des Titels lädt der synchrone Catwalk-Schritt der Band bis heute zum Mitmachen ein. So, und jetzt kommen wir zu einem großen Erfolg aus den 70ern. Wir wechseln das Jahrzehnt und da kommt eine Band, die vor allem für ihre markanten Studioharmonien bekannt sind. Die Musiker hier sind Smokey und der Klassiker O'Carroll im ARD-Abend.

Killer war das mit Falling for You hier im ARD-Abend-Song von 2009. Und darin geht's um diese berühmte Geschichte. Plötzlich verliebt man sich in seinen besten Freund. Ja, und jetzt gibt's bei uns eine Dame, da wird's in dieser Woche ein neues Album geben. Genau, Madonna. Am 3. Juli erscheint die neue Platte als Fortsetzung einer Scheibe Confessions 1 und diesmal Confessions 2 im Jahre 2026. Aber das Album ist ja noch nicht draußen und wir gehen zu einem Album zurück ins Jahr 1986, was in insgesamt 28 Ländern auf Platz 1 gelandet ist. Das versucht natürlich Confessions 2, kann ich mir vorstellen, auch. Die Rede ist von True Blue. Madonna war damals richtig gut drauf. Sie war schwer verliebt in Sean Penn und als sie dann die Platte aufgenommen hat, hatte sie sozusagen auch ganz viele Leichtigkeit im Blut und war frisch verliebt und so entstehen dann auch Hits. Und sie war endlich dabei gewesen, ihren Führerschein zu machen mit 27 Jahren. Alle hatten schon so ein bisschen gedrängelt und sie wollte es ja auch. Und gleich am ersten Tag nach der Führerscheinprüfung mietete sich Madonna einen Wagen und fuhr damit durch den Gartenzaun ihres Produzenten Pat Leonard. Ja, wo war denn da die Bremse?

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3: Hier ist der Verkehrsservice für den ARD-Abend, 20.32 Uhr. Die A2 Richtung Berlin ist zwischen Irxleben und Kreuz Magdeburg wegen Straßenschäden gesperrt, zurzeit Stau. Die A4 Richtung Görlitz ist zwischen Niederseifersdorf und Kodersdorf, dort wegen Arbeiten im Tunnel Königshainer Berge bis morgen früh gesperrt. Die Fahrbahn bis 5 Uhr, um genau zu sein. A4 Richtung Frankfurt zwischen Sättelstedt und Eisenach Ost, Stau an der geräumten Unfallstelle. Die A14 Richtung Schwerin ist zwischen Kreuz Magdeburg und Dahlen-Warsleben wegen Reparaturarbeiten gesperrt. Die A71 Richtung Sangerhausen ist zwischen dem Dreieck Suhl und Suhl-Zellamelis wegen Tunnelwartungsarbeiten bis morgen früh 6 Uhr gesperrt. Soweit unsere Meldungen. Kommen Sie gut an Ihr Ziel.
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3: Aus Dresden, ich bin Frank-Michael Bauer und hier ist Laura Brannigan, Self-Control.

Aus Hamburg das Duo Orange Blue mit der gefühlvollen Ballade She's Got That Light. Und hier ist eine Meldung gekommen, gerade seit 3 Tagen war ja die Trinkwasserversorgung im Landkreis Stade eingeschränkt. Die gute Nachricht jetzt, die Warnzentrale Niedersachsen und die Rettungsstelle Stade geben Entwarnung. Alles wieder beim Alten, also mit anderen Worten in Ordnung. Jetzt geht's ins Jahr 1979. Damals produziert wurde mit Precious Wilson dieser Titel Eruption, One-Way-Ticket im ARD-Abend.

Hier ist der ARD-Abend, das war die US-New-Wave-Band Cock Robin mit Just Around the Corner und mit den Gesangsstimmen von Peter Kingsbury und Anna Lacasio. 1987 ist dieser Hit entstanden. Wir bleiben noch in den Staaten und es geht ein gutes Stück weiter zurück in der Musikgeschichte. Der nächste Rhythmus erinnert an das Rattern einer Eisenbahn und ist untrennbar mit einer besonderen Künstlerin verbunden. Die Rede ist von Eva Narcissus Boyd, besser bekannt als Little Eva. Die Sängerin wäre an diesem heutigen 29. Juni 83 Jahre alt geworden. Wir erinnern an sie mit ihrem weltweiten Nummer 1 Erfolg aus dem Jahre 1962. The Locomotion, hier ist Little Eva. Später ja auch ein großer Erfolg für Kylie Minogue mit ihrer Aufnahme.

Und vergessen, Tina Turner, I don't wanna lose you, ich will dich nicht verlieren. Und das mal auf den heutigen Fußballabend bezogen, verlieren wollen die Deutschen natürlich auch nicht, denn sonst müssten ja die Koffer gepackt werden. Ist ja die K.O.-Runde, 22:30 geht das Spiel los und Henry Stein aus Halle hat das zum Anlass genommen, uns zu schreiben. Er tippt heute 3:1 für die Deutschen. Naja, weiß nicht, wie Sie da tippen. Wenn Sie Lust haben, können Sie es uns ja schreiben. ard-abend@mdr.de. Und wir drücken auf jeden Fall die Daumen und sind nachher auch ein Stückchen live hier am Abend noch beim Spiel dabei.

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1: Um 21 Uhr für Sachsen-Anhalt mit Max Hensch. Guten Abend. Die Hitzeschäden und Sperrungen auf der A2 und auf der A14 in Sachsen-Anhalt werden wohl frühestens am Mittwoch behoben sein. Das teilte die Autobahn GmbH am Abend mit. Laut einer Sprecherin werde fieberhaft an der Reparatur gearbeitet. Betroffen ist die A2 in Richtung Berlin zwischen Irxleben und dem Kreuz Magdeburg sowie zwischen Thesen und Brandenburg. Und die A14 in Richtung Norden zwischen Magdeburg und Dahlen-Warsleben. Dort waren am Wochenende bei Hitze die Betonplatten aufgeplatzt. Bei einem Angriff in einer Wohneinrichtung für Mütter und Kinder in Stade in Niedersachsen sind am Nachmittag 6 Menschen getötet worden. Wie die Polizei berichtete, handelte es sich um Mitarbeiter der Einrichtung und des Jugendamts. Alle sind durch Schüsse tödlich verletzt worden. Es gehe um einen Sorgerechtsstreit, hieß es auf einer Pressekonferenz von der Polizei. 3 Personen sind demnach festgenommen worden, darunter auch der Tatverdächtige mit türkischen Wurzeln. Seine 3 Monate alte Tochter sei in der Einrichtung in Stade untergebracht gewesen. Laut WDR und NDR gehört der Mann dem sogenannten Miri-Clan an. Nach der erneuten Insolvenz des Unternehmens geraten die Angestellten bei Halberstädter Würstchen in finanzielle Not. Für den Mai wurde kein Gehalt gezahlt, auch Insolvenzgeld gibt es keines. Betriebsrat Jens Fischer ist betroffen.
2: Meine Frau hat heute das letzte Geld aufs Konto überwiesen, damit wir morgen die Abgaben zahlen können. Und dann ist Feierabend. Dann haben wir nichts mehr. Manche haben schon gar nichts mehr. Ich weiß nicht, wo die das Geld hernehmen, um ihre Kosten zu deckeln. Da kriegt kein Vermieter nach. Da sagt, ich will meine Kohle und sieh zu, wie du herkommst.
1: So ziemlich alle Mitarbeiter hätten zuvor ohnehin für Mindestlohn bei Halberstädter Würstchen gearbeitet. Katja Derer, Geschäftsführerin der Gewerkschaft NGG im Harz, sagte, es müsse rechtlich geprüft werden, ob Insolvenzgeld nicht doch gezahlt werden müsse. Arbeitslosengeld für Juni sei allerdings bereits geflossen. Wie es mit der Würstchenfabrik in Halberstadt weitergeht, ist offen. Betriebsrat Fischer sagte, er sehe keine Zukunft für den Standort. Der Juni zählt zu den wärmsten seit Beginn der Wetteraufzeichnungen. Nach vorläufigen Angaben des Deutschen Wetterdienstes war er bundesweit der zweitwärmste Juni überhaupt. So erreichte etwa Drewitz bei Möckern 41,5 Grad Celsius. Heute gab und gibt es zwar noch einige Niederschläge, insgesamt blieb der Monat aber zu trocken. Gleichzeitig schien die Sonne deutlich länger als im langjährigen Durchschnitt. Der Deutsche Wetterdienst weist darauf hin, dass die ausgewerteten Daten noch vorläufig sind. Das Wetter in Sachsen-Anhalt. In der Nacht ist es klart es im Westen und Norden auf, stellenweise bildet sich aber auch Nebel. Die Tiefstwerte liegen bei 18 bis 14 Grad. Morgen gibt es nach stellenweisem Frühnebel vor allem vom Harz bis zur Altmark Aufheiterungen, sonst bleibt es bei einem Sonne-Wolken-Mix. Im Südosten sind noch einzelne Schauer und Gewitter möglich, sonst bleibt es meist trocken. Die Höchstwerte reichen von 24 bis 29 Grad. Soweit die Meldungen für Sachsen-Anhalt. Jetzt ist es 21.03 Uhr und bei uns geht's jetzt weiter mit dem aktuellen Blick auf die Straßen.
3: Ja, hier ist der Verkehrsservice vorbei für den ARD-Abend. Die A2 Richtung Berlin ist zwischen Irxleben und Kreuz Magdeburg wegen Straßenschäden gesperrt, zurzeit Stau. Die A4 Richtung Görlitz ist zwischen Niederseifersdorf und Kodersdorf wegen Arbeiten im Tunnel Königshainer Berge bis morgen früh 5 Uhr gesperrt. Die A14 Richtung Schwerin ist zwischen Kreuz Magdeburg und Dahlen-Warsleben wegen Reparaturarbeiten gesperrt. Die A42 Kamp-Lindfort Richtung Dortmund ist zwischen Gelsenkirchen-Hessler und Gelsenkirchen-Zentrum nach einem Unfall voraussichtlich bis Mitternacht gesperrt. 4 Kilometer Stau momentan, bitte folgen Sie der U67. Die A71 Richtung Sangerhausen ist zwischen dem Dreieck Suhl und Suhl-Zellermeles wegen Tunnelwartungsarbeiten bis morgen früh 6 Uhr gesperrt. Die A20 Kreuz Uckermark Richtung Lübeck ist zwischen Dummerstorf und Kreuz Rostock wegen Bauarbeiten bis Donnerstag ca. 16 Uhr gesperrt. Soweit die Meldungen, kommen Sie gut an Ihr Ziel.
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3: Von MDR Sachsen in Dresden mit Frank Michael Bauer.

Im ARD-Abend, Rolf McTell hat uns gerade mitgenommen auf einen quasi melancholischen Spaziergang durch die Straßen, durch die Streets of London. Diese Folkballade ist 1974 entstanden und gilt als ein sein überhaupt absolutes Meisterwerk und lenkt ja auch mitfühlend den Blick auf die Schicksale von Obdachlosen. Und jetzt, von der nachdenklichen Stille Londons, wechseln wir direkt auf die lebhaften Straßen der Welt. Es folgt eines der energiegeladensten Duette der 80er. Für das weltweite Benefizprojekt Live Aid haben sich damals 1985 zwei absolute Megastars zusammengerauft. Das Resultat war eine Coverversion eines alten Motown-Klassikers, die im Handumdrehen die Charts eroberte. Freuen Sie sich auf das Gipfeltreffen. David Bowie und Mick Jagger mit Dancing in the Street.

Emma Bunton hier bei uns im ARD-Abend, ihrer Solo-Erfolg What Took You So Long aus dem Jahre 2001. Das ehemalige Mitglied der Spice Girls landete mit dieser Country-Pop-Nummer direkt auf Platz 1 der britischen Charts. Und es geht zum Beginn der 80er Jahre. Da haben sich der Sänger der Progress-Rock-Band Yes und ein griechischer Elektronik-Pionier namens Vangelis zusammengetan zu einem Duo. Und daraus wurde dann dieser Hit I'll Find My Way Home. Hier sind John und Vangelis. Und Carsten Henker aus Teltow hat uns übrigens gerade geschrieben, er glaubt an den Sieg heute Abend der deutschen Mannschaft und er tippt 4:2 Deutschland gegen Paraguay. Am besten gleich am Anfang in die Vollen gehen, schreibt er, und Tatsachen schaffen. Aber auch Kräfte muss man natürlich einteilen nachher in Boston. Ja. Was tippen Sie? ard-abend@mdr.de. Können Sie uns schreiben oder auch anrufen 0800 80 80 110.

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8: Es ist 21.31 Uhr, hier ist der Verkehrsservice für den ARD-Abend. A1 Köln Richtung Münster, zwischen Westhofener Kreuz und Kreuz Dortmund-Unna, 4 Kilometer Stau. Die A2 Richtung Berlin ist zwischen Irxleben und Kreuz Magdeburg wegen Straßenschäden gesperrt, zurzeit Stau. Die A4 Richtung Görlitz ist zwischen Niederseifersdorf und Kodersdorf wegen Arbeiten im Tunnel Königshainer Berge bis morgen früh 5 Uhr gesperrt. Die A14 Richtung Schwerin ist zwischen Kreuz Magdeburg und Dahlen-Warsleben wegen Reparaturarbeiten gesperrt. Die A20 Stettin Richtung Lübeck ist zwischen Dummersdorf und Kreuz Rostock wegen einer Baustelle bis Donnerstag 4 Uhr in der Früh gesperrt. Die A42 Kamp-Lindfort Richtung Dortmund ist zwischen Gelsenkirchen-Hessler und Gelsenkirchen-Zentrum nach einem Unfall voraussichtlich bis Mitternacht noch gesperrt. Derzeit 2 Kilometer Stau, bitte folgen Sie der Umleitung U67. Die A71 Richtung Sangerhausen ist zwischen dem Dreieck Suhl und Suhl-Zellermeles wegen Tunnelwartungsarbeiten bis morgen früh 6 Uhr gesperrt. Soweit unsere Meldungen. Ihnen weiterhin eine gute Fahrt und kommen Sie gut an Ihr Ziel.
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8: Aus Dresden mit Frank-Michael Bauer und hier sind die Hooters.

Das war Musik mit Ronan Keating hier bei uns im ARD-Abend. Seine Ballade When You Say Nothing At All. Der irische Sänger feierte damit im Jahre 1999 einen weltweiten Erfolg, der auch als Titelsong des Films Notting Hill mit Julia Roberts und Hugh Grant unvergessen bleibt. Camilla Gerst aus Flensburg hat sich bei uns gemeldet hier am ARD-Abend. Manche Tage bieten einfach alles, hat sie uns geschrieben. Endlich Abkühlung. Ihre Tochter hat heute die Führerscheinprüfung bestanden. Herzlichen Glückwunsch. Ja, und dann schreibt sie weiter und dann höre ich von der schrecklichen Tat aus Stade und mir fehlen einfach die Worte. Meine Anteilnahme den Angehörigen. An die denkt übrigens auch Jenny aus Magdeburg, die uns ebenfalls geschrieben hat. Und Camilla freut sich auf jeden Fall trotzdem nachher auf das Fußballspiel und bitte nicht Paraguay unterschätzen, hat sie uns dann noch mit auf den Weg gegeben oder besser gesagt, wir richten das an die deutsche Mannschaft. Ihr Tipp 3:1 gewinnt Deutschland. Ihr Tipp ard-abend@mdr.de oder 0800 80 80 110 und hier sind Sheila B. Devotion. Hey.

Michael Schulte, ja, You Let Me Walk Alone. Damals hat er beim ESC mit diesem Titel mitgemacht, 2018, und einen tollen Platz hingelegt. Und in dem Lied hat er ja den frühen Verlust seines Papas verarbeitet. Und jetzt geht's ins Jahr 1982. Damals kam ja auch ein Film raus, der hieß Gib Gas, ich will Spaß, in den Hauptrollen Nena und Markus, ja. Und der Titelsong, der wurde richtig bekannt. Ich will Spaß, und wurde ein Hit. Hier ist er bei uns im ARD-Abend.

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1: Um 22 Uhr für Sachsen-Anhalt mit Max Hensch. Guten Abend. Die Hitzeschäden und Sperrungen auf der A2 und A14 in Sachsen-Anhalt werden wohl frühestens am Mittwoch behoben sein. Das teilte die Autobahngesellschaft am Abend mit. Laut einer Sprecherin werde fieberhaft an der Reparatur gearbeitet. Betroffen ist die A2 in Richtung Berlin zwischen Irxleben und dem Kreuz Magdeburg sowie zwischen Thesen und Brandenburg und die A14 in Richtung Norden zwischen Magdeburg und Dahlen-Warsleben. An diesen Stellen war am Wochenende bei Hitze der Beton aufgeplatzt. Bei einem Angriff in einer Wohneinrichtung für Mütter und Kinder in Stade in Niedersachsen sind am Nachmittag 6 Menschen getötet worden. Wie die Polizei berichtete, handelte es sich dabei um Mitarbeiter der Einrichtung und des Jugendamts. Albrecht Breitschuh in Stade, der Tatverdächtige, wurde gestellt. Was ist zu ihm bekannt?
2: Über den mutmaßlichen Täter wurde gesagt, er sei 45 Jahre alt, wohnhaft in Hannover und mit türkischen Wurzeln. Über ihn lagen der Polizei bisher Hinweise im Bereich der Bedrohung vor, aber er sei noch nicht durch Gewaltdelikte aufgefallen. Der Mann hatte heute einen Termin in Stade, auf dem Fragen um das Sorgerecht seiner 3 Monate alten Tochter in jener Einrichtung geklärt werden sollten. Mutter und Kind blieben unverletzt, die Mutter befindet sich in Polizeigewahrsam. Innenministerin Behrens sprach von einer singulären Tat. Verbindungen zur Clankriminalität gäbe es nach derzeitigem Ermittlungsstand nicht.
1: Albrecht Breitschuh berichtete aus Stade. Im Industriegebiet Magdeburg-Rotensee stinkt es gerade. Grund ist ein Brand im Müllheizkraftwerk. Die Feuerwehr ist mit einem großen Aufgebot von etwa 100 Kameraden seit dem Nachmittag im Einsatz. Brände im Müllbunker des Kraftwerks sind nicht ungewöhnlich und für die Magdeburger Feuerwehr immer wieder Thema. Jedoch hat sich dieser Brand ausgedehnt und muss nun unter hohem Aufwand abgelöscht werden. Vor allem die Wasserversorgung und die Versorgung bzw. Rotation der Einsatzkräfte sei aufwendig, hieß es aus der Leitstelle. Personen kamen demnach nicht zu Schaden. Brasilien steht im Achtelfinale der Fußball-Weltmeisterschaft. Die Seleção traf durch Martinelli in der 96. Minute zum 2:1 Sieg gegen Japan. Die Brasilianer treffen auf den Sieger aus dem Spiel Elfenbeinküste gegen Norwegen. Deutschland tritt in weniger als einer halben Stunde gegen Paraguay an. Nathaniel Brown ist zurück in der Startelf für David Raum und Dennis Undaff startet für Jamal Musiala. Das Wetter in Sachsen-Anhalt. In der Nacht klart es im Westen und im Norden auf, stellenweise bildet sich Nebel. Die Tiefstwerte liegen bei 18 bis 14 Grad. Morgen gibt es vor allem vom Harz bis zur Altmark Aufheiterungen, sonst bleibt es bei einem Sonne-Wolken-Mix. Im Südosten sind noch einzelne Schauer und Gewitter möglich, sonst bleibt es meist trocken. Die Höchstwerte erreichen 24 bis 29 Grad. Am Mittwoch gibt es wieder viele Wolken und es ziehen erneut Schauer und Gewitter durch. Die Höchstwerte liegen bei 21 bis 25 Grad. Soweit die Meldungen von uns. Es ist 22.03 Uhr und bei uns geht's weiter mit dem Verkehrsservice.
3: Hier ist der Verkehrsservice für den ARD-Abend. A1 Köln Richtung Münster zwischen Westhofener Kreuz und Kreuz Dortmund-Unna 4 Kilometer Stau. A2 Hannover Richtung Berlin. Im Kreuz Hannover Ost ist die Überleitung zur A7 Richtung Kassel wegen eines Schwertransports gesperrt. Die A2 Richtung Berlin ist zwischen Irxleben und Kreuz Magdeburg wegen Straßenschäden gesperrt. Die A4 Richtung Görlitz ist zwischen Niederseifersdorf und Kodersdorf wegen Arbeiten im Tunnel Königshainer Berge bis morgen früh 5 Uhr gesperrt. Die A14 Richtung Schwerin ist zwischen Kreuz Magdeburg und Dahlen-Warsleben wegen Reparaturarbeiten gesperrt. Die A20 Stettin Richtung Lübeck ist zwischen Dummersdorf und Kreuz Rostock wegen einer Baustelle bis Donnerstag 4 Uhr früh gesperrt. Die A42 Kamp-Lindfort Richtung Dortmund ist zwischen Gelsenkirchen-Hessler und Gelsenkirchen-Zentrum nach einem Unfall voraussichtlich bis Mitternacht gesperrt. Bitte nutzen Sie die U67. Die A71 Richtung Sangerhausen ist zwischen dem Dreieck Suhl und Suhl-Zellamelis wegen Tunnelwartungsarbeiten bis morgen früh 6 Uhr gesperrt. Das waren Sie, unsere Meldungen. Wir wünschen Ihnen eine gute Fahrt. Kommen Sie gut an.
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3: Guten Abend aus Dresden, ich bin Frank Michael Bauer und hier ist Whitney Houston.

0: Unverkennbar dieser Falsettgesang. Die Bee Gees, Too Much Heaven von 1979.
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0: So, damit wissen wir, in welchem Jahr wir sind. Und es dauert nicht mehr lange. In einer guten Viertelstunde, da tritt dann unsere Mannschaft in Boston an. Die deutsche Nationalmannschaft gegen Paraguay. Und da sind wir doch alle schon irgendwie gespannt. Und ich hatte Sie ja auch nach Ihren Tipp gefragt.
2: Heute Deutschland 1-0.
0: 1-0 für Deutschland. Ja, und wen habe ich hier?
3: Ja, moin. Hier ist moin. Harald, ein eifriger Zuhörer eures Senders. Und ich tippe auf einen 5-0 für Deutschland. Schönen Abend, bis bald und ciao.
0: Ja, das liegt alles ein bisschen auseinander. Wir werden das heute dann noch erfahren, wie dieses Spiel ausgeht. Es ist schließlich die K.O.-Runde und ein Sieger wird in jedem Fall ermittelt in dieser Partie, die um 22.30 Uhr in Boston beginnt.
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0: Right, said Fred hier bei uns im ARD-Abend. Where do you go to my lovely? Ja, und die britischen Brüder bewiesen mit ihrer Coverversion dann doch auch ein gutes Händchen wieder für diese Version mit den eingängigen Rhythmen. Hier gehört bei uns im ARD-Abend. Dauert nicht mehr lange und dann beginnt das Spiel der Fußball-WM in der K.O.-Runde mit der deutschen Mannschaft um 22.30 Uhr. Es ist 22.24 Uhr derzeit. Die ARD überträgt das Ganze. Nee, ich muss mal gucken. ZDF ist es, genau. Ich habe es auch schon auf dem Schirm. Peter Mann aus Fürstenwalde tut sich schwer mit einem Tipp. 3:3 in der regulären Spielzeit und im Nachspiel machen es die Deutschen dann mit einem 4:3 Sieg. So, Frank und Sabine aus Schwerin sind da einfacher gestrickt. Die sagen ganz einfach 2:0 für Deutschland. Und vielleicht noch einen Tipp, gucken Sie überhaupt?
1: Ja, ich schaue mir es an, auf jeden Fall. Ich habe einen Keller, einen Partykeller mit Beamer und so. Da gucke ich das dann an, mit Freunden dann. Ja, es wird knapp. Ich kann eigentlich gar nicht so einen richtigen Tipp abgeben, weil die alle Mannschaften stark sind. Und aha, werden wir sehen. Also das Mango sehe ich bitte am Torwart.
0: Ah ja, das ist seine Einschätzung. Und hier ist Bruce Springsteen mit Dancing in the Dark. 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
7: 22.30 Uhr, hier ist der Verkehrsservice für den ARD-Abend. A1 Köln Richtung Münster zwischen Westhofener Kreuz und Kreuz Dortmund-Unna, 4 Kilometer Stau. A2 Hannover Richtung Berlin, im Kreuz Hannover Ost ist die Überleitung zur A7 Richtung Kassel wegen eines Schwertransports gesperrt. Die A2 Richtung Berlin ist zwischen Irxleben und Kreuz Magdeburg wegen Straßenschäden gesperrt. Die A4 Richtung Görlitz ist zwischen Niederseifersdorf und Kodersdorf wegen Arbeiten im Tunnel Königshainer Berge bis morgen früh 5 Uhr gesperrt. Die A14 Richtung Schwerin ist zwischen Kreuz Magdeburg und Dahlen-Warsleben wegen Reparaturarbeiten gesperrt. Die A20 Stettin Richtung Lübeck ist zwischen Dummersdorf und Kreuz Rostock wegen einer Baustelle bis Donnerstag 4 Uhr früh gesperrt. Die A42 Kamp-Lindfort Richtung Dortmund ist zwischen Gelsenkirchen-Hessler und Gelsenkirchen-Zentrum nach einem Unfall voraussichtlich bis Mitternacht gesperrt. Bitte der U67 folgen. Die A71 Richtung Sangerhausen ist zwischen dem Dreieck Suhl und Suhl-Zellamelis wegen Tunnelwartungsarbeiten bis morgen früh 6 Uhr gesperrt. Die B4 Lüneburg-Uelzen ist zwischen Bad Bevensen und Barum nach einem Unfall in beiden Richtungen derzeit gesperrt. Soweit die Meldungen. Kommen Sie gut an Ihr Ziel.

0: Texas und SummerSun.
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0: Ja, das Spiel Deutschland in der K.O.-Runde gegen Paraguay ist zwar erst ein paar Minuten alt, aber wir wollen doch mal reinhören und schalten zu unserem Reporter Holger Dahl nach Boston.
2: Erste Verletzungsunterbrechung im Spiel. Gustavo Gomez liegt am Boden, der Kapitän aus Paraguay. Und gerade direkt in der Anfangsphase, Partie ist ja noch nicht alt, vierte Spielminute, Spielstand 0:0. Gleich die erste richtig große Aufregung vorm Tor von Manuel Neuer, Eckball Paraguay von der linken Seite. Und meine Güte, haben sie den Junior Alonso da am langen Pfosten freigelassen. Der kommt aus der Drehung zum Schuss, trifft den Ball nicht richtig. Glück für Deutschland, also die Möglichkeit verpufft. Danach nochmal ein Ballverlust in der Vorwärtsbewegung und so eine Art Konterangriff für Paraguay. Also wir können in kurzen Worten zusammenfassen, es ist überhaupt nicht gut losgegangen für die ganz in weiß gekleidete deutsche Mannschaft, die hier heute auch in weißen Hosen auftritt. Aber jetzt mal Leroy Sané auf der rechten Seite mit einem schnellen Ballgewinn, aber dann auch eben mit einem schlechten Anspiel vorne auf den Neuen in der Startformation und im Sturm auf Dennis Undaf, der im Moment ganz vorne drin steht als Mittelstürmer. Ich guck mal runter auf die Auswechselbank. Julian Nagelsmann, dunkles T-Shirt, dunkle Hose, weiße Turnschuhe, tigert da vor seiner Bank hin und her, und Deutschland mit einem Angriffsversuch über Florian Wirtz auf dem linken Flügel sucht Dennis Undaf, Ball rutscht aber durch auf Kai Havertz, der wieder zurück zu Undaf. Und Undaf lupft den Ball so ein bisschen Richtung langer Pfosten, geht dann vorbei an der Kiste von Paraguay, wo Orlando Gil hinten drin steht. Richtig starker, großer Torwart, 1,98 Meter groß. Also erste Möglichkeit für die DFB-Auswahl, steht noch 0:0 in Foxborough.
0: Dankeschön.

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1: Der AD-Abend mit WM-Fußball live. Die deutsche Mannschaft spielt gegen Paraguay. Unser Reporter ist Holger Dahl und er gibt jetzt mal ein Update.
2: Leroy Sané, Torschütze im letzten Spiel beim 1:2 gegen Ecuador, hat sich gerade mal versucht, auf der rechten Seite durchzusetzen, ist dann aber abgegrätscht worden, ja, von diesen sehr zweikampfstarken Verteidigern aus Paraguay. 7 gelben Karten hat die Mannschaft schon gesehen, aber das zeigt auch, die können ordentlich hinlangen. Pavlovic mit viel Ballkontrolle, hat viele Ballkontakte, macht das bislang ganz gut, hat rausgespielt den Ball auf dem rechten Flügel. Metscher geht da immer wieder in Position und Jonathan Tah. Jetzt wie beim Handball, den Ball vorm gegnerischen Strafraum hin und her spielend. Nathaniel Brown klebt so ein bisschen an der linken Seitenauslinie. Das ist auch ganz gut so, um das Spiel halt ein bisschen breiter zu machen. Dennis Undav lauert am linken Flügel, hat den Ball jetzt bekommen in linker Position, ist mal nicht drin im Strafraum. Dann ist Kai Havertz direkt wieder vorne drin. Deutschland hat jetzt viel Ballkontrolle. Paraguay versucht sich dann immer wieder zu befreien, aber Deutschland ist rechtzeitig zur Stelle, lässt keine schnellen Umschaltbewegungen zu, denn das ist genau das, worauf Paraguay hier lauert. Die Mannschaft, die hier so schlecht ins Turnier gestartet ist mit einem 1:4 gegen die USA, aber dann zweimal kein Gegentor kassiert hat. Das ist so auch die Kernkompetenz, dass sie einfach sehr gut verteidigen können. Man muss auch schon ein bisschen vorsichtig sein, denn sie

Das war Patti Smith hier im ARD-Amt. Langsam und sicher zu Ende geht. 22.55 Uhr haben wir es und gleich für Sie die ARD-Hitnacht mit Frank Wegen. Ich bin Frank-Michael Bauer, wünsche noch einen schönen Abend. Und bei der Partie zwischen Deutschland und Paraguay steht es 0:0 weiterhin. Und wir halten Sie auf dem Laufenden.

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1: Um 23 Uhr mit Beate Rüsapp. In einer Jugendhilfeeinrichtung in Stade sind 5 Menschen erschossen worden. Ein weiteres Opfer starb kurz danach im Krankenhaus. Der mutmaßliche Täter, ein 45-Jähriger, wurde festgenommen. Als Motiv vermuten die Ermittler einen Streit ums Sorgerecht. Aus der NDR-Nachrichtenredaktion Pascal Küpper.
2: In der Einrichtung werden junge Mütter und ihre Kinder betreut. Alle 6 Getöteten waren Mitarbeitende der Jugendhilfe und des Jugendamtes. Das hat die Polizei auf einer Pressekonferenz bekannt gegeben. Der Tatverdächtige hatte in Stade einen Termin, bei dem es ums Sorgerecht für die 3 Monate alte Tochter ging. Nach den tödlichen Schüssen flüchtete der Mann als Beifahrer in einem Auto. Den Fluchtwagen fuhr eine mutmaßliche Komplizin. Die Polizei konnte das Auto mit Schüssen in die Reifen stoppen und beide festnehmen.
1: Die Polizei hat ein Hinweisportal eingerichtet. Alle Informationen dazu auf ndr.de. In Venezuela steigt die Zahl der Toten weiter. Die Behörden sprechen inzwischen von mehr als 1700 Todesopfern. Vermutlich gibt es noch viele weitere, denn mehrere 10.000 Menschen werden noch vermisst. Laut Experten sinken die Chancen rapide, noch Überlebende aus den Trümmern zu retten. Auch deutsche Teams unterstützen bei der Suche. Die Einsätze werden allerdings durch Nachbeben erschwert. Vertreter der USA und des Iran wollen sich laut US-Präsident Trump morgen in Katars Hauptstadt Doha treffen. Der Iran habe darum gebeten, schrieb er auf seiner Plattform Truth Social. Auch Bundesaußenminister Wadephul bestätigte nach einem Treffen mit US-Außenminister Rubio, dass die Gespräche morgen fortgesetzt werden sollen. Seit rund einer halben Stunde spielt die deutsche Fußballnationalmannschaft um den Einzug ins WM-Achtelfinale. Gegen Paraguay steht es aktuell 0:0. Im ersten K.O.-Spiel des Tages hat sich Brasilien mit 2:1 gegen Japan durchgesetzt. Aus dem ARD-WM-Team Hendrik Lückhoff.
3: Die Zuschauer in Houston hatten sich schon auf eine Verlängerung eingestellt, aber in der 6. Minute der Nachspielzeit erzielte Gabriel Martinelli den späten Siegtreffer für Brasilien. Zuvor hatte Japan den Südamerikanern einen großen Kampf geliefert und war auch in der ersten Hälfte durch Kai Shusano von Mainz 05 in Führung gegangen. Im zweiten Durchgang wurde Brasilien stärker, folgerichtig erzielte Casemiro per Kopf den Ausgleich. Brasilien drängte danach auf die Führung und durfte in der Nachspielzeit dann über den verdienten Achtelfinaleinzug jubeln. Japan scheidet aus und wartet weiter auf den ersten Sieg in einem WM-KO-Spiel.
1: Das waren die Nachrichten. Das Wetter in Deutschland. In der Nacht im Südosten teils kräftige Schauer und Gewitter mit Unwettergefahr. Sonst klar und trocken, vereinzelt Nebel. Tiefstwerte 20 bis 10 Grad. Morgen zeitweise heiter, zum Teil Schauer und Gewitter, teils Unwettergefahr. Höchstwerte 21 Grad auf Sylt und bis 32 Grad am Oberrhein. Es wird 23.03 Uhr.
4: Hier ist der Verkehrsservice in der ARD-Nacht. So sieht's aus auf unseren Straßen. Wir fangen an mit der Autobahn 2 Hannover Richtung Berlin. Zwischen Irxleben und dem Kreuz Magdeburg ist die Autobahn dicht gesperrt. Grund sind Straßenschäden. Und im weiteren Verlauf bleibt die A2 zwischen Thesen und Brandenburg wegen Reparaturarbeiten ebenfalls gesperrt. Die Autobahn 4 Dresden Richtung Görlitz ist zwischen Niederseifersdorf und Kodersdorf wegen Arbeiten im Tunnel Königshainer Berge gesperrt. Das Ganze wird dauern bis morgen früh um 5. Es klemmt auf der A5 Basel nach Frankfurt hin zwischen Karlsruhe Süd und Karlsruhe Durlach. Wir haben 4 Kilometer Stau. Die A14 Magdeburg Richtung Schwerin ist zwischen dem Kreuz Magdeburg und Dahlen-Warsleben wegen Fahrbahnschäden gesperrt. Gesperrt auch die A20 Kreuz Uckermark Richtung Lübeck zwischen Dummersdorf und dem Kreuz Rostock. Grundbauarbeiten bis Donnerstag ist hier die Weiterfahrt nicht möglich. Dann ist die Autobahn 38 Halle Richtung Göttingen zwischen Leinefelde-Worbis und Heilbad-Heiligenstadt nach einem Unfall gesperrt. Sie werden an der Anschlussstelle Leinefelde-Worbis abgeleitet. Dann ist die Autobahn 42 Kamp-Lindfurt Richtung Dortmund zwischen Gelsenkirchen-Hessler und Gelsenkirchen-Zentrum nach einem Unfall bis Mitternacht gesperrt. Momentan haben wir 4 Kilometer Stau. Wenn Sie da nicht rein wollen, nutzen Sie die Umleitung, und zwar die U67. Und die Autobahn 71 Suhl Richtung Erfurt, die ist zwischen dem Dreieck Suhl und Zellamelis wegen Tunnelwartungsarbeiten bis morgen früh um 6 gesperrt. Das war's. Wenn Sie unterwegs sind, kommen Sie gut und sicher an.
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4: Aus Thüringen, aus Erfurt mit Frank Beken. Ich grüße Sie.

Gut, dass das hier noch ruhige Klänge sind von Lobo. I would love you to want me in der ARD-Hitnacht. Denn es ist ein Tor gefallen. Der Fußball heute in den nächsten, ja, ein, zwei Stunden. Unser Thema: Fußball-Weltmeisterschaft in Boston. Müssen wir der deutschen Fußballnationalmannschaft jetzt erst recht die Daumen drücken, wenn wir es mit Deutschland halten? Denn soeben hat Paraguay getroffen. Paraguay führt im Spiel gegen Deutschland jetzt mit 1:0. Die Schlussphase der ersten Hälfte nehmen wir gleich mit von unserem Reporter nach Holland Oates, Out of Touch.

0: Ich bin ja optimistisch, dass es bei diesem Spielstand nicht bleibt.
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0: Weiter oder weg, heute Abend entscheidet es sich, ob unsere deutschen Fußballer das Achtelfinale bei der WM erreichen oder nicht. Ja, ein Sieg ist quasi Pflicht gegen Paraguay. Oder wie es Rudi Völler vorab formulierte, wenn wir ans Limit kommen, können wir alle Gegner schlagen. Scheint aber momentan nicht so zu laufen, denn Deutschland liegt zurück, kurz vor Schluss der ersten Halbzeit mit 0:1. Holger Dahl verfolgt für uns das Spiel in Boston und zu ihm schalten wir jetzt, also rein ins Stadion, rein in die Schlussphase der ersten Hälfte und ich drücke die Daumen, wahrscheinlich mit Millionen von Ihnen, dass da jetzt noch ein Tor fällt, möglichst nicht bei Manu.
2: Achtung, Eckball für Deutschland. 0-1 hinten. Ball fliegt auf den kurzen Pfosten. Es muss was passieren im deutschen Spiel. Von der anderen Seite Leroy Sané. Kai Havertz geht hoch. Kimmich am langen Pfosten schießt auf den linken Torwinkel. Aber das ist ein Torwart-Riese, was die Statur angeht. 1,98 Meter groß. Orlando Prill. Und der macht das Spiel dann schnell. Und vorne, na, da ist der Torschütze fast zur Stelle. Schon vor dem deutschen Kasten von Manuel Neuer. Der schon wieder bezwungen wurde von Julio Enciso. 42. Spielminute und auf der anderen Seite Kai Havertz geht zu Boden im Strafraum, aber hat auch abseits gestanden. Schiedsrichter hätte auch nicht auf Elfmeter entschieden. Es läuft die Nachspielzeit noch gute 2 Minuten zu spielen in diesem ersten Abschnitt. Deutschland total spielbestimmt, aber Paraguay zunächst mit der größten Möglichkeit des Spiels in der zweiten Spielminute. Junior Alonso, na, hat da drüber geschlagen über den Ball, stand aber frei nach dem Eckball am langen Pfosten. Und dann dieses Tor von Julio Enciso. Ja, also da kannst du eigentlich nichts mehr zu sagen zur Leistung der deutschen Verteidigung. Metscher und Tah stehen in der Nähe bei einem Flankenball von rechts, aber der eine Meter weiter vorne, der andere Meter weiter hinten. Und dann hat halt einfach dieser Angreifer von Racing Strasbourg, der hat das Format, der junge 22-Jährige, den Ball links unten rein zu köpfen ins Tor. Und Manuel Neuer, ja, wenn die Statistik noch so richtig aktuell ist, und ich glaube, sie ist es, dann haben jetzt 5 von 8 Schüssen auf sein Tor den Weg hinein ins Netz gefunden. Das ist eine ultra bittere Statistik für den Auramann, der ja eigentlich da hinten drin steht, weil man sagt, die Stürmer haben Furcht und Respekt vor ihm. Aber das ist offensichtlich auch irgendwie so eine 2014er Geschichte. Und lange, lange vorbei, ohne ihm bei diesem Treffer jetzt einen Vorwurf zu machen. Gibt's einen Eckball für Deutschland? Jawohl, war zuletzt ein paraguayanisches Abwehrbein dazwischen. Uhr läuft runter, noch 1:10 zu spielen. Vielleicht ja nach einem ruhenden Ball. Deutschland fällt wirklich gar nichts ein gegen die dicht gestaffelte Verteidigung Paraguays. Leroy Sané, ja, immer mal wieder mit Ansätzen über rechts, aber auch mit jeder Menge Fehlpässe. Joshua Kimmich ist der spielbestimmende Mann als Rechtsverteidiger. Und vorne Dennis Undav, der in die Startformation gerutscht ist für Jamal Musiala. Auch eigentlich ohne jeden Einfluss auf das Spiel. Dabei ist die Stimmung hier im Stadion so positiv gewesen. Die Fans sind extrem von der Verteidigung und von der Verteilung für die deutsche Elf. Nathaniel Brown mit dem Eckball von der rechten Seite wieder auf den langen Pfosten. Aber hey, Freunde, ich habe es gerade gesagt, der Junge ist 1,98 Meter groß. Da sind diese langgezogenen Dinger auf den langen Pfosten für den Mann im lila Trikot mit der Runden Nummer 12 überhaupt gar kein Problem. Wir müssen uns große Sorgen machen um die deutsche Fußballnationalmannschaft von Trainer Julian Nagelsmann, den ich jetzt schon länger nicht mehr am Rande seiner Coachingzone gesehen habe. Jetzt kommt er raus und sagt, lasst uns mal schnell machen. Die sind gerade nicht gut orientiert und aufgestellt, die Südamerikaner vor ihrem eigenen Strafraum. Aber jetzt sind sie es wieder. Deutschland aber nochmal mit dem Ball raus auf die rechte Seite. Was macht Joshua Kimmich? Flankenball auf den Elfmeterpunkt. Da ist aber keiner gewesen. Möglichkeit zum Umschalten für Paraguay. Und jetzt der Halbzeitpfiff. Deutschland steht einmal mehr vor dem Aus. Einmal mehr ist das Achtelfinale wirklich eine Hängepartie geworden. Die Köpfe sind unten bei der DFB-Elf. Da muss so viel besser werden in der zweiten Halbzeit. Deutschland liegt zurück mit 0:1.
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0: Jennifer Rush, Ave Maria, musste ich spielen. Ich bin ja optimistisch. Vielleicht geht da ja noch was mit diesem Ave Maria für unsere Jungs aus Deutschland. Denn Deutschland liegt zurück zur Pause gegen Paraguay mit 0:1. Mit was rechnen Sie denn? Schreiben Sie es mir. ard-hitnacht@mdr.de. 23.30 Uhr, hier ist der Verkehrsservice in der ARD-Hitnacht. Die Autobahn 2 Hannover Richtung Berlin ist zwischen Irxleben und dem Kreuz Magdeburg wegen Straßenschäden gesperrt. Auch im weiteren Verlauf bleibt die A2 zwischen Thesen und Brandenburg gesperrt. Dann geht's weiter mit der A2 nach Hannover hin. Zwischen Peine und Lehrte Ost haben wir momentan 5 Kilometer Stau. Die A4 Dresden Richtung Görlitz ist zwischen Niederseifersdorf und Kodersdorf wegen Arbeiten im Tunnel Königshainer Berge bis um 5 morgen früh gesperrt. Gesperrt aufgrund von Fahrbahnschäden ist die A14 weiterhin Magdeburg Richtung Schwerin zwischen dem Kreuz Magdeburg und Dahlen-Warsleben. Gesperrt die A20 Kreuz Uckermark Richtung Lübeck zwischen Dommersdorf und dem Kreuz Rostock. Die Autobahn 42 Kamp-Lindfurt Richtung Dortmund ist zwischen Gelsenkirchen-Hessler und Zentrum nach einem Unfall gesperrt. Das wird dauern laut Polizei bis Mitternacht. Gibt eine Umleitung, nutzen Sie die U67. Und die A71 Suhl Richtung Erfurt ist zwischen dem Dreieck Suhl und Zellermelis wegen Tunnelwartungsarbeiten bis morgen früh um 6 gesperrt. Allen unterwegs eine gute Fahrt.
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0: Jetzt brauchen wir erstmal eine Abkühlung, oder? Let it rain. Amanda Marshall singt und ich bin ihr Mann im Ohr. Frank Beken, einen schönen guten Abend.

0: So heißt der Hit. Turn Back the Clock, Johnny Hates Jazz. Ab in die 80er heißt es am 1. August und zwar bei Ihnen in Münster und da werden Sie dann live mit dabei sein. Johnny Hates Jazz live und Open Air auf dem Hafenplatz, präsentiert von WDR 4 und die Bühne ist groß genug, da passen dann noch ein paar mehr drauf. Mark Almond hat sich angekündigt und auch Sydney Youngblood aus den 80ern wird mit dabei sein. Sicherlich am Ende eine erfolgreiche Veranstaltung. Wir freuen uns auf Münster, am 1. August geht's dann ab in die 80er. Etwas weniger erfolgreich läuft derzeit im Fußball. Bei der Fußball-WM Deutschland liegt zurück 0:1 gegen Paraguay. ard-hitnacht@mdr.de. Mit was rechnen Sie denn am Ende? Gibt's vielleicht sogar noch eine Wende? Thomas aus Reutlingen hat mir gemailt. Ich hoffe, dass es wenigstens noch 2:1 für Deutschland ausgeht, hat er geschrieben. Und Andreas aus Bitterfeld schreibt, wenn Deutschland weiter so spielt, verlieren sie und man kann den Koffer packen und nach Hause fliegen. Man sollte Sané auswechseln, was er heute zusammenspielt, schreibt Andreas. Es ist schlimm. Wünsche euch noch eine gute Nacht, eine gute Sendung und einen schönen Abend. Wie sehen Sie das? ard-hitnacht@mdr.de. Wird das noch eine Wende geben? Wird Deutschland am Ende das Achtelfinale erreichen?
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0: haben Sie gerade einen Schrei gehört in Ihrer Nachbarschaft. Na also, Charles und Eddie, Would I Lie to You in der ARD-Nacht. Aus dem Nichts, das 1:1 ist gerade gefallen zwischen Deutschland und Paraguay bei der Fußball-WM. Kai Havertz hat getroffen in der 54. Minute. Ja, Spielstand, also 1:1. Geht da also noch was? ard-hitnacht@mdr.de. Wie wird's am Ende ausgehen? Schreiben Sie es mir. André aus Dortmund hat das gemacht. Er schreibt, ich hoffe, obwohl es doof klingt, dass Paraguay gewinnt. Die sind mit Herz dabei, haben nichts zu verlieren. Außerdem freue ich mich, dass hier dann das Public Viewing aufhört. 500 Meter entfernt von mir beschert mir ruhige Nächte dann, die man eh gerade gebrauchen kann wegen der Hitze. Aber wer einen Sieg der Nationalmannschaft getippt hat und auch glaubt und hofft, schreibt André weiter, dem drücke ich weiterhin die Daumen. Er selbst hat nämlich auf einen Sieg unserer Mannschaft getippt, wie er schreibt. Tja, manchmal gewinnt man, manchmal verliert man. Wie sehen Sie's? Wie wird's ausgehen zwischen Deutschland und Paraguay? Erreichen wir das Achtelfinale? Bin gespannt auf Ihre Antworten. ard-hitnacht@mdr.de.
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1: Um 0 Uhr mit Juliette Groß. Im niedersächsischen Stade sind am Mittag 6 Menschen in einer Jugendhilfeeinrichtung erschossen worden. Alle Getöteten waren Mitarbeiter der Jugendhilfe und des Jugendamtes. In der Einrichtung selbst werden junge Mütter und ihre Kinder betreut. Der 45-jährige mutmaßliche Täter wurde festgenommen. Am Abend hat die Polizei Details zur Tat mitgeteilt. Albrecht Breitschuh berichtet.
2: Über den mutmaßlichen Täter wurde gesagt, er sei 45 Jahre alt, wohnhaft in Hannover und mit türkischen Wurzeln. Über ihn lagen der Polizei bisher Hinweise im Bereich der Bedrohung vor, aber er sei noch nicht durch Gewaltdelikte aufgefallen. Vermutlich ging es um eine Sorgerechtssache. Der Mann hatte einen Termin in Stade, auf dem Fragen um das Sorgerecht seiner 3 Monate alten Tochter in jener Einrichtung geklärt werden sollten. Innenministerin Behrens sprach von einer singulären Tat. Verbindungen zur Clankriminalität gäbe es nach derzeitigem Ermittlungsstand nicht.
1: In Venezuela steigt die Zahl der Toten nach den Erdbeben weiter. Die Behörden sprechen inzwischen von mehr als 1.700 Todesopfern. Vermutlich gibt es noch viele weitere, denn mehrere 10.000 Menschen werden noch vermisst. Laut Experten sinken die Chancen rapide, noch Überlebende aus den Trümmern zu retten. Die Deutsche Bahn hat nach dem Hitzewochenende eine positive Bilanz gezogen. Nach Angaben des Konzerns haben 90% der geplanten Zugfahrten stattgefunden. Vereinzelt kam es aber zu Zwischenfällen wegen ausgefallener Klimaanlagen oder beschädigter Oberleitungen nach Unwettern. Die Bahn hatte am Wochenende dazu aufgerufen, auf Fahrten zu verzichten. Die deutsche Fußballnationalmannschaft spielt aktuell gegen Paraguay um den Einzug ins WM-Achtelfinale. Nach knapp 70 Minuten steht es 1:1. Im ersten K.O.-Spiel des Tages hat sich Brasilien mit 2:1 gegen Japan durchgesetzt. Aus dem ARD-WM-Team Hendrik Lückhoff.
3: Die Zuschauer in Houston hatten sich schon auf eine Verlängerung eingestellt, aber in der 6. Minute der Nachspielzeit erzielte Gabriel Martinelli den späten Siegtreffer für Brasilien. Zuvor hatte Japan den Südamerikanern einen großen Kampf geliefert und war auch in der ersten Hälfte durch Kai Schusano von Mainz 05 in Führung gegangen. Im zweiten Durchgang wurde Brasilien stärker, folgerichtig erzielte Casemiro per Kopf den Ausgleich. Brasilien drängte danach auf die Führung und durfte in der Nachspielzeit dann über den verdienten Achtelfinaleinzug jubeln. Japan scheidet aus und wartet weiter auf den ersten Sieg in einem WM-KO-Spiel.
1: Das waren die Nachrichten. Das Wetter in Deutschland. Im Südosten teils kräftige Schauer und Gewitter mit Unwettergefahr, sonst klar und trocken, vereinzelt Nebel, Tiefstwerte 20 bis 10 Grad. Tagsüber zeitweise heiter, zum Teil Schauer und Gewitter, teils Unwettergefahr, Höchstwerte 21 bis 32 Grad. Es ist 0:03 Uhr.
4: Hier ist der Verkehrsservice in der ARD-Hitnacht. Die Autobahn 2 Hannover Richtung Berlin bleibt zwischen Irxleben und dem Kreuz Magdeburg wegen Straßenschäden gesperrt und auch im weiteren Verlauf ist die A2 gesperrt zwischen Thesen und Brandenburg. Wir bleiben auf der A2 Berlin Richtung Hannover. Zwischen Peine und Lehrte Ost staut es sich momentan auf 4 Kilometer Länge. Die A4 Dresden Richtung Görlitz ist zwischen Niederseifersdorf und Kodersdorf wegen Arbeiten im Tunnel Königshainer Berge bis um 5 heute früh gesperrt. Die A14 Magdeburg Richtung Schwerin ist zwischen Kreuz Magdeburg und Dahlen-Warsleben gesperrt, Grund Fahrbahnschäden. Die A20 ebenfalls gesperrt, Kreuz Uckermark Richtung Lübeck zwischen Dummersdorf und dem Kreuz Rostock. Die Autobahn 42, Kamp-Lindfort Richtung Dortmund, ist zwischen Gelsenkirchen-Hessler und Zentrum nach einem Unfall gesperrt. Es gibt eine Umleitung, nutzen Sie die U67. Und die A71, Suhl Richtung Erfurt, bleibt wegen Tunnelwartungsarbeiten zwischen dem Dreieck Suhl und Zellamelis gesperrt. Das Ganze bis 6 Uhr früh. Ich wünsche allen unterwegs eine gute und vor allen Dingen sichere Fahrt.
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4: Mit Frank Beken, ich grüße Sie. Kurzer Blick zum Fußball. Zwischen Deutschland und Paraguay steht es weiterhin 1:1. Momentan haben wir eine Trinkpause.

0: sich einen Kulthit vorgenommen. Atomic Kitten, The Tide is High, hier in der ARD Hitnacht. Heute der letzte Tag, heute Dienstag, der 30. Juni. Fußball wird gespielt bei der WM. Deutschland spielt gegen Paraguay. Es läuft die 79. Spielminute. 1:1 der Spielstand, damit wir alle auf dem gleichen Stand sind. Undav mittlerweile raus. Musiala ist drin. Aber ein 1:1 reicht ja nicht. Es wird heute auf jeden Fall einen geben, entweder Deutschland oder Paraguay, der weiterkommt, der das Achtelfinale erreicht. Ja, nur wer wird es sein? ard-hitnacht@mdr.de. Da hat mir Frank gemailt. Er hört uns über MDR Sachsen und schreibt, möchte zum heutigen Spiel sagen, dass ich 2:1 für Paraguay getippt habe. Zwar traurig, aber die deutsche Elf hat bisher ja zweimal echt nur mehr als Glück gehabt. Sehen Sie es auch so? Schreiben Sie es. ard-hitnacht@mdr.de. Dann landen Sie hier bei mir im Studio. Und vom Studio hier gibt's dann in den nächsten Minuten nach Boston gehen. Dort wartet Holger Dahl, unser Reporter. Die Schlussphase, die nehmen wir natürlich hier mit.
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0: 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Marianne Faithfull, The Ballad of Lucy Jordan. Jetzt heißt es Daumen drücken bei der Fußball-Weltmeisterschaft für Deutschland. Es geht ums Weiterkommen, um den Einzug ins Achtelfinale. Vorher muss aber Paraguay geschlagen werden. Schlussphase ist angebrochen und zwischen Deutschland und Paraguay steht es noch 1:1. Holger Dahl ist für uns in Boston. Wir nehmen Sie jetzt mit. Die Schlussminuten.
1: So richtig zu fassen ist das nicht. Wir sind in der dritten Minute der Nachspielzeit in diesem 16-Finale. Deutschland gegen Paraguay. Und alle deutschen Fans im Stadion haben gerade gezittert beim Eckball für Paraguay von der linken Seite beim Spielstand von 1:1, weil man natürlich dieses Ecuador-Spiel noch im Kopf hat und das Tor nach Ecke und dass Deutschland hier wirklich zittern muss gegen den Weltranglisten 37. Das sagt einfach alles aus über die Qualität dieser DFB-Elf, die bessere Mannschaft war in diesem Spiel, aber insgesamt viel zu wenig geleistet hat, überhaupt keine Einfälle, hinten gelegen hat in der 42. Spielminute durch das Tor von Julio Enciso. Komplette Mannschaft, komplette Verteidigung im Tiefschlaf. Großes Glück, der Ausgleich von Kai Havertz in der 54. Spielminute. Einfach mal reingeflankt von Florian Wirtz von der linken Seite. Kopfballverlängerung Havertz rein ins Tor. Und gibt's jetzt hier noch den Lucky Punch in der Schlussphase. Deutschland jetzt mit Nick Woltemade vorne im Sturm. Und natürlich immer wieder Flankenbälle. Havertz, Woltemade, das sind zwei, die Kopfbälle können. Aber die Flankenbälle von außen, die finden nicht den Weg zum Zielspieler. Und Deutschland, das seit 14 Jahren mehr kein K.O.-Spiel bei einer Weltmeisterschaft bestritten hat, weil es einfach immer wieder in der Gruppenphase gescheitert ist, steht auch hier irgendwie genauso nah am Achtelfinale wie am WM aus. Aber Musiala, der dribbelt nochmal auf am rechten Flügel gegen zwei Gegenspieler. Kommt die Flanke rein in die Mitte. Aber da ist keiner. Woltemade ist dem Ball nicht entgegengegangen oder nicht entschlossen genug entgegengegangen. Einwurf schnell ausgeführt. Antonio Rüdiger, auch der kann flanken. Zum Beispiel auf den langen Pfosten hat Jamal Musiala gesehen. Deutschland hat den Ball mit Waldemar Anton, der inzwischen Rechtsverteidiger spielt. Joshua Kimmich ist auf die Sechserposition gerückt, dahin, wo ihn viele Fußballexperten in Deutschland gerne sehen. Die Uhr tickt runter und wir bekommen wahrscheinlich wirklich eine Verlängerung. Wo ist Deutschland gelandet, wenn man in einem 16-Finale gegen Paraguay in die Verlängerung muss oder vielleicht sogar später ins Elfmeterschießen? Und die Verlängerung, die ist jetzt amtlich. Der unparteiische Jalal Jaid aus Marokko, der sagt, reicht mir, und Deutschland zittert weiter. 1:1 nach 90 Fußballminuten im 16-Finale gegen Paraguay.
0: Und wir nehmen natürlich die Verlängerung mit.
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0: Ja, ups now. Die reguläre Spielzeit hat nicht ausgereicht. Bei der Fußball-WM zwischen Deutschland und Paraguay steht es 1:1. Jetzt gibt's Verlängerung. Hier ist der Verkehrsservice in der ARD-Hitnacht. Die Autobahn 2 Hannover Richtung Berlin ist zwischen Uexleben und dem Kreuz Magdeburg wegen Straßenschäden gesperrt. Auch im weiteren Verlauf ist die Autobahn dicht, A2 zwischen Thesen und Brandenburg. Dann haben wir auf der A2 Berlin Richtung Hannover weiterhin zwischen Peine und Lehrte Oststau. 2 Kilometer ist der lang. Die A4 Dresden Richtung Görlitz ist zwischen Niederseifersdorf und Kodersdorf wegen Arbeiten im Tunnel Königshainer Berge bis um 5 heute gesperrt. Gesperrt auch die A14 Magdeburg Richtung Schwerin zwischen dem Kreuz Magdeburg und Dahlen-Warsleben. Grund sind die Fahrbahnschäden. Die A20 Kreuz Uckermark Richtung Lübeck ist zwischen Dummersdorf und dem Kreuz Rostock wegen Bauarbeiten bis Donnerstag gesperrt. Die A42 Kamp-Lindfurt Richtung Dortmund ist zwischen Gelsenkirchen-Hessler und Zentrum weiterhin nach einem Unfall dicht. Hier gibt's eine Umleitung, nutzen Sie die U67. Und die Autobahn 71 Suhl nach Erfurt hin ist zwischen dem Dreieck Suhl und Zellamelis wegen Tunnelwartungsarbeiten bis um 6 Uhr früh heute gesperrt. Das war's. Überall, wo es geht, kommen Sie gut und sicher an.
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0: Mit Frank Beken, ich grüße Sie.

Der große Hit von Rihanna, Diamonds. 19 Minuten vor 1, die ARD-Hitnacht an diesem frühen Dienstagmorgen. Es gibt zweimal 15 Minuten Verlängerung. Fußball-WM im Spiel zwischen Deutschland und Paraguay steht es nämlich nach wie vor 1:1. Wir nehmen natürlich die Schlussphase der ersten Hälfte der Verlängerung gleich mit, gehen rüber zu unserem Reporter nach Boston. Vorher die Frage an Sie. Ja, wie geht's denn weiter mit der deutschen Nationalmannschaft? Und da hatte Nicolas eine Meinung dazu. Er hört uns über NDR 90,3. Grüße nach Hamburg hin. Er schreibt, wenn die deutsche Mannschaft nicht weiterkommt, wird viel Geld gespart, dass man gut in die Förderung des Jugendfußballs stecken kann. Alles hat eben auch seine guten Seiten. Was meinen Sie? ard-hitnacht@mdr.de. Landen wir im Achtelfinale oder fliegen wir heute raus?

0: Geht da noch was bei der Fußball-Weltmeisterschaft für Deutschland? Die erste Hälfte der Verlängerung läuft. Die Schlussphase werden wir jetzt mitnehmen. Wir sind stehen geblieben beim Spielstand von 1:1 zwischen Deutschland und Paraguay. Aber Holger Dahl, es ist ein Tor gefallen. Für wen?
1: Nennt es Erleichterung, nennt es Erlösung oder nennt es einfach Tor für Deutschland. 102. Spielminute und endlich hat mal so ein Flankenball, so ein Eckball von der rechten Seite seinen Weg gefunden auf den Kopf von Jonathan Tah. Der steht am langen Pfosten beim Eckball von Joshua Kimmich und dann ist Tah da und der Schiedsrichter macht das Video so. Das heißt, irgendwas ist da nicht sauber gewesen und ich kann mir überhaupt nicht vorstellen, was da nicht sauber gewesen sein soll. Denn das war eine ganz klare Flanke, Eckballflanke von der rechten Seite von Joshua Kimmich. Und dann steht da am langen Pfosten Jonathan Tah und schraubt sich hoch und macht dann wirklich so aus dem Hohlkreuz heraus einen ganz starken Kopfball rechts oben in den Torwinkel. Und der Bundestrainer Julian Nagelsmann kann es gar nicht fassen. Die Schiedsrichterassistenten unten blocken dem Schiedsrichter quasi den Weg frei. Und Waldemar Anton ist dran gewesen am Torhüter, an Orlando Gil, so leicht mit den Händen. Gil schiebt ihn dann ein bisschen zur Seite, aber das reicht doch nie im Leben, um dieses Tor nicht zu geben. Und ich habe da jetzt nicht die Brille auf. Also Anton ist dran, aber er darf ja wohl im 5-Meter-Raum am gegnerischen Torhüter stehen. Orlando Gil, der sinkt da ein bisschen spektakulär hin. Beide Mannschaften jetzt rund um den Videoschirm, wo der Schiedsrichter jetzt mit den VAR spricht und das Ganze nochmal diskutiert. Ich sag's ganz ehrlich, für mich reicht das nicht, um dieses Tor abzuerkennen. Und der Schiedsrichter, der schiebt jetzt auch die Massen vor sich zur Seite und wird dann jetzt hier im Stadion die Ansage machen. Es läuft die letzte Minute der ersten Halbzeit der Verlängerung. Zählt dieses 2:1 für Deutschland. Gibt noch eine gelbe Karte gegen Paraguay. Und jetzt warten wir auf das Announcement, wie es so schön heißt.
2: When the ball was in play, number attacker number 3 prevent the goalkeeper to challenge the ball.
1: Kein Tor. Der Schiedsrichter entscheidet Foulspiel von Waldemar Anton. Und das ist eine super bittere Entscheidung. Die Deutschen unten auf der Bank können es überhaupt gar nicht fassen. Und ich halte das für eine Fehlentscheidung. Das ist eine falsche Entscheidung. Denn Waldemar Anton steht zwar beim Torwart, macht auch so einen Minischritt auf ihn zu, aber die Dynamik des Torhüters, die ist ganz klar da. Also wenn er ein paar Schritte weitermacht, der kommt auch nicht

0: Das ist jetzt natürlich wirklich eine krasse Situation, weil Deutschland hat dieses Tor bejubelt, war erleichtert und muss jetzt wieder reinfinden in die Partie. Der Rhythmus ist komplett gebrochen. Die erste Minute der Nachspielzeit dieser ersten Halbzeit in der Verlängerung ist vorbei und es steht 1:1. Einwurf für Paraguay fliegt rein in den deutschen Strafraum. Also jetzt müssen sie natürlich auch hinten die Konzentration behalten und Leon Goretzka pölt den Ball erstmal aus der eigenen Hälfte raus in die gegnerische. Da nimmt sie Velasquez, der Verteidiger, wieder auf und jetzt hat Paraguay mal seit langer Zeit wieder die Chance, so ein bisschen ranzukommen an den deutschen 16er und es gibt den Eckball für Paraguay. Da haben wir vorhin schon mal in dieser Verlängerung eine Möglichkeit gehabt von der linken Seite. Jetzt ist es die rechte und Mauricio ist der Mittelfeldspieler von Palmeiras aus Brasilien, hat in diesem Turnier auch schon ein Tor geschossen, der jetzt den Eckball reinbringt. Deutschland wirkt noch nicht so sortiert vorm eigenen Strafraum. Eckball wird aber ausgeführt. Von der rechten Seite in einen Spieler, Knäuel hinein, kommt runter am langen Pfosten. Nochmal Flankenball auf den langen Pfosten gespielt. Manuel Neuer ist da und der Ball hat aber die Torauslinie überquert und Neuer sah da ja nicht ganz glücklich aus bei diesem Lupfer von der linken Seite übers Tor. Ist er kurz durch den Strafraum geeilt. Nochmal für alle, die Anfangsphasen nicht mitbekommen haben. Beim Tor, beim 1:0 für Paraguay durch Julio Enciso kann man ihm keinen Vorwurf machen. Also Neuer zwar wieder bei einem der wenigen Torschüsse überwunden. Das ist nicht sein Turnier, aber er ist nicht der Schuldige an diesem Tor gewesen. Deutschland muss jetzt wieder den Druck aufbauen, wie das gelungen ist vor dem Tor. Sie müssen wieder reinkommen in den Rhythmus, der jetzt gebrochen wurde durch diese Schiedsrichterentscheidung. Ich sag's nochmal, falsche Schiedsrichterentscheidung. Achtung, Woltemade geht zu Boden im Strafraum, reicht aber für mich auch nicht für einen Elfmeter, wäre jetzt eine Konzessionsentscheidung, komplette Deutsche Bank steht wieder, Befreiungsschlag von Paraguay bei Manuel Neuer im gelben Torwarttrikot am eigenen Strafraum, nochmal raus auf Anton, auf der rechten Seite, ist ja eingewechselt worden, spielt jetzt rechter Verteidiger Joshua Kimmich schon seit längerer Zeit auf der 6, die ordnende Kraft im Mittelfeld. Gibt's noch eine Chance für Deutschland? 3 Minuten 17 sind vorbei, 4 Minuten Nachspielzeit in dieser Verlängerung waren dann nochmal angezeigt worden. Kai Havertz hat sich fallen lassen auf den rechten Flügel, sucht Nick Woltemade vorne im Strafraum und das ist jetzt ein Foulspiel an Waldemar Anton, geklammert. Von hinten kannst du auch über eine gelbe Karte gegen Mauricio nachdenken, aber Deutschland führt diesen Freistoß schnell aus. Sie wollen hier vielleicht noch vor dieser Halbzeitpause in der Verlängerung irgendwie zu einer Möglichkeit vorne im 16er kommen. Vielleicht mit Jamal Musiala auf dem rechten Flügel. Anton Flankenball auf den langen Pfosten wieder. So ein langes Ding kommt auf der anderen Seite runter bei Florian Wirtz. Der kann flanken. Kai Havertz, Kopfball! Eine Faust des Torhüters Orlando Gil. Und jetzt fasst er sich an den Kopf und jetzt wird er liegen bleiben. Liegt noch ein Spieler Paraguays am Boden. Schiedsrichter zeigt auf die Uhr. XXL Nachspielzeit in der ersten Halbzeit der Verlängerung. Wir reden uns hier so ähnlich den Mund fusselig, wie sich Deutschland anstrengt und bemüht, um dieses 2:1 zu erzielen, was sie ja vermeintlich gerade durch Jonathan Tah auch getan haben. Und so steuern wir hier tatsächlich aufs Elfmeterschießen zu. Verrückt. Wir sehen nochmal in der Zeitlupe den Flankenball und den Kopfball von Havertz. Eine Faust des Torhüters. Weiß gar nicht, was da passiert sein soll, dass er sich dabei jetzt verletzt hat. Aber Orlando Gil, erfahrener Mann, 26 Jahre alt, spielt bei San Lorenzo in Argentinien. Der weiß natürlich auch, wie das geht mit dem Zeitspiel. Ball ist jetzt fallen gelassen worden vom Schiedsrichter und ist jetzt in den Armen von Orlando Gil. Und jetzt ist Halbzeitpause in dieser Verlängerung. Was für ein Fußballspiel, was für eine Dramatik. Alles nicht hochklassig, aber extrem spannend. 1:1 Deutschland gegen Paraguay.
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1: Um 1 Uhr mit Juliette Groß. In einer Jugendhilfeeinrichtung in Stade sind 5 Menschen erschossen worden. Ein weiteres Opfer starb kurz danach im Krankenhaus. Der mutmaßliche Täter, ein 45-Jähriger, wurde festgenommen. Als Motiv vermuten die Ermittler einen Streit ums Sorgerecht. Aus der Nachrichtenredaktion Pascal Küpper.
2: In der Einrichtung werden junge Mütter und ihre Kinder betreut. Alle 6 Getöteten waren Mitarbeitende der Jugendhilfe und des Jugendamtes. Das hat die Polizei auf einer Pressekonferenz bekannt gegeben. Der Tatverdächtige hatte in Stade einen Termin, bei dem es ums Sorgerecht für die 3 Monate alte Tochter ging. Nach den tödlichen Schüssen flüchtete der Mann als Beifahrer in einem Auto. Den Fluchtwagen fuhr eine mutmaßliche Komplizin. Die Polizei konnte das Auto mit Schüssen in die Reifen stoppen und beide festnehmen.
1: Die Polizei hat ein Hinweisportal eingerichtet. Alle Informationen dazu auf ndr.de. Vertreter der USA und des Iran wollen sich laut US-Präsident Trump heute in Katars Hauptstadt Doha treffen. Der Iran habe darum gebeten, schrieb er auf seiner Plattform Truth Social. Auch Bundesaußenminister Wadephul bestätigte nach einem Treffen mit US-Außenminister Rubio, dass die Gespräche heute fortgesetzt werden sollen. In Monaco hat es am Abend eine heftige Explosion am Eingang eines Wohngebäudes gegeben. Laut Medienberichten wurden 3 Menschen verletzt. Kurz vor dem Vorfall soll eine Person beobachtet worden sein, die einen Rucksack abstellte und floh. Die verdächtige Person ist auf der Flucht. Die deutsche Fußballnationalmannschaft spielt aktuell gegen Paraguay um den Einzug ins WM-Achtelfinale. Nach 112 Minuten steht es im Moment in der Verlängerung 1:1. Im ersten K.O.-Spiel des Tages hat sich Brasilien mit 2:1 gegen Japan durchgesetzt. Aus dem ARD-WM-Team Henrik Lückhoff.
3: Die Zuschauer in Houston hatten sich schon auf eine Verlängerung eingestellt, aber in der 6. Minute der Nachspielzeit erzielte Gabriel Martinelli den späten Siegtreffer für Brasilien. Zuvor hatte Japan den Südamerikanern einen großen Kampf geliefert und war auch in der ersten Hälfte durch Kai Shusano von Mainz 05 in Führung gegangen. Im zweiten Durchgang wurde Brasilien stärker, folgerichtig erzielte Casemiro per Kopf den Ausgleich. Brasilien drängte danach auf die Führung und durfte in der Nachspielzeit dann über den verdienten Achtelfinaleinzug jubeln. Japan scheidet aus und wartet weiter auf den ersten Sieg in einem WM-KO-Spiel.
1: Das waren die Nachrichten. Das Wetter in Deutschland. Im Südosten teils kräftige Schauer und Gewitter mit Unwettergefahr, sonst klar und trocken, vereinzelt Nebel, Tiefstwerte 20 bis 10 Grad. Tagsüber zeitweise heiter, zum Teil Schauer und Gewitter, teils Unwettergefahr, Höchstwerte 21 Grad auf Sylt bis 32 Grad am Oberrhein. Am Mittwoch gebietsweise kräftige Schauer und Gewitter, im Westen und an der Nordsee trocken. Es ist 1:03 Uhr.
4: Hier ist der Verkehrsservice in der ARD-Hitnacht. Weiterhin bleibt die Autobahn 2 nach Berlin hin zwischen Irxleben und dem Kreuz Magdeburg wegen Straßenschäden gesperrt, sowie im weiteren Verlauf zwischen Thesen und Brandenburg. Dann Richtung Hannover die A2. Zwischen Peine und Lehrte Ost haben wir noch 2 Kilometer Stau. Die A4 Dresden Richtung Görlitz ist zwischen Niederseifersdorf und Kodersdorf wegen Arbeiten im Tunnel Königshainer Berge gesperrt. Und zwar bis 5 Uhr heute. Die A14 Magdeburg Richtung Schwerin ist zwischen dem Kreuz Magdeburg und Dahlen-Warsleben wegen Fahrbahnschäden gesperrt. Gesperrt auch die Autobahn 20 Kreuz Uckermark Richtung Lübeck zwischen Dummersdorf und dem Kreuz Rostock. Und die A71 Suhl Richtung Erfurt bleibt zwischen dem Dreieck Suhl und Zellermelis wegen Tunnelwartungsarbeiten bis heute früh um 6 gesperrt. Das war's. Ich wünsche allen unterwegs mit uns im Ohr eine gute und vor allen Dingen sichere Fahrt.
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4: Was für eine Dramatik, was für eine Spannung. WM-Spiel zwischen Deutschland und Paraguay. Es steht 1:1. Es läuft die zweite Hälfte der Verlängerung. Und wir sind gleich bei unserem Reporter. Es riecht nach Elfmeterschießen.

0: Curtis Digers, I Wonder Why. Ich hoffe, wir sind jetzt alle vorbereitet.
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0: Elfmeterschießen oder passiert noch was vorher? Im WM-Spiel zwischen Deutschland und Paraguay steht es weiterhin 1:1. Und zwar in der zweiten Hälfte der Verlängerung. Es ist jede Menge passiert. Ein Tor wurde aberkannt. Holger Dahl, unser Reporter, hat gesagt, zu Unrecht. Und er verfolgt jetzt für uns die letzten Minuten. Holger, präsentier uns doch bitte auf jeden Fall noch ein Tor. Und das soll bitte auch in die richtige Richtung geschossen werden. Wir gehen jetzt rüber ins Stadion. Daumen drücken für Deutschland.
2: Waldemar Anton hatte es gerade auf dem Kopf. Das 2:1 für Deutschland gegen Paraguay. Aber er scheitert nach dem Eckball mit dem Kopfball an Rill im Tor von Paraguay. Jetzt ist der Ball auf der anderen Spielfeldseite. Jamal Musiala hat sich da super durchgesetzt. Konterangriff. Deutschland hat den Ball ein bisschen weit vorgelegt. Hat ihn jetzt aber immer noch am Fuß. Stark gemacht. Es geht über den linken Flügel, über Leon Goretzka, der hier gerade die Zuschauer nochmal aufgepusht hat. Aber dann ist der Ball in der Vorwärtsbewegung weg. Also keine der beiden Mannschaften wirkt so, als ob sie unbedingt ins Elfmeterschießen wollen. Es geht immer auch nochmal nach vorne, auch wenn Paraguay immer wieder durch so Verletzungen versucht, das Spiel zu verschleppen. Jetzt liegt Leon Goretzka am Boden, springt aber gleich wieder auf, weil er sieht, der Ball ist vorne bei Kai Havertz, 120. Spielminute. Havertz zieht rein in die Mitte. Freistoß für Deutschland. Aussichtsreiche Position. Wer legt sich den jetzt dahin? Ja, so einen richtig super starken Linksfuß, den müssen wir jetzt vielleicht nochmal suchen in der deutschen Mannschaft. Vielleicht Nadim Amiri, der kann es vielleicht sogar mit beiden Füßen. Er ist ja technisch wirklich sehr sauber ausgestattet, aber Joshua Kimmich geht dahin, könnte auch ein Flankenball werden. Was für ein Fußballspiel. Deutschland ultra schwach in der ersten Halbzeit. Enciso mit dem 1:0, 42. Spielminute. Deutschland hat sich aber wieder zurückgekämpft, ohne richtig zu glänzen. Havertz Ausgleichstreffer. In der Verlängerung gab es für mich ein reguläres Tor für den deutschen Schiedsrichter-Experten, ARD-Schiedsrichter-Experten Lutz Wagner auch, aber leider nicht aus deutscher Sicht für den unparteiischen Jalal Jayed aus Marokko. Der hat es nach VAR-Einsatz wieder zurückgenommen. Haken wir alles ab. Wenn das Ding jetzt fällt und Deutschland das Elfmeterschießen vermeidet, dann wäre der Jubel groß, dann wäre die Erleichterung groß. Joshua Kimmich oder Nadim Amiri. Es ist Kimmich, der läuft über den Ball. Amiri schießt, Außennetz. Die hier ungünstig im Stadion sitzen von Foxborough. Die haben schon gejubelt, weil das Netz zappelt. Nur 2 Minuten Nachspielzeit. Das ist echt wenig dafür, was Paraguay hier in der Verlängerung in der zweiten Halbzeit auch irgendwie so ein bisschen rausgezaubert hat. Ja, wo ist Toni Kroos, wenn man ihn braucht? Ist leider schon eine Weile in Rente. Gerade wäre das so ein Moment gewesen. Und auf Zeit spielt Paraguay. Schiedsrichter holt nochmal die gelbe Karte raus. Schickt nochmal einen Spieler Paraguays, nämlich Junior Alonso, raus aus dem Spielfeld, weil es einen Spielerwechsel gibt. Er wollte den langen Weg gehen, aber jetzt muss er den kurzen gehen. Und Fabian Balbuena von Porto Alegre hat 3 Jahre in West Ham gespielt. Erfahrener Mann, ist vermutlich ein guter Elfmeterschütze. Der wird jetzt nochmal eingewechselt. Langer Ball hinten vom Tor Paraguays. Steuern jetzt dem spannendsten Erlebnis, dem spannendsten Ereignis in einem Fußballspiel zu. 16. Finale WM Deutschland gegen Paraguay. Das Elfmeterschießen ist wahrscheinlich nur noch ein paar Sekunden entfernt. Vorher gibt es aber nochmal einen Einwurf für Paraguay auf der linken Seite. Achtung, Deutschland muss natürlich jetzt auch nochmal aufpassen. Lucky Punch wäre natürlich auch für Paraguay drin. Und dann wird Manuel Neuer gleich doch nochmal zur Hauptfigur. In der Nähe von Boston, in Foxborough. Und jetzt ist es soweit. Schiedsrichter pfeift das Ding ab. 1:1. Elfmeterschießen zwischen Deutschland und Paraguay. Alle mal Daumen drücken, die Anhänger des deutschen Fußballs sind. Gleich geht's zur Sache. Nachtschlafende Zeit in Deutschland, aber ich glaube, keiner schläft. Elfmeterschießen zwischen Deutschland und Paraguay.
0: Und das nehmen wir gleich mit von dir, Holger.
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0: 16 bringen wir es zu Ende.
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0: Reguläre Spielzeit hat nicht gereicht, die Verlängerung auch nicht. Elfmeterschießen in Boston beim Spiel zwischen Deutschland und Paraguay. 1:1 steht es. Ja, und jetzt geht es drum, um den Einzug ins WM-Achtelfinale. Jetzt geht's ums alles. Holger Dahl ist unser Reporter. Wir sind beim Elfmeterschießen.
2: Die erste Entscheidung im Elfmeterschießen ist gefallen. Joshua Kimmich hat die Wahl gewonnen und hat sich entschieden, dass auf das Tor geschossen wird, hinter dem die deutschen Fans stehen. Und Paraguay wird den zweiten Schuss nehmen. Das heißt also, Deutschland fängt an mit einem extrem sicheren Elfmeterschützen. Kai Havertz, der macht das auch schon mal für den Premier League Meister, für den FC Arsenal aus London. Bekommt jetzt noch mal ein paar Sätze von Manuel Neuer gesagt. Und Orlando Hill, das ist der Hauptdarsteller Paraguays. 1,98 Meter groß. Also das ist schon eine Erscheinung im Tor. Ich nenne mal die Farbe des Trikots, der Hose und der Stutzen Bonbon Rosa. Und damit steht er jetzt gleich zwischen den Pfosten und greift jetzt nach oben. Und mal ebenso mit halb ausgestrecktem Arm an die Latte. Also das ist ein Riese im Tor. Aber Kai Havertz wird sich jetzt komplett auf sich konzentrieren, wird bei sich sein und mit seinem linken Fuß aus Sicht von Fußball Deutschland hoffentlich das 1:0 in diesem Elfmeterschießen erzielen. Alles andere ist jetzt vergessen. Die 120 Minuten, das zu Unrecht nicht gegebene, vielleicht Siegtor für Deutschland. Schiedsrichter pfeift, Ball ist freigegeben. Das Trikot von Kai Havertz flattert ein kleines bisschen im Wind. Das sind 2,5 Meter Anlauf, Trippelschritte, Schuss gehalten! Kai Havertz, so eine Art Elfmeter-Bank, scheitert mit dem ersten Strafstoß für Deutschland und die Fans, die fassen sich an den Kopf. Ist es denn zu fassen? Deutschland vergibt diesen ersten Elfmeter. Was ist denn eigentlich bitte mit diesem Turnier los? Und Mauricio ist der Schütze für Paraguay, der jetzt also zum Elfmeterpunkt schreitet. Das ist der Mann, der in diesem Turnier schon eine rote Karte gegen die Türkei gesehen hat, weil er seinen Gegenspieler im Stress angesprochen hat und sich die Hand vor den Mund gehalten hat. Haben wahrscheinlich alle noch den Schiedsrichter irgendwie in den Ohren. Red Card war das für Mauricio. Jetzt darf er in diesem Spiel wieder mitspielen und jetzt ist er derjenige, der diesen Elfmeter ausführen wird. Mauricio, auch Schütze mit dem linken Fuß. Was kann Manuel Neuer, der Aura-Torhüter? Deswegen ist er zwischen die Pfosten des deutschen Tores gekommen. Ball ist freigegeben. Mauricio schießt Tor! Paraguay mit dem Tor, Mauricio mit dem Jubel und Joshua Kimmich ist der nächste Schütze für Deutschland. Also, ich versuche es immer so ein bisschen zusammenzufassen. Wir sind jetzt in Runde 2, also der zweite Schütze für Deutschland. Der erste hat in der ersten Runde verschossen, Deutschland also 0-1 hinten. Schon eine Hypothek für den Kapitän, für Joshua Kimmich. Torhüter ist noch nicht auf der Linie, wird vom Schiedsrichter jetzt nochmal kurz angezählt. Geht die WM-Reise für Joshua Kimmich schon wieder vorzeitig zu Ende? Er ist ein Mann, der Verantwortung übernimmt, der jetzt noch kurz mal guckt, ist der Elfmeterpunkt auch flach genug und platt genug getreten. Kimmich mit einem weiten Anlauf bis zur Strafraumgrenze. Auf der Linie Orlando Hill steht da aufrecht und wird sich gleich wieder katzenartig bewegen. Windmühlenartig hat er jetzt die Hände zusammen. Kimmich schießt Tor! Erstmal der Ausgleich durch Joshua Kimmich, der hier jetzt auch nochmal die Fans fordert im Stadion, Deutschland weiter zu unterstützen. Nächster Schütze bei Paraguay ist Gustavo Gomez. Kapitän bei Palmeiras in Brasilien. Sie haben sowieso jede Menge erfahrene Spieler dabei. Das ist eine super erfahrene Mannschaft. Also in Hektik verfallen werden sie jetzt also nicht. Und Gustavo Gomez wird das wahrscheinlich auch nicht tun. Er ist der zweite Schütze für Paraguay und kann seine Mannschaft jetzt hier in Führung bringen mit 2:1. Anlauf außerhalb des Strafraums, leicht links seitlich, rechts unten Tor! 2:1, für Paraguay. Manuel Neuer springt aus seiner Sicht ins rechte Eck und im linken Eck aus Neuers Sicht, da geht der Ball flach unten rein. Vor mir rastet der Reporter aus Paraguay wirklich komplett emotional aus. Und Jamal Musiala ist der Nächste, der für Deutschland antreten wird. Wir sind in der dritten Runde. Nach der zweiten Runde liegt Paraguay mit 2:1 vorne, weil Kai Havertz als erster Schütze den Ball daneben geschossen hat. Also wieder Druck für Jamal Musiala, der auch noch nicht so in diesem Turnier angekommen ist. Heute ist er von der Bank gekommen, weil Undorf gestartet hat. Sehr, sehr gerade Anlauf. Jetzt läuft er so ein bisschen links zur Seite, schießt ins Tor. Flach links unten ins Eck. Rill hat die richtige Ecke, aber der war fest genug und platziert genug geschossen, so dass der Ball den Weg ins Tor findet und Musiala gleicht aus. Aber beim Tennis würden wir nach wie vor sagen, Break vorne für Paraguay, weil sie halt eben einen Schützen mehr hatten, der den Ball reingeschossen hat. Rill, der Torwart Paraguays selbst, legt den Ball jetzt auf den Elfmeterpunkt und so langsam ist es an der Zeit auch für Manuel Neuer vielleicht mal einen Strafstoß zu halten gegen Matias Galarza. Spielt in der Major League Soccer in Atlanta. Ist nicht so ein alter Spieler. 24 Jahre ist Galarza alt und der steht jetzt bereit. Sehr kurzer Anlauf. Linksschütze. Schießt. Neuer hat sich sehr früh bewegt und der Ball ist im Tor. Manuel Neuer mit einer unglücklichen Figur in diesem Elfmeterschießen ist oft auf dem Weg ins Eck und gibt den Schützen dann die Möglichkeit, frei ins andere zu schießen. So war es bei diesem Strafschuss. Aber ja, wer bin ich hier oben auf der Medientribüne, auf der Kommentatorentribüne im Foxborough-Stadion, in der 16. Etage des Stadions, um da zu urteilen? Es ist für einen Torwart natürlich wirklich sauschwer. Nick Woltemade, der eingewechselte Mittelstürmer, hat ein paar von den Flanken versucht zu verwerten und ist eigentlich auch ein selbstbewusster Elfmeterschütze und könnte jetzt ausgleichen. Woltemade die Arme in die Seite gestützt, Rill tänzelt auf der Linie. Woltemade schießt, gehalten! Der zweite gehaltene Elfmeter und Orlando Rill, der wird hier zum Helden in diesem Spiel. Und da danach nur noch ein Schütze für Deutschland kommt, ist das jetzt der Moment, wenn Paraguay den nächsten Elfmeter reinschießt, dann haben wir hier eine ausgeschiedene deutsche Mannschaft, die natürlich hadern wird über das nicht gegebene Tor in der Verlängerung. Aber Woltemade hat rechts unten geschossen, nicht super platziert und deswegen ist der Ball gehalten worden. 3:2 für Paraguay. Paraguay kann auch 4:2 erhöhen und dann ist das Ding hier durch, weil Deutschland nicht mehr nachkommen kann. Der Mann mit der Nummer 9, Antonio Sanabria, spielt in Cremonese in Italien. Kann hier für Paraguay die Sensation, das Wunder klar machen? Oder ist Manuel Neuer nochmal drin im Spiel? Vorbei! Elfmeter geht vorbei. Antonio Sanabria schießt den Ball links am Tor vorbei. Aber wir haben immer noch eine 3:2 Führung für Paraguay. Dieser Elfmeter von Nadim Amiri, der muss rein ins Tor und danach muss Manuel Neuer das Ding entweder nochmal halten, oder das heißt nochmal halten, er muss mal einen halten oder der Schuss geht vorbei, aber vorher muss Nadim Amiri den Ball im Tor versenken. Was ist das hier für eine Fußballnacht? 1.25 Uhr in Deutschland. Alle haben schon über Frankreich nachgedacht und dass man da wahrscheinlich im Achtelfinale ausscheidet. Und jetzt ist es vielleicht das Sechzehntelfinale gegen Paraguay. Aber erstmal ist es noch nicht vorbei, denn Amiri hat die Chance, Deutschland noch irgendwie drin zu halten in diesem Spiel. Amiri auch die Hände in die Seite gestützt. Amiri läuft am Tor! Rechts unten rein, Nadim Amiri mit dem Ausgleich zum 3:3 und Manuel Neuer, vielleicht die umstrittenste Figur im Kader der deutschen Fußballnationalmannschaft. Da könnte jetzt auch Oliver Baumann zwischen den Pfosten stehen in diesem Elfmeterschießen. Aber der Bundestrainer Julian Nagelsmann hat sich für Manuel Neuer entschieden. Das große Wort war Aura. Und hat diese Aura jetzt irgendeinen Einfluss auf den Elfmeterschützen, auf Fabian Balbuena? Der ist kurz vor Ende der Verlängerung eingewechselt worden. Lange in West Ham, jetzt bei Porto Alegre. Mit der Entscheidung auf dem Fuß oder wird Manuel Neuer hier doch noch zum Helden im Elfmeterschießen? Elfmeter ist freigegeben. Es kommt der Schuss, gehalten! Gehalten von Manuel Neuer! Der Wahnsinn! Deutschland war zwei Elfmeter im Hintertreffen und jetzt kommt Manuel Neuer und hält den letzten Strafstoß von Paraguay und wir haben einen Ausgleich in der fünften Runde und jetzt wird quasi im Duell Mann gegen Mann geschossen und der Erste, der kommt für Deutschland, ist Jonathan Tah. Wir wissen das alle. Der Schütze, der jetzt antritt, der hat nicht unbedingt Ja gesagt, als es um die Auswahl der fünf Elfmeterschützen ging. Aber Jonathan Tah ist natürlich auch ein erfahrener Fußballspieler und der Ball liegt schon auf dem Elfmeterpunkt. Jonathan Tah, FC Bayern München, orangefarbene Fußballschuhe, drüber! Tah drischt den Ball über die Latte des Tores und Deutschland steht wieder mit einem Bein vor dem WM aus oder schon im Aus bei dieser WM. Jonathan Tah wird kurz abgeschlagen von Joshua Kimmich und Tah schießt den Ball zentral drüber übers Tor. Aber auch für Paraguay gilt das, was ich gerade über Jonathan Tah gesagt habe. Jetzt ist der Moment gekommen, wo es halt eben um die Entscheidung geht. Und der Schütze ist José Canale, Abwehrspieler, 29 Jahre alt, Linksfuß, hält Neuer, Deutschland nochmal im Spiel, ins Tor! Ins Tor! Und Paraguay jubelt! Deutschland ist ausgeschieden im Elfmeterschießen des 16. Finales. Es ist eine gebrauchte Fußball-Weltmeisterschaft. Deutschland ist draußen. Ein verrücktes Elfmeterschießen am Ende eines verrückten Fußballspiels. Du kannst hier über vieles diskutieren, aber Deutschland ist einfach nicht gut genug aufgetreten im Turnier. Deutschland scheidet im 16. Finale aus. Wir diskutieren jetzt in den nächsten Tagen über vieles, über den Bundestrainer Julian Nagelsmann, über die Qualität der Mannschaft, über die Zukunft des deutschen Fußballs. Aber im Moment steht genau eines fest. Deutschland ist raus bei dieser WM. Nach dem Vorrunden aus 2018 und 2022 geht es wieder nicht ins Achtelfinale. Das Turnier ist beendet und die deutschen Fußballfans trauern um 1.29 Uhr deutscher Zeit.
0: Vielen Dank für den Moment an unseren Reporter Holger Dahl. Und ich glaube, wir brauchen jetzt alle erstmal ein paar Minuten zum Durchschnaufen.
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0: Also langweilig wird uns heute nicht werden hier in der ARD-Nacht. Die ersten E-Mails trudeln ein. Soeben hat Paraguay Deutschland bei der Fußball-Weltmeisterschaft im Elfmeterschießen aus dem Land geschossen. Ja. 1.33 Uhr ist es. Hier ist der Verkehrsservice erstmal in der ARD-Hitnacht. So sieht's aus auf unseren Straßen. Wir fangen an mit der Autobahn 2 Hannover Richtung Berlin zwischen Uexleben und dem Kreuz Magdeburg. Da bleibt die Autobahn wegen Straßenschäden gesperrt. Auch im weiteren Verlauf zwischen Thesen und Brandenburg bleibt die Autobahn gesperrt. Dann A2 Berlin Richtung Hannover. Wir haben immer noch zwischen Peine und Lehrte Ost 2 Kilometer Stau. Die A4 Dresden Richtung Görlitz ist zwischen Niederseifersdorf und Kodersdorf wegen Arbeiten im Tunnel Königshainer Berge gesperrt. Gesperrt auch die A14 Magdeburg Richtung Schwerin. Zwischen dem Kreuz Magdeburg und Dahlen-Warsleben Grund sind die Fahrbahnschäden. Gesperrt die A20 Kreuz Uckermark Richtung Lübeck zwischen Dummersdorf und dem Kreuz Rostock. Und die Autobahn 71 Suhl Richtung Erfurt ist zwischen dem Dreieck Suhl und Zellermelis wegen Tunnelwartungsarbeiten bis heute früh um 6 gesperrt. Das war's. Wenn Sie unterwegs sind, kommen Sie gut und sicher an.
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0: Nach dem WM-Aus, also passiert selten, aber ein bisschen sprachlos bin ich dann schon. Ihr Mann im Ohr, Frank Beken, ich grüße Sie.

0: erhielt die deutsche Fußballnationalmannschaft für finaltauglich. Er sollte nicht recht haben. Herbert Grönemeyer, halt mich. Die Fußballer von Paraguay haben Deutschland aus dem WM-Turnier geschossen, und zwar vor ein paar Minuten im Elfmeterschießen. Damit ist Paraguay weiter und Deutschland raus. Ja, das wird Diskussionen geben, und zwar wahrscheinlich jetzt schon in diesen Minuten, vielleicht ja auch schon bei Ihnen in der Frühschicht, oder vielleicht können Sie auch gar nicht schlafen, dann bleiben Sie bei uns. Das macht Frank aus Berlin auch. Er hat mir gemailt, ard-hitnacht@mdr.de. Woran hat's gelegen? Und das hat er bereits losgeschickt vor dem Elfmeterschießen. Er schreibt: Ich befürchte das Ausscheiden der Deutschen, weil man mit langen, hohen Schüssen einen 2 Meter großen Torwarthünen nicht bezwingen kann. Neuer ist, so schreibt Frank weiter, wer will es ihm verdenken, mit 40 seinen Status als bester Torwart der Welt auch los. Sehen Sie das auch so? Woran hat's gelegen? Deutschland ausgeschieden bei der Fußball-Weltmeisterschaft. Wer ist schuld? Oder haben Sie alles auch genau so kommen sehen? Schreiben Sie ard-hitnacht@mdr.de. Ich freue mich auf Ihre vielen Meinungen.
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Da schreibt der Herr Hofmann: Guten Morgen, lieber Herr Beken. Ordentlich Fußball spielen können wir nun auch nicht mehr. Bitte ärgern Sie sich nicht so sehr über das Ergebnis. Es gibt Dinge, über die man sich mehr freuen kann, zum Beispiel über Ihre Moderation. Das sind aufbauende Worte. Ja, woran hat's gelegen? Dietmar, er schreibt uns ganz kurz und bündig. Er hört uns über Bremen 1 zum Fußball. Ja, ich könnte mich kringeln vor Lachen. Ja, woran hat's gelegen? ard-hitnacht@mdr.de. Bin gespannt auf Ihre Antworten und da trudeln viele E-Mails ein. Wir haben auch ein bisschen Zeit bis um 6. Und die Jungs hier von AHA, die werden heute Abend wahrscheinlich Norwegen fürs Weiterkommen bei der Fußball-WM die Daumen drücken. Müssen antreten, um 19 Uhr ist Anpfiff gegen die Elfenbeinküste. Für mich persönlich ja, wirklich Norwegen so ein Geheimfavorit.

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1: Um 2 Uhr mit Juliette Groß. Für die deutsche Fußballnationalmannschaft ist die Weltmeisterschaft vorbei. Das Team verlor gegen Paraguay im Elfmeterschießen mit 3:4. Aus dem ARD-WM-Team Henrik Lückhoff.
2: 3 deutsche Spieler haben ihre Elfmeter verschossen. Manuel Neuer konnte einen Elfmeter halten. Zuvor hatte das deutsche Team über 120 Minuten kein gutes Spiel gezeigt. In der ersten Hälfte hatte die Nationalelf zwar viel Ballbesitz, aber kaum Chancen und ging kurz vor der Pause in Rückstand. Nach dem Wechsel besorgte Kai Havertz per Kopf den Ausgleich. In der Verlängerung wurde ein Treffer von Tah zurückgenommen. Und im Elfmeterschießen versagten den Deutschen die Nerven. Damit ist die WM für Deutschland vorbei. Zuvor hatte Brasilien das Achtelfinale erreicht durch einen späten 2:1-Sieg gegen Japan.
1: Im niedersächsischen Stade sind am Mittag 6 Menschen in einer Jugendhilfeeinrichtung erschossen worden. Alle Getöteten waren Mitarbeitende der Jugendhilfe und des Jugendamtes. In der Einrichtung selbst werden junge Mütter und ihre Kinder betreut. Der 45-jährige mutmaßliche Täter wurde festgenommen. Am Abend hat die Polizei Details zur Tat mitgeteilt. Albrecht Breitschuh berichtet.
3: Über den mutmaßlichen Täter wurde gesagt, er sei 45 Jahre alt, wohnhaft in Hannover und mit türkischen Wurzeln. Über ihn lagen der Polizei bisher Hinweise im Bereich der Bedrohung vor, aber er sei noch nicht durch Gewaltdelikte aufgefallen. Vermutlich ging es um eine Sorgerechtssache. Der Mann hatte einen Termin in Stade, auf dem Fragen um das Sorgerecht seiner 3 Monate alten Tochter in jener Einrichtung geklärt werden sollten. Innenministerin Behrens sprach von einer singulären Tat. Verbindungen zur Clankriminalität gäbe es nach derzeitigem Ermittlungsstand nicht.
1: Nach 2 Monaten läuft heute der sogenannte Tankrabatt aus. Ab morgen wird der Preis für Benzin und Diesel vermutlich deutlich steigen, weil dann wieder die alte höhere Steuer gilt. Inklusive Mehrwertsteuer macht das 16,7 Cent pro Liter aus. Der Tankstellenverband BFT erwartet, dass die höheren Preise erst ab dem Mittag sichtbar werden, weil die Preise nur um 12 Uhr angehoben werden dürfen. Vertreter der USA und des Iran wollen sich laut US-Präsident Trump heute in Katars Hauptstadt Doha treffen. Der Iran habe darum gebeten, schrieb er auf seiner Plattform True Social. Auch Bundesaußenminister Wadephul bestätigte nach einem Treffen mit US-Außenminister Rubio, dass die Gespräche heute fortgesetzt werden sollen. Das waren die Nachrichten. Das Wetter in Deutschland. Im Südosten teils kräftige Schauer und Gewitter mit Unwettergefahr, sonst klar und trocken, vereinzelt Nebel. Tiefstwerte 20 bis 10 Grad. Tagsüber zeitweise heiter, zum Teil Schauer und Gewitter, teils Unwettergefahr. Höchstwerte 21 Grad auf Sylt bis 32 Grad am Oberrhein. Am Mittwoch gebietsweise kräftige Schauer und Gewitter, im Westen und an der Nordsee länger trocken. Es ist 2.03 Uhr.
4: Hier ist der Verkehrsservice in der ARD-Hitnacht. Straßenschäden, die gibt's noch auf der Autobahn 2 Hannover Richtung Berlin. Deshalb ist sie zum einen zwischen Irxleben und dem Kreuz Magdeburg gesperrt und auch zwischen Thesen und Brandenburg. Die A4 Dresden Richtung Görlitz bleibt zwischen Niederseifersdorf und Kodersdorf wegen Arbeiten im Tunnel Königshainer Berge bis um 5 gesperrt. Gesperrt auch die A14 Magdeburg Richtung Schwerin zwischen dem Kreuz Magdeburg und Dahlen-Warsleben. Die A20 Kreuz Uckermark Richtung Lübeck ist zwischen Dummersdorf und dem Kreuz Rostock wegen Bauarbeiten gesperrt. Und Tunnelwartungsarbeiten sind der Grund, dass die A71 Suhl Richtung Erfurt zwischen dem Dreieck Suhl und Zellermelis bis heute früh um 6 gesperrt bleibt. Wenn Sie unterwegs sind, kommen Sie gut und sicher an.
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4: Auch nach dem Ausscheiden der deutschen Fußballnationalmannschaft bei der Weltmeisterschaft wünsche ich uns allen eine schöne Zeit. Ich bin Frank Beeken, Ihr Mann im Ohr. Grüße Sie.